0: für das Fachpublikum. Ab Freitag dürfen dann auch Privatbesucher aufs Gelände. Aus Frankfurt, Julia Herzka.
1: Das größte Thema ist die Lesekrise in der jungen Zielgruppe, denn die Verkaufszahlen bei den 10- bis 15-Jährigen sind im letzten Jahr rapide eingebrochen. Die Messe versucht dieses Jahr auch ganz neue Zielgruppen zu erschließen durch Filmadaption, Gaming und vor allem im Hörbuchmarkt. Weiteres Thema beim Fachpublikum: Wie kann die Buchbranche KI gut nutzen? Und welche Regeln braucht es, damit KI der Branche nicht weiter schadet?
0: Das waren die Nachrichten. Das Wetter in Deutschland: viele Wolken und einzelne Schauer möglich. Tiefstwerte 14 Grad auf den Nordseeinseln bis örtlich 4 Grad in der Lausitz. Tagsüber viele Wolken und einzelne Schauer möglich, meist trocken, Höchstwerte 17 bis 26 Grad. Am Donnerstag Regen und Gewitter möglich, später von Westen her freundlicher 12 bis 22 Grad. Am Freitag wechselhaft und windig, nur im Süden etwas Sonnenschein. Es ist 2.03 Uhr.
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3: Dazu begrüßt Sie Tobias Hürenbach. Hallo, herzlich willkommen. Und es geht stimmungsvoll zur Sache hier zu Beginn dieser Stunde im ARD-Nachtkonzert mit dem Klarinettisten Paul Meyer und der Kammerakademie Potsdam. Wir hören das wunderbare Klarinettenkonzert A-Dur, Köchelverzeichnis 622 von Wolfgang Amadeus Mozart.

Paul Meillier und die Kammerakademie Potsdam mit dem Klarinettenkonzert A-Dur, Köchelverzeichnis 622 von Wolfgang Amadeus Mozart. Eine einzige Liebeserklärung an die Klarinette. Nach Mozart bleiben wir in der Wiener Klassik, kommen zu Beethoven. Ludwig van Beethovens Klaviersonate S-Dur präsentiert uns hier Stephen Kovacevic.

Steven Kovacevic präsentierte die Klaviersonate S-Dur von Ludwig van Beethoven. Sie sind im ARD-Nachtkonzert gelandet, das Ganze präsentiert von BR Classic. Schön, dass Sie mit dabei sind hier in dieser Nacht auf Mittwoch. Und da haben wir jetzt Symphonisches ausgewählt von Karl Löwe, nämlich seine Sinfonie E-Moll, präsentiert von der Jenaer Philharmonie, dirigiert von Simon Gaudenz.

Die Jenaer Philharmonie präsentierte unter dem Dirigat von Simon Gaudenz die Sinfonie E-Moll von Karl Löwe. In dieser Nacht auf Mittwoch Musik nun von Armas Launis, dem finnischen Komponisten, eine Entdeckung des Quartetts Nix. Das sind Paulina Valtasari, Lili Majala, Markus Hoti und Terry Jeskelainen. Ja, und die haben sich hier mit Armas Launis beschäftigt, mit seinem Klavierquartett. Das ist vom Ausdruck her eher chromatisch und komplex, aber dennoch der Romantik zuzuordnen. Hören wir uns gerne an.

Paulina Valtasari, Violine, Lili Majala, Viola, Markus Hoti, Violoncello und Terry Jeskeleinen, Klavier. Das Quartett Nix, ja, aber war wohl nix, das kann man nicht sagen. Es war großartig hier, das Klavierquartett G-Moll von Armas Launis, dem finnischen Komponisten. Und gleich noch eine Entdeckung im ARD-Nachkonzert, nämlich Musik von Henri Sauguet, dem französischen Komponisten. Und zwar hören wir La Chatte, die Katze, das Ballett in einem Akt. Die Musiken dazu präsentiert von der Deutschen Radiophilharmonie Saarbrücken, Kaiserslautern unter Robert Reimer.

Der Komponist Henri Sauguet, der feierte große Erfolge und zwar im Ballettbereich. Das hier, das waren Ballettmusiken zu Die Katze, La Chatte mit der Deutschen Radiophilharmonie Saarbrücken-Kaiserslautern unter der Leitung von Robert Reimer. Soweit diese Stunde hier im ARD Nachkonzert mit Musik von Georg Friedrich Händel raus aus dieser Stunde.

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1: Um 4 Uhr mit Wolfgang Berger. Heute vor 3 Jahren haben Hamas-Terroristen Israel überfallen, 1200 Menschen getötet und mehr als 200 Geiseln genommen. Weltweit wird heute der Opfer gedacht, auch in Berlin. Bundestagspräsidentin Klöckner eröffnet am Abend eine Ausstellung zu den Hamas-Massakern im Bundestag. Aus Berlin Lissy Kaufmann.
2: Dem ARD-Hauptstadtstudio sagte Klöckner, es sei wichtig, an den 7. Oktober zu erinnern. Gerade in einer Zeit, in der Judenhass weltweit zugenommen habe. Die Ausstellung zeige, dass der Krieg in Gaza eine Ursache gehabt habe. Nämlich, wie Klöckner sagt, das furchtbare Massaker und Abschlachten durch die Hamas. Das Leid der Menschen in Gaza werde dadurch aber nicht geleugnet. Beim zentralen Gedenken auf dem Bebelplatz in Berlin am Nachmittag werden Innenminister Dobrindt und Israels Botschafter Prosor sprechen.
1: Die Wahl des AfD-Politikers Rausch zum Landtagspräsidenten in Sachsen-Anhalt sorgt weiter für Empörung im politischen Berlin. Die SPD-Bundestagsfraktion hat sich in Berlin am Abend zu einem Protestmarsch getroffen. Fraktionschef Miersch sagte dabei, es sei alarmierend, dass nun erstmals in der Bundesrepublik Rechtsextreme in ein Landtagspräsidium gewählt wurden.
3: Und deswegen ist der Auftrag jetzt an uns, Flagge zu zeigen, für die Demokratie einzustehen. Wir haben ein Buch, das sehr entscheidend auch für die nächsten Wochen, Monate und Jahre ist. Wir haben die Verfassung der Bundesrepublik Deutschland. Und diese Verfassung ist auf unserer Seite. Und deswegen ist es an uns, jetzt diese Werte zu verteidigen, zu vertreten und alles dafür zu tun, dass diese Werte sich durchsetzen.
1: SPD-Fraktionschef Miersch. Nach dem angeblichen Lungenpest-Todesfall in Russland hat die Weltgesundheitsorganisation ihre Hilfe angeboten. WHO-Chef Tedros sagte, man stehe mit den russischen Behörden in Kontakt, um bei der Aufklärung zu unterstützen. Außerdem habe man um weitere Informationen gebeten. Am Freitag war in Sibirien die Mitarbeiterin eines Pest-Forschungszentrums gestorben, nach offiziellen Angaben an einer Lungenentzündung unbekannter Herkunft. Medienberichten zufolge könnte sie sich im Labor mit der Lungenpest infiziert haben. Auch ein zweiter Mitarbeiter soll erkrankt sein. Die im US-Bundesstaat Tennessee zu Tode verurteilte Christa Pike hat nach ihrer gescheiterten Hinrichtung das Bewusstsein wiedererlangt. Das haben ihre Anwälte mitgeteilt. Pike könne auch sprechen. Wie groß ihre Überlebenschancen sind, sei aber unklar. Die Frau hatte am Mittwoch vergangener Woche 2 Giftspritzen überlebt. Das waren die Nachrichten. Das Wetter in Deutschland. Tagsüber viele Wolken und einzelne Schauer möglich, meist trocken. Höchstwerte 17 Grad auf Sylt bis 26 Grad am Oberrhein. Am Donnerstag Regen und Gewitter möglich, später von Westen her freundlicher. Es ist 4.03 Uhr.
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4: Domenico Scarlatti, Antonín Dvořák und Leopold Karl Wolff. Diese 3 Komponisten teilen sich die Stunde hier im ARD-Nachtkonzert. Und wir beginnen mit dem jüngsten dieser 3, vom Jahrgang her, 1859 geboren, Leopold Karl Wolff. Seine Serenade in F-Dur, ein Fall für Streichorchester, das ist hier das Südwestdeutsche Kammerorchester Pforzheim.

Das Südwestdeutsche Kammerorchester Pforzheim unter Wladislaw Czarnecki mit der Streicherserenade F-Dur, komponiert von Leopold Karl Wolff. Wir gehen etwas weiter nach hinten auf dem Zeitstrahl, landen bei Antonín Dvořák. Der hat hier eine Sonate in G-Dur verfasst für Violine und Klavier, Pavel Sporzl und Peter Jerzykowski.

Pavel Sporzl Violine und Peter Jezikowski Klavier mit der Sonate G-Dur von Antonín Dvořák. Sie hören das ARD-Nachtkonzert, präsentiert von BR Classic. Jetzt geht's nach Venedig in die wilde Karnevalszeit und da dreht sich vieles natürlich um Liebeswirren, um Verkleidungen, aber auch um Listigkeit, zumindest wenn es nach dem Ballett Die wohlgelaunten Frauen geht. Da wurde Musik verwendet von Domenico Scarlatti, um dieses Ballett quasi musikalisch zu würzen, bearbeitet von Vincenzo Tomassini. Und einige Tänze hören wir uns an mit der Deutschen Radiophilharmonie Saarbrücken-Kaiserslautern. Robert Reimer hat die Leitung inne.

Musik zum Ballett Die wohlgelaunten Frauen von Domenico Scarlatti mit der Deutschen Radiophilharmonie Saarbrücken, Kaiserslautern, dirigiert von Robert Reimer. Kurz vor 5 Uhr aus dieser Stunde raus summen wir uns mit Musik von Giacomo Puccini.

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1: Um 5 Uhr mit Wolfgang Berger. Am 7. Oktober vor 3 Jahren haben Terroristen aus dem Gazastreifen israelische Orte und Armeestützpunkte entlang der Grenze angegriffen. Mehr als 1200 Menschen wurden getötet. Aus Tel Aviv, Felicitas Böselager.
2: Vor 3 Jahren, um 6.29 Uhr, schrillten in ganz Israel die Sirenen. Die groß angelegte Terrorattacke der Hamas überraschte das Land. Die Hamas-Kämpfer töteten mehr als 1200 Menschen und verschleppten 251 Geiseln in den Gazastreifen. Kurz nach dem Angriff begann die israelische Armee ihre Offensive gegen die Hamas im Gazastreifen, die auch tausenden Zivilisten das Leben kostete. Dieses Jahr gedenkt Israel dem Terror zum ersten Mal, nachdem alle Geiseln befreit wurden. Sie kamen kurz nach dem vergangenen Jahrestag frei. Seitdem herrscht im Gazastreifen eine, wenn auch brüchige, Waffenruhe.
1: Nach der Wahl des AfD-Politikers Rausch zum Landtagspräsidenten in Sachsen-Anhalt hat sich in Berlin die SPD-Bundestagsfraktion spontan zu einem Protestmarsch versammelt. Er führte vom Bundestag durch das Brandenburger Tor zum Bebelplatz, dem Ort der Bücherverbrennung nach der Machtergreifung der Nationalsozialisten 1933. Fraktionschef Miersch sagte, die SPD spüre die Pflicht, Flagge zu zeigen, wenn die Demokratie unter Druck stehe. Unionsfraktionschef Frei sagte, man schaue mit allergrößter Besorgnis auf die Wahl in Sachsen-Anhalt. Bundeswirtschaftsministerin Reiche sieht in diesem Winter keinen Gasmangel auf Deutschland zukommen, trotz vergleichsweise niedriger Speicherstände. Entsprechend äußerte sie sich im Gespräch mit der Süddeutschen Zeitung. Aus der Nachrichtenredaktion David Rühl.
3: Schon heute liege mehr Gas in den deutschen Speichern, als selbst im bislang kältesten Jahr verbraucht worden sei, heißt es von der Wirtschaftsministerin. Tatsache ist aber, Deutschland verfehlt dieses Jahr mit Abstand die eigenen gesetzlichen Vorgaben. Demnach müssen die Speicher nächsten Monat zu 80% gefüllt sein. Das wird Experten zufolge allein aus technischen Gründen nicht mehr erreicht werden können. Derzeit liegt der Füllstand etwas unter 60%. Das hat Sorgen über die Gasversorgung im Winter und Kritik an Ministerin Reiche ausgelöst.
1: In Frankfurt am Main ist zum 78. Mal die Buchmesse eröffnet worden. Gastland ist in diesem Jahr Tschechien. Neben Themen wie Urheberrecht oder Leseschwäche liegt der Fokus auch auf künstlicher Intelligenz. Der Börsenverein des deutschen Buchhandels fordert strengere Regeln beim Umgang mit KI. Bis Sonntag werden mehr als 250.000 Besucher erwartet. Das waren die Nachrichten. Das Wetter in Deutschland. Tagsüber viele Wolken und einzelne Schauer möglich, meist trocken. Höchstwerte 17 Grad auf Sylt bis 26 Grad am Oberrhein. Am Donnerstag Regen und Gewitter möglich, später von Westen her freundlicher, 12 bis 22 Grad. Am Freitag wechselhaft und windig, nur im Süden etwas Sonnenschein bei 9 bis 18 Grad. Es ist 5.03 Uhr.
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4: Am Mittwochmorgen mit Tobias Hürenbach ganz herzlich willkommen. Schön, dass Sie Ihren Mittwoch mit uns beginnen.

Flotte, frische Grüße aus Dänemark von Niels Wilhelm Garde. Das war der Finalsatz aus seiner 4. Sinfonie B-Dur mit dem Sinfonieorchester des Dänischen Rundfunks Kopenhagen unter der Leitung von Christopher Hogwood. So kann man starten in diese Stunde ARD-Nachkonzert. Und da haben wir jetzt Musik ausgewählt von Johann Franz Xaver Stärkel. Ja, ein Meister, der in Würzburg und später dann auch in Mainz tätig war. Wir hören einen Auszug aus seinem Klavierkonzert in D-Dur mit Jörg Kronenberg und dem Orchester Capriccio.

Jörg Kronenberg und das Ensemble Capriccio unter der Leitung von Dominik Kiefer mit diesem Auszug hier aus dem Klavierkonzert D-Dur von Johann Franz Xaver Sterkel. Am Mittwochmorgen im ARD-Nachtkonzert, präsentiert von BR Classic. Und da haben wir jetzt Musik rausgesucht von der Komponistin Ethel Smyth. Die hat sich damals bei Johannes Brahms und Robert Schumann inspirieren lassen, dann aber auch so ihren eigenen englischen Sound gefunden und das Ganze dann wunderbar kombiniert. Hören wir uns gerne an. Hier der fünfte Satz ihrer Suite für Streichorchester.

Ein Auszug aus der Suite für Streichorchester von Ethel Smyth. Das war der 5. Satz Allegro con Moto mit dem Südwestdeutschen Kammerorchester Pforzheim unter dem Dirigat von Douglas Bostock. Jetzt kommen wir zu einem besonderen Walzer von Johann Strauss Sohn, nämlich das Stück Morgenblätter. Ja, und das war ein Ergebnis eines kleinen Wettstreits mit seinem Kollegen Jacques Offenbach. Die haben sich nämlich da 1864 bei einer Veranstaltung getroffen und beide wollten unbedingt ein Stückchen präsentieren. Jacques Offenbach, der Meister der Pariser Operette, der hat sein Stück Abendblätter genannt. Ja, und Johann Strauss, der hat seinen Walzer Morgenblätter genannt. Und das passt natürlich wunderbar hier an diesem Mittwochmorgen im ARD-Nachtkonzert. Schön, dass Sie mit dabei sind.

Mittlerweile fester Programmpunkt bei den Neujahrskonzerten in Wien. Die Morgenblätter, der Walzer von Johann Strauss Sohn, mit den Wiener Philharmonikern hier eben zu hören, unter der Leitung von Willi Boskowski. Mit Musik von Trevor Duncan geht's jetzt weiter hier im heutigen ARD-Nachtkonzert British Light Music. Dafür steht er, Trevor Duncan. Wir hören seine Little Suite für Orchester.

Super stimmungsvolle Orchester-Suite von Trevor Duncan, hier präsentiert vom Radio-Sinfonieorchester aus Bratislava unter der Leitung von Andrew Perny. Sie hören das ARD-Nachtkonzert und da haben wir jetzt noch Musik von Georg Friedrich Händel zum Abschluss dieser Stunde, nämlich den Allegro-Satz aus seinem Konzert A-Dur, eigentlich für Orgel und Orchester geschrieben, geht aber auch wunderbar mit Klavier und Orchester. Das zeigen hier Ragnar Schirmer und die Musikerinnen und Musiker des Ensembles Da Cuore.

Ragnar Schirmer und das Ensemble d'Acuore präsentierten Musik von Georg Friedrich Händel. Zum Abschluss des heutigen ARD-Nachtkonzerts. Tobias Führenbach bedankt sich bei Ihnen fürs Einschalten. Ich wünsche Ihnen weiterhin einen guten und erbaulichen Start in den Mittwochmorgen. Zum Abschluss hier dieser Sendung, da gibt es jetzt noch das wunderbare Herbert-Pixner-Projekt. Damit geht's raus. Ich sag ciao, tschüss.

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1: Einen schönen guten Morgen. Es ist Mittwoch, wir haben den 7. Oktober. Es ist jetzt 6 Uhr und hier sind die Nachrichten.
2: Mit Christian Haug. Guten Morgen. In Israel und vielen anderen Ländern wird der Opfer der Terrorattacken des 7. Oktober vor 3 Jahren gedacht. Der festgenommene Ex-BND-Chef Hanning wird dem Ermittlungsrichter vorgeführt. In Ludwigsburg beginnen die Tarifverhandlungen für die Metall- und Elektroindustrie. Das Wetter: nach lokalem Nebel Sonne und Wolken, gegen Abend Regen, Höchstwerte 20 bis 26 Grad. Am 7. Oktober 2023, vor genau 3 Jahren, haben Hamas-Terroristen israelische Orte und Armeestützpunkte entlang des Gazastreifens angegriffen. Der Angriff markiert auch den Beginn des Gaza-Krieges, in dessen Verlauf Zehntausende Palästinenser getötet wurden. Aus Tel Aviv berichtet Felicitas Böselager.
3: Kurz nach dem Angriff begann die israelische Armee ihre Offensive gegen die Hamas im Gazastreifen, die auch tausenden Zivilisten das Leben kostete. Dieses Jahr gedenkt Israel dem Terror zum ersten Mal, nachdem alle Geiseln befreit wurden. Sie kamen kurz nach dem vergangenen Jahrestag frei. Seitdem herrscht im Gazastreifen eine, wenn auch brüchige, Waffenruhe. Bei einer Veranstaltung Anfang der Woche in Jerusalem sagte Israels Premierminister Benjamin Netanyahu, es werde in Zukunft keine Herrschaft der Hamas im Gazastreifen geben. In Israel finden heute den ganzen Tag an vielen verschiedenen Schauplätzen des Terrors Gedenkveranstaltungen statt.
2: Bundeskanzler Merz hat am 3. Jahrestag des Hamas-Überfalls die Solidarität mit Israel betont. Deutschland stehe für die Sicherheit und Existenz Israels ein, so der Kanzler. Jüdischen Menschen in Deutschland versprach er, alles zu tun, um Antisemitismus zu bekämpfen. Im Bundestag wird heute eine Ausstellung zu den Ereignissen des 7. Oktober eröffnet. Sie soll anhand von Fotos und Videos die Folgen des Terrorangriffs dokumentieren. Bundestagspräsidentin Julia Klöckner sagte zu der Ausstellung der deutsch-israelischen Gesellschaft:
4: Sie leugnet nicht das Leid, das Menschen durch den Krieg im Gaza ertragen mussten und immer noch müssen. Aber die Ausstellung zeigt, dass der Krieg in Gaza nach dem 7. Oktober 2023 eine Ursache hatte: das furchtbare Massaker und Abschlachten durch die Hamas.
2: Sagt Bundestagspräsidentin Julia Klöckner. Der Vorsitzende des parlamentarischen Kontrollgremiums, Henrich Mann, fordert eine umfassende Aufklärung der Spionagevorwürfe gegen den früheren Chef des Bundesnachrichtendienstes, Hanning. Der 80-Jährige war gestern festgenommen worden. Henrich Mann sagte in den ARD-Tagesthemen, man müsse sich genauer anschauen, was Funktionsträger nach ihrer aktiven Zeit machten. Möglicherweise müsse man die Regeln dafür verschärfen.
5: Aber wir haben auch aus Leipzig, aus diesem Drohnenvorfall gelernt, dass es Sinn macht, die Ermittlungen jetzt erstmal abzuwarten. Was ist konkret überhaupt passiert? Welche Unterlagen sind überhaupt rausgegeben worden? Es gilt auch im BND ja immer das Need-to-Know-Prinzip. Also jeder weiß das, was er eigentlich wissen muss. Und insofern stellt sich die Frage, wie brisant war das? Wir reden jetzt über Dossiers, die Herr Hanning erstellt haben soll. Also nicht über brühwarme Informationen, vielleicht über Aufklärungsergebnisse. Wer weiß, wie groß das noch wird, was da kommt. Ich hoffe, es bleibt jetzt bei dem, was wir wissen. Aber wie gesagt, die Aufgabe, die Arbeit fängt jetzt an.
2: Sagt der Vorsitzende des parlamentarischen Kontrollgremiums, Mark Henrich Mann. Hanning wird heute dem Ermittlungsrichter beim Bundesgerichtshof in Karlsruhe vorgeführt. Die Bundesanwaltschaft wirft dem früheren BND-Chef unter anderem Auskundschaften von Staatsgeheimnissen und versuchten Landesverrat vor. Die Bundesregierung will Menschen besser vor sexualisierter Gewalt im Internet schützen. Deshalb befasst sich das Kabinett heute mit einem Gesetzentwurf von Bundesjustizministerin Hubig. Dieser sieht vor, dass auch das Herstellen und Verbreiten gefälschter pornografischer Aufnahmen bestraft werden kann. Außerdem soll härter gegen voyeuristische Aufnahmen vorgegangen werden, die gegen den Willen der Betroffenen an öffentlichen Orten wie einer Sauna entstanden sind. In Ludwigsburg beginnen die Tarifverhandlungen für die baden-württembergische Metall- und Elektroindustrie. Verhandelt wird unter anderem über eine Lohnerhöhung für die rund 900.000 Beschäftigten der Branche. Christoph Geismeier aus der SWR Wirtschaftsredaktion.
6: Die wichtigsten Branchen der baden-württembergischen Metall- und Elektroindustrie sind in schwierigem wirtschaftlichen Fahrwasser, vor allem die Autoindustrie und der Maschinenbau. Eine grundlegende Verbesserung ist nicht in Sicht. Der Druck auf viele Beschäftigte wächst. So werden derzeit monatlich bundesweit 10.000 2000 Arbeitsplätze in der Industrie gestrichen. Vor diesem Hintergrund drängen die Arbeitgeber in der Tarifrunde auf Vereinbarungen, um Kosten zu senken. Das weist die Gewerkschaft zurück. Sie fordert unter anderem 5% mehr Geld sowie die Sicherung von Arbeitsplätzen und Standorten. IG Metall-Chefin Barbara Resch erklärte vor Beginn der Verhandlungen, sie erwarte von den Arbeitgebern ein klares Bekenntnis zum Industriestandort Baden-Württemberg. Der Verhandlungsführer der Arbeitgeber, Peter Krause, forderte die Gewerkschaft zu deutlich mehr Realitätssinn auf. Wir müssen die Kosten senken. Daran führt kein Weg vorbei, so der Chef des Unternehmerverbandes Südwestmetall.
2: In Frankfurt startet heute die größte Buchmesse der Welt für das Fachpublikum. Die diesjährige Buchmesse steht nicht nur im Zeichen politischer Debatten, sondern auch im Zeichen einer schwächelnden Branche. Julia Herker.
7: Die Buchverkäufe gehen zurück, gerade in der jungen Zielgruppe. Über diese Lesekrise diskutieren die Verlagsvertreter bei den Fachtagen, aber auch über künstliche Intelligenz und das Potenzial im Audiomarkt. Von Freitag bis Sonntag können dann Privatbesucher Bücher kaufen und zu Veranstaltungen gehen. Die Buchmesse wurde gestern Abend mit einem feierlichen Festakt eröffnet, mit deutlichen Worten der Autorin Radka Denemarkova, die für das Gastland Tschechien sprechen durfte. Die Kulturminister, die die Kultur zerstören, kommen und gehen. Die Literatur aber bleibe, sagte Denemarkova in ihrer Rede. Eine Reaktion auf die Rede des tschechischen Kulturministers Otto Klempir. Er gehört der rechtspopulistischen Koalition des Landes an und war zuletzt wegen seines Vorgehens gegen die öffentlich-rechtlichen Medien scharf kritisiert worden.
2: Das Wetter in Baden-Württemberg und Rheinland-Pfalz. Heute Morgen ist es frisch und an manchen Flüssen und Seen auch neblig. Am Vormittag löst sich der Nebel schnell auf, dann scheint verbreitet die Sonne. In Teilen von Rheinland-Pfalz sowie in Baden tauchen aber bald Wolken auf, die sich am Nachmittag weiter ausbreiten. Es weht schwacher südlicher Wind, die Temperaturen steigen auf 20 Grad in der Hohen Eifel und bis 26 Grad im Breisgau. Gegen Abend beginnt es dann von Westen her zu regnen. Morgen zunächst regnerisch, bis zum Abend später auch Wolkenlücken, deutlich kühler und sehr windig. Es ist 6.07 Uhr.
1: Dankeschön für die Nachrichten, Christian Haug. Ja, wenn sich jemand mit Spionage auskennt, dann ganz sicher ein Mitarbeiter des Bundesnachrichtendienstes. Der BND soll ja unter anderem Spionage aufklären. Der ehemalige Chef des BND, August Hanning, hat seine Kenntnisse jetzt aber möglicherweise auch anderen zur Verfügung gestellt. Und jetzt steht er selbst unter Spionageverdacht. Und darüber berichten wir gleich hier in SWR Kultur am Morgen nach Musik von Georg Philipp Telemann.

0: 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Es ist 6:11. Die Bundesanwaltschaft hat den früheren Präsidenten des Bundesnachrichtendienstes August Hanning festnehmen lassen, wegen des Verdachts der Spionage und des Landesverrats. Der Vorsitzende des Parlamentarischen Kontrollgremiums im Bundestag, Marc Henrichmann von der CDU, sagt, wir werden Geheimnisverrat nicht dulden. Und auch der Vizechef des Gremiums, von Notz, von den Grünen, spricht von schlimmen und abgründigen Vorwürfen gegen Hanning, die natürlich sofort aufgeklärt werden müssten. Jasper Ruppert berichtet.
1: Im politischen Berlin können sich Politikerinnen und Politiker oft nur auf wenig einigen. Heute ist eine Ausnahme. Die Empörung im Fall August Hanning ist durch die Bank groß.
2: Ist natürlich was jetzt richtig einschlägt wie eine Bombe.
3: Es tun sich Abgründe auf.
4: Es handelt sich hier um eine eisenharte Affäre.
1: Spionage, Landesverrat und geheimdienstliche Agententätigkeit. Das sind die Vorwürfe gegen den ehemaligen Chef des Bundesnachrichtendienstes. Es gilt die Unschuldsvermutung. August Hanning war von 1998 bis 2005 Chef des Bundesnachrichtendienstes. Ab 2012 soll sein ehemaliger Büroleiter im BND ihn jahrelang mit geheimen Dokumenten versorgt haben. Diese soll Hanning für seine Beratertätigkeiten und in einem Fall für eine Analyse für einen fremden Geheimdienst genutzt haben. Um welchen Nachrichtendienst es dabei geht, wurde nicht bekannt gegeben. Wie konnte es dazu kommen?
2: Wir haben auch vielleicht zu sehr in der Vergangenheit geschlafen und manches nicht ernst genommen. Das holt uns jetzt ein. Deswegen ist diese deutliche, klare Reaktion unabhängig von Ansehen und Person sehr wichtig.
1: Sagt CDU-Politiker Marc Henrichmann. Er ist Vorsitzender im Parlamentarischen Kontrollgremium, das die Nachrichtendienste kontrolliert. Die Reaktion des Staates im Fall Hanning müsse knochentrocken und knüppelhart sein, sagt Henrichmann. Im Parlamentarischen Kontrollgremium sitzt auch Grünen-Sicherheitspolitiker Konstantin von Notz. Er fordert mit Blick auf den BND Konsequenzen aus dem Fall Hanning.
4: Seit vielen Jahren ist bekannt, dass es hier im Umfeld von hohen Beamten auch merkwürdige Lobbytätigkeiten gibt. Da, glaube ich, muss Gesetzgeber nachschärfen.
1: Die Festnahme des ehemaligen BND-Chefs kommt zu einer kritischen Zeit. In den Ausschüssen des Bundestags wird ein Gesetz verhandelt, das den Nachrichtendiensten deutlich mehr Befugnisse geben soll. Für CDU-Politiker Henrichmann sollte der Fall keine Konsequenzen für den Gesetzgebungsprozess haben.
2: Ich glaube, unmittelbar, was die Fähigkeiten der Dienste angeht, gibt es da, glaube ich, wenig zu beraten.
1: Grünen-Politiker von Notz glaubt, dass die Reform der Nachrichtendienste durch die Affäre eher dringlicher werde.
4: Trotzdem erhoffe ich mir im Hinblick auf die parlamentarische Kontrolle als auch auf klare Regelungen, was man tun kann, um Geheimnisträger darauf zu verpflichten, auch Geheimnisse zu wahren.
1: Keine Korrekturen, sondern einen kompletten Stopp des Gesetzes, fordert dagegen linken Politikerin Clara Bünger. Der Fall Hanning zeige, dass die Geheimdienste selbst ein Sicherheitsrisiko seien.
5: Schlimm ist es eigentlich, dass ausgerechnet die Regierung jetzt aus den Diensten eine neue deutsche Geheimpolizei machen will, mit bisher wirklich undenkbaren polizeilichen Befugnissen und auch ohne echte Kontrolle.
1: Ob der Fall Hanning einen Untersuchungsausschuss zur Folge haben könnte, ist unklar. Für Henrichmann von der CDU stellt sich die Frage zur jetzigen Zeit nicht. Man müsse erst die Ermittlungsergebnisse des Generalbundesanwaltes und des BKA abwarten. Für von Notz von den Grünen ermögliche ein Untersuchungsausschuss, die Dinge noch mal genau gegen das Licht zu halten. Gleichzeitig könne sich eine Regierung damit aber auch Zeit kaufen. Zunächst wolle man sich in den Gremien und Ausschüssen des Bundestags mit dem Fall beschäftigen.
0: Der ehemalige Chef des Bundesnachrichtendienstes steht unter Spionageverdacht. Jasper Ruppert berichtete für SWR Kultur am Morgen.

0: Musik des legendären Jazzpianisten Esbjörn Svensson aus Schweden und seines Trios. Das war der Damn Back Blues um 6.19 Uhr.
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0: Am vergangenen Samstag haben wir den Tag der deutschen Einheit gefeiert, mit großen Festen und kleineren auch. Regelmäßig sind ja bei diesen Feierlichkeiten neben den Bundesländern auch die Bundesregierung dabei und das Bundesverfassungsgericht, idealerweise auch mit ihrem jeweils höchsten Repräsentanten. Denn es gibt was zu feiern. 36 Jahre ist das wiedervereinigte Deutschland jetzt alt und knapp 41 Jahre lang hat die DDR existiert, bevor es dann zur Wiedervereinigung kam. Und am 7. Oktober 1949, also heute vor 77 Jahren, wurde die DDR gegründet. Rebecca Lühr.
2: Der 7. Oktober ist für DDR-Bürger 4 Jahrzehnte lang gleichbedeutend mit dem Tag der Republik. Katrin Göring-Eckardt verlebt ihre Jugend in Gotha und kann sich noch gut an diesen höchsten Feiertag der SED-Partei und Staatsführung erinnern.
3: Tag der Republik hieß zwei Dinge. Erstens Halstuch umbinden, das Pionierhalstuch, und es gab eklige Bockwurst.
2: Im ganzen Land wird der Tag mit Volksfesten und Paraden gefeiert. Bei denen müssen auch die Jugendlichen, also auch Göring-Eckardt und ihre Freunde, mitmarschieren und den Parteioberen zuwinken.
3: Unser Versuch war immer, das irgendwie zu torpedieren. Das war so kleiner, niedlicher Widerstand. Wir gehen nicht im Gleichschritt oder wir winken in die andere Richtung oder wir winken erst später oder sowas. Also das Entscheidende war natürlich die Verabredung hinterher, wo man sich trifft und was Schönes miteinander macht.
2: Mit dem Tag der Republik wird dem 7. Oktober 1949 gedacht. An diesem Tag konstituiert sich auf dem Gebiet der sowjetischen Besatzungszone die Deutsche Demokratische Republik. 25 Jahre später, 1974, fällt auch die Verfassungsänderung auf diesen Tag, in der das Ziel der Wiedervereinigung beider deutscher Staaten aufgegeben wird. In der Hauptstadt in Ost-Berlin rollen zur Feier des Tages jeden 7. Oktober Panzer, Lafetten mit Raketen und anderes Kriegsgerät bei der Ehrenparade der Nationalen Volksarmee an der Partei und Staatsführung und an tausenden Passanten vorbei. Nicht alle sind freiwillig da.
4: Die Schüler wurden in den Schulen vergattert, per Liste dahin zu gehen. Dann mussten sie hier bei ihrer Lehrerin auf der Demonstrationsstrecke erscheinen. Da wurde dann abgehakt, wer da ist. Bei den Betrieben war es ähnlich. Da hat der Gewerkschaftsheini oder diese Parteifuzis, die haben dann auch registriert, wer ist da. Wenn man dann gefehlt hat, hat das dann also entweder für die Prämien oder fürs Gehalt oder für die weitere berufliche Ordnung, Entwicklung eine Rolle gespielt. Und da wurde dann die Daumenschraube angesetzt.
2: Der Journalist Michael Lachmann arbeitet damals als Kulturredakteur bei Radio DDR2. Am 7. Oktober 1977 kommt Lachmann abends nach dem Besuch einer Oper auf dem Heimweg zum Alexanderplatz. Plötzlich findet er sich inmitten tausender Jugendlicher wieder, die sich nach einem Rockkonzert der Gruppe Express Berlin um den Fernsehturm ballen.
4: Die drängten von allen Seiten, brüllten.
2: Einige der Jugendlichen werden verletzt. Die Situation eskaliert.
4: Und dann kippte das und dann ging das irgendwie gegen die Staatsmacht und hin und her. Und die Polizei machte diesen Kessel und dann gingen sie immer rein und dann natürlich haben die sich gegenseitig dann auch geprügelt.
2: Mehrere Menschen sterben, Hunderte werden festgenommen. Der ARD-Korrespondent Fritz Pleitgen berichtet damals in der Tagesschau.
5: Über die schweren Tumulte, die sich in der letzten Nacht auf dem Alexanderplatz ereigneten, liegen bis zur Stunde widersprüchliche Nachrichten vor. Dass es zu einem massiven Polizeieinsatz gekommen ist, steht außer Frage.
2: Und auch in der DDR spricht sich das Ereignis schnell herum, auch bis nach Gotha. Katrin Göring-Eckardt.
3: Da sind wir erschrocken, weil wir dachten, oh, jetzt hier unser kleiner Mini war ja kein Widerstand. Es war nur so ein bisschen ungehorsam oder wir waren vielleicht auch nur ein bisschen frech als Kinder. Das kann ganz schnell dazu führen, dass man abgeführt wird.
2: Den letzten Republikgeburtstag feiert SED-Generalsekretär Erich Honecker 1989 im Palast der Republik mit hunderten geladenen Gästen aus aller Welt.
6: Auf die internationale Solidarität und Zusammenarbeit, auf den Frieden und das Glück aller Völker. Auf den 40. Jahrestag der Deutschen Demokratischen Republik.
7: Wir sind das Volk! Wir sind das Volk!
2: Am selben Abend protestieren Zehntausende auf den Straßen von Ost-Berlin und auch in anderen Städten der DDR für mehr Freiheit und Demokratie. In Plauen im Vogtland wagen sogar schon am Nachmittag dieses 7. Oktober bis zu 20.000 Menschen den offenen Protest. Es ist der Anfang vom Ende der DDR. Nur 11 Tage nach diesem letzten Tag der Republik nimmt Erich Honecker unfreiwillig seinen Hut. Und 33 Tage später fällt die Mauer.
0: Rebecca Lühr über die DDR, die heute vor 77 Jahren gegründet wurde.

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0: erotischer und pornografischer Bilder. Das Wetter: Sonne und Wolken, gegen Abend Regen, 20 bis 26 Grad. Bundeskanzler Merz hat am dritten Jahrestag des Hamas-Überfalls die Solidarität mit Israel betont. Deutschland stehe für die Sicherheit und Existenz Israels ein, sagte der Kanzler. Jüdischen Menschen in Deutschland versprach er, alles zu tun, um Antisemitismus zu bekämpfen. Im Bundestag eröffnet Parlamentspräsidentin Julia Klöckner heute eine Ausstellung. Lissy Kaufmann berichtet.
1: Im ARD-Hauptstadtstudio sagte Klöckner, es sei wichtig, an den 7. Oktober zu erinnern. Gerade in einer Zeit, in der Judenhass weltweit zugenommen habe. Die Ausstellung zeige, dass der Krieg in Gaza eine Ursache gehabt habe, nämlich, wie Klöckner sagt, das furchtbare Massaker und Abschlachten durch die Hamas. Das Leid der Menschen in Gaza werde dadurch aber nicht geleugnet. Die Ausstellung zeigt Bilder aus den überfallenen Orten in Israel, vom Nova Musikfestival, aber auch von den Protesten für die Geiseln in Tel Aviv. Beim zentralen Gedenken auf dem Bebelplatz in Berlin am Nachmittag werden Innenminister Dobrindt und Israels Botschafter Prosor sprechen. Später soll es noch einen religionsübergreifenden Gottesdienst in der Kaiser-Wilhelm-Gedächtniskirche geben. Angekündigt sind auch pro-palästinensische Demonstrationen.
0: Der Vorsitzende des Parlamentarischen Kontrollgremiums, Henrich Mann, fordert eine umfassende Aufklärung der Spionagevorwürfe gegen den früheren Chef des Bundesnachrichtendienstes, Hanning. Der 80-Jährige war gestern festgenommen worden. Henrich Mann sagte in den ARD-Tagesthemen zur Frage, ob die Affäre um Hanning die Zusammenarbeit mit Partnerdiensten im Ausland belasten werde.
2: Unsere Partner sind genauso professionell wie der BND und wissen natürlich, dass die Manipulation von Personen, und man muss ja wissen, dass Herr Hanning auch wirtschaftlich schwer angeschlagen war, offenbar auch Geld benötigte nach einer Insolvenz, dass das anfällig macht und insofern auch gegnerische Dienste immer versuchen, auf der Gegenseite Menschen in ihren Bann zu ziehen. Wie weit das hier geht, das klärt gerade der Generalbundesanwalt. Aber der neue Präsident hat, glaube ich, ein super hohes Renommee, ist jetzt relativ frisch im Amt. Die Vorgänge liegen 4 Jahre jetzt zurück. Insofern ist es jetzt ein Neustart, aber der muss auch glaubwürdig sein.
0: Sagt der Vorsitzende des Parlamentarischen Kontrollgremiums, Henrich Mann. Hanning wird heute dem Ermittlungsrichter beim Bundesgerichtshof in Karlsruhe vorgeführt. Die Bundesanwaltschaft wirft dem früheren BND-Chef unter anderem Auskundschaften von Staatsgeheimnissen und versuchten Landesverrat vor. Die Bundesregierung will Menschen besser vor sexualisierter Gewalt im Internet schützen. Deshalb befasst sich das Kabinett mit einem Gesetzentwurf von Bundesjustizministerin Hubig. Er sieht vor, dass auch das Herstellen und Verbreiten gefälschter pornografischer Aufnahmen bestraft werden kann. Außerdem soll härter gegen voyeuristische Aufnahmen vorgegangen werden, die gegen den Willen der Betroffenen an öffentlichen Orten wie einer Sauna entstanden sind. Fußballstar Lionel Messi hat in Buenos Aires sein Abschiedsspiel in der argentinischen Nationalmannschaft gegeben, nach einer über 21-jährigen Länderspielkarriere. Messi wurde von den 85.000 Zuschauern im Stadion bejubelt und gefeiert. In einer Dankesrede sagte er, er sei sehr stolz, dass er diesen großen Traum mit allen Argentiniern gemeinsam verwirklichen konnte. Das Spiel gegen Benin endete mit einem 3:0-Sieg Argentiniens. Das waren die Nachrichten. Das Wetter in Baden-Württemberg und Rheinland-Pfalz: nach lokalem Nebel, Sonne und Wolken, gegen Abend Regen. Schwacher südlicher Wind, Höchstwerte 20 Grad in der Hohen Eifel und bis 26 Grad im Breisgau. Morgen zunächst regnerisch, bis zum Abend dann abziehender Regen und einige Wolkenlücken mit lokalen Schauern. Deutlich kühler und sehr windig. Es ist 6.34 Uhr.
3: Dankeschön für die Nachrichten, Christian Haug. Der Menschenrechtsanwalt, Historiker und Bestsellerautor Philip Sands erhält den Friedenspreis des deutschen Buchhandels. Das ist eins der großen Themen auf der Frankfurter Buchmesse. Und die Bücher von Philip Sands verbinden Recht, Geschichte und Literatur. Und dass er den Friedenspreis bekommt, das war im Juni schon bekannt geworden. Und das hat damals unseren ehemaligen Literaturchef Frank Hertwig überrascht. Und zwar positiv.
4: Ich glaube, in der heutigen Situation ist das Recht ja eingeklemmt zwischen zwei Pole. Das eine ist die Politik, die versucht, das Recht sozusagen zu definieren. Und auf der anderen Seite steht die Moral. Und das ist, glaube ich, dass er die Moralseite wieder stärkt und an die Moralseite erinnert, ist, glaube ich, fundamental und ganz wesentlich und wirklich ein großes Verdienst.
3: Wer Philip Sands ist, das hören wir in circa 10 Minuten in einem Porträt hier in SWR Kultur am Morgen.

0: Felix Mendelssohn-Bartholdy in Starbesetzung. Daniel Hope an der Violine und Sebastian Knauer am Klavier spielten sein Hexenlied in SWR Kultur am Morgen. Es ist 6.37 Uhr. Nur wenige Minuten nachdem der Angriff der Hamas am 7. Oktober auf Israel begann, landeten Hamas-Terroristen mit Booten am Strand von Sikkim. Der liegt wenige hundert Meter vom Gazastreifen entfernt in Israel. Und das war der einzige Angriff am 7. Oktober, der vom Meer ausgeführt wurde. An diesem Strand töteten die Terroristen Spaziergänger, die dort am frühen Morgen unterwegs waren. Und dann versuchten sie, das nahegelegene Kibbuz Sikkim anzugreifen. Dani Burda gehörte zum Team, das den Kibbuz geschützt hat. Er wurde dabei von einer Handgranate verletzt. Und die Bewohner des Kibbuz, wie zum Beispiel Michael Richter, haben diesen Angriff in ihrem Schutzraum überlebt. 3 Jahre später jetzt leben sie immer noch in Sikkim. Und beide wollen auch in ihrer Heimat bleiben. Bettina Meyer hat mit ihnen gesprochen.
1: Es ist die Erfahrung der eigenen Familie, die seine Arbeit geprägt hat. Philip Sands kam 1960 als Sohn jüdischer Eltern in London zur Welt. Viele seiner Angehörigen wurden im Holocaust ermordet oder in die Flucht getrieben. Solche Menschheitsverbrechen aufzuarbeiten, darum geht es Philip Sands als Jurist und als Schriftsteller. Ich bin ein Geschichtenerzähler geworden und das hat die Art und Weise geändert, wie ich vor Gericht argumentiere. Vor dem Internationalen Gerichtshof riskiere ich es, eine Geschichte von Charles Dickens oder ein Gedicht von Leonard Cohen für meine Argumentation zu benutzen. Meine Welt als Anwalt und meine Welt als Autor verbinden sich immer mehr. So Philip Sands in einem aktuellen Interview für das ARD-Kulturmagazin TTT. So beleuchtete er in dem Buch Rückkehr nach Lemberg die Entstehung der juristischen Begriffe von Genozid und Verbrechen gegen die Menschlichkeit anhand seiner eigenen Familiengeschichte. Als Jurist blieb Philip Sands nicht bei den Verbrechen der Vergangenheit, sondern beschäftigt sich bis heute intensiv mit internationalem Recht. Als Professor am University College London sowie als Gastprofessor an der Harvard Law School. Zugleich arbeitet er am Internationalen Gerichtshof in Den Haag als einer der wichtigsten Menschenrechtsanwälte, etwa im Konflikt zwischen Georgien und Russland oder auch im Streit um die israelische Besatzungspolitik. Im Februar 2024 kritisierte Sands in Den Haag scharf die israelische Haltung.
2: On Israel's approach, it decides.
1: Nach Israels Auffassung entscheidet Israel, ob Palästinenser bleiben oder zurückkehren dürfen. Nach Israels Auffassung entscheidet Israel, wie und ob überhaupt Palästinenser sich treffen, Handel treiben, unterrichten, beten, leben und lieben dürfen. Dafür, dass er als Jude ein Ende der israelischen Besatzung fordert, wurde Philip Sands viel kritisiert. Doch Leute zu verärgern gehöre zu seiner Rolle als Verfechter des Völkerrechts, sagt er. Im TTT-Interview richtet Philip Sands einen Appell an Deutschland. Es müsse die Verbrechen Israels, die nach dem Terrorangriff vom 7. Oktober begangen wurden, anerkennen, gerade wegen der eigenen Vergangenheit und der Freundschaft zu Israel.
2: I'm very troubled. By Germany's silence.
1: Deutschlands Schweigen beunruhigt mich sehr. Deutschland muss darüber hinauswachsen. Es hat die Verantwortung, die Allgemeingültigkeit der Regeln anzuerkennen. Man kann sich nicht aussuchen, wen man zur Rechenschaft zieht. Wenn es Regeln gibt, gelten sie für alle gleichermaßen. Gleichzeitig will Philip Sands das internationale Recht weiterentwickeln und den Begriff des Ökozids einführen. So soll massive Umweltzerstörung völkerrechtlich als Verbrechen geahndet werden können, forderte Philip Sands in einem Grußwort zum Jahrestag der Nürnberger Prozesse. Am 11. Oktober wird Philip Sands den Friedenspreis des deutschen Buchhandels in der Frankfurter Paulskirche entgegennehmen.
0: Sie haben es gehört, das war nicht der Beitrag, den ich Ihnen angekündigt hatte, sondern das war bereits das Porträt von Philip Sands, von Christoph Schäffer. Der hat das gemacht über diesen Schriftsteller, der den Friedenspreis des deutschen Buchhandels in diesem Jahr bekommt. Und den Beitrag über den Angriff der Hamas am 7. Oktober, den spielen wir gleich.

0: SWR Kultur am Morgen, es wird 6.45 Uhr. Am 7. Oktober 2023 überfielen Terroristen der Hamas Israel. Und zwar nicht nur bei diesem Musikfestival, sondern auch an anderen Stellen, zum Beispiel am Strand von Sikkim. Und sie überfielen auch ein Kibbutz. Bettina Meyer hat mit Menschen gesprochen, die damals das Ganze miterlebt haben.
1: It was like 6:30 in the morning. We run because we have 15 seconds.
2: Es war 6.30 Uhr, als wir die Sirenen hörten und aufwachten. Wir haben nur 15 Sekunden, um in unseren Schutzraum zu kommen, also sind wir losgerannt.
1: So, like this.
2: Reut Burda zeigt, wie sie am 7. Oktober 2023 vom Angriff der Terrororganisation Hamas in ihrem Kibbutz Sikkim am Gazastreifen überrascht wurde. Die dreifache Mutter steht im engen Schutzraum, der als Kinderschlafzimmer dient.
1: We locked the door. We heard a lot of alarms. He got the message.
2: Wir haben die Tür verriegelt, hörten Sirenen. Wir bekamen die Nachricht, dass Terroristen kommen. Mein Mann nahm seine Waffe und ging nach draußen. Ich blieb mit den Kindern zurück. Da wusste ich nicht, dass Terroristen vom Meer mit Booten kamen. Ich verstand erst nicht, was für eine Katastrophe passierte. 18 Menschen, die meisten Spaziergänger, starben am Morgen des Hamas-Überfalls am 7. Oktober, ein paar hundert Meter von hier, als Dutzende Terroristen mit Booten den Strand von Sikkim überfielen. Sikkim ist der einzige Ort, den die Terroristen vom Meer aus angriffen. Nach dem Massaker am Strand stahlen sie ein Auto, fuhren zum Kibbutzzaun, wo Reut und ihr Mann Dani Burda wohnen. Dani war Teil des Sicherheitsteams, das gegen die Angreifer kämpfte. Er zeigt auf den Zaun, an dem er sich mit seinen Kollegen postiert hatte.
3: There was a car arriving.
2: Da kam ein Auto an. Ein Kollege dachte, es wären israelische Soldaten. Dann sah er, dass es Terroristen waren und er schoss. Dann warfen sie eine Handgranate über den Zaun. Splitter trafen mich hier an der Seite. Mein Schutzhelm und meine Weste haben mich gerettet. Das Versagen des Militärs am 7. Oktober und der Regierung, die die Bevölkerung nicht warnte, hat bei den Burdas einen tiefen Vertrauensbruch verursacht und ein Trauma hinterlassen. Sich der Angst stellen will auch Michael Richter, ausgerechnet an dem Strand, wo Terroristen am 7. Oktober mit Booten anlegten und Menschen ermordeten. Hier, wenige hundert Meter vom Kibbutz entfernt, steigt die Mutter auf ein Surfbrett. Auch sie überlebte den Hamas-Angriff im Schutzraum in Sikkim. Wie die Burdas kehrte sie zurück. Ein Schritt, der auch 3 Jahre später Ängste wachruft. Die Angst ist ständig da. Es geht nicht um das Meer, sich hineinzuwagen, sondern dass ich mich meinen Ängsten seit dem 7. Oktober stelle. Sehen Sie, direkt hinter dem Zaun ist Gaza. Dort gibt es immer noch Gefahr. Nur wenige Meter entfernt sind durch den Grenzzaun, der quer über den Strand verläuft, die Umrisse von Gaza Stadt zu sehen. Gespenstische Ruinen, Zeugnisse des 3 Jahre andauernden Krieges, der in Gaza eine Trümmerwüste hinterließ. Das ist der Ort, von dem aus Terroristen zu meinem Haus kamen. Michael geht ins Wasser. Wenn sie nicht selbst surft, unterrichtet sie andere Opfer des 7. Oktober. Wegzuziehen komme nicht in Frage, betont sie. Auch Familie Burda will bleiben, trotz der brüchigen Waffenruhe im Gazastreifen, betont Dani Burda. Israel muss sich aus Gaza zurückziehen. Von mir aus können sie dort Fabriken bauen, einen Flughafen, einen Hafen. Wenn sie ihr eigenes Land ohne Terrorismus bauen, ist das für mich kein Problem. Sie können mit uns darüber verhandeln, aber nicht über unseren Tod. Die Hamas will alle Israelis töten. Ich bin hier in Sikkim geboren und gehe nicht weg. Sagt Dani Burda und schaut auf eine riesige Düne, die seinen Kibbutz vom Gazastreifen trennt.
0: Bettina Meyer über den Angriff der Hamas auf Israel heute vor 3 Jahren.

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1: Das ist Jazz aus Baden-Württemberg. Zumindest stammt die Sängerin Olivia Trummer, heißt sie nicht Trummer, so heißt sie natürlich in der englischsprachigen Welt. Die stammt aus Stuttgart und das war ihr Titel Gotta Miss Someone. Und Olivia Trummer ist natürlich mittlerweile weltweit unterwegs und erfolgreich mit ihrem Jazz. Und ihr jüngstes Album hat sie in New York aufgenommen. Und dahin schauen wir jetzt. In SWR Kultur am Morgen um 6.53 Uhr. New York ist die Entstehungsgeschichte Amerikas, hat der Autor Joshua Cohen mal gesagt. Und er meint damit, ohne Literatur lässt sich diese Stadt eigentlich gar nicht richtig verstehen. Und wenn man New York nicht versteht, dann versteht man auch Amerika nicht. Und New York spielt auch im Werk von Colson Whitehead eine wichtige Rolle. Whitehead selbst ist in New York geboren, Jahrgang 1969. Er ist einer der bedeutendsten afroamerikanischen Autoren seiner Generation. Und New York ist für ihn viel mehr als nur Kulisse. Seine Harlem-Trilogie liest sich wie ein Krimi und darin erzählt der Autor von der schwarzen Community, von Amerika und auch eben von New York, einer Stadt, die sich ständig verändert. Mit dem Roman Cool Machine hat Whitehead seine Trilogie jetzt abgeschlossen und für unseren Rezensenten Ulrich Rüdenauer ist das ein würdiger Abschluss.
2: Überall zerbrochenes Glas, Leute pissen auf Treppen, weil es ihnen schlicht egal ist. Übler Geruch, Lärm, kein Geld, um wegzuziehen, Ratten, Kakerlaken und Junkies in der Gasse. So lauten, grob übersetzt, die berühmten Zeilen aus einem der ersten Rap-Songs überhaupt. The Message von Grandmaster Flash and the Furious Five beschreibt ziemlich genau, wie New York in den frühen 1980er Jahren gewesen sein muss. Runtergekommen, schmutzig, gefährlich, ein Dschungel eben. Aber so ein marodes Gebilde weckt auch Begehrlichkeiten. Mit Bürgermeister Koch, der die Stadt einer Radikalkur unterzog, kamen die Immobilienhaie. Und wo eben noch die Ratten auf den Tischen tanzten, breiteten bald schon Trump und Konsorten ihre Baupläne für megalomane Luxus-Apartments aus.
3: Die Stadt entsprach in jenem Jahr ihrem Charakter als über die Jahrhunderte entstandene Missgestalt. Ein monströses Gebilde, am Laufen gehalten von eingewurzelten Übeln, betrieben mit rohem Willen und zusammengehalten von Mumm, Zorn und Bewährungsstahl.
2: Ray Carney kann sich im Großen und Ganzen nicht beklagen. Ihm geht es gut, er fährt Anerkennung, obwohl er manches nicht mehr versteht, die Musik etwa. Ray ist inzwischen Mitte 50 und wer das Werk des afroamerikanischen Autors Colson Whitehead in den letzten Jahren verfolgt hat, kennt ihn bereits. Im Roman Harlem Shuffle gründete Ray gerade einen Möbelladen. Es waren die 60er Jahre. In die Regeln des Spiels, angesiedelt in den turbulenten 70ern, etablierte er sich als schwarzer Geschäftsmann in Harlem. Aber Carney, auch das wissen Whitehead-Leser, führte immer schon ein Doppelleben. Nach außen, der ehrenhafte Bürger, machte er im Hinterzimmer seines Ladens noch ein paar andere Deals. Und geriet dabei immer wieder hinein in die Welt, in der sein Vater und sein etwas unbeholfener Cousin Freddy zu Hause waren, die des Verbrechens, des Diebstahls, des Gangstertums.
3: In all seinen Jahren als Hehler, er war ein widerwilliger Hehler gewesen und ein Skrupelloser, mal von seinen Entscheidungen in Gefahr gebracht, dann wieder der Inbegriff korrupter Intelligenz, machte Ray Carney nur ein einziges Mal beim Diebstahl selbst mit. Nämlich im Sommer 1981, als Onkel Rich in die Stadt zurückkam.
2: Hier also setzt Cool Machine, der letzte Teil von Whiteheads Harlem-Trilogie, ein. Wieder nimmt er uns mit in die Unterwelt New Yorks. Drei Geschichten erzählt er. Jene vom fast schon Ocean Eleven-haften Diebstahl der olympischen Medaille von Jesse Owens, die in einem Safe des Waldorf Astoria verwahrt ist. Im zweiten Teil rückt Rays grummeliger Kumpel Pepper in den Mittelpunkt, ein Typ, mit dem man nicht aneinander geraten will. Einige der Figuren, denen man in den ersten beiden Carney-Romanen schon begegnet ist, haben nun noch einmal Auftritte. Den größten Auftritt aber hat die Stadt selbst, New York, insbesondere Harlem. Die Stadt atmet, faucht, fordert, zerstört und betört. Sie ist eine gut geölte Maschine, eine Cool Machine, genau wie Whiteheads Roman. Es ist ein aberwitziges Vergnügen, diesem Ray Carney auf seinen krummen Wegen zu folgen. Denn Whitehead erweckt die 80er in kleinen Details zum Leben. Ob durch eingestreute Werbeclips oder Fernsehserien, Songs oder Zeitgeistphänomene. Es scheint ihm Riesenspaß zu machen, mit Krimi- und Blaxploitation-Genres zu spielen und immer mal wieder lustige Dialoge einzuschieben. Dabei bewahrt er aber eine schöne Ernsthaftigkeit gegenüber seinen Figuren mit ihren Ecken und Kanten. Dass er nebenbei auch noch eine Geschichte der schwarzen Community von den späten 50ern bis in die mittleren 80er zeichnet, macht seine Trilogie nur umso lesenswerter.
1: Ulrich Rüdenauer über Cool Machine, den neuen Roman von Colson Whitehead.

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1: Ich wünsche Ihnen einen schönen guten Morgen an diesem Mittwoch. Wir haben den 7. Oktober. Es ist jetzt 7 Uhr. Hier sind die Nachrichten.
2: Mit Christian Haug. Guten Morgen. In Israel und vielen anderen Ländern wird der Opfer der Terrorattacke am 7. Oktober gedacht. Der festgenommene Ex-BND-Chef Hanning wird dem Ermittlungsrichter vorgeführt. In Ludwigsburg beginnen die Tarifverhandlungen für die Metall- und Elektroindustrie. Das Wetter nach lokalem Nebel, Sonne und Wolken, gegen Abend Regen, 20 bis 26 Grad. Am 7. Oktober 2023 haben Hamas-Terroristen israelische Orte und Armeestützpunkte entlang des Gaza-Streifens angegriffen. Der Angriff markiert auch den Beginn des Gaza-Krieges, in dessen Verlauf Zehntausende Palästinenser getötet wurden. Aus Tel Aviv berichtet Felicitas Böselager.
3: Kurz nach dem Angriff begann die israelische Armee ihre Offensive gegen die Hamas im Gazastreifen, die auch tausenden Zivilisten das Leben kostete. Dieses Jahr gedenkt Israel dem Terror zum ersten Mal, nachdem alle Geiseln befreit wurden. Sie kamen kurz nach dem vergangenen Jahrestag frei. Seitdem herrscht im Gazastreifen eine, wenn auch brüchige, Waffenruhe. Bei einer Veranstaltung Anfang der Woche in Jerusalem sagte Israels Premierminister Benjamin Netanyahu, es werde in Zukunft keine Herrschaft der Hamas im Gazastreifen geben. In Israel finden heute den ganzen Tag an vielen verschiedenen Schauplätzen des Terrors Gedenkveranstaltungen statt.
2: Bundeskanzler Merz hat am dritten Jahrestag des Hamas-Überfalls die Solidarität mit Israel betont. Deutschland stehe für die Sicherheit und Existenz Israels ein, so der Kanzler. Jüdischen Menschen in Deutschland versprach Merz, alles zu tun, um Antisemitismus zu bekämpfen. Im Bundestag wird heute eine Ausstellung zu den Ereignissen des 7. Oktober eröffnet. Sie soll anhand von Fotos und Videos die Folgen des Terrorangriffs dokumentieren. Bundestagspräsidentin Julia Klöckner sagte zu der Ausstellung der deutsch-israelischen Gesellschaft:
4: Sie leugnet nicht das Leid, das Menschen durch den Krieg im Gaza ertragen mussten und immer noch müssen. Aber die Ausstellung zeigt, dass der Krieg in Gaza nach dem 7. Oktober 2023 eine Ursache hatte. Das furchtbare Massaker und Abschlachten durch die Hamas.
2: Sagt Bundestagspräsidentin Julia Klöckner. Nach der Wahl eines AfD-Politikers zum Landtagspräsidenten von Sachsen-Anhalt stellen führende SPD-Politiker im Bund Klärungsbedarf beim Koalitionspartner CDU. SPD-Chef Klingbeil sprach von einem Tabubruch. Aus Berlin berichtet Chris Berdrow.
5: Hintergrund: Der AfD-Kandidat bekam bei seiner Wahl 4 Stimmen mehr, als seine Partei und das BSW gemeinsam haben. Auch von der CDU könnten also Stimmen gekommen sein. Die SPD-Bundestagsfraktion versammelte sich am Abend zu einem Protestmarsch. Abgeordnete zogen teils mit dem Grundgesetz in der Hand vom Bundestag durch das Brandenburger Tor zum Bebelplatz. Verteidigungsminister Boris Pistorius sagte, er sei wütend, dass Demokraten offenbar nichts gelernt hätten aus der Geschichte. Am Ende seiner Rede sang er die Nationalhymne. Die stellvertretende CDU-Vorsitzende und Bundesbildungsministerin Karin Prien äußerte sich auf der Rückfahrt von einem Ukraine-Besuch zu den Vorgängen in Sachsen-Anhalt. Sie könne von dort nicht beurteilen, was bei der Wahl in Magdeburg genau passiert sei. Die CDU habe als Bundespartei aber klare Beschlüsse, die wir einfordern werden, sagte Prien wörtlich.
2: Der Vorsitzende des parlamentarischen Kontrollgremiums, Henrich Mann, fordert eine umfassende Aufklärung der Spionagevorwürfe gegen den früheren Chef des Bundesnachrichtendienstes, Hanning. Der 80-Jährige ist gestern festgenommen worden. Henrich Mann sagte in den ARD-Tagesthemen, man müsse sich genauer anschauen, was Funktionsträger nach ihrer aktiven Zeit machten. Möglicherweise müsse man die Regeln dafür verschärfen.
6: Aber wir haben auch aus Leipzig, aus diesem Drohnenvorfall gelernt, dass es Sinn macht, die Ermittlungen jetzt erstmal abzuwarten. Was ist konkret überhaupt passiert? Welche Unterlagen sind überhaupt rausgegeben worden? Es gilt auch im BND ja immer das Need-to-Know-Prinzip. Also jeder weiß das, was er eigentlich wissen muss. Und insofern stellt sich die Frage, wie brisant war das? Wir reden jetzt über Dossiers, die Herr Hanning erstellt haben soll. Also nicht über brühwarme Informationen, vielleicht über Aufklärungsergebnisse. Wer weiß, wie groß das noch wird, was da kommt. Ich hoffe, es bleibt jetzt bei dem, was wir wissen. Aber wie gesagt, die Aufgabe, die Arbeit fängt jetzt an.
2: sagt der Vorsitzende des Parlamentarischen Kontrollgremiums, Henrich Mann. Hanning wird heute dem Ermittlungsrichter beim Bundesgerichtshof vorgeführt. Die Bundesanwaltschaft wirft dem früheren BND-Chef unter anderem Auskundschaften von Staatsgeheimnissen und versuchten Landesverrat vor. In Ludwigsburg beginnen die Tarifverhandlungen für die baden-württembergische Metall- und Elektroindustrie. Verhandelt wird unter anderem über eine Lohnerhöhung für die rund 900.000 Beschäftigten der Branche. Vor allem Autohersteller und Maschinenbauer haben wirtschaftliche Probleme. Bundesweit werden tausende Arbeitsplätze in der Branche gestrichen. Vor diesem Hintergrund wollen die Arbeitgeber in der Tarifrunde Kosten senken. Das weist die IG Metall zurück. Sie fordert unter anderem 5% mehr Geld wie die Sicherung von Arbeitsplätzen und Standorten. In Frankfurt startet heute die größte Buchmesse der Welt für das Fachpublikum. Die diesjährige Buchmesse steht nicht nur im Zeichen politischer Debatten, sondern auch im Zeichen einer schwächelnden Branche. Julia Herker.
7: Die Buchverkäufe gehen zurück, gerade in der jungen Zielgruppe. Über diese Lesekrise diskutieren die Verlagsvertreter bei den Fachtagen, aber auch über künstliche Intelligenz und das Potenzial im Audiomarkt. Von Freitag bis Sonntag können dann Privatbesucher Bücher kaufen und zu Veranstaltungen gehen. Die Buchmesse wurde gestern Abend mit einem feierlichen Festakt eröffnet, mit deutlichen Worten der Autorin Radka Denemarkova, die für das Gastland Tschechien sprechen durfte. Die Kulturminister, die Kultur zerstören, kommen und gehen, die Literatur aber bleibe, sagte Denemarkova in ihrer Rede. Eine Reaktion auf die Rede des tschechischen Kulturministers Otto Klempir. Er gehört der rechtspopulistischen Koalition des Landes an und war zuletzt wegen seines Vorgehens gegen die öffentlich-rechtlichen Medien scharf kritisiert worden.
2: Das waren die Nachrichten. Das Wetter in Baden-Württemberg und Rheinland-Pfalz. Heute früh ist es frisch und an manchen Flüssen und Seen auch neblig. Am Vormittag löst sich der Nebel schnell auf, dann scheint verbreitet die Sonne. In Teilen von Rheinland-Pfalz sowie in Baden tauchen bald Wolken auf, die sich am Nachmittag weiter ausbreiten. Die Temperaturen steigen auf 20 Grad in der Hohen Eifel und bis 26 Grad im Breisgau. Gegen Abend beginnt es dann von Westen her zu regnen. Auch morgen zunächst regnerisch. Bis morgen Abend dann auch Wolkenlücken, deutlich kühler und sehr windig. Es ist 7.07 Uhr.
1: Dankeschön für die Nachrichten, Christian Haug. Unsere Luft soll sauberer werden. Dafür will die Bundesregierung sorgen und dafür hat sie ein Luftreinhalteprogramm erstellt. Die Maßnahmen sollen helfen, dass in Deutschland weniger Schadstoffe in die Luft gelangen. Zum Beispiel Schwefeldioxide, Stickoxide oder Feinstaub. Und solche Schadstoffe stoßen Verbrennerfahrzeuge aus, fossile Heizungen, Kohlekraftwerke. Und bis 2030 sollen diese Emissionen deutlich runter. Der Deutschen Umwelthilfe geht das Programm aber nicht weit genug. Und deshalb hat sie schon vor Jahren dagegen geklagt. Das Oberverwaltungsgericht Berlin-Brandenburg hat der DUH damals in einigen Teilen Recht gegeben, aber nicht in allen. Und Jürgen Resch, der Bundesgeschäftsführer der Deutschen Umwelthilfe, war damals auch mit dem nur Teilerfolg vor Gericht trotzdem zufrieden.
8: Wir haben Recht bekommen, dass die entsprechenden Ziele für 2025 und 2030 verbindlich sind. Und insbesondere im Verkehrsbereich und im Baubereich wurde ganz konkret angesprochen, dass mehr gemacht werden muss, um eben die verkehrsbedingten Emissionen oder eben die aus dem Heizungsbereich stammenden Emissionen massiv und schnellstmöglich zu vermindern.
1: Die Bundesregierung ist dann in Revision gegangen und heute verkündet das Bundesverwaltungsgericht ihr Urteil. Und darüber spreche ich gleich mit meiner Kollegin aus der SWR-Umweltredaktion. Nach Musik, die nicht in der Luft bleibt, sondern ins Wasser geht. Hier ist das Schubert-Lied Die Forelle in der Bearbeitung von Franz Liszt.

0: SWR Kultur am Morgen um genau 7.12 Uhr. Die Deutsche Umwelthilfe sagt, das Luftreinhalteprogramm der Bundesregierung reicht nicht aus. So könnten die Vorgaben der EU zu sauberer Luft nicht erreicht werden und deshalb hatte die DUH auch geklagt. Heute verkündet das Bundesverwaltungsgericht seine Entscheidung und worüber DUH und Bundesumweltministerium beim Luftreinhalteprogramm streiten und warum, darüber spreche ich mit Katha Jansen aus der SWR-Redaktion Umwelt und Klima. Katha, die DUH hat seit längerem Zweifel, dass das mit den Maßnahmen aus dem nationalen Luftreinhalteprogramm der Bundesregierung nicht klappt. Warum?
1: Na, sie hat im Prinzip drei Kritikpunkte. Die Maßnahmen sind zu schwach, die Daten für die Berechnung sind zu alt und etliche Maßnahmen wurden inzwischen auch wieder abgeschafft. Zum Beispiel die Kaufprämie für E-Autos. Naja, und deshalb läuft schon seit 6 Jahren dieses Gerichtsverfahren. Die Bundesregierung ist darin auch schon dazu verurteilt worden, die Prognosen mit neueren Daten und Annahmen zu überarbeiten, ist aber eben in Revision gegangen und deshalb hat jetzt das Bundesverwaltungsgericht den Fall auf dem Tisch.
0: Was war denn an diesen Daten so strittig?
1: Als das Luftreinhalteprogramm 2024 neu aufgelegt worden ist, da hat man die Prognosen vom Ursprungsprogramm zwar größtenteils abgedatet, aber nicht alle und auch nicht mit den aktuellsten Zahlen. Es gab zu diesem Zeitpunkt nämlich schon den Klimaschutzprojektionsbericht von 2023. Den hat man zwar nachträglich angeschaut, die Berechnungen hat man aber nicht mehr vollständig aktualisiert. Und genau das bemängeln die DUH und auch das Urteil aus der ersten Instanz.
0: Und dann gab es ja auch noch Kritik, weil eben im Programm Maßnahmen stehen, die es gar nicht mehr gibt. Warum hat man die denn nicht mittlerweile rausgenommen?
1: Die Begründung der Bundesregierung war, irgendwann war halt Deadline. Da hat man alles, was bis dahin an Prognosen und Maßnahmen da war, genommen und damit gerechnet. Und dann ist aber relativ viel Zeit vergangen, bis das Programm auch beschlossen wurde. Und die Bundesregierung argumentiert, naja, das alles nochmal abzudaten, das hätte viel zu lange gedauert. Das Oberverwaltungsgericht hatte das in seinem Urteil aber anders bewertet und gesagt, nee, das ist ein Prognosefehler, das hätte man wirklich nochmal anpassen müssen.
0: Und das heißt auch, weil der Effekt dieser Maßnahmen relativ groß gewesen wäre, oder?
1: Ja, absolut. Also da geht es um Maßnahmen wie die E-Auto-Kaufprämie, die gestrichen wurde oder die Euro-7-Norm, die abgeschwächt wurde. Das gesamte Verkehrspaket, das sollte den jährlichen Stickoxidausstoß 2030 um fast 30.000 Tonnen senken. Ja, das ist ungefähr so viel, wie Deutschland noch zum Erreichen des EU-Ziels braucht. Jetzt fehlen uns die Daten, um exakt zu berechnen, wie viel davon diese gestrichenen Maßnahmen ausmachen. Aber das wird schon ein relevanter Anteil sein. Also einfach schlecht, wenn man das Ziel erreichen muss.
0: Wie ist es denn jetzt mit dem Kohleausstieg? War der zu optimistisch berechnet?
1: Ja, denn da haben die Prognosen mit einem kompletten Ausstieg schon Ende 2029 gerechnet. Das war vor einigen Jahren im Gespräch. Gesetzlich vorgeschrieben ist der Ausstieg aber erst spätestens 2038. Die Berechnungen, die waren also optimistischer als der verbindliche Zeitplan. Und aktuell sieht es nicht so aus, als würden alle bis Ende 29 aus der Kohle raus. Also das sind keine Kleinigkeiten, sondern wenn die Wirkung solcher Maßnahmen einberechnet wird, obwohl sie nicht laufen, dann kommt am Ende einfach ein viel zu positives Ergebnis raus.
0: Was würde sich denn konkret ändern, wenn die DUH Recht bekommt?
1: Dann müsste die Bundesregierung noch mal ran ans Luftreinhalteprogramm und nachbessern, konkret mit aktuellen Daten rechnen, noch mal die Maßnahmen abklopfen, die einberechnet werden. Wenn sich bei dieser Rechnung zeigt, dass sich so die EU-Vorgaben nicht einhalten lassen, dann müsste die Bundesregierung die Maßnahmen auch nachschärfen oder zusätzliche planen. Welche das sind und wie sie ausgestaltet werden, entscheidet grundsätzlich die Regierung. Darauf hat das Gericht keinen Einfluss. Aber die EU-Vorgaben, die muss sie eben damit einhalten können. Und das gilt übrigens auch, falls die Bundesregierung Recht bekommen sollte, dann muss sie zwar das Luftreinhalteprogramm nicht nachbessern, aber die EU-Vorgaben, die muss sie ja trotzdem erfüllen.
0: Gibt es denn Maßnahmen, die objektiv gesehen besonders geeignet wären?
1: Ja, die gibt es tatsächlich. Also bei einigen Maßnahmen lässt sich die Wirkung gut belegen. Wir wissen eigentlich, wo wir ansetzen müssen. Ja? Weniger Feinstaub aus Holzöfen, das klappt über den Umstieg auf Wärmepumpen, über bessere Staubabscheider, also Technik am Kamin, weniger Abgase im Verkehr, also E-Autos, weniger Autoverkehr generell, besserer ÖPNV, weniger Ammoniak aus der Landwirtschaft, da helfen abgedeckte Güllelager. Es fehlt also nicht grundsätzlich an wirksamen Möglichkeiten, sondern daran, diese Möglichkeiten auch zu nutzen.
0: Die Deutsche Umwelthilfe hat gegen das Luftreinhaltegesetz der Bundesregierung geklagt, weil es ihr nicht weit genug geht. Und heute verkündet das Bundesverwaltungsgericht seine Entscheidung. Katha Jansen aus der SWR-Redaktion Umwelt hat darauf einen genauen Blick geworfen. Katha, vielen Dank dafür.
1: Sehr gerne.

0: Diese Klarinette spielte Sharon Camm, komponiert hat George Gershwin und gespielt hat das London Philharmonic Orchestra in SWR Kultur am Morgen. Es ist 7.19 Uhr, 20 gleich und heute ist der 7. Oktober. Das heißt, vor genau 30 Jahren ging der US-Nachrichtensender Fox News auf Sendung. Und Fox News sollte ein Gegengewicht bilden zu den eher als linksliberal empfundenen Mainstream-Sendern. Innerhalb weniger Jahre hat Fox News dann den etablierten Nachrichtensender CNN überholt und ist zum Markt- und Meinungsführer aufgestiegen. Und heute hat Fox News im Schnitt 3- bis 4-mal so viele Zuschauer wie CNN. Und die beiden Wahlsiege von Donald Trump wären ohne Fox News kaum denkbar gewesen. Martin Ganselmeier.
1: Guten Morgen und willkommen zum Fox News Kanal. Mit diesen unspektakulären Worten des Morgenmoderators begann am 7. Oktober 1996 die neue Ära im US-Fernsehen.
2: Good morning, welcome to Fox News Channel.
1: Viele waren damals skeptisch, ob ein rechtskonservativer Nachrichtensender überhaupt die ersten Jahre überstehen könnte. Doch innerhalb von nur 6 Jahren überholte Fox News den etablierten Nachrichtensender CNN, der sich seit 1980 um eine ausgewogene und faire Berichterstattung bemühte. Heute erreicht Fox News täglich bis zu 4 Millionen Zuschauer, 4-mal so viele wie CNN und mehr als alle anderen Nachrichtensender zusammen. Das Erfolgsrezept von Fox News hat Reese Peck intensiv erforscht. Es ist nicht nur die rechtskonservative Ausrichtung, sagt der Politikwissenschaftler an der City University in New York. Es ist die Ansprache bei Fox News, die nicht von oben daherkommt. Eben nicht diese bis dahin dominierende Moderatorenhaltung. Ein großer Teil der US-Bürger kann mit dieser professionellen, aber roboterhaften Moderation nichts anfangen. Sie wollten eine andere Ansprache. Reden wie Menschen ohne Uni-Abschluss, klare Kante statt ausgewogener Berichterstattung, Polemik statt politischer Korrektheit. Mit dieser Haltung stieg Fox News zum Marktführer unter den Nachrichtensendern und zum Meinungsführer in den USA auf. Damit hat Fox News nicht nur die US-Medienlandschaft radikal verändert, sondern auch die Politik in den USA. Einen solch meinungsstarken, parteiischen Journalismus gab es vorher nicht. Ein Erfolgsrezept, das Schule machte. Der Nachrichtensender MSNBC, der seit einem Jahr MS Now heißt, wurde zu einem linksprogressiven Nachrichtensender und überholte ebenfalls CNN. Eine Medienentwicklung, die zur Polarisierung der US-Gesellschaft beitrug, sagt Reese Peck. Alle kopieren jetzt das Rezept, Linke wie Rechte. Es geht nicht mehr um Wahrheit oder Fakten, sondern darum, welches Team gewinnt. Ohne Fox News wäre Donald Trump nicht 2-mal zum Präsidenten gewählt worden, ist der Politikwissenschaftler überzeugt. Trump schaut Fox News, richtet seine Politik nach Fox News aus und hat ehemalige Fox News-Moderatoren wie Pete Hegseth zum Verteidigungsminister und Sean Duffy zum Verkehrsminister gemacht. Dennoch war die Beziehung zwischen Trump und Fox News nicht immer reibungslos. Im Präsidentschaftswahlkampf von 2016 wollte Rupert Murdoch Trump zunächst verhindern. Die Rolle Trumps beim Sturm auf das Kapitol am 6. Januar 2021 ging selbst Fox News zu weit. Und kürzlich zeigte sich der Sender solidarisch mit CNN und Politico, nachdem Trump deren Korrespondentinnen den Zutritt zum Weißen Haus entzogen hatte. Auch der unpopuläre Krieg gegen Iran stieß nicht bei allen Fox News-Moderatoren auf Zustimmung. Vielleicht hat Fox News den Höhepunkt seiner Wirkkraft überschritten, meint Politikwissenschaftler Reese Peck. Das Durchschnittsalter der Zuschauer beträgt 70 Jahre. Fox News weiß, dass das Geschäftsmodell für Kabelsender rückläufig ist. Hinzu kommt das Altern der Zuschauer. Die Fangemeinde könnte allmählich wegsterben. Doch solche Abgesänge auf Fox News gibt es seit 10 Jahren. Im vergangenen Jahr erwirtschaftete der Sender immer noch einen Nettogewinn von knapp 1,7 Milliarden Dollar. Im Medienimperium von Rupert Murdoch ist Fox News nach wie vor ein Goldesel.
0: Martin Ganselmeier über den US-Nachrichtensender Fox News, der wurde vor 30 Jahren gegründet.

0: 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Erstmals ist in Deutschland ein AfD-Politiker zum Parlamentspräsidenten gewählt worden. Bei der geheimen Abstimmung im Landtag von Magdeburg haben neben den AfD- und BSW-Abgeordneten auch mehrere Abgeordnete anderer Parteien für Tobias Rausch gestimmt. Der Verfassungsschutz stuft die AfD in Sachsen-Anhalt als gesichert rechtsextrem ein. Bianca Schwarz kommentiert.
1: Was im Landtag von Sachsen-Anhalt passiert ist, war zutiefst demokratisch. Aber deswegen finde ich das noch lange nicht normal. Der Wahlsieger einer freien Wahl stellt nun den Landtagspräsidenten. So soll das sein in einer funktionierenden Demokratie. Dahinter steht aber auch die Feststellung, zum ersten Mal stellt die AfD einen Landtagspräsidenten von einem Landesverband, den der Verfassungsschutz als gesichert rechtsextremistisch einstuft. Und ich bin mir ziemlich sicher, dass Sie gerade sehr unterschiedlich reagiert haben auf dieses Wort. Rechtsextremistisch. Manche werden mit den Schultern gezuckt haben. Manche werden einen tiefen Schrecken verspürt haben. Und manche werden genervt die Augen verdreht haben, weil immer irgendjemand mit diesem Rechtsextremismus um die Ecke kommt. Auch das ist zutiefst demokratisch. Wir müssen uns politisch nicht einig sein. Wir können es noch nicht einmal. Perspektiven sind nun mal verschieden. Aber ich möchte deutlich sagen, ich werde einen Teufel tun, den Tag zu normalisieren. Denn mit diesem Tag ändert sich zweifelsfrei, dass nicht die wehrhafte Demokratie entspannt in der Mitte sitzt und so eine kleine Minderheit am Rande beobachtet. Nein, die frühere Minderheit sitzt jetzt in der Mitte. Auch räumlich, buchstäblich, im neuen Landtag von Sachsen-Anhalt sitzt die AfD nicht mehr traditionell rechts, sondern in der Mitte zwischen CDU und BSW. Und die Mitte ergibt sich für die AfD aus dem folgenden Fakt. Mehr Menschen haben ihre Stimme gegeben als jeder anderen Partei. Aus Sicht der AfD repräsentiert sie jetzt die Mitte. Und da gehe ich nicht mit. Die Menschen hatten ihre Gründe dafür, wo sie ihr Kreuzchen gemacht haben, die vielleicht nicht unüberlegter oder durchdachter waren als die, aus denen man auch die CDU oder die Grünen wählt. Demokratie schützt gerade nicht vor Entscheidungen der Wähler, glücklicherweise, sonst wäre es keine. Aber eine demokratisch gewählte Partei kann trotzdem zutiefst undemokratisch regieren, wenn sie undemokratisch handelt. Die AfD trägt zum ersten Mal Gestaltungsverantwortung. Normalität aber entsteht durch das, was für uns normal wird. Also schauen wir hin, auf das, was sie sagt und noch viel deutlicher auf das, was sie tut. Kritisch zu bleiben in alle Richtungen, das ist zutiefst demokratisch.
0: Ein Kommentar von Bianca Schwarz in SWR Kultur am Morgen.

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4: Es ist der 7. Oktober an diesem Mittwoch und jetzt wird's 7.30 Uhr. Hier kommen die Nachrichten.
5: Mit Christian Haug. In Berlin wird der Opfer der Terrorattacke der Hamas vor 3 Jahren gedacht. Ex-BND-Chef Hanning wird dem Ermittlungsrichter vorgeführt. Lionel Messi nimmt seinen Abschied aus der argentinischen Fußballnationalmannschaft. Das Wetter, Sonne und Wolken.

0: Massenschlachten durch die Hamas. Das Leid der Menschen in Gaza werde dadurch aber nicht geleugnet. Die Ausstellung zeigt Bilder aus den überfallenen Orten in Israel, vom Nova Musikfestival, aber auch von den Protesten für die Geiseln in Tel Aviv. Beim zentralen Gedenken auf dem Bebelplatz in Berlin am Nachmittag werden Innenminister Dobrindt und Israels Botschafter Prosor sprechen. Später soll es noch einen religionsübergreifenden Gottesdienst in der Kaiser-Wilhelm-Gedächtniskirche geben. Angekündigt sind auch pro-palästinensische Demonstrationen.
1: Der Vorsitzende des Parlamentarischen Kontrollgremiums, Henrich Mann, fordert eine umfassende Aufklärung der Spionagevorwürfe gegen den früheren Chef des Bundesnachrichtendienstes Hanning. Der 80-Jährige ist gestern festgenommen worden. Henrich Mann sagte in den ARD-Tagesthemen zur Frage, ob die Affäre um Hanning die Zusammenarbeit mit Partnerdiensten im Ausland belasten werde.
2: Unsere Partner sind genauso professionell wie der BND und wissen natürlich, dass die Manipulation von Personen, und man muss ja wissen, dass Herr Hanning auch wirtschaftlich schwer angeschlagen war, offenbar auch Geld benötigte nach einer Insolvenz, dass das anfällig macht und insofern auch gegnerische Dienste immer versuchen, auf der Gegenseite Menschen in ihren Bann zu ziehen. Wie weit das hier geht, das klärt gerade der Generalbundesanwalt. Aber der neue Präsident hat, glaube ich, ein super hohes Renommee, ist jetzt relativ frisch im Amt. Die Vorgänge liegen 4 Jahre jetzt zurück. Insofern ist es jetzt ein Neustart, aber der muss auch glaubwürdig sein.
1: Sagt der Vorsitzende des Parlamentarischen Kontrollgremiums, Henrich Mann. Hanning wird heute dem Ermittlungsrichter beim Bundesgerichtshof in Karlsruhe vorgeführt. Die Bundesanwaltschaft wirft dem früheren BND-Chef unter anderem Auskundschaften von Staatsgeheimnissen und versuchten Landesverrat vor. In Ludwigsburg beginnen die Tarifverhandlungen für die baden-württembergische Metall- und Elektroindustrie. Verhandelt wird unter anderem über eine Lohnerhöhung für die rund 900.000 Beschäftigten. Vor allem Autobranche und Maschinenbau haben wirtschaftliche Probleme und bundesweit werden tausende Arbeitsplätze dort gestrichen. Vor diesem Hintergrund wollen die Arbeitgeber in der Tarifrunde Kosten senken. Das weist die IG Metall zurück. Sie fordert unter anderem 5% mehr Geld sowie die Sicherung von Arbeitsplätzen und Standorten. Fußballstar Lionel Messi hat in Buenos Aires sein Abschiedsspiel in der argentinischen Nationalmannschaft gegeben, nach einer über 21-jährigen Länderspielkarriere. Messi wurde von den 85.000 Zuschauern im Stadion bejubelt und gefeiert. In einer Dankesrede sagte er, er sei stolz, dass er diesen großen Traum mit allen Argentiniern gemeinsam verwirklichen konnte. Das Spiel gegen Benin endete mit einem 3:0-Sieg Argentiniens. Das waren die Nachrichten. Das Wetter in Baden-Württemberg und Rheinland-Pfalz: nach lokalem Nebel, Sonne und Wolken, gegen Abend Regen. Höchstwerte 20 Grad in der Hohen Eifel und bis 26 Grad im Breisgau. Auch morgen zunächst regnerisch, bis zum Abend zieht der Regen ab und es zeigen sich einige Wolkenlücken. Es wird deutlich kühler und sehr windig. 7.34 Uhr.
3: Dankeschön für die Nachrichten, Christian Haug. Wie leben junge Jüdinnen und Juden heute in Deutschland? Ja, eigentlich genauso wie alle anderen auch, sollte man meinen. Heute muss sich doch niemand mehr verstecken, weil er den jüdischen Glauben vertritt. Aber nicht erst seit dem 7. Oktober 2023 nimmt auch bei uns der Antisemitismus zu. Und die junge Jüdin Hanna Weiler macht das wütend. Und über diese Wut hat sie ein Buch geschrieben. Darüber spreche ich gleich mit ihr hier in SWR Kultur am Morgen. Nach Musik von Ari Barroso, ein berühmter Komponist aus Brasilien. Und ihm widmet sich Pianist Daniel Trifonov in seiner musikalischen Amerika-Reise nach Mittel- und Südamerika.

0: 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Sie ist jung, jüdisch und politisch engagiert. Und sie sagt, mein Name steht seit fast 3 Jahren nicht mehr an meinem Klingelschild. Das ist Hanna Weiler. Sie wurde 1998 in Belarus geboren, kam als Kind nach Deutschland und ist heute Präsidentin der European Union of Jewish Students. In ihrem neuen Buch, das trägt den Titel Jung, jüdisch, wütend, erzählt sie sehr persönlich davon, was es bedeutet, heute als junge Jüdin in Deutschland zu leben und was ihre Identität ausmacht. Sie berichtet von Antisemitismus im Alltag, von Angriffen auf jüdische Studierende und auch von ihrer Enttäuschung über die politische Linke. Der hat sie sich lange verbunden gefühlt. Und wie daraus die Wut geworden ist, die sie schon im Titel ihres Buches anspricht, das erklärt sie uns jetzt in SWR Kultur am Morgen selbst. Hallo, Frau Weiler.
1: Hallo, guten Morgen.
0: Ja, dann erstmal natürlich diese wichtige Frage, warum genau sind Sie wütend?
1: Ich glaube, auf diese Frage gibt es keine einfache Antwort. Ich bin wütend, weil ich sehe, dass junge Jüdinnen und Juden, die Menschen, mit denen ich mich umgebe, meine Freundinnen und Freunde, die eigentlich in ihren 20ern mit ganz anderen Problemen beschäftigt sein sollten, sich gerade wirklich sehr existenzielle Fragen stellen, sich gerade fragen, inwiefern sie in Deutschland ein Leben aufbauen können, inwiefern sie hier eine Zukunft haben, wo wir wirklich sicher sein können. Sie machen sich Sorgen darüber, was an ihren Universitäten passiert. Sie machen sich Sorgen um ihre Sicherheit, um die Sicherheit ihrer Angehörigen und so weiter. Und wieso mich und viele andere das wahnsinnig wütend macht, ist, dass Deutschland Jüdinnen und Juden eigentlich ein ganz anderes Versprechen gegeben hat. Eines, in dem es hieß, dass jüdisches Leben in Deutschland heute wieder sicher sein könnte. Und das, was wir gerade erleben, ist alles andere als eine Einlösung dieses Versprechens. Und es macht mich wütend, die Zustände zu sehen, in denen sich junges jüdisches Leben in Deutschland und auch in Europa aktuell abspielen muss.
0: Sie beschreiben ja in Ihrem Buch auch sehr eindrücklich, dass Sie eben zu dieser jungen Generation gehören, für die es eigentlich normal sein sollte, jüdisches Leben zu führen. Aber dann kam ja der 7. Oktober, der Terroranschlag der Hamas auf Israel. Welche Auswirkungen hatte denn dieses Attentat auf Ihr Leben jetzt in Deutschland?
1: Ich denke, wir müssen damit anfangen, ganz klar zu benennen, Antisemitismus gab es in Deutschland natürlich schon lange vor dem 7. Oktober. Unsere Synagogen, unsere Institutionen, jüdische Kindergärten, Schulen und so weiter sind, seit wir zurückdenken können, seit es die Bundesrepublik Deutschland gibt, auf Polizeischutz angewiesen. Wir sind es gewohnt, unser Leben, unser religiöses Leben, unser kulturelles Leben, unser jüdisches Leben hinter schusssicherem Panzerglas zu führen. Jüdische Kinder sind an diese Normalität gewohnt, seit sie in den Kindergarten, in den jüdischen Kindergarten gehen. Und nichtsdestotrotz ist der 7. Oktober und mit ihm auch der 8. Oktober, mit dem all das beginnt, was bis heute nicht aufgehört hat, diese tsunamiartige Welle des Antisemitismus und des Israelhasses. Dieser 7. Oktober markiert einen Bruch in ein Davor und ein Danach. Und es gibt keinen Weg zurück mehr in das Davor. Für uns ist das mittlerweile wirklich Normalität geworden, dass wir jedes Mal, wenn wir auf das Handy gucken, Sorge haben müssen, dass wir neue Neuigkeiten darauf entdecken, von Anschlägen auf jüdische Menschen, auf jüdische Einrichtungen, von geopolitischen Entwicklungen, die uns wirklich ganz massiv in unserem Leben und wie wir dieses Leben gestalten, beeinflussen werden. Der 7. Oktober ist auch ein Bruch mit dem Selbstverständnis.
0: Sie sind ja politisch engagiert, das habe ich schon gesagt. Und Sie waren auch mal Mitglied bei der Grünen Jugend. Sie sind 2025 da aber ausgetreten. Ist das auch so ein Teil Ihrer Enttäuschung, gerade von den linken Parteien in dem Beispiel jetzt?
1: Das ist definitiv ein Teil meiner Enttäuschung. Und ich glaube, diese Enttäuschung teilen sehr, sehr viele Jüdinnen und Juden, die gerade vor dem 7. Oktober ihr politisches Zuhause innerhalb der politischen Linken, innerhalb politischer, linker politischer Bewegungen gesehen haben. Viele von uns haben über die vergangenen Jahre, auch vor dem 7. Oktober, aber natürlich in viel stärkerem Ausmaß seit dem 7. Oktober, die Erfahrung gemacht, dass wir in linken Bewegungen, in feministischen Netzwerken und so weiter nur dann willkommen sind, wenn wir einen Teil unserer Identität ablegen. Und dieser Teil ist unsere zionistischen Identitäten. Und dazu muss man ganz klar sagen, der absolute Großteil der Jüdinnen und Juden ist zionistisch. Was bedeutet, dass wir anerkennen, dass Jüdinnen und Juden im Nahen Osten, in Israel, indigen sind. Und dass das für uns ein sicherer Hafen sein kann, das ist natürlich natürlich auch wahnsinnig divers.
0: Trotz allem, in Ihrem Buch schreiben Sie, dass jüdisches Leben in Deutschland nicht nur Vergangenheit ist, sondern eben Gegenwart und Zukunft. Und damit das gelingt, was kann der Staat, aber was können auch ganz normale Leute oder eben auch Journalistinnen für diese Zukunft tun?
1: An erster Stelle müssen wir alle einsehen, dass wir bei Antisemitismusbekämpfung nicht weiterkommen, solange Antisemitismus nur dann benannt wird, wenn es politisch opportun ist, wenn er nur beim politischen Gegner, aber nicht in der eigenen Partei, nicht in den eigenen Reihen, nicht in der eigenen Familie, nicht im eigenen Freundeskreis benannt wird. Wir müssen, wenn wir Antisemitismus konsequent bekämpfen wollen, bei uns selber anfangen.
0: Jung, jüdisch, wütend, so heißt das neue Buch von Hanna Weiler. Sie geht damit auch auf Lesereise und liest eben aus dem Buch vor, ist auch bei uns im Sendegebiet unterwegs. Die genauen Termine finden Sie auf der Seite des Piper Verlages. Dort ist das Buch erschienen. Frau Weiler, ganz herzlichen Dank für Ihre Einblicke.
1: Vielen Dank.

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0: Kurz und fröhlich, das war eine kleine Gavotte von Francesco Venturini in SWR Kultur am Morgen. Es ist gleich 7.50 Uhr. Harry Potter, Superman, Mission Impossible, HBO, CNN und CBS, alles unter einem Dach. In Hollywood entsteht gerade ein Medienkonzern von gewaltigen Ausmaßen. Aber bedeutet größer auch stärker? Vielleicht führt die nächste Megafusion eher dazu, dass ausgerechnet das schwieriger wird, wovon Film und Journalismus leben, nämlich vom Risiko und von der Unabhängigkeit. Und damit beginnt Christian Batzlen seine Kulturmedienschau.
1: Hollywood liebt große Dramen. Dieses kostet hier 111 Milliarden Dollar. Paramount übernimmt Warner Bros. Zwei der traditionsreichsten Studios werden also eins. Dazu kommen HBO Max, Paramount Plus, CNN, CBS, MTV und Marken wie Harry Potter, Superman oder Mission Impossible. Der Spiegel spricht von der teuersten Übernahme der Hollywood-Geschichte. Die Ironie? Ausgerechnet kurz vor dem Zusammenschluss hat Warner mit Digger einen gigantischen Flop hingelegt. Rund 180 Millionen Dollar Produktionskosten, bislang nur etwa 20 Millionen eingespielt. Dabei war der Film genau das, was Hollywood angeblich braucht. Ein Wagnis jenseits der ewigen Fortsetzungen und Superhelden. Und damit steckt im Flop schon das Dilemma des neuen Superstudios. Streamingkriege, schwächelnde Kinos und KI setzen die Branche unter Druck. Die Antwort darauf lautet, noch größer werden, Risiken verteilen, Kosten senken. Nur könnte ein Konzern, der so viel Geld bewegen muss, gerade bei riskanten Filmen vorsichtiger werden. Und dann ist da noch die Politik. Zum neuen Imperium gehören auch CNN und CBS. Ein Kontrollgremium soll deren journalistische Unabhängigkeit schützen. Wie gut das funktioniert, ist allerdings offen. Der Spiegel erinnert daran, dass Paramount-Chef David Ellison aus einem Trump-nahen Umfeld kommt. Hollywood wird also größer. Ob es dadurch auch mutiger und unabhängiger wird, ist eine ganz andere Frage. Was kostet eigentlich ein Stück Literaturgeschichte? Im Fall von Elfriede Jelinek genau 600.000 Euro. So viel zahlt die Stadt Wien für den literarischen Vorlass der Nobelpreisträgerin, berichtet der Standard aus Wien. Dafür bekommt die Wien-Bibliothek Manuskripte und Typoskripte, Briefe, persönliche Dokumente und Jelineks eigene Sammlung darüber, wie ihr Werk aufgenommen wurde. Ein Nachlass ist das allerdings noch nicht. Jelinek lebt, wird am 20. Oktober 80 und schreibt weiter. Erst im Sommer wurde bei den Salzburger Festspielen ihr neues Stück Unter Tieren uraufgeführt. Der Begriff Vorlass hat deshalb einen etwas eigentümlichen Klang. Eine Autorin übergibt ihre Vergangenheit ans Archiv, während sie ihre Gegenwart noch weiterschreibt. Jelineks Papiere sollen nun wissenschaftlich erschlossen und öffentlich zugänglich gemacht werden. Aus dem Arbeitsmaterial einer Autorin wird damit Kulturgut und Jelinek kann einstweilen einfach weiterschreiben, was irgendwann noch archiviert werden muss. Wir haben das Wort des Jahres, das Unwort des Jahres und das Jugendwort des Jahres. Was Deutschland oftmals noch gefehlt hat, das literarische Wort des Jahres. Kulturstaatsminister Wolfram Weimar will es künftig küren lassen. Gemeinsam mit der Grimmelshausen Gesellschaft und weiteren Partnern soll eine Jury ältere Literatur und Neuerscheinungen nach besonders gelungenen Sprachschöpfungen durchforsten. Gesucht wird, so Weimar, ein Wort, das die Kraft der Veränderung in sich trägt. Gedacht ist das Ganze ausdrücklich als freundlicher Gegenentwurf zum Unwort des Jahres. Also nicht danach fanden, wo Sprache manipuliert, verschleiert und oder diskriminiert, sondern feiern, was sie kann, wenn Schriftstellerinnen und Schriftsteller sie in die Hand bekommen. Welches Wort dafür taugt, wissen wir noch nicht. Aber vielleicht liegt gerade darin der Charme dieser etwas eigenwilligen Auszeichnung. Ein einziges Wort soll zeigen, was Literatur mit Sprache anstellen kann. Und sollte sich das literarische Wort des Jahres durchsetzen, dürfte eigentlich nur noch eine Kategorie fehlen, das überflüssige Wort des Jahres.
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1: Bei einem Waldspaziergang sagt meine Bekannte Anna zu mir, Herbstblätter sind die Taschentücher Gottes. Ich frage nach, wie bitte, wie kommst du denn darauf? Blätter sind doch weder weiß noch flauschig und außerdem hängen sie an Bäumen. Anna wieder, nein, nicht die Blätter an den Bäumen, sondern die am Boden. Nur noch mehr Fragezeichen in meinen Augen. Und da Anna gut beobachten kann, hat sie die Fragezeichen längst entdeckt und lässt endlich die Katze aus dem Sack. Das Bild mit den Blättern als Taschentücher Gottes hat sie von ihrer Oma. Anna erzählt, meine Oma hat das immer gesagt. Früher, als man noch Stofftaschentücher hatte, da waren in einer Ecke immer die Initialen eingestickt, die Anfangsbuchstaben des Vor- und Nachnamens. Bei dir wäre das also ein DF für Dominik Frey. So hat man immer gewusst, wem das Taschentuch gehört. Okay, leuchtet mir ein. Aber was hat das mit den Herbstblättern und Gott zu tun? Anna fährt fort. Wenn früher ein Fürst in eine Hofdame verliebt war, dann konnte er das nicht einfach so sagen. Ging ja damals alles ziemlich verklemmt zu. Aber es gab einen Trick. Der Herr hat einfach sein Taschentuch vor die Füße der Dame fallen lassen. Und für den Fall, dass sie nicht gemerkt hat, von wem es stammt, standen ja die Anfangsbuchstaben in der Ecke. Ach so, jetzt hat's bei mir endlich geklingelt. Gott lässt im Herbst seine Taschentücher fallen. Und weil es mit den Initialen bei Blättern etwas schwierig wäre, baut Gott darauf, dass wir sowieso wissen, von wem sie stammen. Nämlich von ihm als dem Schöpfer aller Dinge, die uns umgeben. Und dann liegen sie da. Rote, gelbe, orangene und braune Blätter. Eins neben dem anderen. Ein ganzer Teppich voller Liebesbeweise. Seitdem mir Anna das erklärt hat, schaue ich anders auf die bunten Blätter am Boden. Ich denke nicht nur, schön wie bunt der Herbst ist, sondern da hat mir jemand etwas vor die Füße gelegt. Ein kleines Zeichen, eine Liebeserklärung vielleicht. Natürlich hinterlässt Gott nicht seine Initialen, aber trotzdem kann so ein Herbstblatt etwas erzählen. Von Schönheit und Buntheit, vom Vergehen, davon, dass nichts bleibt, wie es ist. Und vielleicht auch davon, dass Gott mitten in all dem da ist. Dominik Frey aus Baden-Baden von der Katholischen Kirche.
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3: Ich wünsche Ihnen einen schönen guten Morgen. Es ist Mittwoch, wir haben den 7. Oktober, jetzt ist es 8 Uhr und hier sind die Nachrichten.
4: Mit Christiane Haug. Guten Morgen. In Israel und vielen anderen Ländern wird der Opfer der Terrorattacke der Hamas vor 3 Jahren gedacht. Der festgenommene Ex-BND-Chef Hanning wird dem Ermittlungsrichter vorgeführt. In Ludwigsburg beginnen die Tarifverhandlungen für die Metall- und Elektroindustrie. Das Wetter nach lokalem Nebel, Sonne und Wolken gegen Abendregen. 20 bis 26 Grad. Am 7. Oktober 2023 haben Hamas-Terroristen israelische Orte und Armeestützpunkte entlang des Gazastreifens angegriffen. Der Angriff markiert auch den Beginn des Gaza-Krieges, in dessen Verlauf Zehntausende Palästinenser getötet wurden. Aus Tel Aviv berichtet Felicitas Böselager.
5: Kurz nach dem Angriff begann die israelische Armee ihre Offensive gegen die Hamas im Gazastreifen, die auch tausenden Zivilisten das Leben kostete. Dieses Jahr gedenkt Israel dem Terror zum ersten Mal, nachdem alle Geiseln befreit wurden. Sie kamen kurz nach dem vergangenen Jahrestag frei. Seitdem herrscht im Gazastreifen eine, wenn auch brüchige, Waffenruhe. Bei einer Veranstaltung Anfang der Woche in Jerusalem sagte Israels Premierminister Benjamin Netanyahu, es werde in Zukunft keine Herrschaft der Hamas im Gazastreifen geben. In Israel finden heute den ganzen Tag an vielen verschiedenen Schauplätzen des Terrors Gedenkveranstaltungen statt.
4: Seit dem 7. Oktober 2023 und dem darauffolgenden Krieg im Gazastreifen hat die Zahl der antisemitischen Vorfälle in Deutschland zugenommen. Dazu sagt der Vorsitzende des Auswärtigen Ausschusses im Bundestag, Armin Laschet von der CDU, heute Morgen im Ersten.
6: Man kann ja über den Nahostkonflikt unterschiedlicher Meinung sein. Man kann mehr Sympathie für Palästina haben als für Israel. Das ist normal in solchen Weltkonflikten. Aber ich habe gedacht, bei einem solchen Massaker, 1221 Menschen ermordet, dass in dem Moment alle gesagt hätten, das geht nicht. Und das war alles nur begrenzt da. Auf der Sonnenallee hier in Berlin sind Süßigkeiten verteilt worden von palästinensischen Gruppen, die das gefeiert haben. Und jetzt haben wir einen rechten Antisemitismus, einen linken Antisemitismus, einen islamistischen Antisemitismus. Da kommt so viel zusammen, dass ich Jüdinnen und Juden verstehe, die Angst haben.
4: Nach der Wahl eines AfD-Politikers zum Landtagspräsidenten von Sachsen-Anhalt sehen führende SPD-Politiker im Bund Klärungsbedarf beim Koalitionspartner CDU. SPD-Chef Klingbeil sprach von einem Tabubruch. Hauptstadtkorrespondent Chris Berdrow.
7: Hintergrund: Der AfD-Kandidat bekam bei seiner Wahl 4 Stimmen mehr, als seine Partei und das BSW gemeinsam haben. Auch von der CDU könnten also Stimmen gekommen sein. Die SPD-Bundestagsfraktion versammelte sich am Abend zu einem Protestmarsch. Abgeordnete zogen teils mit dem Grundgesetz in der Hand vom Bundestag durch das Brandenburger Tor zum Bebelplatz. Verteidigungsminister Boris Pistorius sagte, er sei wütend, dass Demokraten offenbar nichts gelernt hätten aus der Geschichte. Am Ende seiner Rede sang er die Nationalhymne. Die stellvertretende CDU-Vorsitzende und Bundesbildungsministerin Karin Prien äußerte sich auf der Rückfahrt von einem Ukraine-Besuch zu den Vorgängen in Sachsen-Anhalt. Sie könne von dort nicht beurteilen, was bei der Wahl in Magdeburg genau passiert sei. Die CDU habe als Bundespartei aber klare Beschlüsse, die wir einfordern werden, sagte Prien wörtlich.
4: Die Bundesregierung will Menschen besser vor sexualisierter Gewalt im Internet schützen. Deshalb befasst sich das Kabinett heute mit einem Gesetzentwurf von Bundesjustizministerin Hubig. Dieser sieht vor, dass auch das Herstellen und Verbreiten gefälschter pornografischer Aufnahmen bestraft werden kann. Außerdem soll härter gegen voyeuristische Aufnahmen vorgegangen werden, die gegen den Willen der Betroffenen an öffentlichen Orten wie einer Sauna entstanden sind. Der frühere Chef des Bundesnachrichtendienstes Hanning wird wegen der Spionagevorwürfe heute dem Ermittlungsrichter beim Bundesgerichtshof in Karlsruhe vorgeführt. Die Bundesanwaltschaft wirft dem 80-Jährigen unter anderem Auskundschaften von Staatsgeheimnissen und versuchten Landesverrat vor. Der Vorsitzende des Parlamentarischen Kontrollgremiums, Henrich Mann, fordert eine umfassende Aufklärung der Vorwürfe gegen Hanning. Dabei dürfe kein Stein auf dem anderen gelassen werden, sagte Henrich Mann in den ARD-Tagesthemen. Hanning war gestern festgenommen worden. In Frankfurt startet die Buchmesse heute für das Fachpublikum. Sie steht nicht nur im Zeichen politischer Debatten, sondern auch im Zeichen einer schwächelnden Branche. Julia Herker berichtet.
8: Die diesjährige Buchmesse steht nicht nur im Zeichen politischer Debatten, sondern auch im Zeichen einer schwächelnden Branche. Die Buchverkäufe gehen zurück, gerade in der jungen Zielgruppe. Über diese Lesekrise diskutieren die Verlagsvertreter bei den Fachtagen, aber auch über künstliche Intelligenz und das Potenzial im Audiomarkt. Von Freitag bis Sonntag können dann Privatbesucher Bücher kaufen und zu Veranstaltungen gehen. Die Buchmesse wurde gestern Abend mit einem feierlichen Festakt eröffnet, mit deutlichen Worten der Autorin Radka Denemarkova, die für das Gastland Tschechien sprechen durfte. Die Kulturminister, die die Kultur zerstören, kommen und gehen, die Literatur aber bleibe, sagte Denemarkova in ihrer Rede. Eine Reaktion auf die Rede des tschechischen Kulturministers Otto Klempir. Er gehört der rechtspopulistischen Koalition des Landes an und war zuletzt wegen seines Vorgehens gegen die öffentlich-rechtlichen Medien scharf kritisiert worden.
4: In Ludwigsburg beginnen die Tarifverhandlungen für die baden-württembergische Metall- und Elektroindustrie. Verhandelt wird unter anderem über eine Lohnerhöhung für die rund 900.000 Beschäftigten der Branche. Vor allem die Autobranche und der Maschinenbau haben wirtschaftliche Probleme. In diesen Bereichen sind bundesweit tausende Arbeitsplätze schon gestrichen worden. Vor diesem Hintergrund wollen die Arbeitgeber in der Tarifrunde vor allem Kosten senken. Das weist die IG Metall zurück und fordert unter anderem 5% mehr Geld sowie die Sicherung von Arbeitsplätzen und Standorten. Das waren die Nachrichten. Das Wetter in Baden-Württemberg und Rheinland-Pfalz. Heute Morgen ist es frisch und an manchen Flüssen und Seen auch neblig. Am Vormittag löst sich der Nebel schnell auf, dann scheint verbreitet die Sonne. In Teilen von Rheinland-Pfalz sowie in Baden tauchen bald Wolken auf, die sich am Nachmittag weiter ausbreiten. Es weht schwacher südlicher Wind, die Temperaturen steigen auf 20 Grad in der Hohen Eifel und bis 26 Grad im Breisgau. Gegen Abend beginnt es von Westen her zu regnen. Auch morgen zunächst noch regnerisch, bis zum Abend später auch Wolkenlücken. Es wird deutlich kühler und sehr windig. Die Zeit, es ist 8:07 Uhr.
3: Dankeschön für die Nachrichten, Christian Haug.

Ja, wann ist der Mann ein Mann? Das wissen wir ja seit 1984 ganz genau, seit Herbert Grönemeyer diesen legendären Song veröffentlicht hat. Und Männlichkeit hat viele und ganz unterschiedliche Aspekte. Und mit der setzen sich auch viele Künstlerinnen und Künstler auseinander. In St. Gallen gibt es jetzt eine Ausstellung dazu, die hinter die Fassade der Männlichkeit blicken will. Sie heißt Beyond the Manosphere. Und die Kuratorin dieser Ausstellung, die erzählt uns gleich, wie sie konzipiert hat, hier in SWR Kultur am Morgen.

0: 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Was bedeutet Familie heute und welche Rolle spielt dieses Lebensmodell in unserer Gesellschaft? Vor 2 Jahren hat sich die Schweizer Kuratorin Melanie Bühler in einer Ausstellung am Kunstmuseum St. Gallen mit genau diesen Fragen auseinandergesetzt. Und jetzt gibt es da so eine Art Fortsetzung. In Melanie Bühlers neuer Schau geht es um Männlichkeit. Sie sagt, das ist eine Sache, die unsere Gesellschaft auf ähnliche Art und Weise fundamental prägt wie die Familie. Und mittlerweile ist Melanie Bühler am Stedelijk Museum in Amsterdam Kuratorin für zeitgenössische Kunst. Für die Ausstellung Beyond the Manosphere ist sie als Gastkuratorin nach St. Gallen zurückgekehrt. Und dort hat Barbara Paul für SWR Kultur mit ihr über die Ausstellung gesprochen.
1: Sie treffen sich online in Foren und Communities und tauschen sich dort über zumindest vordergründig harmlose Themen wie Fitness, Ernährung und Selbstoptimierung aus. Männer, die dabei jedoch teilweise äußerst aggressiven Frauenhass propagieren. Diese Online-Räume bezeichnet man als Manosphere. Kuratorin Melanie Bühler wollte jedoch keine Schau über dieses Phänomen konzipieren, sondern einen Schritt weitergehen. Sie stellt deswegen ganz generell die Frage, was bedeutet Männlichkeit heute, und hat dafür bewusst den Titel Beyond the Manosphere gewählt.
2: Diese Manosphere bildet sozusagen den Hintergrund, den gesellschaftlichen Anlass dieser Ausstellung. Die Ausstellung geht aber darüber hinaus. Wenn man sich nämlich vorstellt, dass Männlichkeit eine Sphäre ist, eine Sphere, was würden wir dann darin eintreffen? Was sind die gesellschaftlichen Normen und Werte, die sich hinter Maskulinität verbergen?
1: Also es geht hier nicht um die frauenverachtende Männlichkeit, die sich gerade immer stärker in Manosphere-Online-Foren verbreitet, sondern was darüber hinaus Männlichkeit heute bedeuten kann. Eine Antwort darauf gibt es noch, bevor man die Ausstellungsräume betritt. Der Eingang ist mit einem überdimensional großen sogenannten Husband Chair versperrt. Der New Yorker Künstler Saul Thornton stellt mit diesem Stuhl, der etwa in Modeläden für wartende Ehemänner parat steht, sehr plakativ die Frage nach männlicher Dominanz. Genauso die Schweizer Performance-Künstlerin Sylvie Fleury. In einer Videoarbeit lässt sie Frauen in High Heels über eine Bodenskulptur des Minimal-Künstlers Carl André schreiten. Die dominante Art, mit der hier das Kunstwerk zum Catwalk wird, hat für Melanie Bühler etwas Männliches, auch wenn es Frauen ausüben.
3: Diese Art von Dominanz kann als etwas sehr Männliches gelesen werden, wird aber von Frauen ausgeführt. Das bedeutet also, dass Männlichkeit nicht an männliche Körper gebunden ist, sondern Männlichkeit als kulturelle Form auch von anderen Menschen eingenommen werden kann.
1: Um eine Machtumkehrung zwischen Mann und Frau geht es auch der britischen Künstlerin Rebou Mabouri. Auf dem Boden liegt Kleidung von 2 Männern, die sich vor ihr als Akt der Unterwerfung ausgezogen haben. Wie inszenieren sich Männer auf Social-Media-Plattformen wie OnlyFans? Welche Rolle spielt das jahrhundertealte Patriarchat in der heutigen Realität? Welche Rolle spielen westliche Ideale von Männlichkeit im Islam? Die St. Galler Schau zeigt Werke von über 30 internationalen Künstlerinnen und Künstlern, die auf vielfältigste Weise das Thema Männlichkeit verhandeln. Diese Auswahl entstand aus einer bestimmten Grundhaltung von Melanie Bühler.
2: Was mir sehr wichtig ist, ist aus einer feministischen Tradition zu denken, dass Männlichkeit kulturell geformt ist und dass wir alle zu dieser Form beitragen. Also wir alle erhalten sie aufrecht in einer oder anderen Art und Weise.
1: My Father Was a Clown heißt die Arbeit der Schweizer Künstlerin Selina Zürrer. 3 Paar Schuhe von Mutter, Vater, Kind stehen vor einem kleinen Treppenaufsatz, darüber ein Flauschvorhang, wie er typischerweise in der Tür eines Wohnwagens hängt. Mit 5 Gegenständen eröffnet Selina Zürrer hier einen Raum der Erinnerung an ihre Kindheit im Zirkuswagen und an ihren verstorbenen Vater, der als Clown arbeitete. Die Erzählkraft dieser Installation ist beispielhaft für viele andere gezeigten Arbeiten in der St. Galler Ausstellung. Das Resultat einer starken kuratorischen Handschrift. Eine absolut sehenswerte Schau.
0: Die Ausstellung Beyond the Manosphere, kuratiert von Melanie Bühler, ist noch bis zum 24. Januar im Kunstmuseum St. Gallen zu sehen.

0: Dornröschen tanzt Walzer im Ballett von Peter Tschaikowski. Das war eine Live-Aufnahme, wie man hört, mit dem SWR-Rundfunkorchester Kaiserslautern, das mittlerweile zur Deutschen Radiophilharmonie Saarbrücken-Kaiserslautern geworden ist. Und damit ist es gleich 8.21 Uhr in SWR Kultur am Morgen. Wir gucken auf die Frankfurter Buchmesse, die ist jetzt eröffnet. Und natürlich geht es dabei um Literatur, um Autoren, Verlage, Hörbücher, um hohe Literatur und auch um Trash. Aber viel wichtiger als all das ist die Frage, wie verändert künstliche Intelligenz gerade den Buchmarkt und wie die Literatur selbst. In Frankreich steht ein Autor unter Verdacht, seinen sehr beliebten Roman mit KI geschrieben zu haben. Und bei der Eröffnung der Buchmesse klagte gestern Abend der Vorsteher des Börsenvereins des deutschen Buchhandels, Sebastian Gugolz, über KI. Diese sei, das sagt er, ist jetzt ein Zitat, ein doppelter Raubzug an unseren Büchern und an unserer Denkfähigkeit. Weil es werden ja urheberrechtliche Werke genutzt, um die KI zu trainieren. Und wie das dann vergütet werden soll, dazu gibt es bisher noch keine Idee. Um solche Urheberrechte und ihre Vergütung kümmert sich die Verwertungsgesellschaft Wort und deren Geschäftsführerin ist Constanze Semmelmann. Mit ihr spreche ich darüber. Frau Semmelmann, wie gehen Sie denn damit um, wenn jetzt geschützte Werke zum KI-Training genutzt werden? Denn oft sitzen die KI-Unternehmen ja nicht in der EU. Und gibt es jetzt für einen, sagen wir mal als Beispiel, einen Kinderbuchautor aus Deutschland, da überhaupt eine rechtliche Handhabe?
1: Ja, schwierig ist natürlich überhaupt herauszufinden, dass man für das Training mit seinen eigenen Inhalten da genutzt wurde. Transparenzpflichten sind erst am Entstehen und auch aus Sicht der Rechteinhaber bisher unzureichend. Wenn man es dann herausgefunden hat, dass die Werke genutzt wurden beim KI-Training, ist die Frage, was man damit macht. Also welchem Gericht geht man, welches Recht ist hier anwendbar? Im Moment laufen hier verschiedene rechtliche Prozesse, Gerichtsprozesse, unter anderem auch am Landgericht München. Klägerin ist die GEMA oder verschiedene große Verlage, wo das auch Thema ist. Und da warten wir gespannt ab, wie das ausgeht. Also hier könnte schon zugunsten des Kinderbuchautors eine Entscheidung getroffen werden, wenn das letzte Wort nachher bei den Gerichten nicht ausreicht, um die Situation zufriedenstellend zu adressieren und auch zu Vergütungen zu führen, bleibt natürlich der Verhandlungsweg, wo man aber sehr starke Verhandlungsmacht braucht. Also der einzelne Kinderbuchautor muss Organisationen nutzen, die Rechte bündeln, die auch teilweise international tätig sind, um hier etwas ausrichten zu können oder auch über den Verlag zu gehen. Und anderweitig müsste der Gesetzgeber helfen.
0: Kann man denn überhaupt das zum Beispiel technisch feststellen? Oder ja, wenn man wissen will, wie man das unterscheidet, hat ein Mensch das Werk geschrieben oder ist es mit Hilfe von KI entstanden?
1: Technisch festzustellen, ob und wie viel KI in einem Inhalt drin ist, ist bisher sehr schwierig. Man kann anhand einiger Indikatoren sagen, die es nahelegen, dass hier KI verwendet wurde, wenn zum Beispiel die Sprache sehr poliert ist, viele Wiederholungen in einem Text sind oder wenn formal einfach gar keine Fehler drin sind. Was man technisch nicht feststellen kann, ist, wie viel KI in einem Inhalt drin ist, in einem Text und ob noch genug Mensch drin ist, um den Urheberrechtsschutz zu begründen. Im Moment setzen die meisten auf Selbstdeklarationen, aber eben auch zunehmend auf Belege. Das heißt, im Streitfall müssen die Kreativen oder auch Verlage dann dokumentieren, wie Inhalte entstanden sind, zum Beispiel auch Änderungsmodus oder verschiedene Versionen präsentieren. Und das ist sowohl für die Kreativen als auch für die, die die Überprüfung vornehmen, nicht ganz unaufwendig.
0: Gibt es denn Bereiche, die mehr betroffen sind als andere?
1: Ja, also wir sehen in den Bereichen der Übersetzung, Illustrationen und Fotografie, auch in Bereichen, Teilbereichen der Musik, wie bei Telefonschleifenmusik zum Beispiel, schon seit mehreren Jahren jetzt, dass hier sehr, sehr viel künstlich generierte Inhalte verwendet werden. Es sind aber nicht alle Bereiche von generativer KI gleichermaßen betroffen, weil auch in gewissen Bereichen der Mensch eindeutig überlegen ist und auch nicht so einfach zu ersetzen ist. Und darauf hoffen wir natürlich in Zukunft, dass das weiterhin so bleibt.
0: Was finden Sie, sollte der Staat eingreifen?
1: Es ist richtig, dass wir es hier mit Neuland zu tun haben, was die Art und auch das Ausmaß der Nutzung von urheberrechtlich geschützten Werken anbelangt. Ein Gesetzgeber könnte zum Beispiel das Training versuchen zu regeln oder das Angebot von Modellen generativer KI oder aber auch den Output, den diese LLMs generieren. Die VG Wort unterstützt grundsätzlich die Richtung, dass man das Angebot der LLMs vergütungspflichtig macht.
0: Wie verändert künstliche Intelligenz den Buchmarkt, vor allem in Bezug auf Urheberrechte? Das ist derzeit ein großes Thema für die Verwertungsgesellschaft Wort und ich habe mit der Geschäftsführerin Konstanze Semmelmann darüber gesprochen. Vielen Dank, Frau Semmelmann. Und auch unsere Sendung SWR Kulturforum beschäftigt sich heute mit künstlicher Intelligenz und Literatur. Und zwar mit der provokanten Frage, tötet KI die Literatur? Die Diskussion darüber beginnt um kurz nach 17 Uhr bei uns im Programm und jetzt ist es gleich 8:30, da endet SWR Kultur am Morgen mit Kerstin Bachtler. Ich sage danke und tschüss.

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1: Der Hass auf Jüdinnen und Juden, Anfeindungen, Bedrohungen, sie haben zugenommen in Deutschland seit dem 7. Oktober 2023. Dem Tag, an dem die Hamas in Israel ein Massaker angerichtet und einen Krieg ausgelöst hat.
2: Ich glaube, ich kenne so gut wie keinen Juden, keine Jüdin, die keine Freunde nach dem 7. Oktober verloren hat.
3: Also mir ist das auf einer Dienstreise passiert, dass ich in einer Lokalität war und dort eben mit David-Stern-Halskette gesessen habe und dann aufgefordert worden bin, diese entweder zu entfernen oder zu gehen.

0: 2025 gemeldet. Im Schnitt sind das fast 24 Fälle pro Tag. Mit hoch bleiben ist gemeint seit dem 7. Oktober 2023. Seither, so meldet es RIAS, hat sich die Zahl antisemitischer Vorfälle in Deutschland verdreifacht. Der 7. Oktober 2023. Es ist der Tag, an dem die Hamas in Israel ein Massaker anrichtet. Hunderte Terroristen aus dem Gazastreifen stürmen israelische Ortschaften und das Nova Musikfestival. Sie vergewaltigen, sie töten mehr als 1200 Israelis, nehmen weit über 200 Geiseln. Und sie filmen ihre Taten. Bilder und Videos gehen um die Welt. Schon mittags tanzen am Berliner Hauptbahnhof die ersten Menschen. Aus Freude über den Tod von Israelis, von Jüdinnen und Juden. Später werden in Neukölln Süßigkeiten verteilt. Es folgen Angriffe auf Jüdinnen und Juden, auf jüdische Einrichtungen, auf Mahnmale und Gedenksteine, Hassparolen auf Wänden, Markierungen von Haustüren jüdischer Bewohner, etwa mit roten Dreiecken, dem Symbol, mit dem die Hamas ihre Ziele markiert. Das alles passiert deutschlandweit. Auch die Statistiken des Bundeskriminalamtes zeigen, die Zahl antisemitischer Straftaten nimmt in den Tagen und Wochen nach dem 7. Oktober sprunghaft zu und steigt selbst in den Jahren danach noch immer leicht weiter. Bis heute. Es verändert das Leben und den Alltag von Jüdinnen und Juden in Deutschland.
1: Vor einigen Monaten hatte ich diesen Vorfall, dass ich rausgegangen bin aus dem Bundestag im Zuge meiner Tätigkeit bei der Jüdischen Studierendenunion Deutschland.
0: Das ist Ron Dekel, 24 Jahre alt. Er studiert Politikwissenschaften an der Universität München. Als Vorsitzender der Jüdischen Studierendenunion, JSUD, ist er aber meist in Berlin. Ron Dekel trägt Kippa und läuft, so erzählt er es, am 23. April 2026 mit einem weiteren Vorstandsmitglied an der Spree entlang, mittags um 1.
1: Und dann fährt mir ein Auto nach, was dann meine Kippa von hinten sieht und anfängt so pro-palästinensische Musik zu spielen.
0: Ron zeigt ein Video des Vorfalls. Es zeigt zwei Frauen im Auto, die Scheiben heruntergelassen. Arabisch klingende Musik dröhnt nach draußen. Und dann?
2: Die Frau hat gerade zwei Menschen mit Kippa hier in Berlin rumlaufen sehen. Und das war ihre Reaktion. Ja, wunderbar.
0: Die Frau in dem Video zeigt den Mittelfinger, fährt dann weiter. Fuck Israel. Free Palestine. Freiheit für Palästina. Für sich genommen sind es zunächst politische Statements. In Deutschland herrscht Meinungsfreiheit. Es darf diskutiert, es darf gestritten werden über das Vorgehen Israels gegen die Hamas im Gazastreifen. Ein Vorgehen, bei dem Zehntausende Menschen sterben, Zivilisten, humanitäre Helfer, auch Kinder. All das darf mit scharfen Worten kritisiert werden. Doch die Aussagen aus dem Video von Ron richten sich eben nicht einfach gegen Israel. Sie richten sich an einen jüdischen Studenten in Berlin.
1: Wenn man sich das dann überlegt, dass sie einfach eine Person sehen, die einfach nur offen jüdisch ist, die ein Stück Stoff am Ende des Tages auf ihrem Kopf trägt und das die Reaktion ist und man ja damit praktisch mit Israel gleichgesetzt wird, dann ist das schon hochgradig problematisch.
0: Antisemitismus beginnt da, wo Jüdinnen und Juden in aller Welt mit Israel gleichgesetzt werden. Laut RIAS war 2025 der israelbezogene Antisemitismus mit 69% die häufigste Form von Antisemitismus. Die deutsche Politik hat versucht, den Anfeindungen und der Gewalt hierzulande entgegenzuwirken. Im November 2023 erlässt die damalige Bundesinnenministerin Nancy Faeser von der SPD ein Betätigungsverbot der Hamas in Deutschland und verbietet die Gruppe Samidun.
3: Samidun ist ein internationales Netzwerk, das unter dem Deckmantel einer sogenannten Solidaritätsorganisation für Gefangene in verschiedenen Ländern Israel- und judenfeindliche Propaganda verbreiten.
0: Ein Jahr später setzt auch der Bundestag ein Zeichen.
4: Ich schließe die Aussprache. Wir kommen zur Abstimmung über den Antrag der Fraktion der SPD.
0: Eine große Mehrheit der Abgeordneten stimmt an diesem Tag für die Antisemitismus-Resolution. Sie trägt den Titel »Nie wieder ist jetzt«. Jüdisches Leben in Deutschland schützen, bewahren und stärken. An der Resolution mitgearbeitet hat Andrea Lindholz von der CSU.
5: Es ist unsere Aufgabe, Antisemitismus in all seinen Erscheinungsformen konsequent zu bekämpfen und für das Existenzrecht Israels einzustehen. Es ist unsere Aufgabe, jüdisches Leben in Deutschland zu schützen, zu bewahren und zu stärken.

0: stärken.
1: CDU/CSU sind damals noch in der Opposition, kooperieren aber für diese Resolution mit den Regierungsfraktionen der Ampel. Enthalten ist der Aufruf, sicherzustellen, dass keine Organisationen und Projekte finanziell gefördert werden sollen, die Antisemitismus verbreiten. Die Resolution hat eine Debatte losgetreten. Kritiker halten sie für zu schwammig. Kaum durchsetzbar, weil die Grenze zwischen legitimer Kritik an Israel und Antisemitismus nicht immer ganz klar ist. Manche fragen, sollen jetzt etwa Künstler einer Gesinnungsprüfung unterzogen werden? Die Resolution sollte am Ende wohl vor allem eines sein, ein Zeichen. Der Hass gegen Juden, Anfeindungen, Angriffe, sie bleiben aber. Das muss auch Felix Klein zugeben. Er war bis Ende August 2026 der Antisemitismusbeauftragte der Bundesregierung.
2: Leider ist das so, das muss ich auch selbstkritisch sagen, nach 8 Jahren im Amt, dass die Wurzel dessen, was wir bekämpfen wollen, wir nicht in den Griff bekommen haben.
1: Auch im Vorfeld der Wahl zum Berliner Abgeordnetenhaus im September 2026 kommt es zu antisemitischen Vorfällen. Bei einem Wahlkampfauftritt für die Linkspartei singt der Rapper Dahab Flex Death to the IDF, also Tod den israelischen Streitkräften. Und er ruft in seinem Song zur Intifada auf. Intifadas waren gewaltsame, blutige Aufstände der Palästinenser gegen Israel mit Terroranschlägen und tausenden Toten auf beiden Seiten. Trotz oder vielleicht sogar wegen der Vorfälle und der Haltung einiger in der Partei gewinnt die Linke die Wahl mit knapp 26% der Stimmen. Antisemitismus in Deutschland. Der Zentralrat der Juden spricht von einer neuen Normalität. Manches erinnert an alte Zeiten. Es sind aber aktuelle Fälle, die Präsident Josef Schuster bei der diesjährigen Verleihung des Leo-Beck-Preises nennt.
3: Keine Juden erlaubt. Ein Hotel in Bayern. Juden haben hier Hausverbot. Ein Geschäft in Flensburg. Israelische Bürger sind in diesem Lokal nicht willkommen. Ein Restaurant in Fürth. Alles innerhalb der letzten 12 Monate. Das Hausverbot für Juden kommt wieder in Mode. Es verrät viel und nicht nur über die Person, die dieses Hausverbot ausspricht, sondern auch über eine Umgebung und über die Gesellschaft. Wie sicher muss man sich fühlen, um sich die Ausgrenzung von Juden nicht nur zu wünschen, sondern sie selbst in die Tat umzusetzen?
1: Ron Dekel von der Jüdischen Studierendenunion nimmt eine Normalisierung an den Universitäten wahr. Auch unter jüdischen Studierenden, die sich über viele Fälle gar nicht mehr austauschten, weil sie so normal geworden seien an vielen Ecken des Campus.
4: Dann geht man auf die Toilette, sieht überall die Schmierereien, die super klar mittlerweile auch den eigenen Tod fordern. Also da ist auch eine Enthemmung einfach passiert, dass man das am Anfang irgendwie kodieren musste. Vielleicht musste man dann irgendwie schreiben, Zionisten töten. Mittlerweile steht auch einfach Juden töten. Also es hatten wir letztens so einen Fall an der Ludwig-Maximilians-Universität in München zum Beispiel.
1: Der Fall wird im April 2026 bekannt. Die Vizepräsidentin der Universität München erklärt später, man habe Anzeige erstattet. Wie sichtbar jüdisch wollen Studierende, aber auch Lehrende an den Universitäten noch sein? Und wie präsent? Das Netzwerk jüdischer Hochschullehrender sagt, auch Mitarbeitende, Professorinnen und Professoren mieden den Campus. Das Netzwerk hat sich erst kurz nach dem 7. Oktober gegründet. Es fordert unter anderem einen einklagbaren Rechtsanspruch auf Schutzmaßnahmen von Hochschulmitarbeitern. Jüdische Eltern stehen vor der Herausforderung zu entscheiden, wo es für ihr Kind am sichersten ist. Denn jüdische Einrichtungen, auch Schulen und Kindergärten, geraten zur Zielscheibe, wenn der Nahostkonflikt hochkocht. Und nicht nur dann. Anastasia Pletuchina hat das selbst erfahren. Die heute 40-Jährige, die in Moskau geboren ist, hat 2019 den Anschlag in Halle überlebt. Sie befand sich damals in der Synagoge, als ein Rechtsextremist versuchte, am höchsten jüdischen Feiertag, Yom Kippur, gewaltsam in das Gotteshaus einzudringen. Es gelang ihm nicht. Er tötete daraufhin eine Passantin und einen Mann in einem Dönerladen. Trotz der Erfahrung war für Anastasia Pletuchina klar, dass eine jüdische Kita für ihren 2023 geborenen Sohn der sicherste Ort ist.
5: Weil da weiß ich, dass es einen Schutz von außen gibt, durch die Polizei und durch die Geheimdienste, die da auch von allen Seiten ein Auge drauf haben. und es aber drinnen ein geschützter Raum ist und mein Kind in einem fröhlichen Selbstverständnis aufwachsen kann, auch wenn es täglich an einem Polizisten vorbeimarschieren muss. Aber wenn mein Kind in eine staatliche Kita geht oder auch private, aber nicht jüdische, dann weiß ich nicht, was die anderen Kinder von zu Hause mitbringen.
1: An nicht-jüdischen Schulen in Deutschland sind Anfeindungen und antisemitische Sprüche allgegenwärtig. Du Jude gilt als weit verbreitetes Schimpfwort unter Jugendlichen. 258 Fälle von Antisemitismus an Schulen hat der Bundesverband RIAS im vergangenen Jahr dokumentiert. Darunter Schmierereien auf Schultoiletten, Worte wie tote Juden. RIAS weist in seinem Jahresbericht aber auch darauf hin, dass viele Fälle, nicht nur in Schulen, sondern generell, gar nicht gemeldet werden. Es sei von einer hohen Dunkelziffer auszugehen, heißt es. Jüdinnen und Juden in Deutschland haben auch 3 Jahre nach dem 7. Oktober 2023 das Gefühl, dass ihr Leben sich unsicherer anfühlt. Das zeigt eine Umfrage unter jüdischen Gemeinden durch den Zentralrat der Juden. Auch ein Rückgang der zivilgesellschaftlichen Solidarität sei zu spüren. Eine Erfahrung, die Anastasia Pletuchina gemacht hat. In den Jahren nach dem Anschlag in Halle, so erzählt sie, zeigten sich viele zunächst solidarisch.
5: Seit dem Attentat in Halle hat sich da auch sehr viel getan, dass viele migrantische Gruppen sich zusammengeschlossen haben und Allianzen gebildet haben im Kampf gegen den rechten Antisemitismus und Rassismus. Und da waren auch teilweise viele linke Allies auch mit dabei. Und seit dem 7. Oktober 2023 sind alle weg, bis auf wirklich vereinzelte Personen.
1: Der Nahostkonflikt belastet auch zwischenmenschliche Beziehungen. Diese Beobachtung macht die Psychologin und Verhaltenswissenschaftlerin Marina Czerniewski. Sie ist in Israel aufgewachsen, wohnt seit 24 Jahren in Berlin. Czerniewski hat unter anderem die Beratungsstelle für Betroffene von Antisemitismus OFEC gegründet, die deutschlandweit aktiv ist.
0: Das ist sehr, sehr auffällig und das sehen wir auch in der Forschung und in der Beratungspraxis und natürlich auch als einfach in menschlichen Beziehungen, dass selten passiert, dass Israelis zum Beispiel oder Juden einfach nur Fragen gestellt werden, die menschlich sind. Wie geht's deiner Familie? Und nicht, wie stehst du zur Politik Netanjahus? Weil mit dieser Frage, das ist eine berechtigte Frage, aber wenn sie alles andere überdeckt, dann fragen sich natürlich die Menschen, bin ich überhaupt da sichtbar für andere und werde ich dann unter Umständen von diesen Fragenden geschützt?
1: Wie stehst du zur Politik von Israels Premierminister Netanjahu? Wie blickst du auf das Leid der Menschen in Gaza? Fragen, die auch Hanna Tebelmann seit dem 7. Oktober oft hört. Die 30-Jährige kommt aus Norddeutschland, arbeitet heute als Naturwissenschaftlerin in Berlin.
6: Für mich hat sich verändert, dass ich mittlerweile auch ausgrenzende oder anfeindende oder antisemitische Erfahrungen in Kreisen mache, in denen ich mich vorher sehr sicher und wohl gefühlt habe und die ich eigentlich auch zu meinen eigenen Kreisen zählen würde, also in progressiven, eher linkspolitischen Kreisen, eben vermehrt auch in queeren Kreisen.
1: Hanna Tebelmann sitzt im Vorstand der jüdischen deutschen LGBTIQ-Organisation Keshet, also eine Organisation, die sich für queere Menschen stark macht. Das Umfeld ist woke, setzt sich für die Rechte von Minderheiten ein, kämpft gegen Diskriminierung und Rassismus. Beim Antisemitismus aber, so beschreibt Hanna Tebelmann ihre Erfahrung, scheinen Ausnahmen gemacht zu werden.
6: Schon sehr eindeutige Erfahrungen, wo es eben darum ging, jüdisches Leben auszugrenzen und zu zeigen, dass man als jüdische Person nicht willkommen ist, es sei denn, man liefert quasi vorab ein bestimmtes Lippenbekenntnis ab, ungeachtet dessen, welche Einstellung man vielleicht privat verfolgt.
1: Dabei gehe es gar nicht darum, Debatten zu unterbinden. Ausrufe wie Free Palestine, sagt Hanna Tebelmann, sei natürlich eine freie Meinungsäußerung. Und auch einige Mitglieder von Keshet würden das so sehen. Echte Debatten, sagt sie, fänden aber gar nicht statt. Auch nicht über den Vorwurf, Israel begehe im Gazastreifen einen Völkermord.
6: Es ist dann eher so, dass gesagt wird, das ist doch ein Genozid, dem musst du doch zustimmen. Und wenn du dem nicht zustimmst, dann bist du nicht auf unserer Seite. Es gibt dann auch gar nicht die Möglichkeit, über den Begriff zu diskutieren oder eine sachliche Diskussion zu führen, sondern es geht wirklich darum, ein bestimmtes Bekenntnis abzulegen.
1: Hanna Tebelmann erzählt, dass es zu Ausgrenzungen kommt. Etwa wenn Keshet-Mitglieder bei Veranstaltungen sich sichtbar jüdisch zeigen und eine Halskette mit dem Davidstern tragen. Ein religiöses Symbol. Aber eben auch das Zeichen, das beispielsweise auf der Nationalflagge Israels zu sehen ist. Auch Gewalt erlebt die jüdisch-queere Community, zuletzt beim Christopher Street Day in Berlin im Sommer 2026. Der CSD wird überschattet von einem Attentat. Ein Mann fährt mit einem Kastenwagen in die Menge. Ein Mensch stirbt, mehrere werden schwer verletzt. Doch bei diesem CSD, so erzählt Hanna Tebelmann, ereignete sich noch ein Fall. Jüdische Teilnehmer seien mit einer ätzenden Flüssigkeit besprüht worden. Einer musste in die Notaufnahme.
6: Für mich ist das ganz schwierig, diese Erfahrungen zu machen, weil ich in dem Bewusstsein aufgewachsen bin, dass Jüdischsein etwas ist, was eine direkte Gefahr für einen selbst darstellen kann, was die Nachbarn nicht wissen sollten, was im Grunde Familiengeheimnis ist, was im Alltag auch gar nicht stattgefunden hat.
1: Hanna Tebelmanns Vorfahren haben den Holocaust überlebt. Die Familie lebt säkular. Sie bittet Hanna immer wieder, nicht offen jüdisch mit ihrer Davidsternkette herumzulaufen, nicht ihren vollen Namen zu nennen. Die Psychologin Marina Czerniewski sagt, die Ereignisse nach dem 7. Oktober reißen alte Wunden innerhalb der jüdischen Gemeinschaft auf.
0: Es reaktualisiert historisch gelagerte Erfahrungsstrukturen. Es führt teilweise auch zu der Frage, wann ist das zu spät? Zu wissen, dass man gehen muss. Es konfrontiert Menschen mit Fragen der Sicherheit im Alltag, verändert sozusagen die grundsätzlichen Ordnungen, Alltagsordnungen, so wie wir eben leben, und stellt das Leben auf den Kopf.
1: Auf gepackten Koffern sitzen. Es ist eine Metapher, die innerhalb der jüdischen Gemeinschaft verwendet wird, um die Unsicherheit auszudrücken. Nicht nur, aber vor allem im Land der Täter. Eine Unsicherheit, die auf der Erfahrung der Shoah beruht und die dazu führt, dass Jüdinnen und Juden genau hinhorchen und ihr Umfeld abklopfen, wie die Psychologin Marina Czerniewski erzählt. Sie beruft sich auf eine Untersuchung, die das Kompetenzzentrum Antisemitismuskritische Bildung und Forschung durchgeführt hat. Ein Zentrum, das Czerniewski gegründet hat.
0: Was uns in der Studie und sehr ähnlich auch in der Beratungspraxis sehr beschäftigt hat, war die Frage, warum fragen Menschen so oft und auch rekonstruieren und reflektieren darüber, wie ihre Freunde, ihre Kollegen, ihr Umfeld darauf reagiert hat, ob Menschen sie angerufen haben oder gefragt haben, wie es ihnen geht.
1: Marina Czerniewski sieht in diesem Abklopfen den Versuch herauszufinden, ob das Umfeld wirklich sicher genug ist und schützt.
0: Sie mussten feststellen, dass das Umfeld, selbst Freundschaften, selbst enge Beziehungen, selbst Dating, selbst junge Beziehungen, wo Menschen verliebt sind und so weiter, eben nicht tragfähig sind, weil die Frage sozusagen von Israel-Palästina die ganz alltäglichen Verbindungen politisiert. Aber in einer Art und Weise, die wir so nicht zwingend kennen, dass es so ein Gefühl der kollektiven Einsamkeit einsetzt.
1: Alleingelassen fühlen sich manche Jüdinnen und Juden auch mit den Anfeindungen, die sie erleben. Der Student Ron Dekel erzählt, immer wieder drehten sich Diskussionen eher um die Frage, ob das jetzt wirklich antisemitisch gewesen sei oder nicht.
4: Wenn es um Rassismus geht, wenn es um Sexismus geht, dann reden wir nicht darüber, war das jetzt genau das oder nicht? Wir glauben erstmal Betroffenen. Und das passiert eben nicht bei Antisemitismus. Das passiert nicht bei Jüdinnen und Juden. Dort wird erstmal alles in Frage gestellt. Ist das wirklich so passiert? War das wirklich Antisemitismus?
1: Manche meinen, der Vorwurf des Antisemitismus werde zu schnell gemacht. So äußert sich etwa der Menschenrechtskommissar des Europarats, Michael O'Flaherty. In seinem Memorandum zur Menschenrechtslage in Deutschland vom April 2026 kritisiert er unter anderem eine unangemessene Einschränkung der Versammlungsfreiheit in Deutschland mit Blick auf die pro-palästinensischen Proteste. Und er warnt vor Einschränkungen der Meinungsfreiheit in der Debatte über den Nahostkonflikt. Einer, der sich mit diesem Thema auseinandersetzt, ist Meron Mendel. Er ist in Israel aufgewachsen, leitet seit 2010 die Bildungsstätte Anne Frank in Frankfurt, die Jugendliche und Erwachsene für Antisemitismus und Rassismus sensibilisieren will.
7: Es gibt verschiedene Bemühungen, diese Linie zu skizzieren. Ich mache auch meine Bemühungen und Aufklärung. Aber letztendlich wird es nicht mit einem Machtwort entschieden, sondern es gehört zu der gesellschaftlichen, der politischen, auch der kulturellen Debatte.
1: Doch selbst wenn manche Vorfälle nicht zwingend antisemitisch sind, es bleiben Vorfälle, Anfeindungen. Auch Meron Mendel kennt sie. Er lehrt als Professor an der University of Applied Sciences in Frankfurt. Mendel erzählt, nach dem 7. Oktober war er mit seinem Sohn auf dem Fahrrad auf dem Campus unterwegs. Studierende bremsten ihn aus, konfrontierten ihn mit dem Slogan Free Palestine.
7: Dann bin ich abgestiegen aus dem Fahrrad und was wollt ihr mir damit sagen? Ich bin auch für freie Palästina. Gut, es war jetzt kein sehr tiefsinniges Gespräch, aber es ist sehr schnell, hat sich sozusagen aufgelöst. Sie waren auch irgendwie, ja, die Aggression war sehr schnell weg.
1: Meron Mendel sagt, bei einem solchen Fall gäbe es Interpretationsspielraum. Er sieht es so.
7: Sicherlich haben sie einige falsche Schlüsse gemacht. Sie haben gesucht, wo sie ihr Protest zum Ausdruck bringen wollen und fanden die aus meiner Sicht völlig unpassende Situation dafür. Jemand, der in seine private Sphäre mit einem Kleinkind auf dem Fahrrad zu stören, ist sicherlich keine besondere sinnvolle Umgang damit. Ich würde aber jetzt nicht so sagen, das muss auch antisemitisch motiviert sein. Ich meine, Dummheit gibt es in alle Felder.
1: Dummheit, aber nicht zwingend Antisemitismus. So sieht es Meron Mendel. Die Psychologin Marina Czerniewski ruft dazu auf, Rücksicht auf die Empfindungen der Betroffenen zu nehmen.
0: Ich würde sagen, wir bleiben bei dieser Aushandlungsbereitschaft. Und nicht jeder Fall muss skandalisiert werden und nicht jeder Fall ist per se antisemitisch. Aber wir müssen trotzdem Verständnis haben, dass Menschen, die Juden sind, das, was mit ihnen geschieht, auch so verstehen können.
1: Antisemitismus, Grenzfälle von Antisemitismus, ein Klima der Unsicherheit. Es führt dazu, dass der Zusammenhalt innerhalb der jüdischen Gemeinschaft wächst, berichtet der Zentralrat der Juden. Gleichzeitig verändert sich die Sichtbarkeit jüdischen Lebens. In Berlin werden seit Ende 2025 jüdische Einrichtungen von 1,20 Meter hohen Pollern geschützt, zusätzlich zu Polizeiwachen und Absperrgittern. Nach außen wirkt es wie Abschottung. Es schafft Distanz. Könnte jüdisches Leben irgendwann unsichtbar werden? Hanna Tebelmann will dem entgegenwirken.
6: Das ist für mich ganz, ganz wichtig, dass wir nicht aus dem gesellschaftlichen Bild verschwinden. Denn ich fürchte, dass sich solche Erfahrungen dann nur noch mehr häufen, je mehr jüdische Menschen eben aus der gesellschaftlichen Wahrnehmung verschwinden.
1: Dagegenhalten, Präsenz zeigen, sich zur Wehr setzen. Es ist etwas, das allen Gesprächspartnern in dieser Folge von Das Wissen gemein ist. Das Wort Antisemitismus-Opfer lehnen sie ab. Ron Dekel sieht sogar einen Gegentrend.
4: Es gibt wirklich so eine kleine Bewegung junger Jüdinnen und Juden, die gesagt haben, das lassen wir nicht mit uns machen. Also wir lassen uns da nicht unsere Räume wegnehmen.
1: Als Beispiel nennt Ron Dekel einen Fall an der TU Berlin, eine Universität, die immer wieder mit antisemitischen Vorfällen Schlagzeilen gemacht hat, wo pro-palästinensische Protestierende Hörsäle besetzt haben. Dort habe man versucht, sich Räume zurückzuerobern.
4: Wir hatten auch eine jüdische Gegenbesetzung an den Universitäten. Jüdinnen und Juden, die sich in ASTA der TU Berlin reingesetzt haben und gesagt haben, so, wir gehen hier erst weg, wenn ihr eure antisemitischen Positionen überdenkt. Das ist total mutig und das zeigt, dass wir uns da eben nicht unterkriegen lassen. Und ich glaube, das zeigt auch, dass viele fest dran glauben, dass es eine jüdische Zukunft hier in Deutschland gibt.
1: Meron Mendel, der Leiter der Bildungsstätte Anne Frank, setzt berufsbedingt auf Kommunikation, aufs Miteinanderreden, auch bei pro-palästinensischen Veranstaltungen, die sich gegen den Staat Israel richten.
7: Wenn ich da hingehe und sage, ja, was ist eure Lösung für 7,5 Millionen Juden, die dort leben? Und dann sagen sie, ja, wir haben nichts gegen Juden, aber die Zionisten müssen alle zurück nach Europa. Und ich sage, ja, ist es halt so, dass die 7,5 Millionen sind, vielleicht 7,2 Millionen von denen sind Zionisten. Was wollt ihr mit denen? Und übrigens, sie kommen nicht alle nur aus Europa, die Mehrheit von denen kommen aus arabischen Ländern. Und das, aus meiner Sicht, das ist der einzige Umgang. Also nicht die Polizisten werden das ändern, sondern nur Gegenargumente.
1: In den Dialog gehen, noch nicht aufgeben, das will auch Anastasia Pletuchina, die Halle-Überlebende.
5: Wir können, denke ich, noch viele Menschen abholen, die jetzt aus welchen Antrieben auch immer antizionistische Propaganda von sich geben, aber eigentlich das Gute meinen und eigentlich noch zugänglich sind und wir auch sprechen können, dass wir eine jüdische Zukunft hier weiterhin bilden können. Das lohnt sich.
1: Anastasia Pletuchina arbeitet heute für die Jewish Agency for Israel, die bei der sogenannten Aliyah unterstützt, der jüdischen Auswanderung nach Israel. Sie selbst will aber bleiben.
5: Aber es ist immer wieder als eine Floskel bei uns in der Familie, auch mit meinen Eltern. Welche Staatsbürgerschaften haben wir? Welche ermöglichen uns was? Und wo können wir hinfliehen, wenn es alles schlimm wird? Für mich ist es momentan so, dass ich mir die Weltkarte anschaue und denke, okay, aber wo sind wir eigentlich sicher?
1: Und die Wissenschaftlerin Hannah Tebelmann? Sie plant tatsächlich, das Land irgendwann zu verlassen.
6: Ich würde sehr gerne in den nächsten Jahren nicht mehr in Deutschland leben und mir in einem Land ein Leben aufbauen, in dem mein Jüdischsein einfach Normalität ist und in dem das nichts ist, worüber ich mir groß Gedanken machen muss. Und ich hätte auch sehr, sehr gerne, dass meine Kinder in einer Gesellschaft aufwachsen können, in der sie, wenn sie jüdisch leben möchten, wenn sie vielleicht selbst auch in die Synagoge gehen möchten, das nicht ständig unter Polizeischutz machen müssen und nicht ständig unter Angst machen müssen oder unter schrägen Blicken machen müssen.
1: Das Wissen. Jüdisches Leben in Deutschland. Sichtbar bleiben, trotz Bedrohung. Autorin und Sprecherin Lissy Kaufmann. Redaktion Lukas Meyer-Blankenburg.
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2: Um 9 Uhr mit Antje Keil. Guten Morgen. In Israel haben die Menschen am Morgen an das Massaker der Hamas vor 3 Jahren erinnert. Bei dem Überfall haben die Terroristen mehr als 1200 Menschen umgebracht und Hunderte misshandelt und als Geiseln entführt. Auch in Rheinland-Pfalz und Baden-Württemberg gibt es heute Gedenkveranstaltungen für die Opfer des Überfalls. In Trier und Koblenz sind Kundgebungen und Mahnwachen geplant. In Stuttgart erinnert die Deutsch-Israelische Gesellschaft an die Opfer des Massakers. Das Palästinenser-Komitee fordert zu Solidarität mit der Bevölkerung in Gaza auf. Der Landtag in Stuttgart beschäftigt sich in einer aktuellen Stunde mit den Folgen des Hamas-Überfalls und den Lehren, die die Politik daraus zieht. Die SPD fordert Konsequenzen aus der Wahl des AfD-Politikers Rausch zum Landtagspräsidenten in Sachsen-Anhalt. Ihre Fraktion sei erschüttert, sagte die stellvertretende Vorsitzende der SPD-Bundestagsfraktion Esther im Deutschlandfunk. Sie appellierte an die CDU, das so wörtlich rumeiern, endlich zu lassen und sich klar abzugrenzen.
3: Ich erwarte, dass die Union nun endlich erkennt, welche historische Verantwortung wir auch dafür haben, dass gesicherte rechtsextreme Parteien bei uns in Deutschland nicht wieder zu Macht verholfen wird, weil es uns wirklich, wirklich besorgt, was mit dieser Freiheit und der Demokratie, die wir im Grundgesetz verankert, aus den Lehren des Nationalsozialismus haben. Und darum braucht es da eine ganz klare Abgrenzung.
2: Der Koalitionsausschuss will sich heute Abend darüber aussprechen. Esther sagte, in der Zusammenarbeit mit der Union ruckele es gerade zu sehr. Sie gab sich aber optimistisch, dass die großen Reformvorhaben umgesetzt werden können. Im deutschen Gesundheitswesen könnten jährlich 80 Milliarden Euro eingespart werden und das ohne Qualitätsverlust, wenn mehr künstliche Intelligenz eingesetzt wird. Das ist das Ergebnis einer Analyse der Unternehmensberatung McKinsey. Petra Thiele mit Einzelheiten.
4: Rund 480 Milliarden Euro kostet derzeit das deutsche Gesundheitssystem. Nach Ansicht der McKinsey-Experten werden aber viele Leistungen, beispielsweise Untersuchungen, doppelt gemacht oder wären nicht nötig. Die Mischung aus vermeidbaren Kosten und den damit verbundenen zusätzlichen freien Ressourcen durch KI wäre ein Wert von 80 Milliarden Euro. Das Potenzial ergibt sich zu 2/3 aus Produktivitätssteigerungen und 1/3 aus einer geringeren Nachfrage nach medizinischen Leistungen. Allein KI könne zu einer Wertschöpfung von rund 23 Milliarden Euro beitragen. Sie könne von Routinetätigkeiten entlasten und die Steuerung von Personal und Behandlungen verbessern.
2: Die deutschen Unternehmen haben ihre Produktion im August deutlich stärker hochgefahren als erwartet. Industrie, Bau und Energieversorger stellten zusammen 2% mehr her als im Vormonat, teilte das Statistische Bundesamt mit. Das sei das kräftigste Plus seit knapp 1,5 Jahren. Die positive Entwicklung im August gehe vor allem auf das Baugewerbe und den Maschinenbau zurück. Diese wuchsen um 9,3 bzw. 5,3% im Vergleich zum Vormonat. Immer mehr Kinder und Jugendliche sind deutlich zu dick. Davor warnt die Weltgesundheitsorganisation WHO. Die Zahlen seien alarmierend. Demnach hat sich Adipositas in der Altersgruppe 5 bis 19 Jahre seit 1990 vervierfacht. Weltweit seien 170 Millionen Kinder und Jugendliche betroffen. Die Politik müsse dringend gegensteuern und Bewegung und gesunde Ernährung attraktiver machen, so die WHO. Fettleibigkeit erhöht das Risiko, Herz-Kreislauf-Probleme oder Diabetes Typ 2 zu bekommen. Ein britischer Abenteurer ist nach fast 28 Jahren und mehr als 50.000 Kilometern Weltumwanderung wieder zu Hause angekommen. Am Montag schwamm der frühere Fallschirmjäger von Frankreich nach Großbritannien. Der 57-Jährige hatte seine Weltreise 1998 in Chile in Südamerika begonnen. Sein Weg legte er ausschließlich zu Fuß oder schwimmend zurück. Er durchquerte insgesamt 29 Länder und lief unter anderem durch die Beringstraße von Alaska nach Russland. SWR Nachrichten, Redaktion Wiebke Hus. Das Wetter in Baden-Württemberg und Rheinland-Pfalz. Am Abend erreicht uns eine Kaltfront. Ihr folgt morgen wesentlich kühlere Luft. Die Vorhersage: in den nächsten Stunden viel Sonne, nochmals spätsommerlich warm mit maximal 20 bis 26 Grad. 9.05 Uhr.
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6: Heute mit Daniel Finkernagel und wieder geht es um ein einziges Gedicht und Musik. Geschrieben hat es ein Bürgerschreck aus Paris mit Hang zum Beleidigtsein. Ich muss sagen, dass Paris mir gegenüber niemals gerecht war, dass man mir niemals bezahlt hat, weder durch Hochschätzung noch in barer Münze, was man mir schuldet, sagt Charles Baudelaire. Der war nicht gut zu sprechen auf die Pariser und das Paris seiner Zeit. In den 1850er Jahren verändert Paris sein Gesicht und wird zur Hauptstadt des 19. Jahrhunderts, wie Walter Benjamin so schön und so treffend bemerkt. Baudelaire hasst und liebt dieses Paris gleichermaßen. Atemlos rennt er kreuz und quer durch die Stadt, wohnt in über 30 Wohnungen, ständig auf der Flucht vor Gläubigern. Und was er in Cafés, Hotels, Absteigen, Kaschemmen, was er auf den Straßen und Plätzen und Baustellen, auf den Boulevards und in den Gossen einsaugt, all das komprimiert er zu seinem Meisterwerk Les Fleurs du Mal, den Blumen des Bösen.

0: Aus den Blumen des Bösen habe ich für unsere heutige Musikstunde ausgesucht A une passante. Um es vorweg zu sagen, es ist natürlich ein Ding der Unmöglichkeit, die Sprache Baudelaires ins Deutsche zu übertragen. Schon am Titel A une passante haben sich die Übersetzer die Zähne ausgebissen. Hier einige Varianten. Stefan George, er macht daraus einer Vorübergehenden. Wörtlich aber vielleicht doch ein wenig holprig. Bei Walter Benjamin heißt es einer Dame. Knapp und klar, aber das Damenhafte lenkt unsere Fantasie doch zu sehr ins Madamige. Der Einfachheit halber werde ich heute von der Passantin sprechen. Wir laufen mit Baudelaire jetzt durch Paris und beginnen um genau 5 Uhr morgens. Paris erwacht.
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0: So virtuos erwacht Paris in der Chanson Il est 5 heures, Paris s'éveille. Und damit hat sich Jacques Dutronc 1968 in die französische Chansongeschichte eingeschrieben. Wir springen zurück. 111 Jahre zuvor, 1857. Da veröffentlicht Charles Baudelaire den Band, der ihn zum Weltstar der Lyrik machen wird. Les fleurs du mal, die Blumen des Bösen. Und wir hören heute Morgen in sein Gedicht A une passante rein. Ein Mann, eine Frau, die Passantin, mitten in Paris. Beide haben sich nie zuvor gesehen, beide begegnen sich rein zufällig auf der Straße. Es könnte zu einer schicksalshaften Begegnung kommen, die das Leben der beiden für immer verändern wird. Genau diese Millisekunde, in der sich das entscheidet, die mikroskopiert Baudelaire in seinem Gedicht. Formvollendet, will sagen, in einem Sonett, das uns nun Isabelle de Mey liest. Die Übersetzung ist von Graf Wolf von Kalkreuth.
1: 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Ein Blitz, dann Nacht. 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

Das Capriccio von Henri Vieuxtemps mit dem Bratschisten Antoine Tamesti. Und dazu jetzt das akustische Kontrastprogramm. Der Straßenlärm betäubend zu mir drang. Mit diesem sehr starken Höreindruck steigt Charles Baudelaire direkt in medias res ein, in seinem Gedicht Die Passantin. In medias res, besser vielleicht gesagt, in medias Paris. Dort kommt es zu dieser ganz besonderen Begegnung, die eigentlich gar keine ist, mit einer offensichtlich besonderen Frau. Der Straßenlärm betäubend zu mir drang, in großer Trauer, schlank, von Schmerz gestrafft, schritt eine Frau vorbei. Für den Straßenlärm sorgen in dieser Zeit auch 3000 Arbeiter, die rund um die Uhr das neue, das moderne Paris erbauen. Napoleon III. Möchte die Hauptstadt, Zitat, luftiger, einheitlicher, schöner machen. Dafür heuert er den Elsässer Georges Eugène Haussmann als Präfekten an. Haussmann bekommt alle Vollmachten, viel Geld und den Auftrag, rund um die Uhr das neue Paris aus dem Boden zu stampfen. Ganze Viertel werden dem Erdboden gleichgemacht, neue, breite Straßen und Prachtboulevards fräsen sich durch Paris, gesäumt von schicken und teuren Appartementhäusern. In genau dieser Zeit irrt der Dandy Charles Baudelaire durch Paris und er inhaliert seinen Stoff für die Blumen des Bösen. Im Großstadttrubel trifft er auf der Straße die schöne Unbekannte, eben die Passantin. Die schauen wir uns gleich näher an, hören jetzt erstmal von einem 20-Jährigen, der längst kein Unbekannter mehr ist. Genau in der Zeit um 1855, als Baudelaire seine Passantin trifft, schreibt Camille Saint-Saëns diese Musik.

Ein einziges Gedicht und Musik, das ist unser Motto in dieser Woche in der Musikstunde. Charles Baudelaires Passantin ist dabei unsere Musiklieferantin. Gerade gehört das Finale aus dem ersten Violinkonzert von Camille Saint-Saëns, das zeitgleich mit dem Baudelaire-Gedicht entsteht, nämlich um 1855. Ulf Hölscher und das New Philharmonia unter Pierre Devaux haben gespielt. Der größte Romancier, das ist der Zufall, so hat das Balzac mal gesagt. Und den Zufall, den lässt auch Kollege Baudelaire in seiner Passantin walten. Als nämlich das lyrische Ich plötzlich zufällig der schönen Unbekannten begegnet. Der Straßenlärm betäubend zu mir drang, in großer Trauer, schlank, von Schmerz gestrafft, schritt eine Frau vorbei, die mit der Hand gerafft den Saum des Kleides hob, der glockig schwang. Wie bereits gehört, sind Napoleon III. Und sein Präfekt Monsieur Haussmann für den Straßenlärm mitverantwortlich, als sie in den 1850er Jahren Paris radikal zur modernen Metropole umbauen. Napoleon III. Ist auch für das Kleid unserer Passantin mitverantwortlich, oder vielleicht besser gesagt, die Gemahlin des Empereurs, Eugénie. Die Kaiserin ist nämlich sehr modebewusst und wird mit ihrem extravaganten Kleiderstil eine echte Trendsetterin. Ihr Modeflüsterer ist kein Franzose, sondern ein Engländer in Paris, Charles Frederick Worth. Er bläst die Röcke auf, sie werden ausschweifend, raumgreifend. Es ist die goldene bzw. stählerne Zeit der Krinoline. Die Krinoline ist ein Reifrock, gestützt durch Draht oder Holz. Darauf liegt der Überrock mit aufwendigen Applikationen von Brokat, Pailletten, Seide, Spitzen und allen möglichen Blickfängern. Der Oberkörper hingegen wird in ein Korsett eingepfercht, um eine ideale Silhouette zu erzeugen. Zum Kundinnenkreis des Mr. Worth gehört die Haute-Volée nicht nur von Paris. Auch Elisabeth von Österreich, unsere Sissi, lässt bei Charles Frederick Worth maßschneidern. Ob Baudelaires Passantin auch zu seinen Kundinnen zählte? Das nötige Kleingeld wird sie gehabt haben. Darauf deutet ein Detail im französischen Originaltext hin, das die deutsche Übersetzung aus Reimgründen verschweigt. Die Hand der Passantin ist nämlich fastueuse, also üppig, prunkvoll, luxuriös geschmückt. Das eigentliche Kleid ist Baudelaire völlig egal. Er, der penible, lyrische Drehbuchautor dieser Straßenszene, er braucht das Kleid nur für die Bewegung. Frau, groß, schlank, traurig, bewegt sich zum Saumende des Kleides. Sie geht und balanciert das Kleid, um die schwingenden Bewegungen beim Gehen auszugleichen. Und diese wiegende Bewegung prägt auch das Versmaß. In großer Trauer, schlank, von Schmerz gestrafft, schritt eine Frau vorbei, die mit der Hand gerafft den Saum des Kleides hob, der glockig schwang.

Mélisande, ein Frauenporträt gemalt in Tönen von der Komponistin Mel Bonis in ihrem Zyklus Legendäre Frauen, Femme de Légende. Ein einziges Gedicht und Musik, darum geht's in der Musikstunde. Und unser Gedicht heute ist ein Sonett von Charles Baudelaire, die Passantin. In der zweiten Strophe passiert es dann. Das lyrische Ich trifft zufällig auf die Passantin und das löst einiges in ihm aus. Anmutig wie gemeißelt war das Bein, und ich erstarrt wie außer mich gebracht vom Himmel ihre Augen, wo ein Sturm erwacht, sog Süße, die betört, und Lust, die tötet ein. Betörende Süße und tötende Lust liegen gefährlich nah beieinander. Im französischen Original klanglich noch näher, noch eindringlicher. Die Süße, Douceur, und Douleur, der Schmerz. Kurz gesagt, unsere Passantin präsentiert uns das altbekannte, riskante Tandem aus Eros und Tod. In diesem Augenblick entsteht bei Baudelaire sofort ein Sturm. Im Original übrigens ein Uragan, ein Orkan. Und ich erstarrt wie außer mich gebracht vom Himmel ihre Augen, wo ein Sturm erwacht. Ein paar Jahre später hat Richard Wagner genau solch einen Augenblick mit voller Wucht in die Länge gedehnt. Wenn Tristan und Isolde sich zum ersten Mal wieder in die Augen schauen. Und auch bei Wagner spielt sich alles im Augenblick ab. Er schreibt in seiner Bühnenanweisung: Isolde ist mit furchtbarer Aufregung in seinem Anblick versunken.

Tristan und Isolde begegnen sich. Das Orchester erzählt mit voller Wucht vom Sturm, der in beiden erwacht. 4 Stunden später sind Tristan und Isolde im Tode vereint. Das war ein Ausschnitt aus dem ersten Aufzug mit Margaret Price und René Collot. Carlos Kleiber dirigierte die Staatskapelle Dresden. Ein Blitz, dann Nacht, du Schöne mir verloren, durch deren Blick ich jählings neu geboren, werd in der Ewigkeit ich dich erst wiedersehen? So beschreibt Charles Baudelaire einen unglaublichen Coup de Foudre, wörtlich also einen Blitzschlag zwischen zwei Menschen, die sich ganz zufällig auf der Straße begegnen. In seinem Sonett »Die Passantin« aus den Blumen des Bösen. Der Dichter packt in diesen Sekundenblitz alles rein. Die strahlende Helligkeit des Blitzes, die Nacht, den Verlust, Tod, Geburt, der kurze Augenblick und die Ewigkeit. Er zelebriert also ein echtes Panoptikum an Kontrasten. Und all das ausgelöst durch die Schönheit und die Aura einer Frau, die die Kraft hat, ihn, den Mann, sich wie neu geboren zu fühlen. Wunderbar. All das verdichtet Baudelaire auf knappstem Raum. In 4 kurzen Zeilen. Baudelaire zwingt uns förmlich, dass wir uns Zeit nehmen für diesen magischen Augenblick. Dass wir ganz genau hinhören, hinsehen und dass wir bereit sind einzutauchen in seine Fantasiewelt. Jetzt noch so ein Meister der Verdichtung, der Verknappung. Bei ihm spielen sich in winzigsten Motiven ganze Dramen ab. Seine Geschichten erzählen sich eher in Sekunden als in Minuten. In der Musik von Anton von Weber. Und gleich im Anschluss, Attacke also, Baudelaires A une passante im französischen Original. Gelesen vom legendären französischen Sänger und Schauspieler Serge Reggiani.

0: 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Un éclair, puis la nuit. Fugitive beauté dont le regard m'a fait soudainement renaître, ne te verrai-je plus que dans l'éternité? 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
1: À une passante, an eine vorübergehende oder die Passantin, je nach Übersetzung. Das Gedicht von Charles Baudelaire, in das wir uns heute ein wenig hineindenken wollen. Wir haben es eben wunderbar melancholisch im französischen Original gehört, rezitiert vom Schauspieler und Chansonnier Serge Reggiani. Und davor haben wir das sehr schnell vorübergehende erste der Orchesterstücke Opus 6 von Anton von Webern gehört. Die Berliner Philharmoniker haben uns gespielt unter Pierre Boulez. Also, ein Blitz der Nacht, du Schöne mir verloren, durch deren Blick ich jählings neu geboren, werd in der Ewigkeit ich dich erst wiedersehen. Baudelaire feiert hier die Magie des Blickes. Der ist seit Menschheitsgedenken, genauer gesagt seit Homo sapiens Gedenken, überlebenswichtig. In der Evolution haben wir nämlich gelernt, unser Gegenüber in null Komma nicht zu durchschauen. Michael Tomasello, der amerikanische Anthropologe und Verhaltensforscher, hat diese Überlebenstechnik erforscht und er hat in Experimenten nachgewiesen, mit welchen Sinnen wir bis heute reflexhaft unser Gegenüber taxieren. Unser erster Blick, der geht in die Augen. In einem Augenblick erhoffen wir etwas über das Bewusstsein und über die Motivation unseres Gegenübers erfahren zu können. Unser zweiter, reflexhafter Blick, der geht dann auf die Mimik und auf die Mundpartie. Der dritte auf den akustischen Eindruck. Was sagt uns die Stimme und die Art zu sprechen unseres Gegenübers? Und diese drei Eindrücke, die legt unser Gehirn in Bruchteilen von Sekunden übereinander. Und wenn alles zusammenpasst, wenn alles kongruent ist, wie Michael Tomasello das nennt, dann können wir dem Gegenüber vertrauen. Aber wenn zum Beispiel die Stimme nicht zur Mimik passt oder zu dem, was in den Augen wahrgenommen wird, dann bleiben wir automatisch reserviert und werden misstrauisch. Kongruente Kommunikation nennt Michael Tomasello dieses Prinzip. Früher überlebenswichtig und auch heute noch das A und O einer gelungenen Kommunikation.

Musik von Dora Pejacevic, das Finale aus ihrem D-Moll-Klavierquartett, gespielt von Oliver Triendl und Mitgliedern des Quartier Sine Nomine. Zurück zu Baudelaire und seiner Passantin. Ein Blitz, dann Nacht. Du Schöne mir verloren, durch deren Blick ich jählings neu geboren. Werd in der Ewigkeit ich dich erst wiedersehen? Der Dandy Charles Baudelaire wird solche Blitzmomente selbst erlebt haben. Das Paris der 1850er Jahre ist voll von Elektrizität, von omnipräsenten Erotisierungen. Es ist die Metropole im Umbruch, die sich neu erfindet. Baudelaire ist süchtig nach dem modernen Paris, das er aber gleichzeitig dämonisiert und als Paris-New York verachtet. Die Stadt wird ihm immer wieder zur Hölle. Paris ist verdammt und schrecklich, lamentiert er. Baudelaire flaniert nicht, er rennt durch Paris. Er saugt die Stadt ein und destilliert daraus seine Blumen des Bösen, die Fleur du Mal. Das Wunder ist, wie ihm diese formvollendete lyrische Verdichtung in Sonettform gelingt. Ihm, der ständig außer Atem ist oder, wie der Franzose sagt, à bout de souffle.

Mit Jean-Paul Belmondo sind wir gerade außer Atem durch Paris geheizt. Das war eine entsprechende Musik aus dem Soundtrack zu Außer Atem von Jean-Luc Godard. Von und mit dem Pianisten Martial Solal. Der Kinoklassiker ist von 1960, also gut 100 Jahre nachdem Charles Baudelaire in Paris seine schöne Unbekannte trifft und sein Gedicht Die Passantin schreibt. Wie ein Blitz schlägt sie in sein Leben ein und verschwindet sofort wieder. Er lässt sie vorbeiziehen und fragt sich, werd in der Ewigkeit ich dich erst wiedersehen? Woanders? Weit von hier? Zu spät? Soll's nie geschehen? Dein Ziel ist mir und dir das meine unbekannt. Dich hätte ich geliebt und du hast es geahnt. Ja, hätte ein kleines Konjunktivfestival am Ende des Gedichtes. Hat sie nur von der möglichen Liebe geahnt? Nein. Im Original wird Baudelaire viel deutlicher. Da heißt es nämlich wörtlich übersetzt, dich hätte ich geliebt und du hast es gewusst. Aus Reimgründen wird daraus im Deutschen das viel schwächere, du hast es geahnt. Wie die Welt sein könnte, das interessiert seit eh und je Dichter und Denker. Um der langweiligen Indikativwelt des bürgerlichen Alltags zu entfliehen, hat Baudelaire eine Zeit lang versucht, seine Fantasie, sagen wir, biochemisch zu beflügeln mit Hilfe von Drogen. Der Dichter trifft sich mit rauschwilligen Gleichgesinnten im sogenannten Club des Achachins

Ein Hippie-Hymnus auf das Haschisch, ein Song aus dem Musical Hair. Hippies sind die haschbegeisterten Mitglieder des Pariser Clubs des Achachins nicht, denn wir sind in Paris des mittleren 19. Jahrhunderts. Dieser Club ist eher eine intellektuelle Hedonistentruppe aus Literaten, Wissenschaftlern und Künstlern. Die Achachins, die treffen sich regelmäßig zum Highsein. Hochkultiviert sind die Herren und daher wird nicht gekifft, sondern man verzehrt den Cannabisharz in Pistazien-Orangenplätzchen. So macht es eben der rauschbereite Dandy. Baudelaire erlebt dabei das, was er in der Passantin beschreibt. Eine ganz andere Zeitwahrnehmung. Die Minute, schreibt er, die Minute kann zu einer Ewigkeit werden, erzählt Baudelaire nach solch einer Sause mit den Haschachins. Als lebt man mehrere Menschenleben in einer Stunde. Und noch eine Drogenerfahrung aus dem Paris des 19. Jahrhunderts hinterher. Hector Berlioz, der allerdings eine härtere Droge verabreicht, denn die Symphonie Fantastique, die beschreibt im Finale einen Opiumrausch.

Zuerst befällt dich eine gewisse lächerliche, unwiderstehliche Heiterkeit. Diese Anfälle grundloser Lustigkeit, deren du dich beinahe schämst, wiederholen sich häufig und unterbrechen die Pausen, in denen du verblüfft versuchst, dich zu sammeln. Die einfachsten Worte, die alltäglichsten Gedanken erhalten ein neues und merkwürdiges Aussehen, schreibt Charles Baudelaire über seine Drogenerfahrungen mit Cannabis. Den berühmtesten musikalischen Drogenrausch des 19. Jahrhunderts, den komponiert sein Landsmann Hector Berlioz. Der lässt in der Symphonie Fantastique sein alter Ego in einem Drogendelirium rauschhaft zur Hölle fahren. Das Chicago Symphony Orchestra unter Claudio Abbado haben gespielt. Baudelaire ist in Paris permanent auf Wohnungssuche. Er lebt in über 30 Wohnungen. Eine befindet sich in einer ruhigen Nebenstraße im Viertel Marais, ganz in der Nähe zur Bastille. Rue Beautreillis, Haus Nummer 22. 100 Jahre später zieht fast genau gegenüber in die Hausnummer 17 ein bekennender Baudelaire-Fan ein. Ein Amerikaner in Paris, der als Dichter anerkannt sein möchte, aber der weltberühmt geworden ist als ikonischer Rockstar und Sexsymbol. Jim Morrison, Sänger und Frontman der Band Doors. Was Baudelaire und Morrison verbindet? Beide hatten einen autoritären Vater bzw. Stiefvater, der hochrangiger Militär ist. Beide sind als Kinder schon Außenseiter und Sonderlinge. Beide entdecken Zufluchtsorte in der Lyrik, genauso wie im Alkohol- und Drogenrausch. Sowohl Baudelaire als auch Morrison wollen den Zumutungen der Metropolen entkommen und brauchen sie dennoch als künstlerischen Treibstoff. Beide kultivieren ein antibürgerliches Lebensgefühl. Sie fühlen sich fremd, strange in dieser Welt. Schönheit hat für beide immer etwas Gefährliches, Fremdes, Dunkles, Unergründliches. Das ist in Baudelaires Passantin nicht anders als in vielen Songs der Doors, wie diesem. Strange days have fallen.

0: Musik des Baudelaire-Fans Jim Morrison. Strange Days mit den Doors. Morrisons Leben endet in Paris mit 28 Jahren an zu viel Sex and Drugs and Rock'n'Roll. Baudelaires Todesursache könnte man vielleicht ähnlich formulieren. Den Rock'n'Roll müsste man vielleicht durch Poesie ersetzen. Er stirbt doppelt so alt wie Morrison mit 56 Jahren. Einige Gedichte aus den Blumen des Bösen werden in Frankreich gerichtlich verboten. Beleidigung der Moral heißt es. Erst 1949 wird der komplette Band in Frankreich veröffentlicht. Hier noch einmal die Passantin, die vielleicht auch ein Appell sein kann, mit offenen Augen und Sinnen durchs Leben zu gehen. Offen und bereit für den Augenblick, den Zufall, für Begegnungen, die unser Leben verändern könnten. Es liest wieder Isabelle Demey.
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Die Romanze aus Clara Schumanns Klavierkonzert in A-Moll mit der Pianistin Ragnar Schirmer. Dieser langsame Satz ist tatsächlich eine Romanze, nur zwischen Klavier und Solocello, weil Clara eine heftige Romanze mit einem Musiker hatte, die sie zu dieser Musik inspiriert hat. Nein, nicht mit Robert Schumann, sondern mit dem Cellisten August Theodor Müller. Ein einziges Gedicht und Musik. Unter dem Motto geht's in der nächsten Folge der Musikstunde weiter. Auch dann sind wir in Paris, auch dann geht es um eine Zufallsbekanntschaft, die dann aber in eine sehr, sagen wir mal, handfeste Beziehung mündet. Wir treffen Heinrich Heine, der da dichtet: Ich liebe solche weiße Glieder. Es ist eine alte Geschichte.

0: Ein Jüngling liebt ein Mädchen. Es ist ein und dieselbe Geschichte, die Heinrich Heine immer wieder erzählt hat und variiert hat. Das war ein Lied aus der Dichterliebe in der legendären Aufnahme mit Fritz Wunderlich und Hubert Giesen. Musik von Robert Schumann. Mehr von Heine und seinen alten Geschichten zwischen Jünglingen und Mädchen dann in der nächsten Musikstunde. Danke fürs Zuhören, Ihr Daniel Finkernagel.
1: 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Um 10 Uhr mit Antje Keil. Am dritten Jahrestag des Überfalls der Hamas erinnert Israel an die Opfer, unter anderem im Kibbutz Re'im. Dort hatten Hamas-Terroristen hunderte Besucher eines Musikfestivals getötet oder verschleppt. Am frühen Morgen kamen dort Überlebende und Angehörige zusammen. Israel-Korrespondent Julio Segador berichtet.
2: Sie legten Kränze nieder, auch persönliche Gegenstände der dort getöteten, meist jungen Menschen. Manche weinten, sprachen Gebete. Es ist der erste Jahrestag des Hamas-Überfalls, wo nicht mehr die Geiseln im Vordergrund stehen. Alle wurden inzwischen freigelassen. Die sterblichen Überreste der toten Geiseln wurden zurückgeführt nach Israel. Dies führt dazu, dass dieser Jahrestag stärker als sonst politisiert ist. In knapp 3 Wochen findet in Israel die Parlamentswahl statt. Viele Angehörige der Getöteten fordern, dass Regierungschef Netanyahu abgewählt werden soll. Bis heute hat er es abgelehnt, Verantwortung zu übernehmen für die Sicherheitspannen, die es am 7. Oktober vor 3 Jahren gab und die den Terrorüberfall mit diesen Folgen möglich machten.
1: Die Bundesregierung will Menschen besser vor sexualisierter Gewalt im Internet schützen. Deshalb befasst sich das Kabinett heute mit einem Gesetzentwurf von Justizministerin Hubig. Der sieht unter anderem vor, dass auch das Herstellen und Verbreiten künstlich erzeugter pornografischer Aufnahmen bestraft werden kann. Aus Berlin, Chris Berdrum.
3: Bestraft werden soll auch, wer andere mit GPS-Trackern überwacht. Betroffene sollen es künftig leichter haben, ihre Rechte durchzusetzen. Die Regierung will Online-Plattformen dazu verpflichten, schneller die Identität von Verdächtigen preiszugeben und Accounts in schwerwiegenden Fällen zu sperren. Die Ministerin begründete ihre Initiative im Frühjahr mit einer Dunkelfeldstudie, wonach die digitale Gewalt in Deutschland stark zugenommen hat. Seitdem hatten Länder und Verbände die Möglichkeit, Vorschläge für Änderungen an dem Gesetzentwurf zu machen.
1: Im deutschen Gesundheitswesen könnten jährlich 80 Milliarden Euro eingespart werden, ohne Qualitätsverlust, wenn mehr künstliche Intelligenz eingesetzt wird. Das ist das Ergebnis einer Analyse der Unternehmensberatung McKinsey. Demzufolge könnten die KI den Fachkräften Routinetätigkeiten abnehmen, Gespräche dokumentieren, Betten, Personal und Behandlungsabläufe steuern. Schon jetzt führten das E-Rezept und die elektronische Patientenakte zu Einsparungen von fast 12 Milliarden Euro. Die deutschen Unternehmen haben ihre Produktion im August deutlich stärker hochgefahren als erwartet. Industrie, Bau und Energieversorger stellten zusammen 2% mehr her als im Vormonat, teilte das Statistische Bundesamt mit. Das sei das kräftigste Plus seit knapp 1,5 Jahren. Die positive Entwicklung im August gehe vor allem auf das Baugewerbe und den Maschinenbau zurück. Diese wuchsen um 9,3 bzw. 5,3% im Vergleich zum Vormonat. Immer mehr Kinder und Jugendliche sind deutlich zu dick. Davor warnt die Weltgesundheitsorganisation WHO. Die Zahlen seien alarmierend. Demnach hat sich Adipositas in der Altersgruppe 5 bis 19 Jahre seit 1990 vervierfacht. Weltweit seien 170 Millionen Kinder und Jugendliche betroffen. Die Politik müsse dringend gegensteuern und Bewegung und gesunde Ernährung attraktiver machen, so die WHO. Fettleibigkeit erhöht das Risiko, Herz-Kreislauf-Probleme oder Diabetes Typ 2 zu bekommen. Die 78. Frankfurter Buchmesse hat ab heute für das Fachpublikum geöffnet. Die Verlagsvertreter werden über die Lesekrise bei den Jugendlichen sprechen, aber auch über künstliche Intelligenz und deren Einsatz. Von Freitag an kann dann jeder die weltgrößte Buchmesse besuchen. Ein britischer Abenteurer ist nach fast 28 Jahren und mehr als 50.000 Kilometern Weltumwanderung wieder zu Hause angekommen. Am Montag schwamm der frühere Fallschirmjäger Carl Bushby von Frankreich nach Großbritannien. Der 57-Jährige hatte seine Weltreise 1998 in Chile in Südamerika begonnen. Seinen Weg legte er ausschließlich zu Fuß oder schwimmend zurück. Er durchquerte insgesamt 29 Länder und lief unter anderem durch die Beringstraße von Alaska nach Russland. SWR Nachrichten, Redaktion Wiebke Hus. Das Wetter in Baden-Württemberg und Rheinland-Pfalz. Am Abend erreicht uns eine Kaltfront. Ihr folgt morgen wesentlich kühlere Luft. Die Vorhersage. In den nächsten Stunden viel Sonne, nochmal spätsommerlich warm mit maximal 20 bis 26 Grad. 10.05 Uhr.
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5: Dazu herzlich willkommen, sagt Susanne Pütz. Und wir schauen heute Vormittag unter anderem mal auf die Musikszene in Mailand.
6: Es gibt auch eine große Underground-Szene, auch in Sachen neue Musik. Ich glaube, die Stadt ist einfach groß genug dafür, dass es dann auch diese super kleinen, nischigen Konzerte geben kann. In total versteckten, schönen Orten, wo man dann nur über Kontakte reinkommt und so.
5: Und das alles hat der Kompositionsstudent Lukas Döhler genauer kennengelernt. Mit ihm spreche ich heute über seinen Studienaufenthalt in Mailand. Und wir haben auch Musik für dieses Instrument in unserem Programm. Ja, so klingt ein Theremin. Und was sich hier vielleicht eher nach einem Gruseleffekt im Kino anhört, das kann auch ganz anders klingen. Theremin bei uns in Treffpunkt Klassik, wunderschön instrumentiert, dann mit Cello und Kontrabass heute gegen 11:30. Und musikalisch startet diese Stunde mit Musik von Paul Wranetzky.

Das Münchner Rundfunkorchester ganz schwungvoll, dieser Auftakt mit dem Finale aus der dritten Symphonie von Paul Wranitzky. Howard Griffiths hat diese Aufnahme geleitet. Als nächstes folgt Musik von Jacques Offenbach. Ein Klassik-Hit, so kann man das durchaus sagen, hat er mit der Barcarolle aus seiner Oper Hoffmanns Erzählung gelandet. Die spielen jetzt die Musikerinnen und Musiker der Deutschen Radiophilharmonie Saarbrücken-Kaiserslautern unter Chloé Dufresne.

0: Jacques Offenbach, die Barcarole aus seiner Oper Hoffmanns Erzählung. Ja, und diese fantastische Oper rund um den Dichter Hoffmann, die kann man derzeit auch auf der Bühne vom Theater Koblenz erleben. Morgen zum Beispiel 18 Uhr gibt es wieder Gelegenheit, in diese traumhafte Welt einzutauchen. Und wir bleiben auch noch beim Thema Oper. Die großen Stars dort, die werden nicht allein an den Häusern geformt, betreut, geprägt und vor allem auch vermittelt werden sie durch Agenturen. Ein Global Player unter den Agenturen für Sängerinnen und Sänger ist die Münchner Agentur Hilbert Artist Management. Gegründet hat die vor über 50 Jahren der Opernkenner Jermaine Hilbert. Eher diskret, oft verschwiegen, aber durchaus einflussreich agiert eine gute Agentur hinter dem Vorhang. Jermaine Hilbert hat jetzt quasi seine Geheimakten in Sachen Oper geöffnet und präsentiert die in einem Buch. Mein Leben mit den Stars der Oper, von großen Stimmen und magischen Momenten. Bernd Künzig hat es gelesen.
1: Agenten sterben einsam. Es sei denn, sie agieren nicht im Auftrag ihrer Majestät oder obskurer Mächte, sondern für internationale Opern und Konzerthäuser. Ein vermittelnder Agent für Sängerinnen und Sänger führt kein einsames Leben, sondern eines zwischen Koffern und fast täglichen Opernbesuchen.
2: Du hast ein herrliches, interessantes Leben, kennst wichtige und berühmte Personen, reist ständig in die schönsten Städte und hast dazu noch das Privileg, abends tolle Vorstellungen anschauen zu können. Doch niemand hat eine Ahnung, wie mein Leben wirklich aussah. Sehr viel Arbeit, oft zu viel Arbeit. Stress auf Reisen, ständige Probleme und immerwährender Zeitmangel. Ist das ein beneidenswertes Leben?
1: So schildert es Jermaine Hilbert und hat noch nicht einmal erzählt von den Stimmungsschwankungen zwischen Hypochondrie, Weinanfällen und Wutausbrüchen einer Diva wie Editha Gruberowa oder den Launen von Jessie Norman in Bezug auf die Tapetenfarben in den Suiten von Grand Hotels. Dennoch sind sie für ihn große Stimmen und sorgen für magische Momente. Der 1943 in Bayreuth Geborene begeistert sich schon als Jugendlicher dank der Plattensammlung des Stiefvaters für große Wagner-Stimmen wie Leonie Rysanek und Birgit Nilsson. Bei der großen Schwedin traut er sich als junger Agenturgründer vorstellig zu werden. Da ist sicher auch viel Charme am Werk, mit dem er eine der gefragtesten Wagner-Sängerinnen ihrer Zeit davon überzeugt, sich von ihm vertreten zu lassen. Da bei vielen Engagements zugegen war, ist sein Erinnerungsbuch auch eine Fundgrube unterhaltsamer, vergnüglich zu lesender Künstleranekdoten. Wo viel Licht ist, ist auch viel Schatten, wie Hilbert meint, und oft geht künstlerische Größe mit Skurrilitäten, Schrullen bis hin zum Unerträglichen einher. Ein Beispiel aus der Anekdotensammlung.

0: Kathleen Battle wurde in Amsterdam zum Flughafen gefahren. Der Fahrer hatte die Fenster nicht ganz geschlossen und es zog etwas. Worauf Kathleen vom Auto aus ihre Agentur in New York anrief, sie mögen den Fahrer anrufen und ihn bitten, die Fenster zu schließen. Und in San Francisco muss sie sich bei den Proben so unmöglich benommen haben, dass Chorsänger sich T-Shirts drucken ließen mit der Aufschrift »We survived the battle«.
1: Germinal Hilbert hat wohl so manchen Kampf überstanden. Auch den ewig krantelnden Dirigenten Karl Böhm, den er dank Birgit Nilsson, Böhms bevorzugter Wagner-Diva, ebenfalls bis an dessen Lebensende mit seiner Agentur vertreten hat. Viel Fleiß und viel Mut gehört dazu, ein absicherndes Jurastudium zwar zu beenden, aber es letztlich nur für Vertragsverhandlungen zu nutzen, denn eigentlich ging es Hilbert immer nur um die große Vokalkunst. Das bestätigen auch jene Wegbegleiter seiner Agentur, die eingestreut zwischen den Erinnerungen zu Wort kommen. So lobt Waltraud Meyer die Fairness des zwischen Künstler und Veranstalter stehenden Vermittlers. Natürlich hat der Agent auch seinen monetären Anteil am künstlerischen Erfolg und erhält 10% Provision von der Gage. Wie hoch die jeweils ausfiel, darüber legt Hilbert den Mantel des diskreten Schweigens. Da muss der Leser seiner Fantasie freien Lauf lassen, aber der sind bekanntlich keine Grenzen gesetzt. Geschäftstüchtigkeit allein macht nicht den Erfolg eines Sängeragenten aus. Das Vertrauen will erworben werden und bedarf großer Sachkenntnis und dem Einsatz fürs künstlerische Tun. Das bringt der erfolgreiche Wagner-Bassbariton Albert Domen in Bezug auf Hilbert auf den Punkt.
0: Er hat ein sicheres Gespür dafür, in welche Richtung sich eine Stimme entwickeln kann. Er ist eben in erster Linie Berater und Entwicklungshelfer. Und er freut sich mit dir, wenn du gut gesungen hast. Die musikalische Qualität einer Aufführung ist für ihn das Entscheidende.
1: Germinal Hilbert artikuliert klar kritische Einwände gegenüber selbstherrlichen Dirigenten und Regisseuren, die aufgrund sturer Rollenvorstellungen nicht davor zurückschrecken, Stimmen zu ruinieren. Meist hat er es mit den Vernünftigen unter den Stimmkünstlern zu tun, die Unvernünftigen sind in der Unterzahl, aber die hat es wohl auch gegeben um des schnellen Erfolgs willen. Und er bilanziert da ganz selbstbewusst:
0: Wenn du 5 bis 10 Jahre singen willst, dann geh zu einer anderen Agentur. Wenn du 30 bis 40 Jahre singen willst, dann bist du bei mir richtig. Und so habe ich etliche Sänger über Jahrzehnte begleitet, viele bis zu ihrem Abschied von der Bühne.
1: In den über 50 Jahren seiner Agententätigkeit hat sich natürlich viel geändert im Betrieb. Der globale Markt ist größer geworden und was sich Hilbert für seine Agentur noch mühsam erarbeiten musste, ein durchsetzungs- und leistungsstarkes Profil, das ist einer gewissen Beliebigkeit und Gleichförmigkeit gewichen. Agenturen schießen wie Pilze aus dem Boden, wie es die Sängerinnen und Sänger an den Hochschulen zwischen Amerika und Korea mittlerweile auch tun. Und er gibt einen naheliegenden Tipp zum aktiven Hören, das heute so einfach ist wie nie zuvor.
0: Auf YouTube gibt es unendlich viele Dokumente, von denen man lernen kann. Als Beispiel für die Entwicklung einer Sopranstimme nenne ich immer Lucia Pop, eine große Sängerin mit makelloser Technik und einer künstlerischen Entwicklung, die man nur als vorbildlich bezeichnen kann. Sie war so klug zu warten, bis ihre Stimme reif für die jeweilige Facherweiterung war.
1: Solche Klugheit verdankt sie wohl auch dem kenntnisreichen Hilbert. Sein Buch enthüllt viel von den scheinbaren Geheimnissen der Vokalkunst und ihrer Strippenzieher. Das liest sich wohltuend direkt und unaufgeregt, denn der Filmemacher und Sängercoach Thomas Vogt hat das von Germinal Hilbert und seinen Wegbegleitern Vokalvermittelte aufgezeichnet. Der bodenständig informative Beitrag zu den weltlichen Hintergründen der Vokalkunst ist im Westend Verlag erschienen und kostet 26 Euro.
2: Mein Leben mit den Stars der Oper von Germinal Hilbert. Bernd Künzig hat dieses Buch für uns vorgestellt. Und wir bleiben noch bei großen Stimmen. Eleanor Stieber, Sopranistin aus Amerika, war Mitte des vergangenen Jahrhunderts eine gefragte Sängerin. Eine Aufnahme mit ihr zu hören, das ist der Wunsch von Frank Müller. Er hat uns geschrieben und sich die Sommernächte von Hector Berlioz gewünscht. Und diesen Wunsch, den erfüllen wir natürlich gern. Aus dem Liederzyklus von Berlioz, das Hirtenlied mit Eleanor Stieber und dem New York Philharmonic Orchestra. Dimitri Mitropoulos leitet die Aufnahme aus dem Jahr 1953.

Aus dem Jahr 1953 ist diese Aufnahme gewesen von La Villanelle, einem Lied aus dem Zyklus Sommernächte von Hector Berlioz, mit der Sopranistin Eleanor Stieber, großartige Sängerin, und dem New York Philharmonic Orchestra. Eine Aufnahme in unserer kleinen Reihe Historische Aufnahmen. Und wenn Sie auch gern mal eine historische Aufnahme wiederhören wollen, vielleicht damit eine besondere Erinnerung auch verbinden, dann schreiben Sie uns gern an info@swrkultur.de. Wir freuen uns über Ihre Wünsche. Der Komponist der nächsten Musik ist Niels Willem Gade. 4 Fantasiestücke für Klarinette und Klavier mit Georg Arzberger und Julian Riem am Flügel.

Klarinette und Klavier heute Vormittag in SWR Kultur Treffpunkt Klassik. Das waren die vier Fantasiestücke von Niels Wilhelm Gade an der Klarinette Georg Arzberger gemeinsam zu hören mit dem Pianisten Julian Riem. Von Kammermusik wie dieser geht's jetzt zu großen sinfonischen Klängen. 1924, da schreibt Ottorino Respighi seine sinfonische Dichtung Pini di Roma. Vier Sätze, in denen Respighi die Zuhörer musikalisch einlädt nach Rom. Zuerst zu den riesigen Pinien der Villa Borghese, zwischen denen Kinder sorglos spielen. Im Schatten dieser Bäume liegt dann der Eingang zu den Katakomben von Rom. Dorthin nimmt Respighi sein Publikum mit im zweiten Satz. Und im Schutz der Pinien dann singt im dritten eine Nachtigall in einer klaren Vollmondnacht mitten in Rom. Ja, und zum Schluss dieses grandiosen Werks, dann blickt der Musiker zurück ins alte Rom, wie das römische Heer pompös über die Via Appia zieht. Pini di Roma von Ottorino Respighi in einer Aufnahme mit dem

0: Das Symphonieorchester des Bayerischen Rundfunks unter Maris Jansons mit Pini di Roma, eine symphonische Dichtung von Ottorino Respighi. Und wir bleiben auch bei unserem nächsten Thema noch in Italien, denn in Treffpunkt Klassik sprechen wir von Zeit zu Zeit immer wieder mit Musikstudentinnen und Studenten aus dem Sendegebiet, die eine Zeit im Ausland studiert haben. Uns interessieren ihre Erlebnisse, Erfahrungen beim Musikstudium außerhalb von Deutschland, und in Italien, in Mailand, ist bis vor kurzem Lukas Döhler gewesen. Und ihn begrüße ich jetzt. Hallo, schön, dass Sie Zeit für uns haben.
1: Hallo Frau Pitz, danke für die Einladung.
0: Italien ist noch nicht so lange her für Sie, oder?
1: Nee, gar nicht. Also ich bin jetzt Anfang August zurückgekommen.
0: Also noch ziemlich frisch, alles an Erinnerung. Sie studieren aktuell in Karlsruhe Komposition im Masterstudiengang. Was ist für Sie markant anders an der Hochschule am Studium in Mailand gewesen im Gegensatz zu Karlsruhe?
1: Ich würde sagen, grundsätzlich ist es ähnlich. Es ist ja beides Komposition. Ich würde sagen, in Mailand war es noch intensiverer Einzelunterricht, den es gab. Technisch gesehen sogar mit zwei Professoren. Und in Karlsruhe, finde ich, gibt es mehr Gruppenseminare und ein stärkeres Klassengefühl auch.
0: Haben Sie das vermisst, so ein bisschen mehr Klasse?
1: Ja, ich habe es ein bisschen vermisst, aber es war ja auch nur ein halbes Jahr, wo ich da war. Also ich fand es jetzt quasi für das eine Semester auch eigentlich total schön, ganz intensiv quasi Einzelunterricht zu bekommen.
0: Wenn man neu an einem Ort ist, wie in Mailand, dann hat man erstmal kein gewohntes Umfeld. Man muss sich auch menschlich erstmal neu sortieren. War das leicht oder eher schwierig für Sie, Anschluss zu finden?
1: Ich fand es eigentlich gar nicht so schwierig. Ich hatte aber auch das Glück, mit meiner Freundin zusammen das Erasmus zu machen. Das heißt, wir sind dann also zu zweit, haben wir die Stadt neu entdeckt.
0: Ich weiß auch, dass Sie eine tolle Freundschaft im Bus geschlossen haben. Erzählen Sie uns das mal gern genauer.
1: Ja, das war total witzig. Wir waren auf dem Weg nach Florenz und sind mit dem Flixbus gefahren. Und da hatte ich dann gesehen, der Kollege vor mir, der arbeitete am Laptop und war so ungefähr in meinem Alter und arbeitete mit einem Programm, mit Max MSP, was ein total tolles Programm ist, um Live-Elektronik zu machen, und was generell ganz viele KomponistInnen in diesem Bereich, in der Live-Elektronik, benutzen, aber ansonsten eigentlich kaum jemand. Und deswegen habe ich ihn dann direkt darauf angesprochen, habe gefragt, ob er denn auch komponiert und so, weil das anders kann ich mir gar nicht erklären. Und so war es dann auch. Und dann haben wir uns auf der Busfahrt total gut verstanden und auch hinterher waren wir dann gute Freunde.
0: Italien ist für viele ein Sehnsuchtsort. Viele Künstlerinnen und Künstler haben die Landschaften, die Kultur und auch die Sprache inspiriert. Wie ging es Ihnen? Hat Sie die Umgebung vielleicht auch nochmal anders angeregt zum Komponieren?
1: Ja, ich würde sagen, es gab schon immer wieder inspirierende Momente, einfach durch die Stadt und auch durch die Landschaft, wenn man aus Mailand rausfährt und so. Aber ich glaube, am meisten hat es mir geholfen, dass ich in Mailand einfach so viel Zeit hatte. Also Erasmus-Semester ist natürlich bei allen Studierenden immer ein bisschen anders, aber bei mir hat es vor allem bedeutet, dass ich auf einmal nicht mein gewohntes soziales Umfeld hatte und auch nicht meinen Nebenjob, den ich in Karlsruhe hatte, und ganz viele Verpflichtungen sind weggefallen und auf einmal hatte ich halt so viel Zeit. Und deswegen konnte ich total viel und gut komponieren, und ich glaube, das war der Hauptaspekt, den ich so aus dem Erasmus mitgenommen hatte.
0: Wenn Sie mal nicht Musik gemacht haben, nicht Musik geschrieben haben, wie haben Sie in Mailand dann Ihre Freizeit verbracht?
1: Ganz viel Gelato gegessen, ganz viel spaziert mit meiner Freundin. Wir sind auch ganz viel rumgereist, weil Mailand ja wirklich, wirklich toll angebunden ist zu anderen Städten in Italien.
0: Und man kann gut Zug fahren in Italien.
1: Ja, man kann wirklich gut Zug fahren. Ja, und ansonsten kann man auch Mailand wirklich lange erkunden, weil es halt so eine große Stadt ist mit so vielen schönen Ecken. Da sind wir also auch sehr viel spaziert.
0: Mal abgesehen von der Scala, wie ist das kulturelle Leben für Musikstudentinnen und Studenten in Mailand? Gibt es viel Konzerte, Oper? Wie ist das?
1: Ja, es gibt ziemlich viel in Mailand. Neben der Scala gibt es auch andere Konzerthäuser mit wirklich tollen Orchestern. Und dann ist auch eine große Underground-Szene auch da, glaube ich, in Mailand da. Konnte ich zumindest ein, zwei Konzerte halt über meine Freunde dann in Mailand so mitbekommen, die auch total Spaß gemacht haben, wo total tolle neue Musik gespielt wurde. Das ist ein großes kulturelles Umfeld da.
0: Auch in Sachen neue Musik, das ist ja genau das, was Sie machen?
1: Ja, ich glaube, die Stadt ist einfach groß genug dafür, dass es dann auch diese super kleinen, nischigen Konzerte geben kann, in total versteckten, schönen Orten, wo man dann nur über Kontakte reinkommt und so. Genau, und dementsprechend kann man noch sehr viel neue Musik da hören.
0: Wenn Sie auf diese Zeit, Lukas Döhler, zurückschauen, was haben Sie aus Mailand mitgenommen nach Karlsruhe?
1: Also ich glaube, wirklich am eindrücklichsten für mich als Komponisten fand ich es, dass ich halt so viel Zeit hatte dort. Ich hatte da ein, zwei Stücke geschrieben und hatte da das Gefühl, ich konnte mich so intensiv mit diesen Stücken befassen wie lange nicht mehr. Und das ist jetzt wirklich so in meinem Herzen geblieben, so als Ideal, dass ich also auch suchen möchte, wenn ich jetzt in Deutschland Stücke schreibe, wenn ich wieder mehr drumherum zu tun habe, dann vielleicht nicht mehr wirklich die Zeit finde, dann immer dran zu denken, wie es in Mailand war und dass ich da eigentlich hin möchte.
0: Sagt Lukas Döhler. Er studiert Komposition in Karlsruhe und war heute in SWR Kultur im Gespräch und hat uns berichtet über seine Erfahrung als Erasmus-Student in Mailand. Lukas Döhler, vielen Dank für Ihre Zeit.
1: Vielen Dank auch.

Daniel Trifonov war hier am Flügel bei diesem Walzer von Heitor Villa-Lobos. Eine Musik, die zum aktuellen Album des Pianisten gehört. Mit dieser Aufnahme, da geht es musikalisch nach Südamerika. Dazu gehören insgesamt 17 Werke, unter anderem von Villa-Lobos, Alberto Ginastera, bis zu Musik der Komponistin Gabriela Lena Frank oder auch ein Tango, den Trifonov selbst geschrieben hat. Es ist ein spannendes Album, denn das Repertoire, das der Pianist ausgewählt hat, präsentiert ausschließlich Kompositionen der letzten 100 Jahre aus Südamerika und natürlich auch so hörenswert, weil Trifonov einfach ein Ausnahmepianist ist. Hören kann man das mit jeder Note, auch hier bei diesen kubanischen Tänzen von Ernesto Lecuona.

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2: Ja, und musikalisch geht es hier in Treffpunkt Klassik weiter mit einer der schönsten Tenorarien der Operngeschichte, der Arie des Sängers aus dem Rosenkavalier von Richard Strauss.

Sahini Pilgo und das Orchestra della Maggio Musicale Fiorentino mit der Arie des Sängers aus der Oper Der Rosenkavalier von Richard Strauss. Und demnächst kommt diese großartige Oper von Strauss im Pfalztheater in Kaiserslautern auf die Bühne. Und falls Sie dabei mit auf der Bühne stehen, auch mal hinter die Kulissen schauen wollen oder einfach mal bei so einer großen Opernproduktion dabei sein wollen, dann haben Sie dort Gelegenheit dazu. Keine Angst, Sie müssen nicht singen, aber es werden Statisten für diese Produktion gesucht und am 5. Dezember ist die Premiere. Wer Lust hat, kann sich bewerben. Alle Infos rund um das Casting, die stehen auf der Website vom Pfalztheater. Mit Klängen für zwei Gitarren geht es hier an dieser Stelle weiter. Musik von Mario Castelnuovo Tedesco.

Das war Musik für zwei Gitarren, das Gitarrenduo Golz Danilov mit Präludium und Fuge in H-Dur von Mario Castelnuovo Tedesco. Barocke Klänge stehen jetzt auf dem Programm von SWR Kultur, das Konzert in D-Dur für Violine von Johann Georg Pisendel. Und das Ganze in einer ganz eindrucksvollen Aufnahme, wie ich finde, mit der Geigerin Hayumi Hirasaki und dem Concerto Köln.

Die Geigerin Mayumi Hirasaki mit dem Konzert in D-Dur für Violine von Johann Georg Pesendel. Gemeinsam hat sie hier gespielt mit dem Concerto Köln. Wenn es das nächste Instrument schon zu Zeiten von Pesendel gegeben hätte, vielleicht wäre das auch was für ihn gewesen, das Theremin. Das ist ein Instrument, das gerade mal 100 Jahre alt ist und bei dem Musik scheinbar ja ohne Berührung entsteht. Eigentlich sieht das Theremin ganz unspektakulär aus. Ein flacher, rechteckiger Holzkasten, circa 40 cm lang auf einem Metallständer und daran sind zwei Antennen. Ja, und zwischen den Antennen wird ein elektromagnetisches Feld erzeugt. Und wenn die Musikerin, der Musiker die Hände bewegt, dann verändert sich das Feld zwischen den Antennen und so entstehen, vereinfacht gesagt, die Töne. Klingt dann sehr sphärisch. Alfred Hitchcock zum Beispiel hat diesen Sound für seine Filme geliebt und im Jazz, aber auch der neuen Musik, kann man immer wieder das Theremin auch erleben. Eine der Spielerinnen auf diesem Instrument ist Carolina Eick. Und vor ein paar Tagen ist mir diese Aufnahme mit ihr in die Hände gefallen. Wunderschöne Klänge, wie ich finde, von Carla Kotzer.

0: ganz ohne Bogen und Saiten und es klang trotzdem nach einem Streichinstrument. Das Theremin hier gemeinsam zu hören mit Cello und Kontrabass bei der Kantilene des sorbischen Komponisten Korla Kotsur. Unser nächstes Thema, das dreht sich um Festivals. Die Hochzeit ist nach dem Sommer weitgehend zu Ende. Zeit, Bilanz zu ziehen. Erste Erhebungen sagen, dass immer mehr Menschen kleine wie große Festivals besucht haben. Und das, obwohl noch vor wenigen Jahren die Prognosen ganz anders waren. Also ein Besucher-Run. Warum wir Live-Veranstaltungen brauchen, das kommentiert hier in SWR Kultur für uns Albrecht Selge.
1: Länger Lebende wissen es eh. Die Zukunft bringt meist genau das Gegenteil von dem, was Zukunftsforscher vorausgesagt haben. Vom Ende der Geschichte etwa schrieb Francis Fukuyama 1989, doch die Geschichte ignorierte seinen Aufsatz. In der Zeit der Corona-Pandemie gab es nun eine regelrechte Welle von Prognosen über Homing und Cocooning. Der neue Grundzustand des Menschen werde das Einmummeln in die eigenen vier Wände sein, ein dauerhaft digital zentriertes Leben im eigenen Nest. Physische Massenveranstaltungen wie Konzert, Kino oder Clubbing, passé und perdu. Aber wieder mal hat die Zukunft nicht aufgepasst. Denn was macht 2026, dieses unprognostizierbare, unbelehrbare Gegenwartsjahr? Es bringt uns einen Boom der Besucherrekorde. Diverse Philharmonien platzen aus allen Nähten, die Arena von Verona wackelt unter Zuschauermassen. Wenn sich Barden in der Nürnberger Altstadt treffen, kommen mal eben über 200.000 Gäste vorbei. Und das, obwohl weder die Barden noch die Nürnberger Altstadt historisch echt sind. Und Festspiele von Chiem und Bodensee bis rauf zum Timmendorfer Strand vermelden Höchstzahlen. Mehr als 1.800 Musikfestivals aller Genres gibt es in Deutschland, Tendenz steigend. Natürlich, man weiß es, Marketingabteilungen sind Meister im Hochrechnen von Auslastungen. Wenn der große Saal nur halb gefüllt ist, aber die Besenkammer dreimal ausverkauft, erhält man eine durchschnittliche Auslastung von fast 90%. Aber absolute Zahlen lügen eben doch nicht oder kaum. Und es deckt sich auch mit dem, was ich persönlich so höre, sowohl von Musikfreunden als auch von Ausführenden. Der CD-Markt mag durch Streaming zusammengebrochen oder zumindest geschrumpft sein, umso wichtiger ist für Musiker auch wirtschaftlich das Live-Event geworden. Und das Publikum strömt auch dorthin. Viele meiner Freunde, die beruflich keineswegs was mit Kultur machen, schippern emsiger denn je zu allen möglichen Festivals, sei es nun Techno in Mecklenburg-Vorpommern oder Jazz in Baden-Grovenberg. Das sind doch mal schöne, optimistisch stimmende Nachrichten. Vielleicht sollten wir alle in diesen aufgewühlten, ängstlichen Zeiten mehr Festival wagen. Auch im metaphorischen Sinn. Das Leben ist ein Festival. Genießen wir es. Und was nun ganz konkret und speziell die Klassiklandschaft angeht, die mag in Deutschland vielleicht nicht einzigartig sein, wir wollen uns nicht gleich wieder national aufblasen, aber sie ist doch weltweit etwas sehr Besonderes. Auch im Alltag bietet sich bei uns so viel Kultur an, dass man sagen darf, es ist immer Festival, man muss nur hingehen. Wahrscheinlich ist es gerade die paradoxe Folge rasanter Digitalisierung und zermürbender Lockdowns, dass uns der Wert von Live-Erlebnissen wieder umso deutlicher geworden ist. Die meisten von uns haben eben doch ein Bedürfnis, friedlich zusammenzukommen. Ja, dieses Zusammenkommen ist sogar, Achtung, es blickt jetzt die Pathos-Warnleuchte, eine Grundlage unseres Menschseins.
0: Sagt Albrecht Selge. Und auch die Musik von Joseph Haydn wird bei dem einen oder anderen Festival in diesem Sommer ganz sicher eine Rolle gespielt haben. Sein Klaviertrio Nummer 31 in E-Moll, jetzt mit dem Trio Wanderer. Viel Vergnügen dabei.

Das Trio Wanderer mit dem Klaviertrio Nummer 31 in E-Moll von Joseph Haydn haben Sie hier gehört. Mit Musik von Charlotte Souy, da klingt Treffpunkt Klassik hier in SWR Kultur für heute aus. Die französische Komponistin hat eigens dem Monat Oktober eine Komposition für Cello und Klavier gewidmet. Und mit diesen Klängen sage ich danke fürs Zuhören heute Vormittag. Mein Name ist Susanne Pütz. Machen Sie es gut.

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1: 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Akustische Gitarren der Weltspitze in Reutlingen. Zur Nacht der Gitarren sind vier internationale Virtuosen gemeinsam auf Tour. Zurzeit die australische Blueserin Minnie Marks, der Brasilianer André Cavalcante mit ausgefallenen Zupf- und Streichtechniken, die Französin Roxane El Fassi, eine Meisterin der klassischen Gitarre, sowie Nivel Tsumbo aus dem Kongo mit afroeuropäischen Klangfarben. Diese vier Ausnahmekönner spielen einzeln, in Duetten und im Quartett ein einmaliges Gitarrenerlebnis. Nacht der Gitarren, kommenden Sonntag, 19 Uhr, Franz K., Reutlingen.

0: Zeitgenössischer Tanz in Ludwigshafen. Die schwedische Göteborgs Operans Danzkompanie ist eine der führenden europäischen Kompanien für zeitgenössischen Tanz. Dieses Ensemble eröffnet die Festspiele des Theaters im Pfalzbau mit einer Weltpremiere. See You on Sunday umkreist Identitätsfragen anhand von Doppelgängern und Wiederholungen. Skurril und zugleich unheimlich wird es, wenn Figuren sich im Gegenüber wiedererkennen oder als Klone miteinander in Konkurrenz geraten. Göteborgs Operans Danzkompanie, Freitag und Samstag 19.30 Uhr, Sonntag 18 Uhr, Theater im Pfalzbau, Ludwigshafen. John Cage Oper in Heidelberg. Der amerikanische Avantgarde-Künstler und Komponist John Cage sagte, 200 Jahre lang haben uns die Europäer ihre Opern geschickt. Nun schicke ich sie alle zurück. Damit meinte er sein Werk Europeras, das Versatzstücke aus 200 Opern per Zufallsgenerator mixt. Statt Dirigent zeigt eine Digitaluhr an, wann die Aufführung vorbei ist, nämlich nach exakt 45 Minuten. John Cage hörte die Premiere in einem Garten in New York. Es war die letzte Aufführung, die er erlebte. May his soul rest in peace. Europeras, morgen 19.30 Uhr, Theater Heidelberg.
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2: Um 12 Uhr mit Antje Keil. EU-Spitzenpolitiker erinnern heute an die Opfer des Hamas-Überfalls auf Israel vor genau 3 Jahren. EU-Kommissionspräsidentin von der Leyen schrieb auf X, Grausamkeiten und Terror dürften sich niemals wiederholen. Die EU wolle sich weiter für eine Zwei-Staaten-Lösung und einen dauerhaften Frieden einsetzen. Ähnlich äußerten sich EU-Ratspräsident Costa und EU-Parlamentspräsidentin Metsola. EU-Chefdiplomatin Kallas forderte, dass die Hamas ihre Waffen niederlegen müsse, damit der Gaza-Friedensplan vorankomme. Am 7. Oktober 2023 wurden beim Hamas-Überfall in Israel etwa 1.200 Menschen getötet und rund 250 als Geiseln nach Gaza verschleppt. Das löste den Gaza-Krieg aus. CDU-Generalsekretärin Hoppermann hat die Wahl des AfD-Politikers Rausch zum Landtagspräsidenten in Sachsen-Anhalt als schweren Schlag für die CDU bezeichnet. Das sagte Hoppermann den Funke Medien. Rausch erhielt bei der Wahl gestern 48 Stimmen. AfD und BSW kommen zusammen aber nur auf 44 Abgeordnete. Die CDU-Fraktionsspitze hatte ihren 15 Abgeordneten deshalb empfohlen, sich zu enthalten. Tatsächlich gab es aber nur 5 Enthaltungen. Hoppermann will nun klären lassen, ob möglicherweise CDU-Abgeordnete für den AfD-Politiker gestimmt haben. Justizministerin Hubig will stärker gegen Beleidigungen, Hass oder sexuelle Belästigung im Netz vorgehen. Das Bundeskabinett hat ihren Gesetzentwurf für besseren Schutz vor sexualisierter Gewalt heute gebilligt. Berlin-Korrespondent Mario Kubina berichtet.
3: Mit dem geplanten Gesetz will sie Lücken im Strafrecht schließen. Das betrifft zum Beispiel sexualisierte Deepfakes, also manipulierte Bilder, die den Anschein erwecken, einen Menschen nackt oder beim Sex zu zeigen. Außerdem soll digitaler Voyeurismus unter Strafe gestellt werden. Beispiele dafür sind Handyaufnahmen nackter Frauen in einer Sauna oder am Strand. Und auch wer Vergewaltigungsvideos im Netz verbreitet oder sich solche Videos privat anschaut, macht sich den Plänen zufolge in Zukunft strafbar. Opfer von digitaler Gewalt sollen mehr Möglichkeiten bekommen, gegen Täter vorzugehen.
2: Die Bundesregierung stoppt den geplanten Einstieg der chinesischen Staatsreederei Cosco bei dem Hamburger Logistikunternehmen Zippel. Cosco wollte 80% der Anteile übernehmen, doch wegen Sicherheitsbedenken hat das Kabinett den Deal jetzt untersagt. Das Bundeskartellamt hatte die Übernahme aus Wettbewerbsgründen bereits erlaubt. Die Bundesregierung kann solche Geschäfte aber trotzdem stoppen, wenn sie eine Gefahr für die öffentliche Sicherheit sieht. Im Fall Zippel geht es vor allem um mögliche Abhängigkeiten bei wichtigen Lieferketten. Das Unternehmen transportiert Waren per Bahn, Schiff und LKW und ist unter anderem an den Häfen in Hamburg und Bremerhaven aktiv. In Ludwigsburg beginnen am Nachmittag die Tarifverhandlungen für die baden-württembergische Metall- und Elektroindustrie. Die IG Metall fordert für die 900.000 Beschäftigten der Branche unter anderem 5% mehr Geld. Die Arbeitgeber warnen vor Jobabbau durch höhere Löhne und verweisen auf die Krise in großen Teilen der Branche. Beobachter erwarten die schwierigsten Tarifgespräche seit Jahren. Im Kosovo hat das Parlament in der Nacht in letzter Minute Justina Shiroka Pula zur neuen Staatspräsidentin gewählt. Sie bekam im ersten Wahlgang eine Zweidrittelmehrheit. Hätte sich das Parlament bis zur vergangenen Mitternacht nicht geeinigt, wären zum vierten Mal in rund 20 Monaten Neuwahlen nötig gewesen. Der Wahlvorgang war um 0.03 Uhr abgeschlossen. Ministerpräsident Kurti hatte die Präsidentin der Akademie der Wissenschaften 2 Stunden vor Mitternacht zur Wahl vorgeschlagen. Seine bisherigen Kandidaten galten zu nah an der Regierungspartei. Der Nobelpreis für Chemie geht in diesem Jahr an den Franzosen Henri Cargan und den Japaner Kenzo Sohai. Das hat die Königlich Schwedische Akademie der Wissenschaften in Stockholm soeben mitgeteilt. Ausgezeichnet werden sie für ihre Forschung zu Molekülen, die es in 2 spiegelverkehrten Formen gibt. Ähnlich wie eine linke und eine rechte Hand. SWR Nachrichten, Redaktion Andrea Schindler und Marc Geisler. Das Wetter in Baden-Württemberg und Rheinland-Pfalz. Am Abend erreicht uns eine Kaltfront. Ihr folgt morgen wesentlich kühlere Luft. Heute ist es noch einmal spätsommerlich warm. 12.05 Uhr.
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4: Mit Laura Koppenhöfer am 7. Oktober. Heute ist der Überfall der Hamas auf Israel genau 3 Jahre her und auch wir berichten aus verschiedenen Perspektiven über das Gedenken. Die Wahl vom 6. Oktober, gestern im Landtag von Sachsen-Anhalt, wirft dunkle Schatten auch auf den Koalitionsausschuss der Bundesregierung. Wir sprechen darüber. Und für Hunderttausende Beschäftigte der Metall- und Elektroindustrie in Baden-Württemberg starten heute die Tarifverhandlungen mit denkbar ungünstiger Ausgangslage. Auch darüber sprechen wir hier im Programm bis 12:30. Heute Morgen um genau 6.29 Uhr Ortszeit hat Israels Staatspräsident eine Kerze in seiner Residenz in Jerusalem angezündet, denn um genau diese Zeit begann vor 3 Jahren der Überfall der islamistischen Hamas. Überall in Israel wird heute an diesen furchtbaren Tag erinnert. Julio Segador berichtet.
5: Es sind tiefe Wunden, die der Überfall der Hamas vor genau 3 Jahren geschlagen hat. Und die Narben sind in Israel noch lange nicht verheilt. Das hat sich am Morgen vor allem auf dem Gelände des Nova Musikfestivals gezeigt, wo um Punkt 6.29 Uhr, der Uhrzeit, als vor 3 Jahren die Musik abbrach und die Sirenen schrillten, eine Schweigeminute eingelegt wurde. Hunderte Angehörige standen auf dem Gelände Arm in Arm, zwischen den Tafeln mit den Gesichtern der Ermordeten und Entführten. Die Stimmung, eine Mischung aus kollektiver Schockstarre und tiefer Trauer. Viele sagten, für sie sei die Zeit vor 3 Jahren einfach stehen geblieben. Doch diese tiefe Trauer ist hochpolitisch. Der heutige Jahrestag legt die tiefen Risse im Land schonungslos offen. Nur 20 Tage vor der Parlamentswahl ist das Gedenken komplett politisiert. Während die Netanjahu-Regierung den Tag als militärischen Triumph inszeniert, werfen Kritiker der Führung schweres Versagen vor. Bei vielen Opferfamilien herrscht bittere Wut. Sie fordern, dass Regierungschef Netanjahu Verantwortung übernehmen soll für die Sicherheitspannen, die es am 7. Oktober vor 3 Jahren gab und die den Terrorüberfall mit diesen Folgen möglich machten.
4: Etwa 1200 Menschen wurden vor 3 Jahren umgebracht, mehr als 250 als Geiseln verschleppt. Der Vergeltungskrieg gegen die Hamas, aber auch gegen die Palästinenser, die im Gazastreifen leben, hat bis heute kein Ende gefunden und Zehntausende Menschen das Leben gekostet. Trotzdem darf der Auslöser dieses jahrelangen Kriegs, der Terrorangriff der Hamas eben, nicht vergessen werden. Das fordern gerade heute am Jahrestag viele, die direkt betroffen sind oder Anteil nehmen, aber auch Politiker wie Bundeskanzler Merz oder der Vorsitzende vom Auswärtigen Ausschuss im Bundestag, Laschet. Beide von der CDU. Laschet sagte heute Morgen im Ersten:
6: Man kann ja über den Nahostkonflikt unterschiedlicher Meinung sein. Man kann mehr Sympathie für Palästina haben als für Israel. Das ist normal in solchen Weltkonflikten. Aber ich habe gedacht, bei einem solchen Massaker, 1221 Menschen ermordet, dass in dem Moment alle gesagt hätten, das geht nicht. Und das war alles nur begrenzt da. Auf der Sonnenallee hier in Berlin sind Süßigkeiten verteilt worden von palästinensischen Gruppen, die das gefeiert haben. Und jetzt haben wir einen rechten Antisemitismus, einen linken Antisemitismus, einen islamistischen Antisemitismus. Da kommt so viel zusammen, dass ich Jüdinnen und Juden verstehe, die Angst haben.
4: Dass politisch und juristisch der Druck auf die israelische Regierung wächst wegen des unerbittlich geführten Gazakriegs, ist klar nachvollziehbar. Vor dem Internationalen Gerichtshof läuft ein Verfahren gegen Israel wegen des Vorwurfs des Völkermords. Weniger nachvollziehbar ist, dass Antisemitismus, israelfeindliche Proteste und auch die Gewalt gegen Jüdinnen und Juden deutlich zugenommen haben, wie auch eben angesprochen. Und erst recht kann es nicht sein, dass der Terrorangriff der Hamas auf Israel darüber in Vergessenheit gerät oder gar als Grund zur Freude dargestellt wird. Genau dagegen stemmt sich eine Fotoausstellung, die heute im Bundestag offiziell eröffnet wird. Unsere Berlin-Korrespondentin Lissy Kaufmann war für uns dort.
7: Das Massaker vom 7. Oktober im Bundestag. Bilder von ausgebrannten Kibbutzhäusern, von einem verdreckten DJ-Pult des Nova Musikfestivals, von den Protesten in Tel Aviv für die Geiseln. Organisiert hat die Fotoausstellung unter anderem Christian Weiß von der Deutsch-Israelischen Gesellschaft.
8: Es war für uns sehr wichtig, weil wir gemerkt haben, dass gerade der 7. Oktober immer mehr in Vergessenheit gerät, immer mehr verdrängt wird.
7: Der 7. Oktober 2023. Hunderte Hamas-Terroristen aus dem Gazastreifen stürmen israelische Orte und das Musikfestival Nova. Sie vergewaltigen, töten mehr als 1200 Israelis, nehmen weit über 200 Geiseln. Die deutsche Politik reagiert.
9: Israels Sicherheit ist deutsche Staatsräson.
10: In diesem Moment gibt es für Deutschland nur einen Platz: den Platz an der Seite Israels.
11: Israel hat das Recht, sich gegen diesen Terror zu verteidigen. Und Deutschland steht dabei, fest an Israels Seite.
7: Was folgt, ist ein Krieg im Gazastreifen, bei dem Zehntausende Menschen sterben. Zivilisten, humanitäre Helfer, auch Kinder. Mit der Zahl der Opfer steigt die Kritik an Israels Kriegsführung. Sie kommt auch von Kanzler Friedrich Merz im vergangenen Jahr.
12: Das, was die israelische Armee jetzt im Gazastreifen macht, ich verstehe offen gestanden nicht mehr, mit welchem Ziel. Die Zivilbevölkerung derart in Mitleidenschaft zu nehmen, wie das in den letzten Tagen immer mehr der Fall gewesen ist, lässt sich nicht mehr mit einem Kampf gegen den Terrorismus der Hamas begründen.
7: Das Leid der Menschen in Gaza erkennen auch die Macher der Ausstellung im Bundestag an. Dennoch solle es bei der Ausstellung um den 7. Oktober gehen, um das Leid auf israelischer Seite. Auch angesichts von immer mehr Hass, Bedrohungen und Anfeindungen gegenüber Jüdinnen, Juden und Israelis.
13: I don't feel safe anymore.
7: I don't feel safe anymore. Ich fühle mich nicht mehr sicher. Das sagt die Israelin Efrat Marikava. Sie hat die Angehörigen der deutschen Hamas-Geiseln vertreten. Auch zwei ihrer eigenen Verwandten waren unter den Geiseln. Efrat Marikava sagt, ihre Besuche in Deutschland haben sich verändert.
13: In 2023, 4 and even 5, I wore.
7: Bis letztes Jahr habe ich meinen deutsch-israelischen Anstecker stolz getragen. Jetzt rät man mir, es nicht mehr zu tun. Ich sehe viele Aufschriften in den Straßen. Man rät mir, Taxifahrern nicht mehr zu sagen, dass ich aus Israel komme.
13: I'm not supposed to tell the taxi drivers that I'm from Israel.
7: Seit Ende 2023 hat sich die Zahl der antisemitischen Vorfälle in Deutschland verdreifacht. So meldet es RIAS, der Bundesverband der Recherche- und Informationsstellen Antisemitismus. Bundestagspräsidentin Julia Klöckner, die die Ausstellung am Abend im Bundestag eröffnen wird, beschreibt die Lage so.
14: Es gab noch einen zweiten Angriff am 7. Oktober, der bis heute andauert. Es ist der weltweite Judenhass. Es ist diese Täter-Opfer-Umkehr.
7: Den Auslöser des Krieges, Das Massaker am 7. Oktober wolle die Ausstellung deutlich machen.
14: Sie leugnet nicht das Leid, das Menschen durch den Krieg im Gaza ertragen mussten und immer noch müssen. Aber die Ausstellung zeigt, dass der Krieg in Gaza nach dem 7. Oktober 2023 eine Ursache hatte. Das furchtbare Massaker und Abschlachten durch die Hamas. Und wir wollen eben nicht müde werden, genau daran zu erinnern.
7: Efrat Marikawa hat mit einem Team für die Ausstellung Dutzende Keramikanemonen hergestellt. Blumen, die nach der Regenzeit im Süden Israels blühen. Also dort, wo der Angriff stattgefunden hat. Die Blumen sind jetzt einen Monat lang im Bundestag zu sehen.
13: This is the heart of Germany. This is where we have.
7: Das ist das Herz Deutschlands. Hier haben wir gesagt, es wird nicht mehr passieren. Aber es ist wieder passiert. Die Ausstellung hierher zu bringen, ist ein Ausrufezeichen.
13: Is a exclamation mark.
7: Ein Ausrufezeichen in Erinnerung an die Opfer des 7. Oktobers und als Mahnung, jüdisches Leben zu schützen.
4: Lissy Kaufmann hat aus Berlin berichtet. Und nicht nur heute, am Jahrestag des Terrorangriffs der Hamas auf Israel, gerät ein anderer Krieg leicht aus dem Fokus. Aber auch der russische Angriffskrieg in der Ukraine geht ja unvermindert weiter. Wegen der wieder verstärkten russischen Drohnen- und Raketenangriffe befürchten viele Menschen, vor allem in den Großstädten, einen weiteren Winter mit wenig oder gar keiner Strom- und Wärmeversorgung. Nils Buhler berichtet aus Kiew. Auch dort gab es in der Nacht neue Angriffe.
15: Explosionen erschüttern Kiew in der Nacht. Unter anderem ein Lagerhaus wird getroffen. Nicht nur die Hauptstadt greift Russland stundenlang an. Landesweit melden die ukrainischen Luftstreitkräfte 130 Drohnen, 48 Lenkraketen und mehrere ballistische Raketen. In der Stadt Kremenchuk wurde dabei ein Komplex mit mehrstöckigen Wohnhäusern und mehrere Einfamilienhäuser getroffen. Es handele sich um die massivste Beschädigung von Wohninfrastruktur der Stadt seit Beginn der russischen Großinvasion, teilte der Bürgermeister von Kremenchuk in seinem Telegram-Kanal mit. Eine Anwohnerin schildert dem Online-Portal Telegraph Kremenchuk, wie sie den Angriff erlebt hat. Ich lag im Schlafzimmer und schlief, als ich die Fenster bersten hörte. Zum Glück hatte ich mich mit dem Gesicht zur Wand gedreht. Ein großer Glassplitter fiel direkt aufs Bett und ich habe mir die Splitter vom Kopf gewischt. Aber ich lebe. Die Behörden meldeten in mehreren Städten Tote und Verletzte, etwa in der nördlichen Region Tscherniew, nachdem auch dort ein mehrstöckiges Wohnhaus getroffen wurde. Unter den Verletzten sind nach den Behördenangaben auch Kinder. Gestern Abend hatte der ukrainische Präsident Volodymyr Zelensky die Bevölkerung vor einem bevorstehenden Angriff in einer Videobotschaft gewarnt. Ich bitte Sie eindringlich, auf Ihre Sicherheit zu achten. Bitte reagieren Sie auf den Luftalarm und die Warnungen vor Raketen. Die ukrainischen Behörden und unsere Luftwaffe sind bereit, im Rahmen unserer verfügbaren Verteidigungsmittel zu reagieren. Doch Drohnen und Raketen abzuschießen sei nur in einigen Fällen gelungen, teilte Zelensky am Morgen nach dem Angriff mit. Ballistische Raketen stellten momentan die größte Herausforderung für die ukrainische Verteidigung dar. Amerikanische Patriot-Abwehrraketen würden dringend benötigt, um russische Raketen abzuschießen.
4: Der russische Machthaber Putin hat übrigens heute Geburtstag. Sicher haben ihn auch ein paar Glückwünsche von AfD-Politikern erreicht. Dass der Landtag in Sachsen-Anhalt als erster bundesweit einen Landtagspräsidenten von der AfD bekommt, das hat ja den 6. Oktober 2026 zu einem historischen Datum gemacht. Ein Politiker einer gesichert rechtsextremistischen Landespartei wird ins höchste Parlamentsamt gewählt, das ein Bundesland überhaupt zu bieten hat. So groß dieser Einschnitt, die große Überraschung war was anderes. Denn Tobias Rausch bekam 4 Stimmen, die rechnerisch nicht von AfD und BSW stammen können. Von wem also dann? Schließlich hatten ja CDU, SPD und Grüne allesamt erklärt, nicht für den AfD-Mann zu stimmen. Die Frage nach den Abweichlern wird auch den Koalitionsausschuss heute Abend beschäftigen und belasten. Oliver Neuroth in Berlin, dass das Thema heute Abend angesprochen wird, das ist politisch zwingend, oder?
16: Ja, definitiv. Und wahrscheinlich wird den Koalitionspartnern gar nicht mehr so viel Zeit bleiben, über andere Themen zu sprechen, über die Reformpolitik zum Beispiel, über die großen Baustellen dieser Koalition. Denn das, was gestern in Magdeburg passiert ist, ist die nächste große Baustelle, die sich aufgetan hat, als hätte diese Regierung eben nicht schon genügend davon. Die SPD verlangt Erklärungen von der CDU, was sie über die Vorgänge im Landtag von Sachsen-Anhalt wusste und wie sie nun vorgeht. Die Sozialdemokraten sind auf der Zinne. Hören wir. Der parlamentarische Geschäftsführer der SPD im Bundestag, Dirk Wiese, hat eben noch mal klar gesagt, das muss auf den Tisch. Die CDU muss sich heute erklären. Denn gestern haben ja ranghohe CDU-Politiker das Ganze eher versucht, kleinzureden, nach dem Motto, das war eine geheime Wahl in Magdeburg. Es gebe keine Belege, dass diese Zusatzstimmen für die AfD von der CDU kamen.
4: Wie kann man sich das denn vorstellen? Also klar, Bundeskanzler Merz muss sich jetzt damit auseinandersetzen und erklären, ob es auch in der CDU-Landesfraktion Abgeordnete gibt, die bei der Wahl von Tobias Rausch mitgeholfen haben. Aber wie läuft das dann tatsächlich ab? Also wie offen wird sowas erfahrungsgemäß angesprochen?
16: Das passiert natürlich alles hinter verschlossenen Türen. Da kennen wir nicht die Details, die genaue Stimmungslage. Aber wir hören, dass die Stimmung vorab wirklich gereizt ist, dass die SPD Druck macht und den Kanzler natürlich auf seinen eigenen Satz festnageln wird. Der hatte ja mal gesagt, Friedrich Merz, dass derjenige in der CDU, der unterm Tisch mit der AfD zusammenarbeitet, sofort rausfliegt. Die Frage wird sein, wie lange die CDU das Ganze kleinreden kann. Sollte rauskommen der Abgeordnete XY in Magdeburg, der war's, dann wird die Frage sein, wie die CDU reagiert, wie konsequent sie ist. Aber für heute Abend ist klar, dieses große neue Konfliktthema wird den Koalitionsausschuss überschatten.
4: Ja, und die Bundeskoalition eben weiter belasten, während die Bundes-AfD diesen Erfolg in den nächsten Tagen wahrscheinlich lautstark auskosten wird im Bundestag. Damit ist zu rechnen, oder?
16: Ja, wir sehen ja das Phänomen, dass aktuell fast alle Aktionen und auch Reaktionen der Bundesregierung der AfD einen Nutzen bringen. Die AfD-Spitze hier in Berlin ruft ja immer offensiver nun die CDU dazu auf, ihre Brandmauerpolitik einzustellen und auf die AfD zuzugehen, nach dem Motto, ihr seht doch, das ist die Partei, die die Menschen wirklich wählen, das ist die Politik, die gerade ankommt. Doch davon, dass die Brandmauer wirklich eingerissen werden könnte, davon ist bei CDU, CSU bisher nichts zu spüren.
4: Also die Brandmauer steht noch, aber gibt es die Sorge in Berlin, dass das, was wir jetzt in Sachsen-Anhalt sehen, doch eine Art Blaupause für andere Länder und dann absehbar auch für den Bundestag werden könnte?
16: Also wenn wir auf den Bundestag blicken und auf mögliche Abweicher der CDU-CSU-Fraktion, die also der AfD helfen könnten bei Abstimmungen, das wäre wirklich das nächste Riesending und dann wäre diese Koalition wirklich in Gefahr und am Wackeln. Ich glaube, dass da Thorsten Frey, der neue Fraktionschef der CDU-CSU, alles dafür tun wird, dass auf Bundesebene so etwas nicht passiert. Denn dann hätte man wirklich kein Argument mehr für eine weiter vertrauensvolle Zusammenarbeit zwischen SPD und CDU, CSU. Wie es auf Landesebene aussieht, in weiteren Bundesländern, ob so etwas passieren könnte, durchaus möglich. Wir haben ja nach den Wahlen nun gesehen, dass in einigen Ländern die AfD erstarkt ist, also sprich die Macht vor Ort immer größer wird. Nur auf Bundesebene kann sich das die CDU nicht erlauben, dass es solche Abweichaktionen geben könnte.
4: Oliver Neuroth aus Berlin. Das kann sich die Koalition, wir haben es besprochen, eigentlich nicht leisten, dass durch diesen neuen Ärger die vielen großen Aufgaben noch länger liegen bleiben. Wenn ein politisches Problem zu groß ist, es innerhalb des normalen Betriebs aus Kabinetts-, Fraktions-, Ausschuss-, Koalitionssitzungen zu lösen, ist ja ein beliebter Joker, eine Kommission einzusetzen, also das Thema auszulagern. Und so ist das auch bei der Pflegereform. Die Pflegeversicherung gerät ja durch den demografischen Wandel immer stärker in Schieflage. Darum hat das Kabinett der Bundesregierung die Einsetzung der Kommission heute beschlossen und setzt damit, wie gesagt, eine oft erprobte Tradition fort. Aus Berlin, Gabor Hallers.
17: Wir werden Einsparungen vornehmen müssen.
18: Der Gesundheitsminister sagt, es muss sich was ändern bei der Pflege. Nur wie, das weiß auch Carsten Lindemann noch nicht.
17: Darüber hinaus haben wir uns darauf geeinigt, dass wir eine Kommission einsetzen, um auch noch mal grundsätzlicher, struktureller das Pflegesystem für die 30er Jahre fit zu machen.
18: Der Politikwissenschaftler Sven Siefken kennt sich mit Kommissionen aus. Diesmal, so sagt er, geht es vor allem darum, einen Kompromiss zu finden.
19: Dass man in einem Politikfeld, über das seit Jahrzehnten nachgedacht wird und wo man nicht vorankommt, dass man da den gordischen Knoten zerschlagen kann und vorankommt vor allem.
18: Große Themen, schwierige Reformen, wenn Politik nicht weiterkommt, sollen Kommissionen helfen. Eigentlich kein Problem, sagt Sven Siefken.
19: Man muss natürlich vermeiden, dass dann sowas wie Cherrypicking betrieben wird. Man sucht sich also nur die schönen Kirschen, die einem gerade passen.
18: Ganz ähnlich klang im Sommer die Bundesarbeitsministerin Bärbel Baas, als sie über die Rentenkommission sprach.
20: Es gibt jetzt kein Rosinenpicken, sondern es ist ein Gesamtkunstwerk.
18: Ob Rosinen oder Kirschen, das Picken hat trotzdem begonnen. Und über das, was die Rentenkommission vorgelegt hat, wird bereits diskutiert. Das kann Pascal Reddick, der für die CDU in der Kommission saß, auch verstehen.
21: Es gehört in der Demokratie dazu, dass wir über alle Maßnahmen immer wieder auch diskutieren. Und trotzdem braucht es auch eine gewisse Verlässlichkeit. Und ich glaube, das ist auch mit Blick auf das Vertrauen extrem wichtig, sich dann auch an die Zusagen, die man gemacht hat, zu halten.
18: Er war am Anfang skeptisch, aber dann habe ihn die Arbeit überzeugt. Gerade, dass Wissenschaftler und Politik gemeinsam um Lösungen gerungen haben.
21: Wir sind nicht in den parteipolitischen Schützengräben gestartet, sondern haben uns einfach wissenschaftlich angeschaut, was muss man eigentlich tun, um die Systeme besser aufzustellen und für eine gute Altersvorsorge zu sorgen. Wissenschaftlerinnen und Wissenschaftler können gut sagen, welche Auswirkungen welche Maßnahme hat, aber nicht zwingend immer eine gute Entscheidung treffen. Und deswegen ist, glaube ich, die Kombination gut.
18: Politikwissenschaftler Sven Siefken sieht aber auch eine Gefahr, wenn Politik immer mehr Fragen auslagert.
19: Der Wunsch nach Expertenherrschaft, der ist vorhanden. Aber das ist Demokratie praktisch kein guter Wunsch, weil Expertenherrschaft letztlich ja nicht demokratisch legitimiert ist.
18: Und doch wird die neue Pflegekommission wohl nicht die letzte gewesen sein.
4: Und wir müssen eine kleine Korrektur nachreichen. Der Beschluss zur Pflegekommission, der steht an, ist aber spontan um eine Woche verschoben worden. Und wir kommen von der einen Dauerbaustelle zur nächsten, dass die Luftqualität in vielen Städten besser sein könnte. In Stuttgart zum Beispiel, in Mannheim oder Mainz, das ist Fakt. Nur wie man sie am effektivsten und sinnvollsten verbessert, das ist weniger eindeutig, ist zum Beispiel das nationale Luftreinhalteprogramm, das richtige Instrument. Darüber streiten die Deutsche Umwelthilfe und die Bundesregierung sogar vor Gericht. Heute entscheidet das Bundesverwaltungsgericht, ob nachgebessert werden muss. Katja Jansen aus der ARD-Klimaredaktion. Was genau ist denn überhaupt das Luftreinhalteprogramm?
22: Das ist der deutsche Masterplan für bessere Luft, also Maßnahmen für weniger Schadstoffe in der Luft. Konkret geht es zum Beispiel um Stickstoffoxide oder Feinstaub. Die stoßen Verbrennerfahrzeuge, fossile Heizungen, Kohlekraftwerke und so weiter aus. Und die EU schreibt vor, diese Emissionen müssen bis 2030 deutlich gesenkt werden. Denn sie machen uns krank. Allein durch Feinstaub sind den Menschen in Deutschland in einem Jahr rund 186.000 Lebensjahre verloren gegangen, ist eine Schätzung vom Umweltbundesamt.
4: Und was reicht der Deutschen Umwelthilfe an diesem Programm nicht aus?
22: Weil die Umwelthilfe meint, mit dem Programm lassen sich diese EU-Ziele für bessere Luft nicht sicher erreichen. Ihre Kritik, die Maßnahmen sind zu schwach, die Daten für die Berechnung sind zu alt und etliche Maßnahmen wurden inzwischen wieder abgeschafft. Zum Beispiel die Kaufprämie für E-Autos. Auch beim Kohleausstieg hat man extrem optimistisch gerechnet oder die Euro-7-Norm, die wurde abgeschwächt. Im Programm stehen all diese Punkte aber noch so drin, als hätte man nichts geändert. Die Bundesregierung argumentiert, man konnte keine neueren Daten nehmen, es gab feste Berechnungsstichtage und das alles im Nachhinein zu aktualisieren wäre zu aufwendig gewesen. Spannend ist aber, es gab ja schon ein erstes Urteil vom Oberverwaltungsgericht und das hat in dem Punkt der DUH recht gegeben und gesagt, doch, das hätte man auffrischen müssen, so ist es ein Prognosefehler.
4: Und was würde jetzt konkret passieren, wenn auch heute die Umwelthilfe wieder recht bekommt?
22: Dann müsste die Bundesregierung nachbessern. Heißt konkret, mit aktuellen Daten rechnen, nochmal die Maßnahmen abklopfen, die einberechnet werden. Wenn sich bei dieser Rechnung zeigt, dass sich so die EU-Vorgaben nicht einhalten lassen, müsste die Bundesregierung die Maßnahmen nachschärfen oder zusätzliche planen. Welche das sind und wie sie ausgestaltet werden, entscheidet grundsätzlich die Regierung. Darauf hat das Gericht keinen Einfluss, aber die EU-Vorgaben muss sie damit einhalten können. Und das gilt natürlich auch, falls die Bundesregierung Recht bekommt, dann muss sie zwar das Luftreinhalteprogramm nicht nachbessern. Aber die EU-Vorgaben, die muss sie trotzdem erfüllen. Und das Programm muss auch so regelmäßig aktualisiert werden.
4: Katja Jansen aus der ARD-Klimaredaktion. Für fast 1 Million Beschäftigte der Metall- und Elektroindustrie in Baden-Württemberg beginnen heute die Tarifverhandlungen. Und die wirtschaftliche Lage macht ja die Aufgabe für Arbeitgeber und Gewerkschaft, sich zu einigen, nicht gerade einfacher, um es mal ganz vorsichtig auszudrücken. Während in der Industrie weiter Stellen abgebaut werden und die Unternehmer Kostensenkungen verlangen, fordert die IG Metall mehr Lohn und mehr Sicherheiten für die Jobs. Christoph Geismeier aus der SWR Wirtschaftsredaktion. Wie sieht denn die Ausgangslage konkret aus?
0: Extrem schwierig, denn die Tarifverhandlungen werden überschattet von einer massiven wirtschaftlichen Krise, in der große Teile der Metall- und Elektroindustrie stecken. Dabei sind bessere Zeiten nicht in Sicht und die Stimmung in beiden Lagern ist teils sehr gereizt. Die Beschäftigten haben Angst um ihre Jobs und aus Sicht vieler Arbeitgeber gibt es keine Spielräume für Lohnerhöhungen. Der Maschinenbau spricht beispielsweise davon, dass die aktuell schwache Auftragslage in Deutschland zeige, wie angeschlagen der Standort sei. Und einige Chefs aus der Autoindustrie drohen angesichts ihrer Absatzschwierigkeiten und ihrer Kostenprobleme mit einem verschärften Stellenabbau und Werksschließungen. Sie fordern, dass die Beschäftigten länger arbeiten für das gleiche Geld, Kosten senken, das ist ihr Ziel. Und in dieser Lage fordert die IG Metall eine Lohnerhöhung von 5%. Außerdem verlangt sie eine tarifvertraglich abgesicherte Gewinnbeteiligung für beschäftigte, ertragsstarke Unternehmen, die es in der Metall- und Elektroindustrie auch tatsächlich gibt. So läuft es in den Bereichen Rüstung, Schiffbau, Medizintechnik und Raumfahrt gut, aber eben nicht in den wichtigsten, größten Bereichen der Metall- und Elektroindustrie mit den meisten Beschäftigten. Und deshalb wird es nicht einfach eine Lösung in diesen Tarifverhandlungen zu finden.
4: Und um welche Beschäftigtengruppe geht es denn genau? Also für wen wird ab heute verhandelt?
0: Insgesamt arbeiten in der Metall- und Elektroindustrie deutschlandweit 3,7 Millionen Beschäftigte, davon in Baden-Württemberg rund 900.000. Die wichtigsten Branchen sind der Maschinenbau und die Autoindustrie. Es gehören aber auch Rüstungsbetriebe, Firmen der Metallbearbeitung, Gießereien, Werften und so weiter dazu. Grundsätzlich lässt sich sagen, dass bundesweit etwas mehr als die Hälfte der 3,7 Millionen Beschäftigten in tarifgebundenen Unternehmen der Branche arbeitet. Sie werden also direkt von einem Tarifabschluss in der Metall- und Elektroindustrie profitieren. Dabei ist zu erwarten, dass sich auch ein Teil der nicht tarifgebundenen Unternehmen an dem Tarifabschluss orientiert und beispielsweise Vereinbarungen zu Lohnerhöhungen übernehmen wird. Insoweit sind die Tarifverhandlungen in der Metall- und Elektroindustrie für viele Menschen in Deutschland sehr wichtig.
4: Christoph Geismeier aus der SWR Wirtschaftsredaktion über die Tarifverhandlungen der Metall- und Elektroindustrie, die heute starten, und die Ausgangslage könnte kaum schwieriger sein.
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2: 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Hallo und willkommen zu einer garantiert echt menschengemachten Sendung hier in Ihrem Kulturradio. Keine Ahnung, wann die KI auch das übernimmt. Klar ist, wir müssen uns wappnen. Stichwort digitale Bildung. Und unter anderem darüber sprechen wir hier heute. Außerdem geht es um die Abgründe toxischer Männlichkeit und was Kunst vielleicht dagegen tun kann. Und Wolf Biermann intim. Auf der Frankfurter Buchmesse werden heute die Tagebücher des deutschesten aller deutschen Liedermacher präsentiert. Titel: Ihr löscht das Feuer mit Benzin.

Rund um das bewegte Leben des Liedermachers Wolf Biermann gibt es in diesem Herbst Jubiläen und Jahrestage in Hülle und Fülle. Im November wird Biermann 90, dann ist es auch genau 50 Jahre her, dass er nach einem legendären Konzert in Köln aus der DDR ausgebürgert wurde. Ende Oktober gibt es eine Biermann-Doku im Kino. Und heute erscheinen sozusagen zum Auftakt der großen Biermann-Festspiele seine Tagebücher. Titel: Ihr löscht das Feuer mit Benzin. Präsentiert auf der Buchmesse in Frankfurt und hier bei uns von Andreas Lug und Christoph Schäffer.

0: hier.
1: Köln, 13. November 1976. Wolf Biermann gibt sein erstes Konzert vor Publikum nach 12 Jahren Bann in der DDR und das im Westen.
2: Hier ist natürlich nicht hier, nicht wahr?
1: Die Reaktion aus Ost-Berlin kommt prompt.
3: Was er dort in einem kapitalistischen Land an Hass, an Verleumdungen und Beleidigungen gegen unseren sozialistischen Staat und seine Bürger losgelassen hat, macht das Maß voll.
1: Um 16 Uhr kam die Nachricht über ADN. Exil, notiert Biermann nach der Ausbürgerung knapp. Nachzulesen in seinen jetzt publizierten Tagebüchern. Ihr löscht das Feuer mit Benzin.
4: Ich habe einfach aufgeschrieben, was ich behalten wollte. Wichtigkeiten und Nichtigkeiten. Das war meine Notwehr gegen die Diktatur. Radikale, schamlose Ehrlichkeit. Auch gegen sich selbst.
1: Wolf Biermann, geboren 1936 in Hamburg. Sein Vater, Dagobert Biermann, Jude und Kommunist, wurde ermordet in Auschwitz. Biermann selbst erlebt den Luftangriff auf Hamburg 1943.
4: Dass ich da rausgekommen bin, das ist fast mehr Glück, als man ertragen kann.
1: 1953 geht Wolf Biermann als kommunistischer Jugendlicher in die DDR. Bald singt er seine ersten Lieder, lobt den Sozialismus, verteidigt anfangs sogar den Bau der Mauer. Dann schleichen sich Zweifel ein.
5: 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Die Wiederkehr der Nazis.

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1: Als 13 Jahre später in Berlin die Mauer fällt, kehrt Biermann für ein Konzert in Leipzig zurück in die noch DDR. Er ist nicht in Feierlaune.
2: Nein, es ist kein Triumph, dazu hat es zu viel gekostet.
1: Nur wer sich verändert, bleibt sich treu. Wolf Biermann dichtet und singt weiter über Themen, die alle umtreiben.
3: Das ist ein Kampf um die Freiheit gegen Unterdrückung. Der ist alt wie die Menschheit. Der wird immer wieder gewagt und immer wieder gewonnen, aber auch immer wieder verloren. Deswegen haben wir gar keinen Grund, hysterisch entsetzt zu sein, angesichts der Dinge, die uns im Moment gerade erschüttern. Man soll sich nicht in so eine faule Verzweiflung retten.
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Wolf Biermann, heute Abend hat er seinen großen Auftritt auf der Buchmesse in Frankfurt und hier in SWR Kultur war das ein Porträt von Andreas Luk und Christoph Schäffer. Es ist 12 Uhr und gleich 36 Minuten.

0: Mit dem digitalen Wandel, den wir ja schon seit Jahren erleben, ist es gerade ja ungefähr so wie bei mir morgens auf dem E-Bike, wenn ich am Berg auf Turbo umschalte. Es wird immer rasanter. Und was die rasante Entwicklung von KI, also künstlicher Intelligenz, noch alles mit sich bringen und radikal verändern wird, das scheinen im Moment ja nicht mal mehr die Leute absehen zu können, die die KI-Entwicklung vorantreiben. Klar ist aber, wer sich nicht für ein radikales Offline-Leben irgendwo im Wald entscheidet, muss mit den digitalen Fortschritten und Herausforderungen irgendwie klarkommen. Und das kann man ja auch lernen. Stichwort digitale Bildung. Und da sind natürlich die Schulen und Unis gefordert. An der Pädagogischen Hochschule Karlsruhe startet jetzt ein neuer Masterstudiengang mit dem Titel Digitale Bildung, Psychologie, Kognition, Gestaltung. Und am Telefon ist dessen Initiator, Professor Alexander Skolmowski. Hallo, schönen guten Tag.
1: Guten Tag.
0: Ja, worauf kommt es da denn jetzt in erster Linie an? Oder anders gefragt, was bedeutet für Sie digitale Bildung?
1: Ja, das ist natürlich ein großer Begriff. Also digitale Bildung kann einmal heißen, dass wir natürlich an Schulen oder auch in Unternehmen die technischen Voraussetzungen haben, dass man digital lernen kann, mit allen Vorteilen, die damit verbunden sein können, auch mit gewissen Nachteilen natürlich, je nachdem. Gleichzeitig natürlich die Frage, wie können wir Bildung so gestalten, dass sie eben dann auch wirklich lernförderlich ist.
0: Es gibt ja mittlerweile einige Studien, die ja belegen, dass die Digitalisierung und ihre Tools, also zum Beispiel exzessive Smartphone-Nutzung, dass das dem Lernen eigentlich insgesamt schadet. Also ganz polemisch formuliert, wir wären immer doofer mit der ganzen Digitalisierung.
1: Da ist genau der Knackpunkt. Um das mal an einem Beispiel zu bringen. Vor ungefähr anderthalb Jahren hat es ja in Schweden diese große Rückwärtsrolle gegeben beim Thema Digitalisierung, wo man gesagt hat, vor 10 Jahren haben sie alles digitalisiert und jetzt sagen sie, nein, wir haben

0: viele negative Konsequenzen davon erlebt, wie zum Beispiel schlechteres Leseverständnis und. Wenn man eben nur auf Tablets liest und ähnlichem und nicht mehr mit Büchern. Das ist natürlich interessant. Die haben wirklich, die sind komplett ins Extrem gegangen. Die haben alle Bücher und Hefte abgeschafft. Davon sind wir in Deutschland sehr weit weg. Bei uns ist Digitalisierung im besten Fall, jetzt in der Schule, dass man ergänzend zu Heft und Buch Tablets nutzt. Wenn sie das aber so machen, wie das in Schweden gemacht wurde, da haben die Tablets die Aufgaben auch vorgelesen. Ja? Das heißt, wenn man von der Digitalisierung spricht, da muss man schon genau hinschauen, wovon man da redet.
1: Ja, es ist ja wirklich ein unglaublich weites Feld. Und Ihr neuer Studiengang, der heißt ja jetzt auch Psychologie, Kognition, Gestaltung. Genau. Allein schon Kognition ist ja ein sehr weites Feld, also so als Sammelbegriff für alle möglichen mentalen Prozesse, Strukturen, die irgendwie mit Erkennen, Denken und überhaupt der ganzen Informationsverarbeitung zu tun haben. Und da geht es ja auch nicht nur um Prozesse, die irgendwie rational, bewusst ablaufen. Wie viel psychologische und vielleicht auch philosophisch-ethische, neurologische Expertise braucht es da jetzt eigentlich?
0: Man sollte grundsätzlich, um einschätzen zu können, wie gut bestimmte Lernmedien, Bildungsangebote und Ähnliches gerade im digitalen Bereich sind, da sollte man sich grundsätzlich mit der menschlichen Informationsverarbeitung auseinandersetzen, um davon eben auch ableiten zu können, wie verständlich ist jetzt zum Beispiel diese oder jene Abbildung oder wie wirkt sich wohl diese oder jene App aus. Und dass man sich anschaut, wie werden Informationen verarbeitet, gerade auch durch Interaktivität, durch, wie Sie angesprochen haben, durch den Wandel, den KI jetzt bedingt. Wozu führt das vielleicht zu oberflächlicher Verarbeitung? Das sind erste Ergebnisse, die sich herauskristallisieren, dass wenn man viel KI nutzt, ist man immer mit diesen Bergen von Output konfrontiert und befasst sich vielleicht nicht mehr in der Tiefe mit Inhalten. Und aus der Forschung zu dem Thema ergeben sich dann eben so grundsätzliche Muster, und die versuchen wir dann den Studierenden näher zu bringen und denen dann auch zu zeigen.
1: Und wie ist das jetzt? Also es ist ja ein Masterstudiengang, den Sie da eingeführt haben. Das heißt ja, das sind keine angehenden Lehrerinnen und Lehrer, die da studieren. Also an wen richtet sich das? Für welche Berufsfelder soll das qualifizieren?
0: Können auch Leute bei uns, und es sollen auch Leute bei uns diesen Master studieren, die beispielsweise Lehramt studiert haben und gemerkt haben, dass das so in der Klasse vielleicht nichts für sie ist, aber sie haben natürlich das fachliche Wissen. Und die Bildungsmedienunternehmen, früher nannte man sie Schulbuchverlage, heutzutage machen sie ja viel mehr, machen ja auch Webseiten, Apps, virtuelle Realität und so weiter, die suchen natürlich auch nach Personen, die sich inhaltlich gut auskennen, aber die darüber hinaus natürlich das Wissen haben, wie setzt man dieses digital um? Wie produziert man Medien? Wie müssen die aussehen?
1: Und jetzt mal noch mal ein bisschen polemisch gefragt, das werden auch weiterhin Menschen übernehmen, diese Entwicklung, oder könnte das nicht auch die KI machen?
0: Also in jedem Fall wird es nötig bleiben, dass Menschen es für immer kontrollieren. Also wenn sie zum Beispiel eine KI verwenden, um eine anatomische Illustration zu erstellen, beispielsweise für den Biologieunterricht, dann ist es immer noch so, obwohl die Werkzeuge mittlerweile besser sind, dass sie da, je nachdem welche KI sie nutzen, beispielsweise einen Oberschenkel kriegen, der halt zwei Knochen innen drin hat. Und der Unterschenkel hat dann halt noch ein paar extra Gelenke, die es in Wirklichkeit nicht gibt. Und all dies müssen Menschen immer noch natürlich dann bemerken und korrigieren.
1: Ja, die Halluzinationen der KI, die müssen wir im Blick behalten. Digitale Bildung, Psychologie, Kognition, Gestaltung, so heißt der neue Masterstudiengang an der PH Karlsruhe. Und am Telefon hier bei SWR Kultur war der Initiator des Ganzen, Professor Alexander Skulmowski. Vielen Dank für das Gespräch.
0: Vielen Dank für die Einladung.

0: Sospeso, also auf Deutsch schwebend oder hängend, so heißt dieses Stück Musik von und mit Isabel Bodensee. Mit ihrem Quartett tourt sie übrigens gerade durch Deutschland und ist zum Beispiel am Samstag im Club Bastion in Kirchheim unter Teck im Landkreis Esslingen. 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Und gleich 45 Minuten, Viertel vor eins. Und ich sag's jetzt mal mit jahrzehntealter Pop-Lyrik. Neue Männer braucht das Land. Und wann ist ein Mann ein Mann? Das sind immer noch total wichtige Fragen, vor allem seit wir es mit der sogenannten Manosphere zu tun haben, also diesem Geflecht aus Online-Bubbles, Communities und Plattformen, in denen unter anderem Frauenfeinde und mutmaßliche Sexualstraftäter wie die Tate-Brüder eine ziemlich widerliche Form der Männlichkeit propagieren. Eine Ausstellung im Kunstmuseum St. Gallen in der Schweiz nähert sich der Manosphere jetzt mit dem Gegengift der Kunst und schaut, so der Titel, Beyond the Manosphere. Barbara Paul berichtet.
1: Sie treffen sich online in Foren und Communities und tauschen sich dort über, zumindest vordergründig, harmlose Themen wie Fitness, Ernährung und Selbstoptimierung aus. Männer, die dabei jedoch teilweise äußerst aggressiven Frauenhass propagieren. Diese Online-Räume bezeichnet man als Manosphere. Kuratorin Melanie Bühler wollte jedoch keine Schau über dieses Phänomen konzipieren, sondern einen Schritt weitergehen. Sie stellt deswegen ganz generell die Frage, was bedeutet Männlichkeit heute, und hat dafür bewusst den Titel Beyond the Manosphere gewählt.
2: Diese Manosphere bildet sozusagen den Hintergrund, den gesellschaftlichen Anlass dieser Ausstellung. Die Ausstellung geht aber darüber hinaus. Wenn man sich nämlich vorstellt, dass Männlichkeit eine Sphäre ist, eine Sphere, was würden wir dann darin eintreffen? Was sind die gesellschaftlichen Normen und Werte, die sich hinter Maskulinität verbergen?
1: Also es geht hier nicht um die frauenverachtende Männlichkeit, die sich gerade immer stärker in Manosphere-Online-Foren verbreitet, sondern was darüber hinaus Männlichkeit heute bedeuten kann. Eine Antwort darauf gibt es noch, bevor man die Ausstellungsräume betritt. Der Eingang ist mit einem überdimensional großen sogenannten Husband Chair versperrt. Der New Yorker Künstler Saul Thornton stellt mit diesem Stuhl, der etwa in Modeläden für wartende Ehemänner parat steht, sehr plakativ die Frage nach männlicher Dominanz. Genauso die Schweizer Performance-Künstlerin Sylvie Fleury. In einer Videoarbeit lässt sie Frauen in High Heels über eine Bodenskulptur des Minimal-Künstlers Carl André schreiten. Die dominante Art, mit der hier das Kunstwerk zum Catwalk wird, hat für Melanie Bühler etwas Männliches, auch wenn es Frauen ausüben.
3: Diese Art von Dominanz kann als etwas sehr Männliches gelesen werden, wird aber von Frauen ausgeführt. Das bedeutet also, dass Männlichkeit nicht an männliche Körper gebunden ist, sondern Männlichkeit als kulturelle Form auch von anderen Menschen eingenommen werden kann.
1: Um eine Machtumkehrung zwischen Mann und Frau geht es auch der britischen Künstlerin Rebou Mabouri. Auf dem Boden liegt Kleidung von zwei Männern, die sich vor ihr als Akt der Unterwerfung ausgezogen haben. Wie inszenieren sich Männer auf Social-Media-Plattformen wie OnlyFans? Welche Rolle spielt das jahrhundertealte Patriarchat in der heutigen Realität? Welche Rolle spielen westliche Ideale von Männlichkeit im Islam? Die St. Galler Schau zeigt Werke von über 30 internationalen Künstlerinnen und Künstlern, die auf vielfältigste Weise das Thema Männlichkeit verhandeln. Diese Auswahl entstand aus einer bestimmten Grundhaltung von Melanie Bühler.
2: Was mir sehr wichtig ist, ist aus einer feministischen Tradition zu denken, dass Männlichkeit kulturell geformt ist und dass wir alle zu dieser Form beitragen. Also wir alle erhalten sie aufrecht in einer oder anderen Art und Weise.
1: My Father Was a Clown heißt die Arbeit der Schweizer Künstlerin Selina Zürer. Drei Paar Schuhe von Mutter, Vater, Kind stehen vor einem kleinen Treppenaufsatz, darüber ein Flauschvorhang, wie er typischerweise in der Tür eines Wohnwagens hängt. Mit 5 Gegenständen eröffnet Selina Zürer hier einen Raum der Erinnerung an ihre Kindheit im Zirkuswagen und an ihren verstorbenen Vater, der als Clown arbeitete. Die Erzählkraft dieser Installation ist beispielhaft für viele andere gezeigten Arbeiten in der St. Galler Ausstellung. Das Resultat einer starken kuratorischen Handschrift. Eine absolut sehenswerte Schau.
0: Beyond the Manosphere Masculinities Today zu sehen im Kunstmuseum St. Gallen noch bis Ende Januar 2027. SWR Kultur am Mittag, es ist jetzt 12.49 Uhr.

0: Tja, manchmal kann es ganz schön schnell gehen und immer öfter geht es ganz schön schnell, wenn das Geld knapp wird und sich Prioritäten verschieben werden, große Pläne, vor allem im Kulturbereich, fallen gelassen. Auch wenn sie noch vor kurzem eifrig und mehrheitlich verteidigt worden sind. So geschehen in Darmstadt. Dort hat die Gemeinde entschieden, der Bau eines Besucherzentrums für die Welterbestätte Mathildenhöhe liegt erstmal auf Eis, weil mit gut 21 Millionen Euro Kosten viel zu teuer. So das Hauptargument. 2021 ist das Jugendstilensemble auf der Mathildenhöhe zum Weltkulturerbe ernannt worden. Einen Ort zum Ankommen, zum Orientieren in diesem Ensemble gibt es aber immer noch nicht eben. Dafür aber eine veritable Baugrube, wie SWR-Kulturreporterin Petra Demand berichtet.
1: Es ist Sonntagnachmittag. Die Sonne schickt ihre schönsten Spätsommerstrahlen auf die Darmstädter Stadtkrone. Es ist ordentlich was los hier auf der Mathildenhöhe. Eine Besuchergruppe lässt sich von einer Stadtführerin die schönsten Ecken der Künstlerkolonie zeigen. Die Stühle in dem kleinen Café vor der Ausstellungshalle sind voll besetzt. Im Schwanentempel, einem kleinen Pavillon mit einer besonderen Akustik, spielt eine Frau in einem bunten, fantasievollen Kleid Geige. Mittendrin Esther und Tobias Hühnert aus Königstein im Taunus. Sie sind Ewigkeiten nicht mehr hier gewesen, sagen sie, und wollen den schönen Tag nutzen, um sich das Weltkulturerbe mal genauer anzuschauen.
2: Schwierig zu finden irgendwie einzuordnen.
3: Der Überblick fehlt oder auch die Beschriftung. Sieht alles sehr schön aus, aber die sind keine Tafeln oder so ein Background-Wissen.
1: Museum, Ausstellungshalle, die Künstlervillen und mittendrin die opulent verzierte russische Kapelle. Wer soll da den Überblick behalten? Die Mathildenhöhe braucht einen zentralen Anlaufpunkt. Der Meinung ist auch Hildegard Förster-Heldmann. Sie sitzt für Bündnis 90 Die Grünen im Stadtparlament und vertritt Darmstadt im Hessischen Landtag. Sie hat die Diskussion um die Welterbebewerbung und alles, was dann folgte, miterlebt.
4: Wenn ich die Mathildenhöhe als den Schatz heben will, der sie wirklich ist, dann brauche ich natürlich einen Empfang. Ich brauche ja irgendetwas, wo die Menschen ankommen können und mal so ganz platt gesagt auf Toilette gehen können, bevor sie in den Besuch des Welterbes eintreten.
1: SPD-Oberbürgermeister Hanno Benz ist sich da inzwischen nicht mehr so sicher. Er hält ein solches Zentrum nicht für alternativlos.
5: Der Fehler in der Vergangenheit lag darin, dass diese Vermittlung sehr schnell sehr eng auf die Frage eines Baus, eines Vermittlungszentrums reduziert worden ist. Und das war am Ende die falsche Entscheidung, die Weichen in die falsche Richtung gestellt hat.
1: Diese Weichen führten unter anderem vorbei an der Besetzung von Bäumen, die am Rande der Mathildenhöhe für das neue Zentrum fallen sollten, an einer Räumung durch ein Großaufgebot der Polizei und an einer riesigen Baugrube. Den Baustopp hat Oberbürgermeister Hanno Benz am 17. August verhängt. Viel zu teuer drohte das Projekt zu werden. Benz spricht von 21 statt ursprünglich 6 Millionen Euro. Und außerdem gäbe es überhaupt kein Vermittlungskonzept, was so nicht ganz stimmt. Im Management Plan Mathildenhöhe, der gemeinsam mit der Bewerbung bei der UNESCO eingereicht wurde, sind neben dem Besucherzentrum viele Ideen aufgeführt. Von Medienpartnerschaften über szenische Führungen bis hin zu Material für Schulen und Kindergärten. Konkretes über Hinweistafeln steht dort allerdings auch nicht. Aber Hanno Benz hat konkrete Pläne.
5: Wir sind derzeit dabei, mit den entsprechenden Beratungsunternehmen, die Erfahrung haben mit der Erstellung von Vermittlungskonzepten für Kultureinrichtungen, Gespräche zu führen, um ein Vermittlungskonzept so aufzustellen, dass am Ende neben der Frage, wie vermitteln wir das Welterbe an sich, auch ein ganzheitlicher Blick auf das Welterbe, auf die Mathildenhöhe gerichtet wird.
1: Grundsätzlich glaubt Besucherzentrumsbefürworterin Hildegard Förster-Heldmann nicht daran, dass ein Stopp jetzt noch Geld sparen kann. Mögliche Regressforderungen, Umplanungen und was sonst noch alles Unerwartetes kommen mag. Für Mathildenhöhe-Besucherin Esther Hühnert klingt eine kleine Lösung gut. Ein bisschen Orientierung, ein paar QR-Codes, fertig.
0: Fertig. Diskussionen über die Zukunft und Besucherfreundlichkeit der Weltkulturerbestätte Mathildenhöhe in Darmstadt. Ein Beitrag von Petra Demand war das. Und damit klingt SWR Kultur am Mittag jetzt langsam aber sicher aus. Weiter geht es gleich um eins mit den Nachrichten und danach dem Mittagskonzert. Hier am Mikrofon war Katrin Hondl. Danke fürs Zuhören und tschüss.

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2: Um 13 Uhr mit Monja Sobotka. Der Chemie-Nobelpreis geht an Forscher aus Frankreich und Japan, Henri Cagan und Kenzo Suai. Die schwedische Akademie der Wissenschaften würdigt ihre Entdeckungen, die etwa die Produktion von Medikamenten erleichtert haben. Aus Stockholm berichtet Anne Bartram.
3: Viele Wirkstoffe bestehen aus Molekülen, die es in zwei spiegelbildlichen Varianten gibt. Und obwohl diese beiden Varianten chemisch fast gleich aussehen, können sie im Körper von uns Menschen unterschiedliche Effekte haben. Cagon und Suai haben erforscht, wie man bei chemischen Reaktionen gezielt eine dieser beiden Formen entstehen lässt. Suai entdeckte außerdem eine Reaktion, bei der sich eine zunächst winzige Menge der gewünschten Form weiter vermehrt. Dadurch entsteht am Ende fast nur noch die gewünschte Variante. Die beiden Gewinner bekommen umgerechnet etwas mehr als 1 Million Euro Preisgeld, das sie sich teilen.
2: Die Menschen in Israel gedenken heute landesweit der Opfer des Hamas-Überfalls vor 3 Jahren. Am Morgen ist am Erinnerungsort des Nova Musikfestivals in der Nähe des Gazastreifens eine Schweigeminute abgehalten worden. Allein dort haben palästinensische Terroristen damals mindestens 370 Menschen getötet. Insgesamt starben bei dem Angriff mehr als 1.200 Menschen. Der Hamas-Überfall hat den Gaza-Krieg ausgelöst. Gutverdiener müssen ab dem nächsten Jahr höhere Sozialabgaben zahlen. Das Bundeskabinett hat die Gehaltsgrenzen angehoben, bis zu denen Beiträge für Sozialversicherungen abgezogen werden. In der gesetzlichen Krankenversicherung um 562 Euro, bei Renten- und Arbeitslosenversicherung um 400 Euro. Wer über der Grenze verdient, muss dann monatlich etwa 100 Euro mehr zahlen. Außerdem soll der Zuschlag zur Pflegeversicherung für Kinderlose steigen. Bei der Reform der Pflegeversicherung hat das Kabinett die Einsetzung einer Strukturkommission auf kommende Woche verschoben. Die Gespräche seien noch nicht abgeschlossen, teilte die SPD mit. Auf den Weg gebracht hat das Kabinett aber einen Gesetzentwurf von Justizministerin Hobig für einen besseren Schutz vor digitaler Gewalt. Die deutschen Exporteure rechnen für dieses Jahr mit einem stärkeren Wachstum als bislang angenommen. Sie erwarten 1% plus statt nur 0,6%. Und das trotz der Einbrüche im China-Geschäft, hieß es vom Bundesverband Großhandel, Außenhandel, Dienstleistungen. Präsident Jan Dura sagte, von einer Trendwende sei der deutsche Außenhandel noch weit entfernt. Die Lage stabilisiere sich aber. Die Bundesregierung stoppt den geplanten Einstieg der chinesischen Staatsreederei COSCO bei dem Hamburger Logistikunternehmen Zippel. COSCO wollte 80% der Anteile übernehmen, doch wegen Sicherheitsbedenken hat das Kabinett das Geschäft jetzt untersagt. Das Bundeskartellamt hatte die Übernahme aus Wettbewerbsgründen bereits erlaubt. Die Bundesregierung kann solche Geschäfte aber trotzdem stoppen, wenn sie eine Gefahr für die öffentliche Sicherheit sieht. Im Fall Zippel geht es vor allem um mögliche Abhängigkeiten bei wichtigen Lieferketten. Das Unternehmen transportiert Waren per Bahn, Schiff und Lkw und ist unter anderem an den Häfen in Hamburg und Bremerhaven aktiv. In Ludwigsburg beginnen am Nachmittag die Tarifverhandlungen für die baden-württembergische Metall- und Elektroindustrie. Die IG Metall fordert für die 900.000 Beschäftigten der Branche unter anderem 5% mehr Geld. Die Arbeitgeber warnen vor Jobabbau durch höhere Löhne und verweisen auf die Krise in großen Teilen der Branche. Beobachter erwarten die schwierigsten Tarifgespräche seit Jahren. Im Kosovo hat das Parlament in der Nacht in letzter Minute Justina Siroka Pula zur neuen Staatspräsidentin gewählt. Sie bekam im ersten Wahlgang eine Zweidrittelmehrheit. Hätte sich das Parlament bis zur vergangenen Mitternacht nicht geeinigt, wären zum 4. Mal in rund 20 Monaten Neuwahlen nötig gewesen. Der Wahlvorgang war um 0:03 Uhr abgeschlossen. Ministerpräsident Kurti hatte die Präsidentin der Akademie der Wissenschaften 2 Stunden vor Mitternacht zur Wahl vorgeschlagen. Seine bisherigen Kandidaten galten zu nah an der Regierungspartei. SWR-Nachrichten, Redaktion Andrea Schindler und Marc Geißler. Das Wetter, eine Kaltfront am Abend, bringt bis morgen wesentlich kühlere Luft. Die Vorhersage, heute ist es noch einmal spätsommerlich warm mit 20 bis 26 Grad. Gegen Abend gibt es von der Eifel bis zum Schwarzwald die ersten Schauer, örtlich auch Gewitter. Die Zeit 13.05 Uhr.
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4: An diesem Mittwochmittag, mein Name ist Sophia Fleschwaldin. Willkommen zum Mittagskonzert. Wir haben heute Perlen der Kammermusik für Sie. Dieses Genre steht wie kein anderes für die kleine, intime Formation. Hier hat jede Stimme Gewicht und zeigt sich auch. Und die Stimmen sind miteinander im Gespräch, wie einige Freunde vielleicht zusammen am Wohnzimmertisch. So stelle ich mir das gerne vor. Da darf Schubert nicht fehlen, auch Maurice Ravel ist in unserer Auswahl. Den Anfang macht aber Nino Rota mit seinem Trio für Klarinette, Cello und Klavier. Er hat es auf dem Höhepunkt seiner Karriere als Komponist für Filmmusik komponiert. In seinem Trio widmet er sein kreatives Schaffen aber ganz dem Genre Kammermusik. Für uns spielen Jonathan Leibowitz Klarinette, Lionel Martin Cello und Kiveli Dörken Klavier.

Jonathan Leibowitz Klarinette, Lionel Martin Cello und Kiveli Dörken Klavier. Sie spielten das Trio von Nino Rota. Auch der französische Starpianist Eric Lesage ist ein glühender Anhänger der Kammermusik. Er hat zusammen mit dem Klarinettisten Paul Meyer und dem Flötisten Emmanuel Pahu das Kammermusikfestival Musique à l'Empire in der kleinen Stadt Salon de Provence in Südfrankreich gegründet. In unserem SWR Kultur Mittagskonzert hören wir ihn als Solisten. Er spielt das Klavierkonzert B-Dur, Köchelverzeichnis 595 von Wolfgang Amadeus Mozart. Sein Kollege Paul Meyer leitet das Kurpfälzische Kammerorchester.

Eric Lesage war der Solist im Klavierkonzert B-Dur, Köchelverzeichnis 595 von Wolfgang Amadeus Mozart. Er spielte zusammen mit dem Kurpfälzischen Kammerorchester unter der Leitung von Paul Meyer. Zusammen waren sie am 7. Februar zu Gast im Schloss Mannheim. Im Mittagskonzert von SWR Kultur zieht jetzt ein Schwan übers Wasser. Er gleitet dahin, als wäre er ein weißer Schlitten. So beginnt das Gedicht Le Cygne von Jules Renard. Klassisch elegant tritt er also auf, aber nicht für lange. Gleich danach wird Renard ironisch und lässt den Schwan am Ende dastehen wie eine fette Gans. Maurice Ravel greift das musikalisch auf in seinem Lied Le Cygne, hier interpretiert vom Bariton Konstantin Ingenpass und Yunhua Park Klavier.

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1: Da hat der elegante Schwan zum Schluss einen Wurm im Schlamm gefunden und verspeist. Das Lied Le Cygne, hier dargebracht vom Bariton Konstantin Ingenpass und Junfa Park Klavier. Genüsslich hat Maurice Ravel dieses ironische Bild interpretiert. Ravel hatte viel Sinn für Sprache und hat gern auch selbst mit Sprache gespielt. Der Titel seines Stücks Pavane pour une enfante défunte, Pavane für eine verstorbene Prinzessin, kommt programmatisch daher. Er habe den Titel aber nur deshalb gewählt, schreibt er, weil er die Assonanz von enfante und défunte reizvoll gefunden hat. Ein Sprachspiel also. In jedem Fall regt er die Fantasie an. Im Mittagskonzert von SWR Kultur hören wir dieses bekannte Stück in einer Fassung für Klaviertrio mit dem Linus Piano Trio.

Konrad Elias Trostmann Geige, Wladimir Waldmann Cello und Precz Kundiskulczuk Klavier. Zusammen sind sie das Linos Piano Trio. Im Mittagskonzert spielten sie Pavane pour une enfante défunte von Maurice Ravel in ihrer eigenen Bearbeitung für Klaviertrio. Franz Schubert hat mit seinem Streichquintett für zwei Geigen, Bratsche und zwei Celli die Kammermusik auf einen Gipfel geführt. Die klassische Sonatenform behält er bei, aber erfüllt sie mit einer ganz neuen Klangwelt. Ungewöhnlich ist die Besetzung mit zwei Celli. Das zweite Cello bringt ein dunkles und volles Timbre mit hinein, während das erste Cello eine tenorhafte Solorolle übernimmt. Zusammen mit den anderen Instrumenten greifen sie die Themen auf, die musikalischen Themen, und variieren sie in immer neuen klanglichen und harmonischen Erscheinungen. Das Ganze entwickelt eine solche Eigendynamik, dass es alle Grenzen sprengt. In diese Welt begibt sich jetzt für uns das zum Quintett erweiterte Amida-Quartett.

Das Streichquintett, Deutschverzeichnis 956 von Franz Schubert, im September 2022 bei den Ettlinger Schlossfestspielen mit dem erweiterten Armida-Quartett. An diesem Abend waren das Martin Funder und Johanna Stemmler Geige, Barbara Buntrock Bratsche, Peter Philipp Stemmler und Lionel Martin Cello. Das Mittagskonzert in SWR Kultur klingt aus mit dem Finale aus der St. Paul Suite von Gustav Holst. Die Musik hat Kerstin Unsel zusammengestellt. Mein Name ist Sophia Fleschbardin. Ich wünsche Ihnen noch einen schönen Mittwochnachmittag. Tschüss!

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4: Um 15 Uhr mit Monia Sobotka. Der frühere Präsident des Bundesnachrichtendienstes Hanning sitzt in Untersuchungshaft. Ein Ermittlungsrichter des Bundesgerichtshofs in Karlsruhe setzte den Haftbefehl gegen den 80-Jährigen heute in Vollzug. Nach bisherigen Informationen soll Hanning nach seiner Zeit beim BND vertrauliche Informationen beschafft und unbefugt weitergegeben haben. Die Bundesanwaltschaft ermittelt unter anderem wegen des Verdachts der Spionage und des versuchten Landesverrats. Das Bundeskabinett hat heute nicht wie geplant die neue Kommission zur Reform der Pflegeversicherung eingesetzt. Das wurde auf nächste Woche verschoben, sagte der SPD-Bundestagsfraktionsgeschäftsführer Wiese. Seine Partei bestehe darauf, dass die Kommission einen Deckel für Eigenanteile bei Pflegeheimkosten sowie einen Finanzausgleich von privater und gesetzlicher Versicherung prüft. Ein Kompromiss der schwarz-roten Koalition sieht vor, die Pflegereform zu splitten. Erstmal höhere Versicherungsbeiträge zu begrenzen. Für strukturelle Veränderungen soll die Kommission dann Vorschläge machen. Die AfD ist mit ihrem Antrag auf eine Auflösung des Thüringer Landtags gescheitert. In Erfurt stimmten 34 Abgeordnete dafür. Erforderlich gewesen wären 59 Stimmen. AfD-Fraktionschef Höcke hatte den Antrag unter anderem mit der Plagiatsaffäre um Ministerpräsident Vogt begründet. Vogt hat seinen Rechtsstreit um den Entzug seines Doktortitels inzwischen beendet. Der CDU-Politiker zog seine Klage gegen die Entscheidung der TU Chemnitz zurück. Als Ministerpräsident wolle er seine Zeit und Energie vollständig für die Arbeit für die Bürger einsetzen, sagte Vogt. Weltweit wächst die Besorgnis nach Berichten, dass es in Russland einen Pestverdacht bei einer Labormitarbeiterin geben soll. Präsident Putin hat das bislang dementiert. Die USA, die EU und auch die Weltgesundheitsorganisation WHO in Genf verlangen Aufklärung. Aus Genf berichtet Sandra Bieger.
5: Die junge Wissenschaftlerin war in der vergangenen Woche in einem Krankenhaus in Sibirien an einer Lungenentzündung gestorben. Seither steht der Verdacht im Raum, sie könnte sich an ihrem Arbeitsplatz mit Lungenpest infiziert haben. Die Weltgesundheitsorganisation WHO in Genf hatte die Pestgefahr in Sibirien auf, Zitat, Basis der verfügbaren Informationen, Zitat Ende, zunächst als moderat bis niedrig eingestuft. Für eine bessere Risikobewertung sei man jedoch dringend auf weitere Informationen aus Russland angewiesen.
4: In der Türkei verliert die Opposition ein weiteres Bürgermeisteramt. Der bisher sozialdemokratische Bürgermeister von Izmir ist der islamisch-konservativen Partei von Staatspräsident Erdogan beigetreten. Vor ihm waren schon Bürgermeister anderer Städte oder Stadtbezirke zur AKP gewechselt. Seit die Opposition die landesweiten Kommunalwahlen vor 2 Jahren gewonnen hat, steigt der Druck auf oppositionelle Bürgermeister. Der Stuttgarter Sportwagenbauer Porsche hat heute seine neue Unternehmensstrategie vorgestellt. Nach Gewinneinbruch, Absatzschwäche und Problemen vor allem in China soll Porsche schlanker und profitabler werden. Aus der SWR-Wirtschaftsredaktion Lutz Heiser.
6: In der Krise besinnt sich Porsche wieder auf seine Wurzeln. Sportwagenschmiede 2035 nennt Porsche-Chef Michael Leiters seinen Plan. Im Kern will Porsche weniger abhängig vom Absatz werden. Die Gewinnschwelle soll künftig bereits bei weniger als 200.000 verkauften Autos pro Jahr erreicht werden. Dafür will sich der Sportwagenbauer verstärkt auf höherpreisige Modelle konzentrieren, die mehr Gewinn einbringen. Rund 9.000 Stellen sollen mittelfristig wegfallen. Das entspricht etwa jedem fünften Arbeitsplatz.
4: Der Nobelpreis für Chemie geht in diesem Jahr an den Franzosen Henri Cagan und den Japaner Kenzo Suai. Sie werden für eine Entdeckung ausgezeichnet, bei der es um Moleküle geht, die sich wie linke und rechte Hände verhalten. Sie sind ähnlich wie Spiegelbilder, aber nicht völlig gleich. Cagan und Suai haben gezeigt, wie Chemiker bei einer Reaktion gezielt nur eine dieser beiden Formen herstellen können, statt am Ende einen Mix aus beiden zu bekommen. Das ist besonders für Medikamente wichtig, weil nur eine Form die gewünschte Wirkung haben kann. SWR-Nachrichten, Redaktion Andrea Schindler und Marc Geißler. Das Wetter, eine Kaltfront am Abend, bringt bis morgen wesentlich kühlere Luft. Die Vorhersage heute ist es noch einmal spätsommerlich warm mit 20 bis 26 Grad. Gegen Abend dann von der Eifel bis zum Schwarzwald erste Schauer, örtlich auch Gewitter. 15.05 Uhr.
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8: Heute mit Martin Kersten und wir starten mit einer Band von den Kanarischen Inseln. Caracoles nennt sie sich, die Schnecken. Dafür machen Sängerin Nuria Hernandez und ihre Mitstreiter aber ganz schön Dampf.

Mystica Alegria, eine feurige Mischung aus spanischer und lateinamerikanischer Musik, gespielt vor der Küste Westafrikas auf den Kanaren, der Heimat von Nuria Hernandez und ihren Musikerkollegen von Caracoles. Und damit sind wir jetzt alle wach und bereit für eine Stunde Musik grenzenlos an der Hörbar in HR2 und SWR Kultur. Eine bunte Mischung aus Musik ganz unterschiedlicher Herkunft, aber ein Album, Sie kennen das schon, das nehmen wir dabei immer besonders in den Fokus. Und das ist heute ein Live-Album, es kommt aus den USA und zwar von Will Oldham. Der Mann aus Louisville, Kentucky, ist ja seit gut einem Vierteljahrhundert ausschließlich als Bonnie Prince Billy unterwegs im Musikgeschäft. Und er hat sich in dieser Zeit seine eigene, doch recht beachtliche Fanbase geschaffen. Als Alternative Country wird das gerne bezeichnet, was er macht. Ich tue mich da mit solchen Begriffen und Zuordnungen ehrlich gesagt immer ein bisschen schwer. Aber dass er was auf dem Kasten hat, das hat dieser Bonnie Prince Billy in all der Zeit wirklich zur Genüge bewiesen. Wir hören also mal ganz neugierig rein in sein neues Album, wie gesagt live aufgenommen und zwar in einem Club in Los Angeles am Valentinstag 2025. Ghosts of American Psychonauts lautet der Titel dieses Albums und wer gestern zufällig schon mal reingehört hat, als wir hier an der Hörbar das neue Werk von Rhiannon Giddens im Fokus hatten, die Musik mag unterschiedlich sein, aber von der Haltung her ist das hier eigentlich genau dasselbe Ding. Die Musik ist der Ort, an dem wir uns treffen, sagt nämlich Will Oldham und meint damit, dass echte Musik im Grunde immer dann entsteht, wenn gute Freunde, vertraute Menschen an einem Ort zusammenkommen, auf ihre Weise Geschichten erzählen und dabei die Bühne, das Publikum und alle die sonst noch zuhören, zum Teil dieses Austauschs macht.

Downstream, ein wunderschöner Song von Will Oldham alias Bonnie Prince Billy, aber eben auch einer, der nicht gerade optimistisch stimmt. Im Grunde geht es nämlich in diesem Song um die drohende Klimakatastrophe und darum, dass mit uns alles so langsam den Bach runtergeht, weil wir eben viel zu lange tatenlos zugesehen haben. Die Aufnahme vermittelt außer dieser eher bedrückenden Erkenntnis aber auch ein Gefühl von einem typischen Live-Auftritt dieses Künstlers. Die vorliegende Aufnahme ist letztes Jahr bei einem kleinen Konzert in Los Angeles entstanden, nur wenige Wochen nach dem Erscheinen des letzten Prince Billy Studioalbums The Purple Bird, wo dieser Song hier übrigens auch drauf ist. Perfekte Tonqualität war nicht das, worauf es Will Oldham bei diesem Live-Album namens Ghosts of American Psychonauts angekommen ist. Die Atmosphäre eines Konzertes unter Freunden auf und vor der Bühne, die sollte möglichst ungefiltert spürbar und hörbar werden. Das ist in jedem Fall gelungen. Bonnie Prince Billy Fans wird sicherlich freuen und von denen gibt es ganz schön viele rund um den Globus. Hier ist die Hörbar mit Musik grenzenlos, eine Gemeinschaftsproduktion von HR2 und SWR Kultur. Wir starten in die zweite Musikrunde und auch die hält hoffentlich wieder ein paar musikalische Überraschungen für Sie bereit. Gleich versucht sich zum Beispiel das Balkon-Jazz-Ballett an einer alternativen Version von Mozarts Rondo alla Turca. Und auch das Ensemble Anchiskati aus Georgien haben wir dabei mit seinem erhaben archaischen Männergesang. Zuerst aber weht ein frischer Wind vom Atlantik her, genauer gesagt von den Kapverden, der Heimat von Sängerin Nancy Vieira.

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Klassikfreunde dürften da aber gerade mächtig aufgehorcht haben. Was war denn das? Robert Schumann auf Brasilianisch? Ja, tatsächlich. Das war die Melodie zu einem bekannten Lied aus Schumanns Zyklus Dichterliebe, nämlich im wunderschönen Monat Mai. Und doch hatte man gleichzeitig das Gefühl, einem Original der Musica Popular Brasileira zuzuhören. Eine wirklich gelungene Adaption. Verantwortlich dafür ist der Mann, den wir hier an der Gitarre gehört haben, Arthur Nestrovski. Und die Sängerin war seine eigene Tochter, Livia Nestrovski. Wer sich jetzt auf die Suche nach diesem Song machen möchte, bitte unter dem Titel Clara suchen. So hat Nestrovski nämlich seine Nachschöpfung genannt. Natürlich mit einem Augenzwinkern in Richtung Clara Schumann, aber auch in Richtung Caetano Veloso, der nämlich vor fast 60 Jahren mal einen Song geschrieben hatte mit dem Titel Clara. Alle Titel und Interpreten dieser Sendung finden Sie wie immer als Playlist zusammengefasst auf den Programmseiten von hr2 bzw. SWR Kultur, je nachdem, wo Sie uns gerade zuhören. Und die Hörbar gibt's immer auch mit allen Angaben und in mehreren Folgen in unserer neuen Audiothek ARD Sounds. Mein Name ist Martin Kersten, ich darf mich für heute verabschieden, und zwar mit einer Version des Duke Ellington-Klassikers Caravan, gespielt vom Tenorsaxophonisten Javon Jackson samt Band. Machen Sie's gut.

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2: Um 16 Uhr mit Monja Sobotka. Der ehemalige BND-Präsident Hanning sitzt unter anderem wegen Spionageverdachts in Untersuchungshaft. Ihm wird vorgeworfen, sich nach seiner Amtszeit sensible Daten des Bundesnachrichtendienstes beschafft und für seine Beratertätigkeit genutzt zu haben. Aus Karlsruhe, Holger Schmidt.
3: Zuvor hatte ein Ermittlungsrichter am Bundesgerichtshof ihm den Haftbefehl verkündet und den Vollzug der Untersuchungshaft angeordnet. Damit sitzt nun ein früherer BND-Präsident wegen mutmaßlicher landesverräterischer Ausspähung im Gefängnis. Auch wenn bis zu einer rechtskräftigen Verurteilung die Unschuldsvermutung gilt, wird der Vorgang national und auch international mit großer Aufmerksamkeit und mit Fassungslosigkeit beobachtet. Denn als Chef des Auslandsnachrichtendienstes genoss Hanning von 1999 bis 2005 internationale Anerkennung. Sein ebenfalls beschuldigter früherer Büroleiter war bereits gestern in Untersuchungshaft gekommen. Ein möglicher Prozess dürfte wohl erst im kommenden Jahr stattfinden.
2: Das Bundeskabinett hat heute nicht wie geplant die neue Kommission zu Strukturreformen bei der Pflegeversicherung eingesetzt. Das wurde laut SPD auf nächste Woche verschoben. Die Gespräche seien noch nicht abgeschlossen. Auf den Weg gebracht hat das Kabinett heute einen Gesetzentwurf für besseren Schutz vor digitaler Gewalt. Außerdem hat die Bundesregierung die Beitragsbemessungsgrenze für Gutverdiener angehoben. Ab 5.812,50 Euro Bruttomonatseinkommen werden ab dem kommenden Jahr höhere Beiträge für die gesetzliche Krankenversicherung fällig. Bundesdigitalminister Wildberger drängt auf schnellere Maßnahmen für mehr Digitalisierung und weniger Bürokratie. Das sagte der CDU-Politiker nach einer Zwischenbilanz zur Staatsmodernisierung im Kabinett. Aus Berlin berichtet Markus Sambale.
4: Wildberger zählt in seiner Zwischenbilanz Erfolge auf. Vom digitalen Kraftfahrzeugschein auf dem Smartphone über Online-Anträge bei der Unternehmensgründung bis hin zu schnelleren Genehmigungen beim Straßenbau. Digitalminister Wildberger macht aber klar, dass ihm einige Projekte nicht schnell genug gehen. Von 103 angekündigten Maßnahmen sind nach einem Jahr 12 abgeschlossen. Die meisten sind in der Umsetzung oder bislang nur Pilotprojekte in einigen Regionen.
2: Der Autobauer Audi aus Ingolstadt hat Berichte bestätigt, Mitarbeiter in die Rüstungsindustrie verleihen zu wollen. Befristet und auf freiwilliger Basis, teilt das Unternehmen mit. Damit sollen beispielsweise Ingenieure oder Projektmanager in Ingolstadt Beschäftigungsperspektiven bekommen und der Fachkräftebedarf in Bayern gedeckt werden. Das Angebot stoße auf reges Interesse, hieß es von Audi. Wer es annehme, bleibe aber beim Autobauer angestellt. Die chinesische Staatsreederei COSCO darf die Hamburger Logistikfirma Zippel nicht größtenteils übernehmen. Die Bundesregierung hat den Verkauf von 80% der Anteile verboten. Nach Angaben aus dem Wirtschaftsministerium gibt es Sicherheitsbedenken. Der Erwerb vertiefe Abhängigkeiten und gefährde die Sicherheit von Lieferketten Deutschlands und der EU. Die Deutsche Nationalbibliothek in Leipzig hat 182 Zeitzeugenberichte des Hamas-Überfalls auf Israel in ihre Sammlung aufgenommen. Nach Angaben der Bibliothek sollen die Interviews persönliche Erfahrungen und Perspektiven bewahren und als Quellen für die Auseinandersetzung mit Antisemitismus dienen. Der Tag des Hamas-Überfalls auf Israel jährt sich heute zum dritten Mal. Dabei haben Hamas-Kämpfer in Israel mehr als 1.200 Menschen getötet und rund 250 in den Gazastreifen verschleppt. Dadurch wurde der Gazakrieg ausgelöst. Krebsforscher aus Heidelberg haben den Zusammenhang zwischen Lebensstil und Krebsrisiko in einer großen Studie bestätigt. Wer nicht raucht, sich regelmäßig bewegt, normalgewichtig bleibt, ausgewogen isst und nur wenig Alkohol trinkt, erkrankt demnach seltener an Krebs. Für die Studie wurden die Daten von knapp 290.000 Menschen ausgewertet. Bei einem besonders gesunden Lebensstil lag das Krebsrisiko rund 29% niedriger. Der Zusammenhang zeigte sich bei 13 von 27 untersuchten Krebsarten, darunter Lungen-, Darm-, Magen- und Brustkrebs. SWR-Nachrichten, Redaktion Andrea Schindler und Marc Geißler. Das Wetter, eine Kaltfront bringt wesentlich kühlere Luft. Die Vorhersage, teils Sonne, teils Wolken, in der Nacht Regen und örtlich Gewitter bei 16 bis 10 Grad. Morgen in Baden-Württemberg regnerisch, in Rheinland-Pfalz wechselnd wolkig mit Schauern, 12 bis nur 17 Grad, 16.05 Uhr.
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5: Mit Martin Gramlich, hallo zusammen. Der Chemien-Nobelpreis geht in diesem Jahr an den Franzosen Henri Cagan und den Japaner Kenzo Sohai. Und zwar für die, Zitat, Entdeckung nichtlinearer Effekte und der Autokatalyse in der asymmetrischen organischen Synthese.
6: Hä?
5: Ja, ist nicht gerade selbsterklärend, aber unser Chemiefachmann in der ARD-Wissenschaftsredaktion verdeutscht uns das gleich mal, was es mit dieser Nobelpreiswürdigen Forschung auf sich hat und was das Ganze beispielsweise auch mit der Wirksamkeit oder Schädlichkeit von Medikamenten zu tun hat. Außerdem befassen wir uns mit dem Longevity-Trend, der Suche nach einem langen und gesunden Leben.
7: Jeder möchte noch gesünder leben, noch mehr Energie. Jeder möchte etwas für sich selber tun. Die Menschen sind interessiert, an sich selber zu investieren.
5: Dass Menschen in sich selbst und in eine Hoffnung auf gesundes Altern investieren wollen, das hat in der Türkei zu einem Boom an Longevity-Angeboten geführt, um Gesundheitstouristen anzulocken. Auch das ein Thema. Und wir schauen uns an, wie Forscher den Meteoriten untersuchen, der im März in Koblenz auf ein Hausdach gestürzt ist. Das ist nämlich ein recht besonderes Exemplar.
8: Das ist ein sogenannter Eukrit. Und diese Meteoriten machen weit weniger als 10% aller Meteoritenfälle aus. Da warten Sie schon 20 Jahre, bis das mal passiert.
5: Das und mehr bis 17 Uhr hier im Wissensmagazin Impuls. Und los geht's musikalisch mit der menschgewordenen Percussion-Gruppe Dani Gurgel aus Brasilien, São Paulo.
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0: Sie hören Impuls, das Wissensmagazin am Mittwochnachmittag in der Nobelpreiswoche. Heute der dritte Streich bei den Nobelpreisen und Mittwoch, das ist traditionell der Tag, vor dem ich mich am meisten fürchte, denn nach Medizin, Physiologie am Montag und Physik am Dienstag wird mittwochs in Stockholm immer der Chemie-Nobelpreis bekannt gegeben. Und beim Thema Chemie, da war bei mir schon in der Schule nicht allzu viel zu holen. Und meine Sorge hat sich bestätigt, als um 11.45 Uhr das Nobelpreiskomitee bekannt gegeben hat, dass der diesjährige Nobelpreis in Chemie an den Franzosen Henri Cagan und den Japaner Kenzo Sohai geht. Und zwar, Zitat, für die Entdeckung nichtlinearer Effekte und der Autokatalyse in der asymmetrischen organischen Synthese. Ja, zum Glück ist uns jetzt mein Kollege Helmut Nordwig aus der ARD-Wissenschaftsredaktion zugeschaltet. Mit dem nehmen wir das jetzt mal auseinander. Herr Nordwig, grüße Sie.
1: Hallo, guten Tag. Und ich würde gleich mal behaupten, dass das sogar einfacher zu verstehen ist als die Neutrinos und der Eiswürfel gestern.
0: Ah ja, aber das fand ich ziemlich anschaulich. Also weil diesen großen Eiswürfel da unter der Antarktis, da kann man sich zumindest ein Bild machen. Hier ist es doch für meine Begriffe recht komplex. Aber vielleicht nehmen wir es mal Stück für Stück auseinander, oder fangen wir mal an. Asymmetrisch heißt in diesem Zusammenhang, so viel habe ich verstanden, dass manche Moleküle in zwei Varianten vorkommen, die sozusagen spiegelverkehrt sind, so ungefähr wie unsere Hände.
1: Ganz genau, die können wir ja übereinander legen, wie wir wollen. Wir kriegen die nicht zur Deckung. Und das heißt, die Hand ist asymmetrisch. Und solche Moleküle gibt es eben auch, eben gerade im Bereich des Lebens. Und die beiden, der Henri Cagan aus Paris und Kenzo Sohai aus Tokio, die haben es geschafft, solche Moleküle zu erzeugen und auch die Katalyse, das ist also sozusagen die gezielte Herstellung von solchen Molekülen zu perfektionieren.
0: Mhm. Bei der Erklärung des Nobelpreiskomitees, da gab es schon ein ganz interessantes Beispiel, zum Beispiel Kohlenstoffmoleküle, die es in zwei unterschiedlichen Varianten gibt, die auch unterschiedlich riechen. Also die Rezeptoren in der Nase können solche Unterschiede wahrnehmen.
1: Und das liegt daran, dass diese Rezeptoren selber asymmetrisch aufgebaut sind, denn das sind Proteine normalerweise und Proteine bestehen aus Aminosäuren und diese Aminosäuren sind eben auch wie Bild und Spiegelbild und die Natur, die benutzt eben nur eins davon. Und das ist der Witz bei der ganzen Sache. Jetzt will man natürlich, wenn ein Geruchsstoff eintrifft, erreichen, dass nur ein Molekül angesprochen wird und das Spiegelbild eben nicht. Mhm. Und deswegen müssen solche Moleküle auch asymmetrisch gebaut sein. Da gibt es zum Beispiel Minzegeruch und wenn ich das Spiegelbild nehme, ist es Kümmelgeruch, also ganz was anderes.
0: Mhm. Welche Auswirkungen kann das jetzt haben, dieses Vorkommen von spiegelverkehrten Molekülen oder wie kann man sich das zu Nutzen machen oder wo muss man da eben aufpassen?
1: Ja, ein trauriges Beispiel kennen wir alle, das ist Thalidomid, auch bekannt als Contergan, der Handelsname. Eigentlich ein Beruhigungsmittel, so war es jedenfalls gedacht. Aber was man nicht wusste, das ist auch ein asymmetrisches Molekül. Und da war es eben so, dass 50% die falsche Form hatten. Und diese falsche Form hat bekanntlich dazu geführt, dass ungeborenes Leben geschädigt wurde. Und das zeigt, wie wichtig es ist, dass man wirklich nur die richtige Form hat. Das betrifft alles mögliche, Medikamente, aber auch Geruchsstoffe, Pestizide, Herbizide, alles, was das Leben irgendwie beeinflusst.
0: Okay, also man muss schon mal aufpassen, jetzt beispielsweise bei Medikamenten, dass eben die richtige Ausrichtung dieses Spiegelbilds vorkommt, weil die eben eine Wirkung hat, beziehungsweise nicht die falsche Ausrichtung, die möglicherweise sogar eine negative Wirkung hat, wie bei Contergan.
1: Ganz genau, ja. So ist es. Und das betrifft eben alle möglichen Dinge, die in der Pharmazie eine Rolle spielen, aber auch eben in der Duftstoffforschung oder in der Landwirtschaft.
0: Mhm. Der Chemiefachmann im Nobelkomitee, der die Forschung ein bisschen erläutert hat, hat das bezeichnet oder ihre Forschung bezeichnet als das coolste Experiment in der organischen Chemie. Inwiefern? Was hat er damit gemeint?
1: Ja, da muss man ein bisschen ausholen dazu. Die beiden haben, wie gesagt, es geschafft, dass sie nur eine Form herstellen können. Ich sage jetzt mal vereinfacht nur, ganz so ist es nämlich nicht. Der Cagan, der hat lange, lange getüftelt, bis er einen Überschuss des einen hinbekommen hat. Also 90% zum Beispiel, während nur noch 10% Verunreinigung oder das falsche Spiegelbild drin war in dem, was er dann bekommen hat. Mhm. Ja, und der Kenzo Sohai, der hat eben diese 10%, die wollte er auch noch raushaben und hat dann einen völlig anderen Weg gewählt. Er hat dann einen Katalysator erfunden, der selber ausschaut wie nur eine Form, also der selber eben händisch ist, wie das die Chemiker nennen, weil eben die Hände genauso sind, eben linkshändig oder rechtshändig. Und er hat nun, sagen wir mal, die linkshändige Form nur genommen und hat es erreichen können, dass das Produkt, das dabei entsteht bei der Reaktion, die dieser Katalysator eben steuert, dass das Produkt sich selbst auch wieder verhält wie ein Katalysator. Das bedeutet, dass diese Reaktion sich ganz schnell, also exponentiell, dann verstärkt und dass dann wirklich praktisch nur noch eins der beiden Moleküle vorhanden ist und das andere zu 0,0001% nur noch.
0: Diese Forschung, also zur Händigkeit oder zu diesen Spiegelbildern beim Molekülen, die beiden Namen Soyer und Cagon, waren die auf dem Zettel? Hatten Sie damit gerechnet?
1: Nein, auf meinem Zettel waren die nicht. Aber natürlich, wenn man jetzt annimmt, dass genau dieses Forschungsfeld ausgezeichnet werden soll, dann kann man auf die Idee kommen. Bin ich ehrlich gesagt nicht, obwohl ich ungefähr 20 Namen auf dem Zettel habe. Und ich habe beispielsweise mit anderen Feldern gerechnet, die jetzt wichtig sein könnten. Da ist es beispielsweise Forschenden gelungen, Oberflächen so herzustellen, dass die nur ein Molekül dick sind. Und diese Oberflächen, die organisieren sich selber in einer ganz raffinierten Weise, dass eine bestimmte Struktur entsteht, nach Maß geschneidert. Also das gilt seit Jahren als wirklich nobelpreiswürdig. Oder auch eine noch präzisere Genveränderung als mit CRISPR-Cas möglich. Ja, und beides ist es nicht geworden, sondern die asymmetrische organische Synthese.
0: Helmut Nordwig aus der ARD Wissenschaftsredaktion zum Nobelpreis für Chemie, der in diesem Jahr an den Franzosen Henri Cagon und den Japaner Kenzo Soai geht, für die Entdeckung nichtlinearer Effekte und Autokatalyse in der asymmetrischen organischen Synthese. Macht einfach Spaß, das zu sagen. Ich fasse es nochmal kurz zusammen unter dem Schlagwort Spiegelbildmoleküle oder Händigkeit bei Molekülen. Herr Nordwig, danke Ihnen sehr.
1: Gern geschehen.
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0: Der kanadische Musiker Connor Whitney nennt sich ganz pragmatisch Whitney K. Und hier war das aus seinem aktuellen Album die Single Rosie im Wissensmagazin Impuls bei SWR Kultur. Pestizide, Pflanzenschutzmittel, die zur Schädlingsbekämpfung eingesetzt werden, die sind in der EU aktuell für maximal 15 Jahre zugelassen. Spätestens nach 15 Jahren kommt ein Pestizid dann auf den Prüfstand. Es wird neu bewertet, ob davon Gefahren ausgehen für Menschen, für die Umwelt. Und wenn es dann grünes Licht gibt, dann kann das Mittel wieder zugelassen werden. Dieses Verfahren will die EU-Kommission jetzt abschaffen wegen Bürokratieabbau. Die chemische Industrie und auch viele Landwirte erhoffen sich davon auch tatsächlich eine deutliche Entlastung. Kritische Stimmen machen sich aber eher Sorgen, was das für Folgen haben könnte für die Natur und unsere Gesundheit. Denn Pestizidrückstände, die finden sich inzwischen sogar an Orten, an denen man sie wohl kaum erwarten würde.
1: Knapp unter dem Gipfel der Zugspitze steht Moritz Tapp vom Umweltinstitut München auf der Terrasse des Schneefernerhauses. Vor ihm ein Messgerät für Pestizidrückstände in der Luft. Wochenlang hat es feinste Partikel gesammelt. Die erste Zwischenbilanz: Rückstände von Glyphosat und anderen Pestiziden.
2: Es ist in erster Linie total erschreckend, dass man sogar hier oben Pestizidrückstände feststellen kann in der Luft, weil wir hier wirklich sehr weit auf fast 3000 Metern Höhe, sozusagen sehr weit ab vom Schuss sind.
1: Welche Pestizide auf Europas Feldern eingesetzt werden dürfen, entscheidet die EU. Und genau dort könnte sich bald Grundlegendes ändern. Denn die EU-Kommission will die Regeln für Pestizide lockern. Bisher wurde jeder Wirkstoff nach spätestens 15 Jahren neu bewertet und dann wieder zugelassen oder verboten. Nun soll eine Zulassung auf unbegrenzte Zeit gelten, um Bürokratie abzubauen und das System effizienter zu gestalten, sagt die Kommission. Aktuell wird der Vorschlag in den Ausschüssen des Europaparlaments diskutiert. Welche Folgen die Änderung haben könnte, zeigt eine Datenauswertung des BR. Seit 2011 standen 241 Wirkstoffe zur Wiederzulassung an. 54 davon wurden bei der Neubewertung verboten, weil sie gefährlicher waren als zunächst angenommen. Fallen die regelmäßigen Wiederzulassungen weg, wie jetzt geplant, werden Risiken möglicherweise nicht erkannt und gefährliche Wirkstoffe könnten auf dem Markt bleiben. Die Ökotoxikologin Martina Pfeiffer von der Uni Leiden in den Niederlanden will das bisherige System deshalb so beibehalten.
3: Wir nehmen diese Wirkstoffe vom Markt. Das Verfahren funktioniert also. Und es ist ein Beweis dafür, dass wir nicht besonders gut darin sind, im Voraus zu sehen, worauf wir achten müssen.
1: Die EU-Kommission hält das derzeitige Zulassungsverfahren hingegen für ineffizient. Weil Behörden damit überlastet seien, würden neue innovative Wirkstoffe jahrelang nicht geprüft. Sie hält auch das neue Verfahren für sicher. Auf BR-Anfrage heißt es:
4: Die Lebens- und Futtermittelsicherheit in der EU bleibt nicht verhandelbar und stützt sich stets auf fundierte wissenschaftliche Bewertungen.
1: Es gäbe weiterhin die Möglichkeit für anlassbezogene Prüfungen, wenn neue Risiken bekannt würden. Hermann Greif ist selbst Landwirt und im Bayerischen Bauernverband aktiv. Er begrüßt die Pläne der Kommission.
5: Wir haben in den letzten Jahren so viele Wirkstoffe verloren. Nicht, weil sie der Natur was getan hätten oder den Menschen oder den Tieren, sondern ganz einfach, weil sie nicht mehr lukrativ waren.
1: Denn eine Wiederzulassung ist teuer. Deshalb verzichtet die Industrie immer wieder darauf, die Wirkstoffe verschwinden vom Markt. Ob die EU-Kommission ihre Pläne durchsetzen kann, ist noch nicht entschieden. Ursprünglich sollte die Abstimmung im Parlament noch im Oktober erfolgen. Wegen vieler Änderungsvorschläge rechnen Abgeordnete jedoch nicht mehr mit einer Entscheidung in diesem Jahr.
0: In der EU wird über eine Lockerung diskutiert, wie lange eine Pestizidzulassung gilt. Bisher kommt die Zulassung spätestens alle 15 Jahre auf den Prüfstand. Das will die EU-Kommission ändern. Zulassungen könnten dann künftig unbegrenzt gelten. Darüber hat Constanze Bayer berichtet. Noch wird über diese Änderungen beraten. Wir behalten das Thema im Auge hier im Wissensmagazin Impuls. 16:25 Uhr ist es.

0: Musik aus Los Angeles von Madison Cunningham von ihrem aktuellen Album Ace Golden Gate heißt das Stück, ja, sehr zentral und prägnant, die Bassklarinette, die sie hier eingebaut hat. Die Musik aus unserem Wissensmagazin Impuls, immer aus den letzten 5 Sendungen, die kriegen Sie auch zusammengefasst als Playlist bei Spotify. Impuls, wie unsere Sendung heißt, die Playlist, hören Sie doch gerne mal rein oder abonnieren Sie die Liste. Möglichst lange leben und dabei bis ins hohe Alter gesund bleiben, fit, beweglich, leistungsfähig. Das ist die Idee hinter dem Gesundheitstrend Longevity. Ein Bereich irgendwo zwischen Medizin, Wellness und Lifestyle. Ein Trend, der nicht nur hier in Deutschland boomt, sondern ganz besonders auch in der Türkei. Dort sehen viele in Longevity einen neuen, vielversprechenden Markt im Bereich Gesundheitstourismus nach Haartransplantation, Zahnbehandlung oder Schönheitschirurgie. Und entsprechende Longevity-Angebote schießen in der Türkei auch derzeit aus dem Boden und haben auch schon eine Menge Kundinnen und Kunden gefunden.
1: All diese Teile, die man hier sieht, senden Laserstrahlen auf den Kopf, um das Gehirn zu verjüngen.
2: Es sieht etwas nach Science-Fiction aus, was Ezra Cavusoglu sich da auf den Kopf setzt. Ein Helm mit vielen kleinen roten Lichtern, die die Leistungsfähigkeit der Gehirnzellen reaktivieren sollen. Mit dem Helm stellt sie sich dann vor ein Infrarotlicht und auf ein Vibrationsband, das die Tiefenmuskulatur und die Lymphe aktivieren soll. So startet die Mitfünfzigerin jeden Tag etwa 20 Minuten.
3: So altogether I spend 20 minutes on these.
2: In fast jeder Ecke ihrer Wohnung stehen alle möglichen futuristischen Geräte und Pillendosen. Für die Türkin ist all das Hoffnung, lange gesund zu leben. Longevity, für sie eine Lebenseinstellung.
1: Ich glaube, Longevity ist ein bisschen so etwas wie der Oberbegriff, der Versuch, länger zu leben. Und offensichtlich gesünder. Aber ich glaube nicht, dass man bisher tatsächlich herausfinden konnte, wie man länger lebt, sondern lediglich, wie man innerhalb dieser Lebensspanne gesund sein kann.
2: 3-mal die Woche geht sie zusätzlich in eine Art Hightech-Fitnessclub mit integrierter Arztpraxis. In bequemen Sesseln kann man hier jegliche Vitamininfusion bekommen. Es gibt zudem Stammzellentherapie und es gibt auch eine Kältekammer und zum Beispiel Höhentraining-Simulation. Ständig werde das Angebot erweitert, sagt Murat Gülatschte, der Besitzer.
4: Jeder möchte noch gesünder leben, noch mehr Energie. Jeder möchte etwas für sich selber tun. Die Menschen sind interessiert, an sich selber zu investieren.
2: Die Nachfrage sei so groß, dass er seinen Club jetzt vergrößern wird und ein Hotel dazu eröffnen will. Seine Klienten kommen aus der ganzen Welt. Er sieht die Türkei als den idealen Ort dafür.
4: Wir werden an der Spitze sein. Ich kann Ihnen das auch erklären, warum. Istanbul Airport ist in einem 4,5-stündigen Flugradius, wo 3 Milliarden Menschen leben. Das heißt, wir haben die perfekten Konditionen dafür.
2: Ähnlich denkt auch Burak Tunca. Der 37-jährige Arzt betreibt zusammen mit seinem Vater 5 Kliniken in Istanbul für ästhetische Eingriffe. Haartransplantationen und Nasen-OPs sind nach wie vor die Bestseller.
5: Wir führen jedes Jahr mehr als 30.000 Operationen an Patienten aus der ganzen Welt durch.
2: Aber Longevity hat er auch schon im Angebot. In einem Patientenzimmer sitzt eine junge Frau und bekommt eine Infusion. Ozontherapie heißt das. Ihr Blut wurde entnommen, mit einem Sauerstoff-Ozon-Gemisch angereichert und wird wieder zurückgeführt. Sude Demiral, die junge Frau, bestätigt das lächelnd.
6: Ich lasse das einmal pro Woche machen. Ich habe das Gefühl, dass ich dadurch morgens, wenn ich zur Arbeit komme, glücklicher und energetischer bin. Ich schlafe entspannter und wache entspannter auf.
2: Wissenschaftliche Belege gibt es für dieses Gefühl bislang nicht. Trotzdem, Tunca sieht darin das nächste große Geschäft. Er will die größte Longevity-Anlage Europas bauen.
5: In Zukunft werden wir nicht mehr warten, bis wir krank werden. In Zukunft werden wir zum Arzt gehen, um uns beraten zu lassen, damit wir erst gar nicht krank werden.
2: Eine gute Autostunde von Istanbul entfernt in Chile, einem kleinen idyllischen Ort am Schwarzen Meer, entsteht sein neues Megaprojekt. Rund 250 Millionen Euro investiert er. Auf hunderttausenden Quadratmetern wird es medizinische Rundumvorsorge mit Villen, 5-Sterne-Hotel und Golfplatz am Meer geben. Exklusivität in traumhafter Lage, eher für den großen Geldbeutel.
5: Wir sind Wissenschaftler, ich bin Arzt. Aber um das weiterzuführen, brauche ich Geld. Und das haben natürlich die Reichen. Wenn ich bei ihnen anfange, kann ich es Schritt für Schritt für alle zugänglich machen.
2: Ganz kostenlos ist die morgendliche Routine von Eren Törre. Es ist 6.30 Uhr am Morgen und die Sonne geht gerade malerisch über den Bosporus auf der asiatischen Seite auf. Zu jeder Jahreszeit springt Töre ins Wasser. Sein persönliches Longevity-Programm.
7: Das Immunsystem stärkt sich ja natürlich noch darüber. Die letzten 10 Jahre kenne ich keine Krankheit.
8: Hält das Sie jung?
7: Das hält sehr jung, ja.
2: Für ihn und die vielen anderen, die sich hier jeden Morgen treffen, ist das das beste Rezept, die beste Medizin für ein gesundes, langes Leben.
0: Das Geschäft mit dem langen und gesunden Leben in der Türkei setzen viele auf den Longevity-Trend oder einen Sprung ins Wasser. Eine Reportage war das von Gabriele Dunkel für Impuls, das Wissensmagazin hier in SWR Kultur.

0: Musik von den Punch Brothers aus New York, einer Gruppe, die in klassischer Bluegrass-Besetzung spielt, eine Gruppe um den Mandolinisten Chris Thiele, ein echtes Tier an der Mandoline, ein unfassbarer Virtuose, das war jetzt hier in diesem Stück gar nicht so zu hören. Bei anderen Stücken mit ihm, da fliegt einem wirklich manchmal das Blech weg. Sie hören Impuls, das Wissensmagazin am Mittwochnachmittag. Urzeitfunde werden an den unterschiedlichsten Orten gemacht, in Steinbrüchen, bei Grabungen von Baustellen, in Flusstälern, Wüsten, an Schluchten, Hängen, überall eben, wo man an alte Gesteinsschichten herankommt. Manchmal findet sich aber etwas Interessantes aus Urzeiten auch schlicht in einem Museum, im Stuttgarter Naturkundemuseum zum Beispiel, ist gerade eine bisher unbekannte Art eines Urzeitkrokodils aufgetaucht, und zwar unter Fossilien, die schon vor rund 100 Jahren aus Ägypten nach Stuttgart gelangt sind. Julia Nestlen erzählt die Geschichte dieses ungewöhnlichen Funds.
1: Stellen wir uns das Mittelmeer vor. Und jetzt spulen wir 45 bis 50 Millionen Jahre zurück und landen am Vorläufer des Meers, an einer riesigen tropischen Lagune. Große Teile der heutigen Küsten lagen unter Wasser. In Italien, Malta und auch die Gegend um das heutige Kairo. In diesem Badewannenmittelmeer schwammen jede Menge Fische und mehrere Krokodilarten. Mittendrin eine besondere Gruppe von Krokodilen mit langer, spitzer Schnauze, Gaviale.
2: Alle Krokodile, die heute leben, gehören zu einer von vier Gruppen. Alligatoren, Kaimane, echte Krokodile und eben Gaviale. Für die meisten Leute gibt es nur Alligator oder Krokodil, aber über Gaviale weiß fast niemand etwas. Es gibt zwei lebende, bedrohte Gavialarten in Indien und Malaysia. Die haben eine sehr lange, dünne Schnauze und eine ziemlich coole Evolutionsgeschichte.
1: Erklärt Paul Burke. Er ist Paläontologe am Naturkundemuseum in Stockholm. Er hat nun einen neuen Ur-Ur-Ur-Cousin dieser heutigen Gaviale entdeckt, einen Verwandten im gleichen Familienzweig. Ausgrabungen von Urzeitkrokodilen, auch Gavialen, gab es schon in Großbritannien, Schweden oder Österreich. Seinen neuen Gavial hat Burke jetzt im Staatlichen Museum für Naturkunde in Stuttgart gefunden. In Fossilstücken, die in den 1920ern hierher gebracht wurden. Der Paläontologe Stefan Spiekmann ist Mitautor der Studie. Er ist Emmy-Noether-Gruppenleiter am Stuttgarter Naturkundemuseum und an der Uni Hohenheim.
3: Es gab mehrere deutsche Forscher, die in dieser Zeit in Ägypten gegraben haben. Und dazu auch Eberhard Fraß. Und Eberhard Fraß war der Forscher in unserem Museum damals. Und wahrscheinlich so sind diese Stücke zu uns gekommen.
1: In Stuttgart liegt auch ein fast kompletter fossiler Gavialschädel. 40 bis 50 Zentimeter lang. Leicht genug, um ihn vorsichtig in die Hand zu nehmen. Damals ordnete man die Teile einfach der Gattung des sogenannten falschen Gavials zu. Name drauf, ab in die Schublade. Für seine neue Studie sagte Paul Burke aber, ab in den CT-Scanner. In der Nähe von Stuttgart wurde der Schädel Schicht für Schicht gescannt.
2: Mit den

0: CT-Daten konnten wir rekonstruieren, wo das Gehirn gesessen hat, und ein 3D-Modell von den Nebenhöhlen in Schnauze und Schädel bauen. Von außen sieht man, wo die Nasenknochen scheinbar enden. Im CT sieht man, die Knochen laufen innen viel weiter nach vorne.
1: Burke hat rund 300 Merkmale am Schädel neu ausgewertet. Der CT-Blick zeigt, der Urgavial sitzt im Stammbaum nicht dort, wo man ihn bislang eingeordnet hatte. Der Schädel aus Stuttgart sitzt nicht auf einem Ast des falschen Gavials, der heute auch noch in Südostasien lebt. Er sitzt auf einem anderen Ast, der früh von dem Ast abzweigt, dessen Nachfahren heute in Indien im Ganges leben. Diesen neuen Ast, die neue Gattung, nennen die Forschenden Herogavialis. Den Namen darf der Entdecker aussuchen. Burke überlegte und sah sich den Referenzschädel an.
0: Beim Holotyp fehlt die Schnauzenspitze. Mein Betreuer meinte, naja, der Sphinx fehlt ja auch die Nase. Und das Fossil stammt aus der Mokattam-Formation, dem Kalkstein, den die alten Ägypter für Pyramiden und Sphinx genutzt haben. Da lag der Name Herogavialis nahe. Hero für den ägyptischen Gott, kombiniert mit Gavialis, dem indischen Gavial, mit dem unser Tier verwandt ist.
2: Indian girl named together.
1: Herogavialis ist eine neue Gavialgattung, ein Fischjäger im flachen Urmeer.
0: Herogavialis hätte sich ähnlich verhalten wie ein heutiger Gavial. Im Wasser warten, Fische schnappen und auf Sandbänken in der Sonne liegen.
1: Über viele Millionen Jahre gab es im Mittelmeerraum immer wieder mehrere Gavialarten, erzählt Burke.
0: Über diese Zeit kennen wir mindestens 6 verschiedene Gavialarten im Mittelmeerraum, die quasi kommen und gehen wie Houdini. In warmen Phasen mit hohem Meeresspiegel tauchen neue Langschnauzenkrokodile auf. In kühlen Phasen mit sinkendem Meeresspiegel verschwinden sie. Das letzte Kapitel ist die messinische Salinitätskrise. Der Atlantik wird vom Mittelmeer abgeschnitten, das Wasser läuft ab, zurück bleibt eine Salzpfanne. Und genau dann sterben die Gaviale dort aus und sie kommen nicht wieder.
1: Heute gibt es von all den einstigen Mittelmeergavialen keine Spur mehr. Zu kalt, zu salzig. Die letzten Vertreter überleben in Indien und Südostasien. Beide Arten sind bedroht. Die fossilen Verwandten zeigen, dieselbe Art von Krokodil kann in warmen, flachen Meeren oder in Flüssen leben, solange Temperatur und Lebensraum stimmen. Wenn Klima und Meeresspiegel kippen, verschwinden die großen Räuber aus ganzen Regionen, sagt Burke.
0: Wir sagen gern, die Zukunft liegt in der Vergangenheit.
1: Herogavialis erzählt, wie verletzlich diese Krokodilfamilie ist. Doch ist die Entdeckung auch spektakulär? Neue, alte Arten finden Forschende ja immer wieder mal. Auch in der Stuttgarter Sammlung taucht etwa jedes Jahr ein neues, altes Tier auf, sagt Spiekmann.
3: Unser Fachgebiet macht Schritte und da müssen wir alles wieder neu studieren eigentlich. Und das macht es auch so interessant, weil wir können immer etwas Neues lernen über diese Sache.
1: Für Burke ist Herogavialis aber mehr als ein Fußnoten-Update. Vor allem Faszination.
0: Bei Paläontologie denken alle an Dinosaurier. Die sind auch toll, aber es gibt noch so viele andere tolle Tiere. Und hier haben wir sogar lebende Verwandte. Um die sollten wir uns auch kümmern, denn ihre Geschichte ist genauso spannend.
1: Und eine dieser Geschichten steckt in einem Museum in Deutschland, in Stuttgart. Der Urzeitgavial aus Sphinxgestein, Herogavialis, der eine Lücke im Stammbaum der Gaviale innerhalb der Krokodile füllt.
4: Herogavialis cairensis, so ist das bisher unbekannte Urzeitkrokodil benannt worden, das im Naturkundemuseum Stuttgart entdeckt worden ist unter Fossilien, die vor rund 100 Jahren aus Ägypten nach Stuttgart gekommen sind. Und die Geschichte dieses ungewöhnlichen Funds hat Julian Nestl uns hier erzählt.

0: Der Spiegelmann heißt dieser Song, kommt vom neuen, im dritten Album der Kölner Band Keshawara. Übermorgen erscheint dieses Album, Moondram Sevi heißt es. Übermorgen Freitag, wie gesagt, erscheint es. Und eine Woche drauf, am Freitag, den 16. Oktober, präsentieren Keshawara es dann bei einem Konzert in Stuttgart im Merlin. Und Anfang November sind sie zu sehen in Mainz im Schonschön. 16.49 Uhr ist es, Sie hören das Wissensmagazin Impuls. Meteoriten aus dem All, die fallen täglich auf die Erde, aber meistens nur in Staubkorn- oder Partikelgröße. Das gibt natürlich jetzt keine große Schlagzeile. Die hat dafür ein deutlich größerer Meteorit gemacht, der im März in ein Wohnhaus im Koblenzer Stadtteil Gülz eingeschlagen ist. Ein Schock damals natürlich für die Bewohner des Hauses und die Menschen in der Umgebung. Aber für die Forschung war es auch eine Chance, die sich recht selten ergibt. Zuletzt gab es die Gelegenheit, einen Meteoriten zu untersuchen, der in der Region Hunsrück, Eifel oder Pfalz runtergekracht ist, nämlich vor rund 100 Jahren, genauer 1920 in Simmern im Hunsrück war das damals. Ja, und dann jetzt im März also der Meteorit in Koblenz, ein ganz besonderes Exemplar, sagt der Forscher, der jetzt kleine Teile des Meteoriten im Labor untersucht hat.
1: Dennis Harries erforscht Meteoriten schon seit mehr als 20 Jahren. Doch einen wie den, der im März im Koblenzer Stadtteil Gülz eingeschlagen ist, hat der Geologe von der Universität im luxemburgischen Esch-sur-Alzette noch nie in der Hand gehabt. Die weißen Splitter, die Harries derzeit in seinem Labor untersucht, sehen unscheinbar aus. Dabei haben sie 200 Millionen Kilometer hinter sich.
2: Diese Fragmente, die wir in Koblenz gefunden haben, sind sehr bröselig. Die zerfallen in der Hand. Was wir hier sehen auf diesen kleinen Fragmenten, ist eine dunkle, schwarze Glaskruste.
1: Die Oberfläche des Meteoriten ist geschmolzen, als er in die Erdatmosphäre eingetreten ist. Schnell wussten Harries und sein Team daher, dass der Brocken aus dem All stammt. Als sie ihn dann genauer untersucht haben, waren sie aber doch überrascht.
2: Das ist ein sogenannter Eukrit und diese Meteoriten machen weit weniger als 10% aller Meteoritenfälle aus. Und wenn Sie das mal so auf Europa rechnen, da haben wir so ja, 2-3 Meteoritenfälle im Jahr, wenn es hochkommt. Da warten Sie schon 20 Jahre, bis das mal passiert. Und das ist schon außergewöhnlich.
1: Aber der Eukrit von Koblenz, der im Gegensatz zu den häufigeren Kontriten aus erkalteter Lava besteht, war nicht der einzige, der im Frühjahr auf der Erde eingeschlagen ist.
2: Auch ein Eukrit ist nur wenige Tage später in Ohio in den USA ebenfalls gefallen. Das ist eigentlich ein sehr, sehr merkwürdiger Umstand. Und insofern ist es auch wissenschaftlich hochinteressant, dieses Material aus Koblenz und das Material aus Ohio in den USA zu vergleichen.
1: Beide Meteoriten haben sich wohl ursprünglich vom großen Asteroiden Vesta gelöst, der zwischen Jupiter und Mars im All kreist. Dass zwei Stück in so kurzer Zeit einschlagen, ist für Forscher Harries ein fast unmöglicher Zufall. Wenn er aufklären könnte, warum, würde ihm das vielleicht mehr über das Verhalten von Meteoriten im All verraten. Fliegen sie in Schwärmen durchs Universum? Lassen sich Einschläge vielleicht leichter vorhersagen? Sein Team schaut sich den Meteoriten von Koblenz daher ganz genau an.
2: Das wird runtergeschliffen und poliert, dünner als ein menschliches Haar. Und dann kann man also mit Licht hindurchschauen. Man kann die Oberfläche dann mit Elektronenmikroskopen untersuchen, auch chemisch untersuchen. Und Teil des Materials muss zermörsert werden, wird in Säuren aufgelöst und dann chemisch analysiert.
1: Die Technik ist so weit fortgeschritten, dass es dafür nur geringe Mengen an Material braucht. Allerdings hat Harries auch nur wenige Gramm des Meteoriten im Labor, genau wie Forscher aus Münster. Er hat die Steinchen am Tag nach dem Einschlag eingesammelt. Sie waren vom Dach des Hauses abgeprallt und im Garten der Nachbarn gelandet. Der größte Teil liegt noch bei dem Besitzer des Hauses, in das er eingeschlagen ist. Für den Forscher ist das ein Problem.
2: Wir brauchen 20 Gramm dieses Materials. Das ist halt eine wirklich goldene Regel, weil wir letztendlich die Verantwortung haben, unsere Ergebnisse überprüfbar zu machen.
1: Über die Stadt haben die Forschenden schon versucht, Kontakt zu dem Eigentümer aufzunehmen, bislang aber ohne Erfolg. Was auch aus einem anderen Grund ärgerlich ist, wenn sie keine 20 Gramm zusammenbekommen, dürfen sie dem Meteoriten keinen Namen geben.
2: Ich würde ihn gerne Koblenz nennen, weil es klar ist, dann für jeden, wo das Material herkommt. Für mich ist halt vor allem wichtig, dass wir einen Namen haben, der einprägsam ist. Und Koblenz ist sehr bekannt. Aber offiziell dürfen wir diesen Namen nicht verwenden, weil dieser Meteorit nicht von der Meteoritical Society anerkannt ist. Um diesen Namen zu bekommen, müssen wir halt diese Typmasse von 20 Gramm hinterlegen.
1: Es wäre schade für Dennis Harries, wenn er deshalb noch 20 Jahre warten müsste, bis der nächste außergewöhnliche Meteorit in Europa einschlägt.
0: Der Meteorit, der im März in einem Stadtteil von Koblenz eingeschlagen ist, in ein Hausdach, ist ein Eukrit, eine vergleichsweise seltene Meteoritenart. Mit dem Forscher, der jetzt Teile des Meteoriten analysieren konnte, hat unser Reporter Christian Altmaier gesprochen. Tötet KI die Literatur? Darum dreht sich hier gleich nach den 17 Uhr Nachrichten die Diskussion in unserer Sendung Forum. Der Einsatz von KI, von künstlicher Intelligenz in der Literatur, ist auch das bestimmende Thema gerade auf der Frankfurter Buchmesse. Fragen, wie wird die Zusammenarbeit von Mensch und Maschine zur neuen Normalität in der Literatur, und lesen wir bald Romane ohne Autor? Also Fragen, um die es gleich auch geht im SWR Kultur Forum. Und das war unser Wissensmagazin Impuls für heute. Die Redaktion hatte Christine Langer, Musiker Tristan Reiling ausgesucht, auch das Schlussstück von der Gruppe Coco Rocco aus London. Ich bin Martin Gramlich. Schönen Nacht.

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4: Um 17 Uhr mit Rahel Ehret. In Berlin haben hunderte Menschen am Nachmittag der Opfer des Hamas-Überfalls auf Israel vor 3 Jahren gedacht. Die islamistischen Terroristen töteten damals mehr als 1200 Menschen und verschleppten viele in den Gazastreifen. Nach Angaben der Polizei versammelten sich am Nachmittag rund 1700 Menschen auf dem Bebelplatz im Berliner Stadtzentrum. Darunter auch Schauspielerin Iris Berben und Bundesinnenminister Dobrindt. Der CSU-Politiker sagte in seiner Rede, der 7. Oktober habe tiefe Wunden in die Herzen der Menschen gerissen. Er spüre, dass der Schmerz für immer bleiben werde. Bundeskanzler Merz warnt vor einer Zusammenarbeit mit Parteien an den politischen Rändern. Mit Blick auf Berlin appellierte der CDU-Chef an die politische Mitte, ein Bündnis von Linken, Grünen und SPD zu verhindern. Die Linke hatte die Abgeordnetenhauswahl im September gewonnen und will mit Grünen und SPD über eine Regierung sprechen. Auch CDU, Grüne und SPD hätten gemeinsam eine Mehrheit. Außerdem kritisierte Merz die gestrige Wahl des AfD-Politikers Rausch zum Landtagspräsidenten in Sachsen-Anhalt. Sollten CDU-Abgeordnete für Rausch gestimmt haben, sei das mit den Werten der CDU nicht vereinbar, so Merz. Die chinesische Staatsreederei COSCO darf die Hamburger Logistikfirma Zippel nicht größtenteils übernehmen. Die Bundesregierung hat den Verkauf von 80% der Anteile verboten. Nach Angaben aus dem Wirtschaftsministerium gibt es Sicherheitsbedenken. Aus Berlin berichtet Christina Nagel.
5: Wichtige Lieferketten in Deutschland und der Europäischen Union müssten geschützt werden, argumentiert das Wirtschaftsministerium. Das Hamburger Unternehmen ist spezialisiert darauf, Containerfracht von Nordseehäfen wie Hamburg und Bremerhaven per Lkw und Bahn nach Ostdeutschland zu transportieren. COSCO war vor einigen Jahren bereits bei einem der 4 Hamburger Containerterminals eingestiegen. Die damalige Bundesregierung hatte dem Kauf zugestimmt, den Anteil allerdings auf 25% begrenzt. Ein Deal, der trotzdem umstritten blieb, auch weil China zunehmend wirtschaftliche Abhängigkeiten nutzt, um politisch Druck auszuüben.
4: Der frühere BND-Präsident Hanning kommt in Untersuchungshaft. Wie der Bundesgerichtshof mitteilte, hat ein Ermittlungsrichter den Haftbefehl gegen den 80-Jährigen in Vollzug gesetzt. Hanning wird unter anderem Spionage vorgeworfen. Er soll sich von seinem früheren Büroleiter gegen Bezahlung geheime Informationen aus dem Bundesnachrichtendienst besorgt und für seine Beratertätigkeit verwertet haben. Offen ist noch, an welches Land er diese Informationen weitergegeben haben soll. Dem Spiegel zufolge könnte es sich um Aserbaidschan handeln. Hanning war gestern festgenommen worden. In Ludwigsburg haben die Tarifgespräche für die baden-württembergische Metall- und Elektroindustrie begonnen. Vor der ersten Verhandlungsrunde hat Südwestmetall-Verhandlungsführer Krause die Lohnforderung der IG Metall zurückgewiesen. Die Unternehmen müssten erst wieder wettbewerbsfähig werden. Die IG Metall fordert unter anderem 5% mehr für die gut 900.000 Beschäftigten. In Frankreich ist wegen der Schülerproteste auch heute wieder an mehr als 500 Schulen der Unterricht ganz oder teilweise ausgefallen. Premierminister Le Cornu will am Abend eine Krisenansprache halten, auch zur Lage an den Schulen. Gestern hatten im ganzen Land Hunderttausende für eine bessere Ausstattung der Schulen und mehr Lehrer demonstriert. Für morgen haben die Bildungsgewerkschaften zu weiteren Protesten aufgerufen. Ermittlern aus Nordrhein-Westfalen ist ein Schlag gegen die weltweit tätige russische Hackergruppe Chilin gelungen. Ein Mitglied der Gruppe wurde in Japan festgenommen und nach Deutschland ausgeliefert. Laut dem nordrhein-westfälischen Innenministerium handelt es sich um einen 28-jährigen Russen. Er sei einer der führenden Köpfe der Hackergruppe. Sie habe in den vergangenen 2 Jahren bundesweit rund 150 Unternehmen, Behörden und Kliniken angegriffen, darunter die Deutsche Bischofskonferenz und die Partei Die Linke. SWR Nachrichten, Redaktion Marc Geißler. Das Wetter in Baden-Württemberg und Rheinland-Pfalz. Eine Kaltfront bringt wesentlich kühlere Luft. Die Vorhersage: teils Sonne, teils Wolken, in der Nacht Regen und örtlich Gewitter bei 16 bis 10 Grad. Morgen in Baden-Württemberg regnerisch, in Rheinland-Pfalz wechselnd wolkig mit Schauern. Dazu 12 Grad auf den Hunsrückhöhen bis 17 Grad entlang des Rheins. Die weiteren Aussichten: am Freitag aus Nordwesten neuer Regen, am Wochenende wechselhaft und kühl. Die Zeit, es ist 17.05 Uhr.
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7: Und da ist heute unser Thema: Roman ohne Autor, tötet KI die Literatur? Mit Gregor Papscher am Mikrofon. Herzlich willkommen zum womöglich größten Literaturskandal des Jahres. In Frankreich wird diskutiert, ob der Autor Télisson Aurélien einen Erfolgsroman mit künstlicher Intelligenz geschrieben hat. Er streitet das ab, aber den renommierten Prix Goncourt wird er nicht kriegen. Sein Buch ist von der Liste gestrichen worden. Das Thema KI erreicht endgültig den Literaturbetrieb und auch die Frankfurter Buchmesse. Der Börsenverein des deutschen Buchhandels warnt bei der Eröffnung eindringlich vor den Gefahren der KI. Es geht ja längst nicht mehr um die Frage, ob künstliche Intelligenz die Literatur verändert, sondern wie sie das tut, was sie kann und in Zukunft immer mehr können wird. Dürfen wir uns auf neue literarische Experimente freuen? Oder lesen wir bald Romane ohne Autor? Was macht KI mit Autorinnen, Lesern und Verlagen? Darüber sprechen wir heute im Forum. Und meine Gäste sind Dr. Julian Schröter. Er ist Professor für digitale Literaturwissenschaften an der Ludwig-Maximilians-Universität München. Bei uns ist Claudia Hamm, Autorin und Übersetzerin in Berlin. Und ich begrüße Professor Dr. Hannes Bajor, Autor, Philosoph und Literaturwissenschaftler an der University of California in Berkeley. Herr Bajor, wir haben den Pionier in Sachen KI-Literatur bei uns heute in der Sendung, denn Sie haben 2023 den ersten reinen KI-Roman veröffentlicht. Warum? Was kann KI in der Literatur, das der Mensch nicht kann, oder spart KI einfach Zeit und Geld?
8: Naja, ich habe einen Roman geschrieben, tatsächlich 2023, der fast vollständig mit Hilfe von KI zustande gekommen ist. Das war ein Experiment, das stand in der Tradition experimenteller Literatur, und da ging es wirklich darum, rauszufinden, was kann diese Technik literarisch. Und zwar durchaus nicht so, dass sie einen Roman schreiben soll, der, also mal, menschliche Literatur ersetzt oder Konkurrenz macht, sondern wirklich in einer Tradition von Literatur steht, die herausfinden möchte, was Technik eigentlich mit Sprachtechnologie herstellen kann. Mhm. Und da war das durchaus aufschlussreich. Ich glaube, dass dieser Text in keinem Verhältnis steht zu den Texten, über die wir heute sprechen werden, oder in keinem besonders aufschlussreichen, einfach weil es wirklich als Experiment gedacht war von Anfang an.
7: Berlin-Miami heißt der Roman. Mhm. Damals fanden das ja alle irgendwie skurril, auch lustig. Heute diskutieren wir darüber, ob KI die Literatur in den Abgrund führt. Wie ist denn da Ihre Prognose? Wird Ihnen manchmal Angst und Bange, wenn Sie sehen, wie rasant sich KI entwickelt? 3 Jahre sind eine Ewigkeit.
8: 3 Jahre sind wirklich eine sehr lange Zeit in diesem Bereich. Das stimmt schon, allerdings weiß ich nicht, ob es die Literatur in den Abgrund führt. Was ich interessant daran finde, ist, welchen Begriff von Literatur wir eigentlich immer in Anschlag bringen, mhm, und welche Auswirkungen das auf diesen Literaturbegriff hat. Also was ich jetzt beobachten kann, ist eine Art Reromantisierung des Literaturbegriffs. Es geht plötzlich sehr darum, was eigentlich die Person ausmacht, die den Text geschrieben hat. Also eigentlich eine Position, von der wir dachten, bereits weg zu sein. Es soll ja nur um den Text gehen. Mhm. Und jetzt plötzlich muss wieder der Autor oder die Autorin einstehen für das, was er oder sie geschrieben hat. Oder steht unter Verdacht, generiert zu haben. Das ist tatsächlich eine eigentlich sehr reaktionäre Situation, würde ich sagen.
7: Claudia Hamm, Sie sind Autorin und Übersetzerin, haben zusammen mit einigen Übersetzerverbänden ein Manifest für menschliche Sprache verfasst. Zuletzt Ihr Buch Gott spielen, wie Chatbots und KI Sprache, Denken und Handeln automatisieren. KI in der Literatur, das ist für Sie ein No-Go. Warum?
9: Ja, die Frage ist für mich, was die KI dort an Mehrwert leisten kann. Also ich würde da ganz anders antworten als Herr Bajor. Ich glaube, dass wir quasi von einer Rezeptionsästhetik wieder mal abkommen und in die Produktionsästhetik gehen und uns fragen, was für Praktiken sind eigentlich rund um das Schöpfen von Literatur im Gange und wer betreibt die und was ist dafür nötig, damit Menschen Literatur produzieren können und warum tun sie das eigentlich? Das finde ich sehr spannende Fragen, überhaupt nicht reaktionär für mich, sondern sogar sehr wichtig, weil es Beziehungsaspekte betont, die mit Literatur verknüpft sind. Sprache hat ja auch immer eine beziehungsstiftende und appellative Dimension und die kann man dadurch vielleicht besser wieder erinnern und auch untersuchen.
7: Darüber werden wir gleich ausführlich sprechen können. Vielleicht ein Zitat noch. Der Vorsteher des Börsenvereins des Deutschen Buchhandels, Sebastian Gugolz, er hat gestern bei der Eröffnung gesagt, Zitat, KI begeht einen doppelten Raubzug an unseren Büchern und an unserer Denkfähigkeit. Sie, Frau Hamm, sprechen im Zusammenhang mit KI vom größten Diebstahl der Menschheitsgeschichte. Warum lassen wir uns bestehlen?
9: Ja, aber wir wurden nicht gefragt. Das ist übrigens ein Zitat von Ranga Yogeshwar, nicht von mir, der größte Diebstahl der Menschheitsgeschichte. Es ist ja tatsächlich so, dass Millionen von urheberrechtlich geschützten Werken nicht etwa wie jeder normale Mensch in der Buchhandlung gekauft wurden und die AutorInnen vielleicht gefragt wurden, ob sie das möchten und sie auch entlohnt wurden dafür, sondern die wurden einfach gestohlen. Da gibt es inzwischen Plattformen, da kann man suchen nach dem eigenen Buch. Es sind unglaublich viele dabei, es ist bestürzend, das zu sehen. Und noch bestürzender ist, dass eigentlich kaum etwas dagegen getan wird. Also eigentlich müssen die AutorInnen selber wieder aktiv werden und die Verlage, um ihre Rechte, das ist juristisch zugesichert. Urheberrecht hat eine Bedeutung und über die können wir ja vielleicht auch noch sprechen, aber das wurde einfach missbraucht und umgangen. Und vielleicht noch zu dem Zitat von Sebastian Gugolz. Ich stimme ihm 100% zu. Plus würde ich dazu fügen, uns wird die Zukunft gestohlen, weil KI nicht nur eine Technik ist, sondern es ist eine Infrastruktur, die unglaublich viele Ressourcen verschlingt und tief eindringt in unser gesellschaftliches und politisches Leben. Also vielleicht kommen wir auch darauf noch zu sprechen, aber wir können uns diese Technik eigentlich überhaupt nicht leisten. Also nicht nur eigentlich, wir können uns sie nicht leisten.
7: So, Julian Schröter, jetzt haben wir zwei Seiten gehört. Was meint der Professor für digitale Literaturwissenschaften? Ist KI für die Literatur eher eine Bereicherung oder eine Bedrohung?
10: Ja, es ist fast schwierig jetzt darauf zu antworten, ohne sich auf eine Seite schlagen zu müssen.
7: Das müssen Sie auch gar nicht.
10: Nee, das muss ich auch gar nicht, zum Glück. Ich stimme Ihnen, Frau Hamm, in dem letzten Punkt auch zu. Also der Raubzug findet statt und er ist eine große Bedrohung. Meine Perspektive ist ein bisschen eine andere. Also ich bin mit teilnehmender Beobachter und sehe sozusagen die Herausforderungen und die Probleme. Aber wenn wir insgesamt beobachten, was passiert, bin ich nicht ganz so skeptisch oder nicht ganz so negativ wie Frau Hamm eben, weil sich die Frage durchaus stellt, womit wir es zu tun haben. Sie haben gerade selber differenziert, also es ist eine Technologie und eine Infrastruktur. Ja, aber es ist eben auch eine Technologie, die da ist. Und Technologien gab es immer in der Menschheitsgeschichte und sie wurden immer angegriffen. Und ich denke schon, dass wir die Technologien, die da entwickelt werden, erstens nicht loswerden und dass wir sie zweitens in unsere Arbeitsweisen integrieren, weil das auch längst passiert ist. Und diese Integration bedeutet nicht unbedingt den Untergang unserer Kultur. Wie es infrastrukturell organisiert ist, das die Macht bei wenigen Tech-Konzernen liegt de facto, das ist ein Riesenproblem, das wir auch juristisch und politisch angehen müssen. Da bin ich ganz bei Ihnen, Frau Hamm.
7: Okay, dann lassen Sie uns gemeinsam noch mal kurz zurückkommen auf den Fall, der gerade Frankreichs Literaturbetrieb so sehr aufwühlt. Herr Bayor, wir alle wissen nicht, ne, ob Aurélien mit KI gearbeitet hat oder nicht. Und wir wollen auch nicht spekulieren. Aber dieser Fall macht ja eins deutlich, es gibt ab sofort keine Gewissheiten mehr, dass Bücher allein von Menschen geschrieben werden. Ist das nicht die größte Zäsur in der Geschichte der Literatur? Eine echte Zeitenwende?
8: Ich würde sagen, das ist eine Zeitenwende und das ist eine, die inzwischen auch wirklich mal in der breiten Bevölkerung angekommen ist. Also ich habe das mal genannt, die postartifizielle Bedingung. Das heißt, der Moment, an dem man eigentlich nicht mehr mit Sicherheit unterscheiden kann, ob ein Text von einem Menschen oder einer Maschine geschrieben wurde. Und das heißt nun, der Zweifel ist permanent. Und der Zweifel ist permanent eben nicht nur in der Literatur, die eine ganz bestimmte Textart ist, sondern eigentlich in jeder Alltagskommunikation. Also wenn ich eine E-Mail schreibe, eine Textnachricht und so weiter oder bekomme, muss ich mich immer fragen, hat das jetzt ein Mensch geschrieben oder wurde das zumindest teilweise mit generiert? Und das heißt, dieser Verdacht ist etwas, das eine neue epistemische Situation schafft, der Lektüre. Und das ist erstmal interessant. Denn es ist interessant, wie wir darauf reagieren. Und ich glaube, im Moment sind wir noch in einer Phase, wo dieser Verdacht eigentlich eine riesengroße Verunsicherung darstellt und man versucht jetzt, dem mit verschiedenen Mitteln Herr zu werden. Und ein technisches Mittel, und das hat ja bei Aurélien auch den Ausschlag gegeben, sind KI-Detektoren. Mhm. In diesem Fall war das Pangram, der tatsächlich gar nicht so schlecht ist, also der eine relativ hohe Trefferquote hat. Aber bei allen Detektoren gilt, auch die haben natürlich False Positives. Also es gibt durchaus, die machen durchaus Fehler. Und jetzt kann man fragen, egal wie klein diese Fehlerquote jetzt ist, sobald Fehler möglich sind, ist eben auch die Aussage, dass etwas KI generiert ist, nicht hundertprozentig verlässlich.
9: Würde ich auch gern gleich anschließen, dass der Verdacht, den Sie ansprechen, Herr Bayor, ja nicht nur die Menschen, in dem Fall den Autor, trifft, sondern auch die KI selbst, in dem Fall die Texterkennungs-KI, von der man nicht weiß, es ist jetzt ein Fall von den 20.000, in denen sie falsch angibt, ob es KI ist oder nicht. Aber ich würde noch dazu sagen, die Bauart der Large Language Models selbst ist ja eine Verdachtsmaschine. Die Bauart besteht darauf, dass es keine Einzelfallanalyse gibt. In keinem Anwendungsfall kann ein einzelner konkreter Fall geprüft werden und bewertet werden, sondern es werden Vergleiche angestellt und dann wird eine Verdachtsprognose sozusagen erstellt, ob es so oder so sein könnte, höchstwahrscheinlich. Es ist eben auf Stochastik beruhend, also Wahrscheinlichkeitsrechnung, weswegen ja auch die Computerlinguistin Emily Bender von stochastischen Papageien sprach. Es ist sozusagen der Verdacht schon in der Bauart angelegt.
7: Eine KI-Software, die KI im Roman aufspüren soll, Herr Schröter, das klingt ja erstmal schräg. Ne?
10: Ja, und wir sind, glaube ich, in einer schon problematisch-dialektischen Situation, weil einerseits, wenn wir als HochschullehrerInnen KI-Plagiate oder Quasi-Plagiate nachspüren wollen und verifizieren wollen, haben wir kaum eine Handhabe. Es ist also juristisch fast unmöglich, das nachzuweisen, nicht ganz. Und umgekehrt, wie jetzt in dem aktuellen Skandal, ist die bloße Formulierung eines Verdachtes basierend auf einer, ja, wie Sie es auch sagen, eine Verdachtsmaschine, bereits rufschädigend. Das ist eine bizarre Konstellation, finde ich.
9: Mhm. Und die Autoren kommen in die Bringschuld. Sie müssen quasi ihre Unschuld beweisen.
7: Ganz kurz noch mal zum Stichwort Zeitenwende. Gerade ist Shader Bazyar mit dem Deutschen Buchpreis ausgezeichnet worden. Ganz bestimmt ist der Roman nicht mit KI geschrieben, aber kann man sicher sein. Ich will damit nur sagen, da ist jetzt ja ein Thema in der Welt, das auf die gesamte Literaturwelt wie ein Gift wirken muss. Was passiert denn da jetzt gerade? Dürfen wir kein Buch mehr trauen?
9: Eigentlich ist der Zweifel prinzipiell gar nicht angebracht. Weil wenn ein Autor, eine Autorin ihren Namen vorn auf das Buch schreibt, dann zeichnet sie damit, unterzeichnet sie laut Urheberrecht, dass es eine eigene geistige Schöpfung ist, die sie verantwortet, für die sie Rechte hat und auch Pflichten hat. Für die steht sie ein. Und eigene geistige Schöpfung ist wirklich auch der Wortlaut des Urheberrechts. Solange wir am Urheberrecht nicht rütteln, ist mit diesem Namen eigentlich garantiert, dass jemand das selbst geschaffen hat.
8: Das bedeutet aber, dass es einen Vertrauensvorschuss gibt, nicht wahr? Und dieser Vertrauensvorschuss wird aber gerade durch diese Technik unterminiert. Und im Grunde geht es dann um sowas wie soziale oder allgemein kollektiv entwickelte, wie würde man sagen, Umgangsform mit der Unterzeichnung oder Auszeichnung von Text. Und ich glaube, das ist noch gar nicht mal so deutlich, in welche Richtung sich das entwickeln wird. Also Sie können auf das Urheberrecht verweisen, aber das Urheberrecht ist vielleicht auch nicht das Einzige, was hier eine Rolle spielt. Ja, was eine Rolle spielt, ist auch die Verfügbarkeit von Technik, die sehr geringe Anwendungsschwelle und so weiter. Und all das wird, glaube ich, dafür sorgen, dass hier ein Aushandlungsprozess in den nächsten Jahren vonstatten gehen wird, was eigentlich erlaubt, sagen wir mal, gewünscht und akzeptiert ist im Umgang mit Text.
10: Was mir auffällt in der gegenwärtigen Diskussion oder bei dem aktuellsten Skandal ist, dass sich die Vorwürfe dann sehr stark auch auf das Formulieren und auf die sozusagen den sprachlichen Ausdruck bezogen haben. Es ist ja aber nun gleichzeitig so, dass künstliche Intelligenzen und KI-Assistenzen, wie wir sie nennen, auf allen Ebenen des Schöpfungsprozesses eingesetzt werden können und auf ganz vielen Ebenen auch sozusagen, je weiter sie zurückreichen an den Anfang einer Schöpfungskette, viel schwerer nachweisbar sind. Und dadurch wird sich diese hermeneutische Unterstellung, das ja Teil des Billigkeitsprinzips ist oder Englisch Principle of Charity, die Unterstellung, dass ein Autor was möglichst Sinnvolles, was möglichst Kluges und eben was Eigenes sagt, das wird sich stark verändern und ich glaube, es wird sich ausdifferenzieren, weil sich Formen der Benutzung von Technologien eben etablieren werden. Und zwar zum Teil explizit und zum Teil ungesagt.
7: Können wir das mal kurz versuchen zu klären? Ne? Die Unsicherheit fängt ja schon bei den Begriffen an. Kann KI intelligent sein? Kann sie kreativ sein? Was meint eigentlich generative KI? Der Begriff suggeriert ja irgendwie Schaffung von etwas genuin Neuem. Was können diese Sprachmodelle bereits? Wo stoßen sie vielleicht noch an Grenzen, Herr Bajor?
8: Die eine Antwort ist zu sagen, es ist ein Stochastic Parrot. Der Begriff fiel schon von Emily Bender und Kolleginnen geprägt. Das heißt, es sind eigentlich Nachplapperer auf der Grundlage von wahrscheinlichen Textvervollständigungen. Und dann wäre diese Art von Erklärung, hieße im Grunde ist das nichts anderes als das, was man sehen kann, wenn man eine Textnachricht schreibt, nämlich dass das nächste wahrscheinliche Wort angezeigt wird und dann vervollständigt. Diese Beschreibung ist aber, glaube ich, im Augenblick gar nicht mehr so hilfreich. Denn das ist zwar grundsätzlich korrekt, aber die Tatsache, dass diese Vervollständigung im Grunde sowas wie emergente Qualitäten an den Tag legen, nämlich Formen von groß ausgreifenden Kontextanalysen, die durchaus so etwas wie Argumentation herstellen können, ist dadurch nicht ohne weiteres erklärt. Ich will nicht sagen, dass das jetzt heißt, dass Large Language Models auf irgendeine grundsätzliche Weise mit menschlicher Intelligenz vergleichbar sind. Darum geht es nicht. Aber ganz pragmatisch können sie durchaus sehr, sehr viel mehr. Das wissen wir ja alle, wenn wir mit ihnen arbeiten. Und da gibt es dann immer Abgrenzungskämpfe. Und man muss sich da gar nicht auf eine Seite stellen. Also jetzt so ein Begriff wie Kreativität ist an sich schon so vorbelastet, dass ich ihn hier nicht verwenden möchte. Aber auf einer ganz pragmatischen Ebene ist das, was diese Modelle herstellen, eben am Ende nicht mehr ohne weiteres zu unterscheiden von dem, was Menschen zumindest textlich hervorbringen können. Und darum geht es ja erstmal hier. Aussagen über Intelligenz, menschenähnliche oder übermenschliche, finde ich, sind da fast schon sekundär, wenn man sich immer einfach mit dieser Textebene auseinandersetzt.
7: Also die entscheidende Frage ist ja, Frau Hamm, kann KI Romane schreiben wie ein Mensch?
9: Nee, kann sie nicht, meiner Meinung nach. Es braucht unglaublich viel menschliche Intelligenz, um das, was die Large Language Models produzieren, dann wieder so zu bearbeiten, dass es so wirkt, als wäre es von vornherein von einem Menschen geschrieben worden. Ich wollte noch ganz kurz eines sagen zu der Frage, wie viel darf rein KI oder wie viel nicht oder so. Als Praktikerin muss ich sagen, das ist eigentlich ganz klar festgelegt. In dem Moment, wo ich einen Vertrag unterschreibe mit einem Verlag, verpflichte ich mich darauf, ein Buch selbst zu erstellen und selbst zu verantworten. Und wenn wir die rechtlichen Regelungen, die wir jetzt haben, ernst nehmen, könnten die uns dabei helfen. AutorInnen, die das sozusagen nicht einhalten, handeln ungesetzlich, handeln illegal. Sie betrügen praktisch die Verlage um das Urheberrecht, das deren Geschäftsmodell ist.
8: Darf ich darauf direkt antworten? Also ich finde es interessant, weil es natürlich dafür auch Präzedenzen gibt, die zeigen, dass die Sache eben nicht so einfach ist. Also dass sich zurückziehen auf die Rechtslage wird da problematisch, wo erstmal gar nicht so klar ist, wo eigentlich der Unterschied zwischen KI generiert und menschengemacht verläuft. Also wir reden hier davon, als wäre das eine binäre Situation. Ich schreibe ein Buch oder die KI schreibt ein Buch. Aber um die Situation geht es ja eigentlich gar nicht. Sondern es geht darum, dass 5%, 10%, 25% des Textes entweder mit KI geschrieben oder durch KI überarbeitet worden sind. Und da wäre dann dieser Unterschied schon mal wieder fraglich. Und ein Beispiel würde ich auch geben aus der Geschichte der Übersetzung. Das Übersetzungshandwerk hat schon seit sehr langer Zeit maschinelle Unterstützung. Also mindestens seit 20, 25 Jahren gibt es Übersetzungsumgebungen, die helfen ÜbersetzerInnen dabei, beispielsweise Vokabulare anzulegen, eine Rohübersetzung vorzugeben, die dann nachbearbeitet wird. Und hier gab es eigentlich diese Situation gar nicht, dass so etwas wie ein Betrug vorliegt, wenn diese technischen Hilfsmittel verwendet werden. Also ich würde sagen,
9: die auch keine generative KI.
8: Aber machen Sie das jetzt an dieser bestimmten Technik fest? Ich glaube, wenn das ein rechtliches Argument ist, dann geht es um die Verwendung von Hilfsmitteln. Und dann muss man festlegen, wo ist eigentlich der bestimmte Grad, wo diese Verwendung umschlägt in eine Auslagerung und damit einen Betrug. Und ich glaube, so ohne weiteres kann man das gar nicht festlegen.
7: Es gibt ja einige prominente Wortmeldungen, die Öffentlichkeit da auch ziemlich aufgerüttelt haben. Die Literaturnobelpreisträgerin Olga Tokarczuk sagte, sie nutze KI. Für Inspiration, für die Anfangsrecherche oder die Japanerin Riku Dan sagt, sie hat 5% von ChatGPT schreiben lassen. Ist das jetzt schon kriminell oder ist das noch legal? Ist ja schwierig zu beurteilen, Herr Schröter, oder?
10: Ja, wir haben im 18., 19. Jahrhundert vielleicht auch früher Reimwörterbücher, die sozusagen kombinatorisch den Autorinnen und Autoren ermöglicht haben, mehr zu sehen, als sie vorher gesehen haben. Mhm. Eine Schriftstellerin, die jetzt sagt, ja, sie benutzt ChatGPT, um den Raum der Optionen im Plot weiterzuentwickeln, weiter als das, was sie sieht. Ja, ist das ein Betrug, vor allem wenn sie sagt, dass sie es macht?
7: Da möchte ich gleich mal nachfragen, Herr Weyer. Dürfen Sie eigentlich als Autor firmieren, wenn Sie mit KI einen Roman schreiben? Roman ohne Autor haben wir ja die Sendung genannt. Ist das vorstellbar?
8: Ich glaube, Ich stehe nach wie vor auf dem Standpunkt, dass es das nicht gibt. Also dass eine KI selbst niemals, oder nicht niemals, aber als eine KI in der Situation, in der wir uns heute befinden, kein Autor oder keine Autorin sein kann, weil Autorschaft eben nicht die Produktion eines Objekts ist, also die kausale Hervorbringung eines textlichen Produkts, sondern tatsächlich eine soziale Zuschreibung. Ja, also Autorschaft ist etwas, was sozusagen qua Personsein, qua sozialer Akteursein zugeschrieben wird. Und das kann eine KI im Moment nicht sein. Also all das wären im Grunde Fiktionen, bei denen man mitspielen muss, wenn man jetzt sagen würde, ChatGPT ist Autor oder Autorin. Mhm. Insofern ist das eine ganz andere Frage für mich.
7: Ein Roman ohne Autor, Frau Hamm, was macht das mit Lesern? Ist egal, wer oder was hinter einem Text steht, Hauptsache der Text gefällt. Und Verlage werben ja auch nicht nur mit einem Titel, sondern eben auch mit dem Menschen dahinter. Wie wichtig ist die Bindung Autor-Leser? Was meinen Sie?
9: Also das kann ich Ihnen eigentlich nicht beantworten, weil ich selber keine Leserin von KI-generierter Literatur bin und deshalb auch nicht beurteilen kann, was das mit einem macht.
8: Das wissen Sie aber nicht.
9: Genau, weil ich dazu auch gar keine Erfahrungen habe. Aber vielleicht noch mal einen Schritt zurück. Vorhin ist die Aussage gefallen, es sei nicht unterscheidbar. Das spielt ja jetzt auch für die neue Frage eine Rolle. Wenn es nicht unterscheidbar wäre, dann könnten KI-Detektoren auch nicht unterscheiden, ob es menschengemacht oder KI-generiert ist. Das heißt, es gibt ja Unterscheidbarkeiten. Wir können jetzt auf die Bauart von Detektoren sprechen. Das ist wahrscheinlich sehr, sehr technisch und nicht unbedingt so interessant. Aber es gibt Unterschiede und eines ist mir sehr wichtig zu betonen, weil wir gucken jetzt die ganze Zeit nur auf Ergebnisse, ja, auf den Output, auf das Ergebnis eines Schreibprozesses, letztlich auch auf die wahre Literatur. Ja. Ich würde gerne auf den Prozess des Schaffens schauen, weil genau dort sich Menschsein manifestiert. Und wenn wir das besser beschreiben können, dann kommen wir auch nicht ständig in diese ontologische Verwechslung. Es gibt einen riesigen ontologischen Unterschied, ob eine nicht intentionale Maschine Textattrappen produziert oder ob ein Mensch spricht in der Hoffnung, gehört zu werden und dafür ganz bestimmte Formen entwickelt, um genau das, was er sagen will, besser an Mann und Frau zu bringen.
7: Genau das habe ich ja vorhin auch gemeint mit meiner Frage. Ich kaufe als Leser ein Buch, da steht ein Name drauf, einer Autorin, eines Autoren. Wenn das aber nicht mehr der Fall ist, wenn ich weiß, dieses Buch ist von einer KI geschrieben worden, was macht das dann mit mir? Es kann ja jeder für sich entscheiden. Ist es letztlich dann egal, wer diesen Text geschrieben hat?
10: Also das ist ja eine persönliche Frage, deswegen eine persönliche Antwort. Mir ist es tatsächlich sehr, sehr wichtig. Also ich lese Literatur von Menschen, genau aus dem Grund, den Sie gerade, Frau Hamm, auch gesagt haben. Wenn wir uns ansehen, Sie hatten ja gerade vorgeschlagen, nicht so sehr auf die wahre Literatur zu blicken, sondern auf die Produktion. Ich blicke eben als Beobachter doch auch auf die wahre. Und wenn wir sehen, dass Trivialliteratur, Unterhaltungsliteratur längst autorlos funktioniert, also das ganze 20. Jahrhundert über, in einem erweiterten Literaturbegriff, ist das, was Menschen im großen Umfang gelesen haben. Und ich glaube, wenn man sich das klar macht, dass es einen riesigen Markt gibt von Literaturtexten, fiktionalen Texten, die sozusagen autorlos publiziert wurden. Nie stand ein Name einer Autorin oder ein Autor auf den Liebesromanheften und für die sogenannten Männerhefte der sogenannten Spannungsliteratur im Heftromanmarkt kann man die Autoren ein bisschen besser, also die Schreibenden ein bisschen besser rekonstruieren, aber auch sie firmieren nirgendwo namentlich. Und wenn man sich das klar macht, dass wir eigentlich einen Hochliteraturbetrieb haben, in dem Autorschaft ein starkes Konstrukt ist und andere Bereiche, in denen Autorschaft nicht vorkommt, ist für mich eine Art Prognose oder eine Einschätzung, dass die Technologie plus Infrastruktur, KI, nicht per se einen Autor abschaffen kann oder ein autorloses Buch hervorbringen wird, sondern dass wir doch relativ komplexe literarische Felder, Systeme, Bereiche, je nachdem, wie man das beschreiben will, haben. Und dass natürlich KI so etwas wie den Trivialliteraturmarkt sehr gut besetzen kann und dort auch die Produktion von Texten, die der Unterhaltung dienen, hervorbringen könnte und das vielleicht gar niemand stört. Und was auffällt in der aktuellen Diskussion, finde ich, dass in einem Hochliteraturmarkt mit einem emphatischen Literaturbegriff so etwas mittelfristig nicht passieren wird, weil, Frau Hamm, Sie kämpfen aktiv dagegen, viele andere auch, was, glaube ich, sehr wichtig ist. Und deswegen bin ich ganz zuversichtlich, dass sozusagen die Autorposition so zentral ist in unserem Feld, dass sie erhalten bleibt.
7: Ja, es hat ja auch einen Grund natürlich. Also was natürlich feststeht, Romane ohne Autor, mit Autorenlesungen könnte es da schwierig werden. Was ich sagen will, Herr Bajor, ist natürlich, Literatur ist ja auch ein Ort der gesellschaftlichen Auseinandersetzung, der Diskussion. Es stirbt das Gespräch über Literatur, wenn es KI geschrieben wird, wenn es einheitlich wird, wenn es einförmig wird unter Umständen.
8: Ja, wenn wir davon ausgehen, dass KI-Literatur erstmal etwas, was ich meine, so ohne weiteres gar nicht existiert. Also sagen wir erstmal, dass so etwas gäbe es. Und ich sage, es existiert nicht, weil KIs keine Autoren sind. Es muss immer jemand sein, der den Text eben noch absegnet, unter seinem Namen zirkuliert, etc., etc. Die Person kann dann natürlich auch darüber diskutieren und dafür einstehen. Das würde ich gerne einmal trennen von genau der anderen Frage von Produktion und Rezeption, um nochmal darauf zu kommen. Mhm. Also wir haben es ja erstmal nur mit Objekten zu tun, denen wir als Leser, als Leserin gegenüberstehen von außen, im Grunde nur als Produkte. Also man kann da gar nicht anderes tun, als eine Rezeptionsperspektive einzunehmen. Wenn man sich nämlich auf die Produktionsperspektive verlegt, dann geht man im Grunde immer davon aus, dass es eine Art von Einfühlung in den Produktionsprozess gibt, den man aber eben nicht vornehmen kann, ohne die Rezeption völlig außen vor zu lassen. Und ich sage das deshalb, weil ich hier auch eine Form von Verengung sehe der Diskussion von Literatur, die letztlich darauf hinausläuft, zu sagen, gute Literatur ist eine, die gut gewollt ist. Ja, also dass so etwas wie das Kriterium für gute Literatur, so etwas wie Intentionalität ist, halte ich für verengend. Denn auch ein Text, der nicht in allen Einzelheiten gewollt ist, kann ein guter Text sein. Und hier von Begriffen, von starken Begriffen von Menschlichkeit anzufangen, ist für mich eigentlich eine Sackgasse. Also wir müssten in der Lage sein, auch und gerade wegen der langen Geschichte experimenteller Literatur, der es eben nicht immer nur darum ging, intentional zu schreiben, sondern die ewig schon experimentiert hat mit Zufallsprozessen, mit bestimmten Regeln, die gegeben werden und so weiter, dass wir hier nicht eben diese Form von Deklaration vornehmen, was jetzt Literatur ist, nur aufgrund der Art der Produktion. Das kann es ja nicht sein. Also man darf die Rezeptionsperspektive, glaube ich, nicht weglassen. Und um jetzt nochmal den Bogen zu schlagen zur Präsenz des Autors oder der Autorin, auch ein experimentell hergestellter Text, und das kann eben auch einen Text einschließen, der maschinell generiert wurde, kann präsentiert und als eigenes Produkt oder als eigene Schöpfung diskutiert werden. Das halte ich erstmal überhaupt nicht für illegitim. Also hier zu sagen, die Produktionsform ist das Ausschlusskriterium, das kann eigentlich nicht sein. Mhm. Was sein kann natürlich ist, und da haben Sie recht, so etwas wie eine Homogenisierung von Output, eine Vermassung und quasi maschinelle Produktion, also im Sinne von Massenproduktion von Text, die letztlich dafür sorgt, dass wir überschwemmt werden mit Texten minderer Qualität. Das sind aber zwei verschiedene Fragen. Das würde ich unbedingt auseinanderhalten.
7: Frau Hamm, Sie waren angesprochen. Wollen Sie vielleicht antworten?
9: Ja, gerne. Also zum einen ganz kurz auf das, was Sie gerade gesagt haben. Eine Maschine kann keine Schöpfung hervorbringen. Der Begriff ist reserviert für das, was Menschen machen. Maschinen können was generieren, meinetwegen, aber sie können keine Schöpfung hervorbringen. Jetzt nochmal zu der Frage, stirbt die Literatur als Ort gesellschaftlicher Auseinandersetzung? Ich antworte mal als Übersetzerin. Ein Beispiel für mich, wo die Literatur genau das geleistet hat, war die Übersetzung des Buchs Kanaki von Joseph Andras. Das ist ein Buch, das spielt in Neukaledonien im Südpazifik. Die indigene Bevölkerung heißen Kanak und die haben eine kulturelle Praxis, die heißt Faire la Coutume. Auf Deutsch würde man wörtlich übersetzt und die KI würde sagen, den Brauch machen, worunter keiner sich etwas vorstellen kann. Als Übersetzerin muss ich mir jetzt überlegen, wie kann ich diese kulturelle Praxis oder überhaupt die Tatsache, dass es sich um eine umfassende Praxis und einen Identitätsbegriff handelt und nicht um einen Maibaum, wo irgendwas aufgeführt wird, wie kann ich das in meine Sprache und für meine LeserInnen übersetzen? Genau das bedeutet das Wort übersetzen. Das kann ich nur, indem ich eine Interpretation, eine Deutung und eine Recherche betreibe und dann versuche, das Arsenal an sprachlichen Mitteln, das ich zur Verfügung habe, zu nutzen. Das kann eine KI, es macht eine KI schlicht und einfach nicht. Die KI nimmt das, was in den Trainingsdaten zu finden ist, und in den Trainingsdaten sind stark auch kolonialistisch verzerrte Diskurse zu finden. Wir müssen uns vielleicht auch noch mal klar machen, dass in diesen Large Language Models vor allem das abgelegt ist an Text und dann auch wieder reproduziert wird, was in den dominanten großen Schriftkulturen produziert wurde. Das heißt, männlich dominiert, kolonialistisch dominiert und so weiter. Indigenes Wissen ist dort kaum abgelegt. Und wird ein LLM auch nie ausspucken.

0: Forum. Wir reden über das Thema Roman ohne Autor tötet KI die Literatur. Das diskutieren die Autorin und Übersetzerin Claudia Hamm, der Literaturwissenschaftler Julian Schröter und der Philosoph Hannes Bajor. Über ein Thema müssen wir noch reden, auch wenn wir gar nicht mehr so viel Zeit haben. KI berührt ja viele Rechte. Davon haben wir jetzt hier natürlich schon gesprochen. Urheberrechte. Der Börsenverein fordert deshalb in einem Frankfurter Appell die weitgehende Regulierung von KI. Beispiel: der Verlag Penguin Random House klagt gerade gegen OpenAI, weil deren KI eine neue Folge vom Kinderbuch Drache Kokosnuss generiert hat. Herr Schröter, die Frage ist ja, lässt sich KI überhaupt noch ausreichend regulieren oder ist es dafür nicht schon zu spät?
1: Ja, ich glaube, wir können die Tech-Konzerne und damit das, was wir künstliche Intelligenz nennen, im Prinzip sehr gut regulieren. Wir können sie vor allem dort regulieren, wo es wirklich teuer ist für sie, wo es weh tut. Das sind die Größe der Rechenzentren, das ist die Energie, die es kostet. Es sind aber auch die Durchsetzung von Urheberrechten. Und ich glaube, das ist unbedingt notwendig. Frau Hamm, Sie haben vorhin gesagt, der Unterschied zu älteren Werkzeugen oder Quasi-Werkzeugen ist, dass KI nicht mehr ein Werkzeug für uns ist, sondern wir werden zum Werkzeug der KI. Ich würde ein bisschen widersprechen. Es ist, die Gefahr droht und vielleicht ist das auch gar keine unpassende Gegenwartsdiagnose in vielen Fällen. Aber wenn es uns gelingt, die Technologie zu regulieren und zu wissen und auch mitzubestimmen, welche Ziele sie verfolgt und welche Ziele sie verfolgen sollte durch das Training, durch das Feintuning und die weitere Spezifikation der Systeme, dann kann das sehr wohl ein Werkzeug sein. Würde ich sagen. Mhm. Und ich glaube, es ist unbedingt notwendig, dass wir sozusagen den ökonomischen Bereich künstlicher Intelligenz, und das ist ja das, worüber wir de facto sprechen, über das Silicon Valley, dass wir das regulieren oder dass wir regulieren, wie es jeweils innerhalb der EU oder in den einzelnen Ländern Europas angewandt werden kann, dass wir das unter Kontrolle haben. Ich denke, es ist aber auch wichtig und entscheidend, dass wir im öffentlichen Bereich wieder diese Technologien weiterentwickeln. Das ist ein Problem, weil es ist sehr teuer. Es würde heißen, KI an die Universitäten zurückzuholen, ohne dass wir das Geld und die Mittel hätten, die es dafür bräuchte. Aber es wäre und es ist eine Möglichkeit, transparentere Systeme zu schaffen. De facto sehen wir das natürlich indirekt schon auch ein bisschen dadurch, dass mit Mistral ein europäisches Projekt da ist und dass chinesische KI-Systeme bei aller Problematik, die sie mitbringen, trotzdem für mehr Dynamik auf dem Markt sorgen.
0: Und auf unser Thema hier heute gemünzt, Herr Bajor, welche Regeln brauchen wir, wenn wir über die Verwendung von KI in der Literatur sprechen?
2: Also ich würde sagen, auch wenn Regeln letztendlich auf lange Sicht womöglich sinnlos sind, weil der Zweifel sich nicht aus der Welt räumen lässt, brauchen wir die Regeln dennoch. Das ist die dialektische Situation, in der wir sind. Ich bin absolut dafür, gerade den Aspekt, der eigentlich noch gar nicht zur Sprache kam, nämlich die unglaubliche Kapitalakkumulation, die gerade Tech-Firmen im KI-Bereich auf sich vereinen, stark zu regulieren und wahrscheinlich auch so weit zu regulieren, dass man in einzelnen Teilen sogar von Zerschlagung über eine Antimonopolismus-Verfahren nachdenken könnte. Das Problem, das hier besteht, ist ja so etwas wie die radikale Privatisierung von Sprachtechnologie. Und da ist Literatur wahrscheinlich unser geringstes Problem. Das größte Problem, das ich hier tatsächlich sehe, ist, dass wir auf eine Zukunft zusteuern, in der an irgendeinem Punkt jegliche Art von sprachlicher Kommunikation durch solche Modelle, und das heißt durch solche Monopolisten, geleitet wird, sodass wir, was wir sagen, im Grunde immer bereits entschieden ist, bevor wir es gesagt haben. Und das halte ich für ein riesengroßes politisches Problem, weil auch das Medium von Sprache als das Medium politischer Auseinandersetzung damit unmittelbar dieser Kapitalkontrolle unterliegt. Das ist, also insofern würde ich sagen, ich bin absolut für die Regulierung dieser Monopolisten aus dieser Seite von, gesehen von dieser Seite von Kapitalakkumulation. Ein anderes Problem wäre so etwas wie das kognitive Offloading, also dass man im Grunde nicht mehr selber denkt. Auch das ist ein großes Problem, das sehe ich gerade als Hochschullehrer bei meinen Studierenden, die sozusagen im Grunde gar nicht mehr aufwachsen mit einem selbstgeschriebenen Text oder die Idee, dass man etwas selber schreiben kann. All das sind riesengroße Probleme. Oder die Literatur, wenn ich das noch zu Ende führen darf, die Literatur

0: Natur selbst ist davon natürlich ein Teil. Aber wir erstens kommen wir nicht mehr zurück hinter einer Situation, in der es KI gibt. Ja, auch wenn ich, und das ist das Interessante, wenn ich niemals KI verwende, schreibe ich unter den Bedingungen von KI, weil ich möglicherweise so schreibe, dass ich nicht so gelesen wäre, als hätte ich KI verwendet. Das ist das eine. Und dann, naja, KI und Literatur ist aber gleichzeitig auch etwas, was erlaubt sein muss. Also ich bin der festen Überzeugung, dass die Verwendung von Technik zur Literaturproduktion sozusagen nicht unter dem Verdacht von vornherein stehen darf, hier werde etwas Minderwertiges produziert, weil das den Begriff von Literatur einschränken würde.
1: Verstehe. Man könnte also vielleicht umgekehrt vorgehen, Frau Hamm. Man könnte sagen, wie Herr Bajor, KI lässt sich da eh nicht mehr einfangen. Sie ist schon mal in der Welt. Man will aber vielleicht trotzdem KI-freie Literatur retten. Da könnte es eine Art Gütesiegel für menschengemachte Literatur geben. Das ist ja immer mal schon diskutiert worden. In Großbritannien gibt es, glaube ich, auch schon einige Start-ups, die sich darauf spezialisiert haben. Wäre das eine Lösung, mit der Sie mitgehen können?
2: Ja, die Frage wäre, was zeichnet, steht auf dem Gütesiegel drauf? Steht dann drauf, dass das ein Mensch gemacht hat? Eigentlich unterzeichnet der mit seinem Namen schon, dass er das gemacht hat. Wir haben darüber schon gesprochen. Ich habe da eine andere Meinung. Ich glaube auch, ich habe einen anderen Literaturbegriff. Ich glaube, ich würde die Literatur durchaus reservieren für das, was Menschen schöpfen können. Und nur weil Menschen nicht schreiben können und diesen Prozess nicht machen wollen und das von einer Maschine machen lassen, haben Sie aus meiner Sicht nicht direkt und widerspruchsfrei Anspruch, das auch Literatur zu nennen. Ich würde gerne auch noch...
0: Das ignoriert aber eigentlich die Geschichte experimenteller Literatur.
2: Ja, ich weiß, experimentelle Literatur hat nicht mit generativer KI zu tun gehabt. Das waren ganz andere Maschinen und das ist, glaube ich, sehr weit. Das müsste man nochmal ganz differenziert sich anschauen. Was ich wichtig finde an der Frage nach der Regulierung, und ich bin natürlich unbedingt für Regulierung, sind mehrere Aspekte. Also einmal muss natürlich der Abgriff, der Diebstahl von geschützten Daten verhindert werden. Es braucht die Zustimmung der Autorinnen, es braucht eine Honorierung, es braucht Transparenz, auch was überhaupt in den Trainingsdaten landet. Wir brauchen aber noch viel mehr. Ich bin sehr dankbar, dass Sie, Herr Bajor, die Kapitalkonzentration angesprochen haben. Wir müssen auch ansprechen die Datenkonzentration und die Machtkonzentration, die damit zusammenhängt, weil wir es eigentlich mit zwei Geschäftsmodellen zugleich zu tun haben. Das Ganze, worüber wir jetzt diese Sendung über gesprochen haben, die generative KI zu benutzen, das ist nur ein oberflächliches Produktangebot. Unten drunter läuft die ganze Zeit der Abgriff von Daten, die Erhebung von diesen Daten zur wiederum Zusammenführung, zum Verkauf, zur Monetarisierung. Und diese Daten werden auch für ganz andere Dinge benutzt. Die werden zum Beispiel im Militär benutzt. Und dieser ungefragte, diese Monetarisierung unserer Daten, das müssen wir genauso regulieren. Und wir müssen diese Machtkonzentration verhindern. Weil dann müssten wir einsteigen in die Ideologien, die diese Tech-Bros verfolgen. Und dann können wir das als demokratische Gesellschaften nicht mehr wollen.
1: Wir müssen zum Schluss kommen, leider in diesem Forum hier bei SWR Kultur. Eine kleine Schlussfrage habe ich, die ich gerne in die Runde geben möchte, mit der Bitte vielleicht um eine recht kurze Antwort. Nicht nur der Schriftsteller Clemens J. Setz sagt, für die Literatur ist die KI-Entwicklung bedauerlich, aber sie ist nicht mehr rückgängig zu machen. Das heißt, wir müssen uns ja irgendwie mit ihr, wie auch immer, arrangieren. Herr Schröter, ich habe bei Ihnen einen interessanten Gedanken gefunden. Die Kollaboration Mensch-Maschine wird die neue Normalität. Daneben entsteht ein puristischer Literaturmarkt, so ein bisschen wie die Vinylplatte neben Spotify. Das halten Sie für möglich?
3: Ich halte es für möglich. Es ist wirklich nur ein Szenario. Ich werde einfach oft gefragt, nachdem wie es weitergeht. Und ich kann nicht in die Glaskugel schauen. Ich habe keine Ahnung, wie die Zukunft aussehen wird. Es wäre ein Szenario und vielleicht nicht das Allerunglücklichste, weil das die dystopischere Variante wäre, dass auch das verschwindet gewissermaßen, dass das Lesen insgesamt verschwindet. Ja.
1: Was meinen die beiden anderen?
2: 70% der AutorInnen und Übersetzer, LiteraturübersetzerInnen lehnen den Gebrauch von KI ganz grundsätzlich ab, weil er natürlich ihre eigene Infrastruktur und ihr Berufsumfeld bedroht. Insofern würde ich Herrn Schröter recht geben. Es gibt eine große Chance, dass es eine rein menschengemachte Literatur gibt. Und wir werden auch Mittel finden, um die als solche für die Leserschaft zu kennzeichnen. Und nicht dazu beizutragen, dass demnächst 30% des weltweiten Energieverbrauchs nur von diesen Maschinchen anfällt, die wir benutzen, um unsere Arbeit ersetzen zu lassen.
1: Herr Bayou, ein kurzes Schlusswort von Ihnen.
0: Ich sehe die menschliche Literatur, sofern es das gibt, eigentlich nicht bedroht. Und zwar durchaus, weil es einfach eine Form von Praxis ist. Es ist ein Tun, das sich vielleicht zu einem bestimmten Grad automatisieren lässt, aber das eigentlich auch nicht ein Tun ist, das in Begriffen von Effizienzsteigerung zu denken ist. Also ich halte das eigentlich für ausgemacht, dass es natürlich weiterhin menschliche Literatur gibt. Das Problem wäre dann so etwas wie die Auszeichnung, das haben wir diskutiert, aber dass sich das erhält, steht völlig außer Frage. Ob sich das Rezeptionsverhalten jetzt dem weiterhin angleicht oder nicht, das ist etwas völlig anderes.
1: Roman ohne Autor tötet KI die Literatur, darum ging es hier heute. Im Forum bei SWR Kultur zum Beginn der Frankfurter Buchmesse, wo das Thema natürlich auch in aller Breite diskutiert wird. Ich bedanke mich bei meinen Gästen, die da waren. Claudia Hamm, Autorin und Übersetzerin in Berlin. Hannes Bayou, Philosoph und Autor an der University of California in Berkeley. Und Julian Schröter, Literaturwissenschaftler an der LMU München. Ganz herzlichen Dank auch Ihnen allen fürs Zuhören. Hinweise auf Bücher zum Thema unserer Gäste finden Sie auf swrkultur.de/forum. Mein Name ist Gregor Papsch. Tschüss.
4: 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Nach den Nachrichten um 18 Uhr folgt SWR Kultur aktuell mit Gerhard Leitner und aktuellen Themen. Es wird unter anderem über den 7. Oktober auf dem Nova-Festival-Gelände gesprochen. Der Anschlag jährt sich nun zum dritten Mal. Wie ist nun die Lage in Israel, auch so kurz vor der Parlamentswahl? Und nach Deutschland schauend wird sich vor dem Koalitionsausschuss mit den Reformen beschäftigt, sowie dem gewählten AfD-Landtagspräsidenten. Doch zuvor haben wir noch virtuosen Jazz für Sie.
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4: 100 Jahre alt wurde diese beeindruckende Musikerin dieses Jahr, Melba Liston. Zu Unrecht nicht allzu bekannt. Als schwarze Frau und Posaunistin hatte sie es Mitte des 20. Jahrhunderts besonders schwer. Sie hören Zagreb This und You Don't Say.

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4: 18 Uhr mit Rahel Ehret. 3 Jahre nach dem Hamas-Überfall auf Israel hat der Landtag von Baden-Württemberg der Opfer gedacht. Die islamistischen Terroristen töteten damals mehr als 1200 Menschen und verschleppten viele in den Gazastreifen. Landtagspräsident Strobel sagte in der Gedenkstunde, Terror und Antisemitismus seien in all ihren Facetten zu verurteilen.
5: Nach dem Hamas-Angriff auf Israel am 7. Oktober sind die antisemitischen Straftaten auch bei uns stark angestiegen. Die Jüdinnen und Juden in unserem Land können sich darauf verlassen, dass wir alles in unserer Macht Stehende tun, um ihre Sicherheit zu gewährleisten. Freilich ist es eine Schande, dass wir das überhaupt tun müssen.
4: Im Anschluss an die Gedenkstunde hat der Landtag über den wachsenden Antisemitismus diskutiert. Bundeskanzler Merz warnt vor einer Zusammenarbeit mit Parteien an den politischen Rändern. Mit Blick auf Berlin appellierte der CDU-Chef an die politische Mitte, ein Bündnis von Grünen und SPD mit der Linken zu verhindern. Die Linke hatte die Abgeordnetenhauswahl im September gewonnen und will mit Grünen und SPD über eine Regierung sprechen. Auch CDU, Grüne und SPD hätten gemeinsam eine Mehrheit. Ermittlern aus Nordrhein-Westfalen ist ein Schlag gegen die weltweit tätige russische Hackergruppe Chilin gelungen. Ein Mitglied der Gruppe wurde in Japan festgenommen und nach Deutschland ausgeliefert. Laut dem nordrhein-westfälischen Innenministerium handelt es sich um einen 28-jährigen Russen. Er sei einer der führenden Köpfe der Hackergruppe. Sie habe in den vergangenen 2 Jahren bundesweit rund 150 Unternehmen, Behörden und Kliniken angegriffen, darunter die Deutsche Bischofskonferenz und die Partei Die Linke. Der Nobelpreis für Chemie geht in diesem Jahr an den Franzosen Henri Cagin und den Japaner Kenzo Suai. Sie werden für eine Entdeckung ausgezeichnet, bei der es um das Verhalten von Molekülen geht. Cagin und Suai haben gezeigt, wie Chemiker bei einer Reaktion das Verhalten der Moleküle gezielt steuern können. Somit können Medikamente eine gewünschte Wirkung erhalten. Der Autobauer Audi aus Ingolstadt hat Berichte bestätigt, Mitarbeiter in die Rüstungsindustrie verleihen zu wollen. Befristet und auf freiwilliger Basis, teilt das Unternehmen mit. Damit sollten beispielsweise Ingenieure oder Projektmanager in Ingolstadt Beschäftigungsperspektiven bekommen und der Fachkräftebedarf in Bayern gedeckt werden. Das Angebot stoße auf reges Interesse, hieß es von Audi. Wer es annehme, bleibe aber beim Autobauer angestellt. In der ersten Runde der Tarifverhandlungen für die Beschäftigten der baden-württembergischen Metall- und Elektroindustrie haben die Arbeitgeber kein Angebot vorgelegt. Der Verhandlungsführer von Südwestmetall, Krause, sagte in Ludwigsburg, die Wettbewerbsfähigkeit der Unternehmen stehe auf dem Spiel. Statt um Lohnerhöhungen müsse es diesmal um Entlastungen für die Firmen gehen. IG Metall-Bezirksleiterin Resch erklärte, die Beschäftigten bräuchten vor allem Sicherheit für ihre Einkommen und ihre Arbeitsplätze. Die Gewerkschaft fordert für die 900.000 Beschäftigten im Land 5% mehr Geld. Die Schauspielerin Eva Marie Saint ist im Alter von 102 Jahren gestorben. Das hat ihr Sprecher mitgeteilt. Sie galt als eine der letzten großen Schauspielerinnen der goldenen Ära Hollywoods. Bereits für ihr Kinodebüt Die Faust im Nacken an der Seite von Marlon Brando bekam sie 1955 einen Oscar. Saint spielte in zahlreichen Kinofilmen an der Seite von Stars wie Henry Fonda, Richard Burton oder Burt Lancaster. Als legendäre Filmszene gilt ihr Flirt im Zug mit Cary Grant in Alfred Hitchcocks Der unsichtbare Dritte. Laut eigener Aussage hatte Hitchcock ihr als Regieanweisung fürs Flirten gesagt, sie solle nicht mit den Händen fuchteln, mit tiefer Stimme sprechen und Cary Grant direkt in die Augen schauen. SWR Nachrichten, Redaktion, Ann-Sophie Galli und Stefan Ewerts. Das Wetter in Baden-Württemberg und Rheinland-Pfalz. Eine Kaltfront bringt wesentlich kühlere Luft. Die Vorhersage, teils Sonne, teils Wolken, in der Nacht Regen und örtlich Gewitter bei 16 bis 10 Grad. Morgen in Baden-Württemberg regnerisch, in Rheinland-Pfalz wechselnd wolkig mit Schauern. Dazu 12 Grad auf den Hunsrückhöhen bis 17 Grad entlang des Rheins. Freitag aus Nordwesten neuer Regen, im Süden Baden-Württembergs lange trocken und anfangs freundlich. Am Wochenende wechselhaft mit Schauern und etwas Sonne, herbstlich kühl. 18.05 Uhr.
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6: Und das sind einige der Themen. Bis 6:30, 3 Jahre nach dem Hamas-Terroranschlag in Israel, wird heute der Opfer des 7. Oktober gedacht. Dazu gleich unsere Korrespondentin. Beim Koalitionsausschuss der Bundesregierung heute Abend geht es neben wichtigen Reformvorhaben auch um die Frage, wer hat der AfD in Sachsen-Anhalt zusätzliche Stimmen für den Landtagspräsidenten verschafft? Und Porsche will mit exklusiven und teuren Sportwagen aus der Krise fahren. Mein Name ist Gerhard Leitner. Einen schönen guten Abend. Es war der reinste Horror und der Auslöser einer Gewaltspirale im Nahen Osten. Heute vor 3 Jahren, am 7. Oktober 2023, haben Hamas-Terroristen Israel überfallen, mehr als 1.200 Menschen getötet und 250 Geiseln in den Gazastreifen verschleppt. In Israel wird seit heute Morgen an das Massaker erinnert und der Opfer gedacht. Um 6.29 Uhr Ortszeit hat Präsident Herzog in seiner Residenz in Jerusalem eine Kerze entzündet, in Erinnerung an die Toten und Verletzten. Im gesamten Land gibt es Gedenkveranstaltungen. Trauernde kamen auch auf das Gelände des Nova Musikfestivals, wo die Hamas-Terroristen 370 Menschen getötet haben und Dutzende Geiseln genommen haben. Auf dem Gelände ist unsere Korrespondentin Bettina Meyer. Frau Meyer, auf welche Weise findet dort das Gedenken statt?
7: Das ist ein ganzer Tag von Erinnerungen. Also ich bin seit dem Morgen hier, im Dunkeln war ich schon da, kurz vor 6.29 Uhr, als damals noch die vielen jungen Menschen hier getanzt haben zu Technomusik. Und dann um 6.29 Uhr der Angriff der Hamas begann, die Musik verstummte und die Angriffe begannen mit Raketen, mit Terroristen, die hierher kamen und mehr als 350 junge Menschen grausamst ermordeten, viele verletzt wurden. Und es sind sehr viele Angehörige, vor allem Eltern, hierher gekommen, die persönliche Gegenstände ihrer Kinder mitgebracht haben, die Geschichten über sie erzählen, die wollen mit uns, mit anderen, allen, die hierher kommen, reden und die Erinnerung wachhalten. Sie wollen zeigen, dass das nicht nur Nummern oder ja, Opferstatistiken sind. Und das ist ihnen sehr, sehr wichtig. Und gleichzeitig haben sie auch ihre Wut ausgedrückt auf die Regierung hier, die eben das Versagen am 7. Oktober immer noch nicht in die Verantwortung genommen hat.
6: Wie tief sitzt denn der Schock immer noch bei den Menschen, die diesen Tag speziell beim Festival erlebt oder besser überlebt haben?
7: Also man kann gar nicht beschreiben, wie tief dieser Schmerz wirklich sitzt. Das merkt man, wenn man hier ist und den Menschen in die Augen schaut. Man sieht es ihnen einfach an. Für viele hat sich das Leben komplett geändert seitdem. Und man spürt es, wenn man mit den Menschen redet. Ich habe mit einem Vater heute Morgen sprechen können. Seine Tochter wurde ermordet, sie hat 3 Kinder hinterlassen und er muss sie jetzt großziehen und da ist eine unglaubliche Lücke entstanden, er kann selber nicht mehr arbeiten, also für ihn hat sich alles verändert, er kann mit diesem Schmerz und diesem Schock gar nicht richtig umgehen und so geht es wirklich vielen hier, die Ähnliches erlebt haben. Ich war gestern im Kibbutz Kfar Aza hier in der Nähe, das überfallen wurde, wo viele Menschen entführt und ermordet wurden. Wir haben auf der Terrasse gesessen, auf die Trümmerwüste tatsächlich auch in Gaza schauen können. Und ich habe ihn gefragt, wie er damit umgeht, dass er das jeden Tag sieht. Und er hat mir einfach erklärt, am 7. Oktober hat er 30 Stunden in seinem Schutzraum ausgeharrt. Und neben ihm in allen Häusern um ihn herum sind seine Nachbarn ermordet worden. Da wird einem so richtig bewusst, was dieser 7. Oktober hier ausgelöst hat und was er mit den Menschen wirklich gemacht hat auch.
6: Stichwort Gaza, wo die israelische Armee nach dem schrecklichen Hamas-Terrorangriff fast die gesamte Region in Schutt und Asche gelegt hat, mit Zehntausenden Toten seit damals. Was macht das mit Ihnen, Frau Meyer, als Beobachterin, gerade an so einem Tag wie heute?
7: Ich war nicht auf der anderen Seite des Zauns, denn das ist überhaupt nicht möglich für Journalisten, unabhängig aus Gaza zu berichten. Seit dem 7. Oktober eine ganz große Einschränkung der Pressefreiheit übrigens. Insofern haben wir da wirklich nicht sehr, sehr viel zu diesem, ja, was da wirklich vor sich geht. Wir haben Mitarbeiter vor Ort, die uns da auf dem Laufenden halten. Das ist aber sehr schwer, wirklich jeden Tag Details zu erfahren. Wir wissen, dass diese Waffenruhe sehr brüchig ist, dass es weiter Angriffe gibt. Wir haben auch heute hier wirklich ja Artilleriefeuer wieder gehört und haben gehört, dass es immer noch Explosionen gibt. Also es gibt täglich Luftangriffe. Diese Waffenruhe ist keine Ruhe, sondern eine nicht existierende Waffenruhe.
6: Das Gedenken an die Opfer des Hamas-Terroranschlags vom 7. Oktober findet heute landesweit statt. Was ist denn für die zentrale Gedenkveranstaltung in Tel Aviv geplant?
7: Ja, also es gibt tatsächlich im Hayakon Park heute Abend noch eine große Gedenkveranstaltung mit einer großen Bühne. Übrigens Reim auf dem Nova-Festival-Gelände auch. Man hört es schon ein bisschen. Hier wird noch Präsident Herzog erwartet, der hier eine Rede halten soll. Es werden Überlebende des Nova-Festivals auch hier auf der Bühne sprechen. Ähnliches eben in Tel Aviv, an vielen Orten in Israel übrigens, aber die großen Veranstaltungen in Tel Aviv und hier im Gaza-Umfeld. Und ja, in Tel Aviv beispielsweise werden dann auch möglicherweise Überlebende noch sprechen und auch eine Geisel, die diese Gefangenschaft überlebt hat.
6: Vom Gelände des Nova-Festivals, das von der Hamas brutal überfallen wurde mit mehr als 360 Toten, war das Israel-Korrespondentin Bettina Meyer. Tom Sergew ist israelischer Historiker und Journalist. Mit ihm kann ich über das Gedenken und die Folgen des Anschlags sprechen. Herr Sergew, wie hat denn der Hamas-Terroranschlag vor 3 Jahren die israelische Gesellschaft verändert?
8: Also der Hauptschock lag darin, dass man zum ersten Mal das Gefühl hatte, dass man sich nicht mehr verlassen kann darauf, dass dieser Staat die Bürger verteidigen kann. Wir sind an kurze Kriege gewöhnt, die wir gewinnen. Und dieses ist ein langer Krieg, den wir nicht gewinnen.
6: Also auch
8: das ist sehr, sehr schockierend, auch auf dem emotionellen Niveau. Man verlässt sich nicht mehr oder viel weniger auf das Leben in diesem Staat als früher. Und das ist wirklich ein sehr, sehr starker Schlag. Ich kann mich nicht erinnern, wann das Leben in Israel so bedrückend war. Man hat das Gefühl, dass alles, was man geglaubt hat, neu zu überlegen ist.
6: Alte Gewissheiten, ja. Vor 3 Jahren haben sehr viele Israelis nach dem Anschlag Rache geschworen. Ist das heute immer noch so?
8: Nein, aber es gibt kaum Israelis, die Kritik ausüben an dieser fürchterlichen Rache, die wir da doch durchgeführt haben in Gaza. Das zählt allgemein als in Ordnung, was wir da angetan haben, den Palästinensern.
6: Das heißt,
8: Auch jetzt in dem Gedenktag ist vielleicht natürlich, dass das nicht so zum Fokus erwähnt wird, aber ich finde es doch sehr, sehr auffallend, dass man überhaupt nicht davon redet, was danach passiert ist in Gaza. Das ist ein Teil von, ja, Rache ist legitim.
6: Das heißt, Regierungschef Netanyahu hat trotz fast 100.000 Todesopfer im Gaza-Krieg immer noch die Rückendeckung der Bevölkerung?
8: Nicht die Bevölkerung, sondern etwas weniger als die Hälfte der Bevölkerung. Was auch sehr merkwürdig ist, denn der Gedenktag zum Beispiel heute, der steht im Zeichen von sehr, sehr heftiger Kritik an der Regierung. Er ist verantwortlich für was da am 7. Oktober passiert ist, weil sein ganzes Konzept für die Beziehung zu der Hamas war eben falsch. Und er weigert sich sehr, sehr heftig, eine unabhängige Untersuchungskommission zu genehmigen. Und das ist eigentlich das Hauptthema bei dieser Erinnerung, Trauer, aber auch politischer Protest. Das kommt heute Abend noch. Man erwartet mindestens 50.000 Demonstranten in Tel Aviv, die schon registriert sind als Teilnehmer bei dieser Kundgebung. Aber es kommen sicher viel mehr. Und das ist eben ein Teil des Wahlkampfes. Aber ich glaube, viel tiefer noch als der Wahlkampf. Aber wieso so viele Israelis noch sagen, dass sie für Netanyahu wählen, das kann ich Ihren Zuhörern leider nicht erklären, weil ich es selber nicht verstehe.
6: Dazu kommt ja noch, dass es heißt, Netanyahu sei damals konkret vor einem Angriff der Hamas gewarnt worden. Wie sehr beeinflusst das denn die Stimmung, auch noch kurz vor den Wahlen?
8: Also dazu muss ich Ihnen sagen, dass die meisten Israelis ziemlich gut erfahrene Zeitungsleser und erfahrene Zweifel zu haben. Wir wissen es nicht genau. Es weiß niemand ganz genau, wer wen gewarnt hat, wer was getan hat. Das ist im Moment nicht so klar, aber es macht große Schlagzeilen natürlich. Sehr Anti-Netanyahu-Schlagzeilen. Und es nützt ihm nicht sehr viel, dass er das dementiert. Und ich glaube, dass sehr viele Menschen daran glauben, dass er gewarnt wurde und aus politischen Gründen diese Warnung ignoriert hat.
6: Was könnten die Gründe sein?
8: Also den Grund, den er angibt, ist, dass wenn er früher die Hamas angegriffen hätte, dann würde das die Chancen beschädigen, irgendwann Frieden mit Saudi-Arabien zu haben. Das ist wirklich etwas, was er gerne braucht. Aber ich kann es Ihnen nicht erklären, weil ich wirklich nicht genau weiß. Es weiß niemand ganz genau. Sie zanken sich, die Militär und der Netanyahu und die geheimen Organisationen, die Sicherheitsorganisationen, dauernd kommen irgendwelche Informationen auf, die man entweder sagt, kann man glauben oder nicht. Und genau deshalb ist es auch so wichtig, dass eine unabhängige Untersuchungskommission einberufen wird. Und genau deshalb ist Netanyahu dagegen.
6: Ja, auch außenpolitisch steht er und die Regierung unter Druck. Die Offensive gegen den Iran hat nicht den gewünschten Erfolg gebracht. Und das alles vor dem Hintergrund der anstehenden Wahlen in 3 Wochen. Wird Netanyahu das politisch schadlos überstehen?
8: Es ist im Moment, sind die Wähler genau in der Mitte geteilt. Das ist wirklich interessant. Man kann es nicht wissen. Es gibt 2 große Blocks, die sich gegenüberstehen und sehr viel Einfluss haben die kleinen Parteien, einige von ihnen rechtsradikale, faschistische Parteien, die auch jetzt ein Teil seiner Koalition sind. Es kann so sein, dass man vielleicht neue Wahlen haben muss. Es ist nicht klar zu sehen, aber wenn der Logik nach solchen 3 Jahren Netanyahu nicht eine einzige Stimme haben könnte, höchstens vielleicht von seiner Frau und seinen Söhnen. Aber es ist eben ein sehr schwer zu verstehendes Land und Gesellschaft. Wir sind sehr tief gespalten und meistens nicht in solchen Zeiten von Krieg und Terror, aber jetzt eben ja. Sehr, sehr tief gespaltenes Land. Es handelt nicht nur um die Frage, ob Netanyahu Premierminister bleibt, sondern es handelt wirklich um Grundwerte der Gesellschaft. Grundwerte, die dieses Land fast 80 Jahre lang gepflegt hat. Und auf einmal ist alles unter einem großen Fragezeichen.
6: Am 3. Jahrestag des Hamas-Terroranschlags vom 7. Oktober 2023 habe ich mit dem israelischen Historiker und Journalisten Tom Segev über die Folgen gesprochen. Wenn CDU und SPD beim Koalitionsausschuss der Bundesregierung heute Abend zusammenkommen, dann haben sie einiges zu sprechen. Nicht nur die Wahl des AfD-Landtagspräsidenten gestern in Sachsen-Anhalt, möglicherweise mit einigen Stimmen der CDU, weiß man nicht. Dazu kommen wir gleich, denn eigentlich ist die Regierung mitten in einem Reformprozess. SPD-Fraktionschef Mirsch sagte im Vorfeld des Treffens heute Abend, Zitat, es gehe vor allen Dingen um eine sehr ehrliche Aussprache miteinander, wie wir jetzt die Aufgaben auch in den nächsten Monaten angehen. Um welche Reformprojekte es heute im Ausschuss geht, fasst mein Kollege Ralf Hecht zusammen.
9: Die Arbeitszeitreform.
10: Die Koalition will Arbeitszeitregeln flexibler machen. In ihrem Koalitionsvertrag hatten Union und SPD eine wöchentliche Höchstarbeitszeit vereinbart, statt der festen 8 Stunden pro Tag. Bisher kam das Vorhaben kaum voran. Jetzt erhöht die SPD-Basis den Druck. Verschiedene Arbeitsgruppen der Partei fordern, dass diese Wochenarbeitszeit nur unter bestimmten Bedingungen kommt. Zum Beispiel nur in Betrieben mit Tarifverträgen. Bei CDU und CSU dürften die Forderungen auf Widerstand stoßen.
9: Die Pflegereform
10: wurde letzte Woche vom Bundeskabinett auf den Weg gebracht. In einem ersten Schritt geht es darum, schnell die Finanzlücke in der Pflegeversicherung zu schließen. In einem zweiten Schritt soll dann die Versicherung grundlegend reformiert werden. Denn immer mehr Menschen sind auf Pflege angewiesen. Gleichzeitig gibt es aber immer weniger Menschen, die Geld in die Versicherung einzahlen. Eigentlich sollte heute eine neue Pflegekommission eingesetzt werden. Es kam anders, denn es gäbe noch weiteren Gesprächsbedarf.
9: Die Rentenreform.
10: Bei der Rente gab es schon eine Kommission. Im Sommer hat sie ein Paket aus vielen Maßnahmen vorgelegt. Das Ziel, die Rente langfristig bezahlbar und fair gegenüber jüngeren Menschen aufzustellen. Besonders umstritten ist die geplante Abschaffung der abschlagfreien Rente nach 45 Beitragsjahren, umgangssprachlich Rente mit 63. In der Union sehen viele in ihr vor allem ein teures Geschenk für gut verdienende Fachkräfte, die körperlich nicht hart gearbeitet haben. Für die SPD geht es stärker um die Anerkennung nach 45 Jahren Arbeit. Wer so lange eingezahlt hat, soll auch die Möglichkeit haben, früher ohne Abschläge in Rente zu gehen.
9: Die Steuerreform.
10: Soll Menschen mit niedrigen und mittleren Einkommen um mehrere hundert Euro im Jahr entlasten. Dafür soll unter anderem der Grundfreibetrag erhöht werden. Das ist der Betrag, auf den gar keine Einkommensteuer fällig wird. Den Gesetzentwurf für die Reform hat die Bundesregierung schon auf den Weg gebracht. Am Donnerstag soll er zum ersten Mal im Bundestag beraten werden. Dort gibt es allerdings Kritik. Die Union findet die Entlastungen zu gering und lehnt neue und höhere Steuern zur Gegenfinanzierung ab. Sie wollen die Steuerentlastungen allein durch Einsparungen an anderer Stelle finanzieren. Deshalb könnte sich an den Plänen noch einiges ändern.
9: Die Zuckersteuer.
10: Mit der geplanten Zuckersteuer sollen vor allem zwei Dinge erreicht werden. Die Menschen sollen gesünder leben und der Staat soll mehr Geld einnehmen. Der Gesetzentwurf aus dem Finanzministerium sieht vor, dass bei Getränken ab 5 Gramm Zucker pro 100 Milliliter eine Steuer fällig wird. Das soll Hersteller dazu bewegen, weniger Zucker in ihre Getränke zu mischen. Die Einnahmen sollen vor allem helfen, das Finanzloch der gesetzlichen Krankenkassen zu schließen. Doch dieser Plan steckt vorerst fest, denn gerade in der Union befürchten viele, die Steuer könne eine Belastung für mittelständische Getränkehersteller sein. Der bisherige Entwurf sieht die neue Abgabe ab Juli vor.
6: Die Reformprojekte, um die es heute im Koalitionsausschuss geht, zusammengefasst von Ralf Hecht. 4 Stimmen über den Durst. Was so flapsig klingt, birgt politischen Sprengstoff. So geschehen gestern bei der Wahl des neuen Landtagspräsidenten in Sachsen-Anhalt. Gewonnen hat AfD-Mann Tobias Rausch. Dabei bekam er bei der geheimen Wahl nicht nur wie angekündigt die Stimmen der AfD- und BSW-Abgeordneten, sondern 4 weitere Stimmen von, sagen wir mal, ungewisser Herkunft. Dass die Stimmen mit Sicherheit nicht von den Grünen oder den Linken kommen, davon kann man ausgehen und von der SPD bestimmt auch nicht. Nach einer spontanen Protestaktion gestern in Berlin sehen die Sozialdemokraten nun Klärungsbedarf, zum Beispiel beim Koalitionspartner, zum Beispiel heute beim Koalitionsausschuss. Hauptstadtkorrespondent Georg Schwarte kommentiert.
11: Da stehen sie also, die Sozialdemokraten. 93 Jahre, nachdem hier auf dem Bebelplatz in Berlin die Bücher brannten und singen die Nationalhymne. Einigkeit und Recht und Freiheit gegen rechten Hass und Extremismus. Das Bild wird bleiben und vielleicht auch wirken. Ein SPD-Politiker Pistorius, der vom Tag der Wut spricht, von der Geschichtsvergessenheit, vom einzigartigen Tabubruch, Rechtsextreme in Ämter zu wählen. Die Steigbügelhalter, sie sind nach 1933 wieder unter uns. Nicht ohne Grund nennt Pistorius all jene in Sachsen-Anhalt so, die als Demokraten, Faschisten und Rechtsextreme zur Macht verhalfen. Zu emotional, zu dick der Pinsel, mit dem der Verteidigungsminister da in einem Gänsehautmoment diese Republik malte? Im Gegenteil. Vielleicht geht es nur noch so, mit Momenten voller Emotionen. Reformen allein, Argumente, Fakten helfen bei einer AfD, die selbst meisterhaft die klebrige Emotion zu bedienen weiß, erkennbar längst nicht mehr. Vielleicht also brauchte es dieses ikonische Bild der SPD auf dem Bebelplatz, wo die Nazis damals Bücher verbrannten. Eine SPD, zu deren DNA der Kampf gegen Faschisten gehört. Vielleicht braucht es die SPD tatsächlich wieder, genau dafür. Vielleicht, und es wäre ein Treppenwitz der Geschichte, brauchte es auch ausgerechnet diesen AfD-Moment in Sachsen-Anhalt, um dem tief verstörten Haufen SPD wieder Sinn und Richtung zu geben. Wir gegen die Extremisten. Und die CDU? Niemand kann zur Stunde beweisen, dass es CDUler waren, die in einer geheimen Wahl einen AfDler zum Landtagspräsidenten und den AfD-Ideologen Hans-Thomas Tillschneider zum Stellvertreter machten. Die CDU spricht von unbelegter Unterstellung. Es war der Kanzler und CDU-Chef, der einst jedem Parteimitglied den Ausschluss androhte, sollte er mit der AfD kooperieren. Es ist aber auch der Kanzler, der noch als Oppositionsführer gemeinsam mit der AfD im Bundestag stimmte und damals das vom Sozialdemokraten Mützenich bemühte Tor zur Hölle aufstieß. CDU-Chef Merz muss jetzt Farbe bekennen oder, wie die stellvertretende CDU-Vorsitzende Prien sagt, jetzt geht es ans Eingemachte. Was gilt in der Merz-CDU? Sein Problem? Er und seine Macht gelten in der Partei nur noch wenig. Wie man im Kampf gegen einen wild gewordenen CDU-Landesverband erst Einfluss und später sein Amt verlieren kann, hatte übrigens einst CDU-Chefin Kramp-Karrenbauer in Thüringen erlebt. Am Ende war sie weg. Merz steht gerade erneut vor diesem Thüringen-Moment und die Koalition in Berlin zusammen vor der Aufgabe, wir gegen die Extremisten. Am besten macht es zusammen, mit Einigkeit und Recht und Freiheit. Von mir aus mit Deutschlandfahnen und Gänsehautmomenten, aber macht es zusammen. Nicht als Koalition der Mitte, als Koalition der Demokraten im Land. Die AfD will diese CDU zerstören. Wer ihr dabei hilft, hat nicht nur nichts gelernt, sondern wird wie einst in Weimar irgendwann wieder als Steigbügelhalter in den Geschichtsbüchern auftauchen.
6: Meint Hauptstadtkorrespondent Georg Schwarte in seinem Kommentar. So wie die meisten deutschen Autobauer leidet auch Porsche unter der Krise der Branche. Vor diesem Hintergrund hat Porsche-Chef Leiters heute im Entwicklungszentrum in Weissach seine neue Strategie vorgestellt. Nach Gewinneinbruch, Absatzschwäche und Problemen, vor allem in China, soll Porsche jetzt schlanker und profitabler werden. Der Sportwagenbauer will sich künftig stärker auf höherpreisige und margenstarke Modelle konzentrieren, heißt es. Mehr dazu aus unserer Wirtschaftsredaktion von Thorsten Weig.
12: Porsche-Chef Michael Leiters lenkt erst seit Anfang des Jahres die Geschicke von Porsche. Er ist zu einem Zeitpunkt an die Spitze getreten, in der der Sportwagenbauer in großen Schwierigkeiten steckt. Im vergangenen Jahr ist der Gewinn um rund 90% eingebrochen. Die Autoverkäufe in China müssen auch Porsche Kopfschmerzen bereiten. Angesichts dieser multiplen Probleme hat Leiters einen Plan ausgearbeitet mit dem Titel Sportwagenschmiede 2035.
13: Wir wollen auf jeden Fall schlanker werden. Wir wollen die gesamte Organisation schlanker machen. Das ist leider verbunden mit dem Abbau von Arbeitsplätzen, leider auch hier in Baden-Württemberg. Aber ich bin der festen Überzeugung, dass diese Maßnahmen notwendig sind, um uns dann wieder zu einer großartigen Zukunft zu führen.
12: Im Konzern will Porsche mit weniger Autos wieder mehr Geld verdienen. Die Gewinnschwelle soll künftig bereits bei weniger als 200.000 Fahrzeugen erreicht werden. Der Sportwagenbauer will also mehr höherpreisige Modelle mit höherer Marge verkaufen. Autoexperte Stefan Bratzel vom Center of Automotive Management in Bergisch Gladbach sieht Chancen in der angekündigten Strategie.
14: Es ist wirklich offen, ob diese Strategie 2035 gelingen wird. Man hat diesen Spagat, den man vollführt. Man muss sozusagen die bisherigen Kunden, die von der Elektromobilität nicht überzeugt waren, jetzt mit Verbrennermodellen weiter überzeugen. Gleichzeitig muss es gelingen, in diese neue Automobilwelt auch erfolgreich hinüberzutreten.
12: Neben der Modellstrategie soll auch im Konzern gespart werden. Eine gemeinsame Plattform mit der Konzernschwester Audi soll die Effizienz steigern und die Belegschaft soll mittelfristig um 25% schrumpfen, 9.000 Arbeitsplätze weniger bis 2035. Autoexperte Bratzel sieht darin aber auch Risiken.
14: Ich glaube, man orientiert sich ein Stück weit bei Porsche auch an Erfolgen von Ferrari. Ob das tatsächlich gelingen kann, muss man sehen. Wenn man zu sehr zu einer Nische wird, dann wird auch in Frage gestellt, ob die Produktionskapazitäten, die man hat, nicht weiter gekürzt werden müssen.
12: Den massiven Einbruch bei Porsche hat vor allem der Einbruch auf dem chinesischen Markt verursacht. Künftig werde Porsche in China die Möglichkeiten sehr konservativ planen, so Michael Leiters. Trotz der massiv veränderten Rahmenbedingungen sieht der Porsche-Chef den Sportwagenbauer aber auf dem richtigen Kurs.
13: Und wir müssen erstmal jetzt unser Produktportfolio auffüllen. Dazu kommt im nächsten Jahr der elektrische Boxster und Cayman und im Jahr danach wird es eine Verbrennungsversion geben vom Macan. Und dann haben wir ganz viele tolle Produkte zusätzlich noch in der Pipeline und die werden uns ganz viel Momentum geben. Und das Momentum sehen wir schon am Ende dieser Dekade, 2030, 31, aber noch viel mehr sehen wir das dann in 10 Jahren.
12: Die Pläne sind vorhanden. Ob die Umsetzung klappt, wird sich zeigen. Wichtig wird dabei sein, wie sich Porsche gegen die chinesische Konkurrenz behaupten kann.
6: Porsche will mit besonders teuren Autos durchstarten. Aus unserer Wirtschaftsredaktion war das Thorsten Weig. Gestern landesweiter Protesttag von Schülerinnen und Schülern in Frankreich. Heute gehen die Proteste weiter. An mehr als 500 Schulen fiel wieder der Unterricht ganz oder teilweise aus und Studierende der Uni Sciences Po blockierten in Paris den Campus. Aus Paris, Kai Rinecker.
15: Barrikaden und Tränengas verwandelten Teile des Boulevard Saint-Germain in Paris zeitweise in ein weiteres Schaufeld der Proteste. Vor der Elitehochschule Sciences Po waren es vor allem Hunderte von Studenten, die sich den Schülern inzwischen angeschlossen haben. An den Schulen gingen die Blockaden nach Regierungsangaben deutlich zurück. Aus dem Bildungsministerium hieß es, 9 von 10 Gymnasien hätten den Schulbetrieb normal wieder aufgenommen. Von Schüler- und Gewerkschaftsseite wurde jedoch für morgen erneut zu einem neuen nationalen Protesttag aufgerufen. Innenminister Nunez wurde vor den Rechtsausschuss des Parlaments zitiert und räumte indirekt ein, dass die Regierung von dem Ausmaß der Proteste überrascht worden sei. Den Vorwurf übertriebener Härte seitens der Polizei wies der Innenminister zurück. Der Einsatz von Blendgranaten soll jedoch bei den Schülerprotesten ab sofort ausgesetzt werden. Am Abend wird Premierminister Le Cornu eine Ansprache halten. In der französischen Öffentlichkeit wird erwartet, dass der Regierungschef einen Ausweg aus der aktuellen innenpolitischen Krise aufzeigt.
6: Die Schulproteste in Frankreich gingen auch heute weiter. An mehr als 500 Schulen ist der Unterricht ganz oder teilweise ausgefallen. Der Bericht von Kai Rinecker war das. Und das waren die aktuellen Themen des heutigen Tages in SWR Kultur. Mein Name ist Gerhard Leitner. Ich wünsche einen schönen Abend und die Zeit, es ist 18.30 Uhr.
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16: Guten Abend, schön, dass Sie dabei sind. Wer hat Angst vor Pappmaché? Autoritäre Führer offensichtlich, jedenfalls wenn sie durch satirische Karnevalswagen verspottet werden. Darüber sprechen wir gleich aus gegebenem Anlass mit dem Künstler Jacques Tilly, der berühmt ist für seine bitterbösen Pappkameraden beim Düsseldorfer Rosenmontagsumzug. Vorher hören wir ein Lied über eine sorglose Katze, heißt auf Türkisch Der Ceskede. Die deutsch-türkische Musikerin Peki Mome hat sich zu dem Song inspirieren lassen, als eine Katze vor ihrem Fenster herumschlich. Ich habe vorhin auch eine gesehen auf dem SWR-Gelände. Eine schöne rote, die absolut sorglos aussah. Katzen machen die Welt besser.

0: Justiz aufhalten. Jacques Tilly hat nach dem Urteil immer bekräftigt, weiter satirisch-kritisch arbeiten zu wollen. Und heute zeigt er das eindrucksvoll mit der Veröffentlichung seines neuen Bildbandes. Guten Abend, Jacques Tilly.
1: Ja, hallo.
0: Gehen Sie davon aus, dass die heutige Buchvorstellung in Düsseldorf in Moskau wahrgenommen wird?
1: Das kann ich wirklich nicht sagen. Also die russische Justiz und auch die russische Politik, das ist eine Blackbox, da kann man einfach nicht reingucken. Inwieweit ich da irgendwie Aufmerksamkeit errege durch so ein Buch, das kann ich nicht sagen. Die großen Montagswagen, die werden schon wahrgenommen, sonst hätte es diesen Prozess ja nicht gegeben. Also da gibt es ja nun eindeutige Belege dafür, dass die Wagen, die wir in Düsseldorf bauen, auch im Kreml gesehen werden und entsprechend auch eben verurteilt werden. Das mit dem Buch heute am Geburtstag, das ist jetzt ein reiner Zufall. Da hat mich meine Herausgeberin darauf aufmerksam gemacht, dass das ein kleines Geburtstagsgeschenk ist. Ja.
0: Es war also eine ungeplante Provokation, wenn es denn eine wäre. Ja. Waren Sie eigentlich selber überrascht von der Härte der Reaktionen auf die diversen Wagen? Das ist ja nur schon eine anhaltende Arbeit über Jahre hinweg.
1: Ja, das war so. Ich war wirklich überrascht, dass tatsächlich ein Prozess gegen Pappfiguren geführt wird. Ich hätte nicht gedacht, dass das russische Regime so viel Angst vor satirischer Kritik hat. Die haben sich tatsächlich lächerlich damit gemacht, in meinen Augen, sich zum Narren gemacht, indem sie einfach hier den Humor sozusagen auf die Anklagebank setzen, den karnevalistischen. Also das halte ich für sowas von unangemessen und absolut fern jedes Maßstabes. Es ist natürlich ein Unrechtsstaat, es ist ein Unrechtsurteil, es ist ein Unrechtsregime. Man erwartet eigentlich nichts anderes aus dem heutigen Putin-Russland, aber dennoch zu einem Straflageraufenthalt verurteilt zu werden in dieser Größenordnung, als hätte ich ein Kapitalverbrechen begangen, das finde ich schon sehr dreist. Man müsste eigentlich drüber lachen, wenn es nicht so ernst wäre.
0: Freie Meinung ist vielleicht ein Kapitalverbrechen in diesem Land.
1: Ja, so muss man das wahrscheinlich auch sehen. Putin hasst wirklich Menschen, die frei und selbstbewusst ihre Meinung sagen. Das ist eine Gesellschaftsform, die er zutiefst ablehnt. In Russland gibt es nur eine Meinung, und das ist die von Wladimir Putin. Und so wünscht er es sich auch für Deutschland.
0: Sind Sie eigentlich völlig angstfrei seit diesem Urteil?
1: Also natürlich, der Sinn dieses Urteils ist es natürlich, Angst zu machen, ist es einzuschüchtern, nicht nur mich jetzt persönlich, also so persönlich nehme ich den Prozess auch nicht, sondern halt eigentlich so unsere liberale, demokratische Gesellschaftsordnung, die auf Freiheit beruht, die wird natürlich angegriffen. Und es ist ein Hinweis an alle, passt mal schön auf mit eurer Kritik an Putin und an Russland. Wir sehen, was ihr macht, und eines Tages kriegt ihr die Quittung dafür. Das ist natürlich der Sinn, Angst einzuflößen. Und wenn wir Angst haben, dann hätten die ja ihr Ziel erreicht. Darum sollten wir tunlichst keine Angst haben und mit den Spielregeln unserer offenen, freien, pluralistischen Gesellschaft weitermachen und weiterhin auch kritische, subversive Satire auf die Straße bringen. Also da lassen wir uns, denke ich mal, sollten wir uns nicht einschüchtern lassen. Ich will denen nicht den Gefallen tun, eingeschüchtert zu wirken, und das bin ich eigentlich auch nicht.
0: Und Sie haben Mitstreiter bei Ihrem Einsatz für Pluralität und Freiheit, nämlich unter anderem in diesem Buch unter anderem Ralf König oder Jan Böhmermann. Was bedeutet Ihnen das?
1: Ja, es ist sehr wichtig, finde ich, dass ich diese Auseinandersetzung nicht ganz alleine führe, weil wir alle gemeint sind. Also die Gesellschaft darf sich das einfach nicht gefallen lassen, die bundesrepublikanische Gesellschaft, solche Angriffe auf ihr Selbstverständnis. Und jede Art der Solidarität ist mir natürlich sehr, sehr wichtig, weil die Gesellschaft damit sagt, also wir haben ein Immunsystem, wir wehren so etwas ab, wir akzeptieren das nicht, ne? Achselzuckend nach dem Motto, ja, der Jacques ist ja auch selber schuld, ne? Darum freut mich natürlich der Zuspruch gerade eben von Kollegen aus dem Humorbereich. Jürgen Becker ist auch dabei, Ingrid Matthäus-Meyer aus der Politik hat auch ein Statement in diesem Buch veröffentlicht, und das hilft mir schon sehr. Vor allen Dingen ist Öffentlichkeit auch wichtig für mich, denn das schützt mich auch in gewisser Weise. Je prominenter die ganze Sache wird, desto höher ist natürlich der politische Preis, den der Kreml zahlen müsste, wenn mir tatsächlich irgendetwas passiert.
0: Wobei Sie ja nicht nur den Kreml kritisieren oder satirisch aufs Korn nehmen, sondern zum Beispiel auch Merz, Söder, AfD, die Kirche, Trump natürlich auch. Also an Feindbildern herrscht kein Mangel, wobei ich gar nicht weiß, ob Sie es als Feindbild sehen. Ein Augenzwinkern ist ja auch drin, oder?
1: Genau, wir machen das. Also das ist alles mit Humor gemeint, selbstverständlich. Also auch bei sehr ernsten Themen. Also Merz und Söder sind nicht meine Feinde, ne? Das sind demokratische Politiker, die ich selbstverständlich respektiere in ihrem Amt und in ihrer Tätigkeit.

0: Was ich etwas weniger respektiere, sind natürlich Politiker oder Politikformen, die halt menschenrechtsfeindlich sind und die greifen halt weltweit immer mehr um sich. Und da darf sich der Karneval ruhig positionieren und sagen, das geht gegen unsere Werte, denn der Karneval, der ist ein zutiefst freiheitliches Fest, das ist ein zutiefst liberales Fest, pluralistisches Fest, wo jeder mitspielen kann, jeder mitmachen kann, niemand wird ausgeschlossen. Und darum sind die Werte dieser rechtspopulistischen, autoritären Narrative, die so sich über den ganzen Globus ergießen und ein Land nach dem anderen infizieren, natürlich gegen den Karneval gerichtet und darum darf sich der Karneval auch dagegen wehren und da auch seine politische Neutralität aufgeben.
1: Der Sessionsauftakt ist nicht mehr weit. Sie sind also sicherlich schon am Nachdenken, vielleicht auch schon am Arbeiten für die Wägen dann 2027. Können Sie schon verraten, woran Sie gerade arbeiten?
0: Also die politischen Wagen, da warten wir noch ein wenig mit. Das ist noch viel zu früh im Jahr. Also wir haben ja noch die Midterm-Wahlen in den USA. Wir wissen ja noch nicht ganz genau, wie es in Sachsen-Anhalt jetzt weitergeht, wer da tatsächlich der nächste Ministerpräsident wird. Wer weiß, was vielleicht noch dazwischen kommt. Insofern ist es noch etwas früh. Wir lassen da noch ein bisschen Wasser den Rhein runterfließen, bis wir an die politischen Wagen gehen. Aber selbst wenn ich schon Ideen hätte, dürfte ich Ihnen nicht verraten. Noch nicht mal die Themen. Das ist einfach so Tradition bei uns in Düsseldorf seit einem Vierteljahrhundert, dass unsere Wagen streng geheim sind. Die werden erst Rosenmontag der Öffentlichkeit sichtbar gemacht.
1: So steigt die Spannung. Alles Gute erst einmal für die Veranstaltung, für die Buchvorstellung heute in Düsseldorf. Vielen Dank, Jacques Tilly.
0: Ja, danke.
1: Jacques Tilly, wer hat Angst vor Pappmaché, ist erschienen bei Alibri. 160 Seiten kosten 20 Euro. Und jetzt heißt es, los geht's, aber auf Kreolisch, da heißt es dann Ariope, denn Carmen Sousas Familie kommt von den Kapverden, wo diese Abwandlung des Portugiesischen gesprochen wird.

Das war Kreolisch, Arioppe von Carmen Sousa in SWR Kultur am Abend. Wolf Biermann wird im November 90 Jahre alt, der vielleicht streitbarste, man könnte auch sagen rechthaberischste der deutschen Liedermacher alter Schule. Liegt jetzt aber schon Teile seines Tagebuchs vor. Ihr löscht das Feuer mit Benzin. Vorgestellt wird das Buch in diesen Minuten auf der Frankfurter Buchmesse. Ich habe jetzt nichts zum Vorlesen, deswegen hören wir lieber Musik vom ehemaligen DDR-Dissidenten. Wolf Biermann Reimagined heißt ein Album, auf dem verschiedene Musikerinnen und Musiker aus Deutschland ausgewählte Biermann-Lieder neu eingespielt haben. Die Texte verlieren dadurch nichts von ihrer Wucht, im Gegenteil. Durch die, wie ich finde, geschmackvolle Instrumentierung und dadurch, dass die Interpreten sich schön und klar artikulieren können, wird das alles deutlich zugänglicher. Die Berliner Musikerin Lina Marley hat sich das Barlach-Lied ausgesucht, das von schweren Zeiten und tiefsitzenden Ängsten erzählt. Sehr packend.

0: Wolf Biermanns Barlach liegt in der Version von Lina Bali in SWR Kultur am Abend. Diese Nachricht aus Singapur hat gerade weltweit für Aufsehen gesorgt. Wer dort täglich mindestens 15 Minuten liest, erhält dann virtuelle Münzen, die man später in Geld umtauschen kann. Lesend reich werden also nicht ganz, denn pro Sitzung gibt es umgerechnet etwa 2 Cent. Es muss also sehr viel gelesen werden. Die Regierung will damit die Lesekompetenz und die Konzentrationsfähigkeit stärken und vielleicht eine Alternative zu sozialen Medien aufzeigen. Jennifer Johnston mit Beispielen aus dem Alltag.
1: Die Singapurerin Shima Beck läuft mit ihrem einjährigen Sohn an der Hand an Bücherregalen vorbei. Er greift sich begeistert ein Buch über Meerestiere heraus. Für ihre tägliche Lesepause sind sie und ihr Sohn heute in der zentralen öffentlichen Bücherei. Früher hat die 38-Jährige viel gelesen, doch mit der Geburt ihres Sohnes war keine Zeit mehr. Erst die staatliche Leseinitiative ReadSG hat sie motiviert, wieder zu starten.
2: Das Lesen hilft mir, einen Moment abzuschalten, und das tut wirklich gut. Ich habe es echt vermisst.
1: In einer App der Regierung trackt sie, wie viele Minuten und was sie gelesen hat. Für 15 Minuten am Tag gibt es 20 virtuelle Münzen. Die Empfehlung, täglich 15 Minuten zu lesen, orientiert sich an dem ursprünglich aus Japan stammenden Ziel, 10.000 Schritte täglich zu gehen.
2: Als ich am ersten Tag angefangen habe, wollte ich eigentlich nur 15 Minuten lesen. Aber dann war es wie ein Muskelgedächtnis. Plötzlich dachte ich, wow, ich habe das Lesen vermisst. Und am Ende habe ich 30 Minuten gelesen. Ich finde, das war ein wirklich guter Anfang. Und ich glaube, wenn ich das jeden Tag mache, wird es ganz natürlich.
1: Genau das ist das Ziel der Singapurer Regierung. Lesen spielerisch zur Gewohnheit machen und das passive Scrollen durch Social-Media-Plattformen zu reduzieren, wie sie in ihrem Kampagnenvideo erklären.
3: In today's world of bite-sized digital content, we seem to read more.
1: Es gehe darum, wieder lange Texte zu lesen, sich auf ein Thema zu fokussieren, statt flüchtig von Thema zu springen. Das Ganze funktioniert auf Vertrauensbasis, was Shima Beck erst gewundert hat.
4: At first I thought I would have to take a picture.
2: Am Anfang dachte ich, ich muss vielleicht ein Foto machen, um zu beweisen, ich habe von einer Seite zur nächsten geblättert. Oder ich muss einen Screenshot machen. Aber man muss einfach nur angeben, wie viele Minuten man gelesen hat und was. Das war's. Ich denke, je einfacher das Ganze ist, desto eher nutze ich es.
1: Aus der Psychologie weiß man zudem, dass aktive Bestätigungen die Hemmschwelle fürs Lügen drastisch erhöhen. Was man liest, steht jedem Nutzenden frei. Bücher, E-Books, Zeitungen, Comics, alles ist erlaubt. 50 Tage muss Shima durchhalten, um einen Singapur-Dollar zu verdienen, umgerechnet etwa 70 Cent. Auch dieser geringe Betrag macht systematischen Betrug wenig attraktiv. Doch bringen 70 Cent Nichtleser wirklich zurück zum Buch? Ums Geld gehe es hier weniger, sagt Tanvi Gupta, die auf ihrem Instagram-Kanal regelmäßig ihre Lieblingsbücher vorstellt.
5: Singapurer lieben es, Dinge zu sammeln. Sie lieben Spiele. Dieser Endorphin-Kick, das Dopamin, das ausgeschüttet wird, wenn man etwas erfolgreich abhakt oder sammelt. Ich denke, deshalb funktioniert Gamification hier so gut.
1: Shima Beck will zudem ein gutes Vorbild für ihren Sohn sein.
2: Wenn ich lese und er sieht, dass ich ein Buch in der Hand habe, nimmt er sich auch eines von seinen Büchern und setzt sich neben mich. Und dann holt er noch ein paar dazu, gibt sie mir und bittet mich, ihm vorzulesen. Wenn ich selbst lese, kann ich ihn also auch dazu ermutigen zu lesen.
1: Ihr Sohn legt ihr in diesem Moment tatsächlich immer mehr Bücher auf den Schoß und schaut sie auffordernd an.
0: Lesen gegen Geld funktioniert offensichtlich in Singapur, hat Jennifer Johnston festgestellt. Nicht zu verwechseln mit Helgi Johnson aus Island. Den hören wir jetzt mit seiner zarten Kopfstimme, passend zum Titel Intelligental, sanft und schlau also, wie unser Programm in SWR Kultur am Abend.

Intelligental von Helgi Jonsson in SWR Kultur am Abend. Rosalie Thomas hat früh angefangen mit der Schauspielerei, kam dann von der Bühne zum Film und inzwischen schreibt sie auch eigene Drehbücher. In ungefähr 15 Minuten ist sie unser Gast vor acht.

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1: Um 19 Uhr mit Rahel Ehret. Das Bundeskabinett will Frauen besser vor digitaler Gewalt schützen. Damit möchte Bundesjustizministerin Hubig Lücken im Strafrecht schließen. In Zukunft soll es unter anderem verboten sein, mit KI gefälschte Nackt- oder Sexbilder von Menschen zu erstellen. Außerdem sollen Betroffene leichter herausfinden können, wer hinter einem Account steckt, der solche Bilder verbreitet. Der Bundesrat muss dem Gesetz noch zustimmen. AfD und BSW in Sachsen-Anhalt wollen im Landtag den ersten gemeinsamen inhaltlichen Antrag beschließen. In der Vorlage, die der deutschen Presseagentur vorliegt, heißt es, dass die Ukraine-Hilfen gestoppt und Russland-Sanktionen aufgehoben werden sollen. Die Landesregierung wird demnach aufgefordert, sich mit allen ihr zur Verfügung stehenden Mitteln für die Forderungen einzusetzen, unter anderem durch eine entsprechende Initiative im Bundesrat. 3 Jahre nach dem Hamas-Überfall auf Israel hat der Landtag von Baden-Württemberg der mehr als 1200 Opfer gedacht. Die Zahl der antisemitischen Straftaten sei in der Folge des Angriffs stark angestiegen, so Landtagspräsident Strobel. Er sicherte den Jüdinnen und Juden in Baden-Württemberg zu, alles in seiner Macht Stehende zu tun, um ihre Sicherheit zu gewährleisten. Er bedauerte zugleich, dass das Land dies überhaupt tun müsse. Ermittlern aus Nordrhein-Westfalen ist ein Schlag gegen die weltweit tätige russische Hackergruppe Chilin gelungen. Ein Mitglied der Gruppe wurde in Japan festgenommen und nach Deutschland ausgeliefert. Laut dem nordrhein-westfälischen Innenministerium handelt es sich um einen 28-jährigen Russen. Er sei einer der führenden Köpfe der Hackergruppe. Sie habe in den vergangenen 2 Jahren bundesweit rund 150 Unternehmen, Behörden und Kliniken angegriffen, darunter die Deutsche Bischofskonferenz und die Partei Die Linke. Nach der Einbestellung des französischen Botschafters im Iran gestern hat nun seinerseits Frankreich den iranischen Botschafter in Paris einbestellt. Die französischen Behörden bezeichneten die iranischen Vorwürfe zu den Schülerprotesten im Land als inakzeptabel. Teheran hatte gestern das gewaltsame Vorgehen französischer Sicherheitskräfte gegen Schüler beklagt. Dabei handele es sich um Menschenrechtsverletzungen. Das französische Außenministerium bezeichnete diesen Vorwurf als Desinformationskampagne. Der Nobelpreis für Chemie geht in diesem Jahr an den Franzosen Henri Cagin und den Japaner Kenzo Sohai. Sie werden für eine Entdeckung ausgezeichnet, bei der es um das Verhalten von Molekülen geht. Cagin und Sohai haben gezeigt, wie Chemiker bei einer Reaktion das Verhalten der Moleküle gezielt steuern können. Somit können Medikamente eine gewünschte Wirkung erhalten. Der deutsche Fußballtrainer Tonda Eckert vom FC Southampton ist in einer Spionageaffäre mit einer 6-wöchigen Bewährungsstrafe belegt worden. Der englische Verband verhängte zudem eine Geldstrafe von 33.000 Euro. Dem FC Southampton werden in dieser Saison zusätzlich 4 Punkte abgezogen. Tonda Eckert hatte im Frühjahr Trainingseinheiten seiner Gegner ausspähen lassen. Das ist in England verboten. SWR Nachrichten, Redaktion an Sophie Galli und Stefan Everts. Das Wetter in Baden-Württemberg und Rheinland-Pfalz. In der Nacht bewölkt mit teils kräftigem Regen, örtlich Gewitter, Tiefstwerte 16 bis 10 Grad. Morgen in Baden-Württemberg regnerisch, in Rheinland-Pfalz später wechselnd wolkig mit Schauern. Starker Wind, dazu maximal 12 Grad auf den Hunsrückhöhen bis 17 Grad entlang des Rheins. Freitag neuer Regen, die Zeit 19.04 Uhr.
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2: Schönen guten Abend nochmal. In dieser Stunde bürsten wir Freud gegen den Strich. Da freuen sich vielleicht die Verhaltenstherapeuten, aber die Analytiker? Na, schauen wir mal. Erzählen kann man ja viel, findet auch die französische Gruppe Les Yeux, la Tête. Raconte-moi des histoires.
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1: Mit 10 Jahren stand sie schon auf der Bühne, professionell in München. Seitdem hat sie das Schauspiel nicht mehr losgelassen. Sie wird dieses Jahr auch als Kommissarin im Frankentatort zu sehen sein. Und morgen kommt ein neuer Film von ihr in die Kinos. Die Lügen über meine Mutter, basierend auf dem Roman von Daniela Dröschers. Und ich spreche von und jetzt auch gleich mit Rosalie Thomas, unser Gast vor 8 in SWR Kultur am Abend. Hallo, Frau Thomas.
2: Hi, guten Abend.
1: Ja, der Film basiert auf dem Roman, ich habe es schon gesagt, von Daniela Dröschers, Lügen über meine Mutter. Was war Ihr Eindruck damals, als Sie es gelesen haben? Also warum war der Eindruck so stark, dass Sie gesagt haben, muss ich einen Film draus machen?
2: Na, ich hatte wahnsinnig große Lust, dieses weibliche Erleben sichtbar zu machen auf der Leinwand. Das Buch ist für sich genommen grandios, das ist ein Meisterwerk. Und ich hatte aber eine starke Sehnsucht danach, erstmal so einen Frauenkörper zu zeigen, diese Art von, unsichtbarer Arbeit, die Frauen leisten in Mutterschaft, im häuslichen Bereich, wo wir gerne als Gesellschaft so ein bisschen geringschätzig drauf gucken. Und ich bin super dankbar, dass wir die Möglichkeit hatten, da so einen schönen, leuchtenden Film draus zu machen.
1: Schön und leuchtend, würden Sie sagen? Nein, es ist ja schon auch deprimierend. Also wenn ich die Vernichtungssätze, die dieser Mann da sagt, das sind Vernichtungssätze, es sind Kleinmachsätze. Da geht es mir nicht gut dabei.
2: Ja, das ist auch gut, wenn es Ihnen nicht so gut geht. Gerade auch als Mann freue ich mich, wenn Sie sich da sozusagen berührt fühlen. Ich bin, ich finde schon, dass der leuchtet. Ich kriege auch ganz tolles Feedback. Wir sind gerade auf einer riesigen Kinotour und ich habe immer einen ganz durchbewegten Saal nach dem Film, den ich vorfinde. Und klar ist man auch wütend und klar ist man auch berührt oder weint vielleicht mal. Aber am Ende war mir wichtig zu zeigen, wie diese Frau um ihre Würde ringt und um ihre Selbstbestimmung. Und ich bin damit sehr zufrieden, wie das geworden ist, weil ich finde, das ist was aus meiner Perspektive, was ich so sehr von Frauen kenne, von meiner Mutter, von meiner Oma, von all meinen Schwestern im Geiste, dass eben auch, wenn das Leben dunkel ist und auch, wenn es uns schwer gemacht wird, da so eine unglaubliche Kraft in uns schlummert.
1: Lassen Sie mich kurz präzisieren. Im Film geht es ja darum, dass ein Mann seine Frau zwingt, abzunehmen, weil er der Meinung ist, also Diät zu halten, weil er der Meinung ist, sie sei zu übergewichtig. Und er sagt Vernichtungssatz. Er ist überzeugt davon, ich werde niemals eine gehobene Stellung bekommen, also Stellung in der Firma, ohne eine vorzeigbare Ehefrau. Ab sofort machst du Diät, ab sofort wiegst du dich täglich so, dass ich es sehen kann.
2: Wie ging es Ihnen denn damit?
1: Ja, mir ging es damit ganz grässlich, weil ich gedacht habe, ja, das war wahrscheinlich, der Film spielt ja in den frühen 80ern, ne? Also späte 70er, frühe 80er. Ich dachte, ja, ich glaube, dieses reißt dich zusammen. Das ist sehr oft, jetzt zum Glück nicht bei mir, aber das ist sehr oft gesagt worden in dieser Generation und auch so in diesem provinziellen Rahmen, sag ich mal.
2: Ja, also ich würde mir ja wünschen, dass ich jetzt Ihnen sagen kann, Mensch, wir haben einen nostalgischen Film gemacht, der zurückblickt. Leider ist es nicht das, was wir erleben. Und
1: Body Positivity ist tot, sagen viele. Ne? Also das, was zwischendurch da mehr Toleranz auch, sag ich mal, weg von diesen komischen Körpernormen. Ne?
2: Genau, wir müssen aufpassen, dass das nicht nur ein vorübergehender Trend war, sondern dass wir da beharrlich sind. Und aber gerade auch in dieser Dynamik, dass man Frauen gerne klein hält und ihnen täglich gerne sagt, warum sie genau nicht wertvoll sind oder eben nicht fähig sind, bestimmte Aufgaben zu übernehmen. Wir hatten, finde ich, eine Zeit lang, wo man den Eindruck hatte, ach, jetzt haben wir uns gebessert und jetzt sind wir eben auch da in einem Rollback. Und es gibt diese Tendenz weltweit, dass Männer sich in so merkwürdigen Gruppen zusammenfinden und so eine etwas, ich finde, fast kindliche Idee von Männlichkeit kultivieren, ne? Dass man stark ist, wenn man eine Frau unterdrückt. Wo ich immer sage, wenn ich das brauche, dass ich jemand anderen klein mache, dann bin ich doch selber äußerst schwach. Also das könnten Sie ja nochmal hinterfragen, also diese Männer. Und deswegen war mir eben wichtig, in dem Film zu zeigen, wie mächtig diese Struktur ist und auch die Gesellschaft dahinter, ne, von so einem Mechanismus, den der Mann da ausübt. Und gleichzeitig aber auch zumindest von meiner Seite aus oder auch von Regie-Seite aus die Erlaubnis ausgesprochen ist, dass man auch mal lachen kann, weil es so schlimm ist.
1: Und ich meine, er ist eine Wurst, also anders kann man das nicht sagen.
2: Genau, und das finde ich auch gut, dass wir das zeigen. Und das ist auch nochmal zu Ihrer Eingangsfrage, worauf ich auch Lust hatte. Ne, auch diese Art von Männern so sichtbar zu machen und dass da vielleicht auch eine Reflexion passieren kann, weil ich glaube, Frauen haben jetzt lange genug überlegt, wie sie das Problem lösen können, dass sie so einer strukturellen Gewalt unterliegen. Aber am Ende können wir es leider nicht ändern. Und es wäre eine Zeit, dass Männer sich zusammenfinden und dafür Lösungen suchen.
1: Was wünschen Sie sich denn, mit welchem Vorsatz Menschen anschließend aus dem Kino gehen? Dass Frauen sagen, jetzt mache ich Schluss mit dem Idioten?
2: Also wenn das passiert, würde das zumindest in Tradition stehen zu dem, was Daniela mit dem Roman passiert ist, wenn ich das mal so sagen kann. Ich möchte natürlich niemanden anstiften, jetzt grundlos irgendwelche Beziehungen an die Wand zu fahren. Was ich aber erlebe, auch auf dieser Kinotour, ist, dass es schon eine... Also ich habe das Gefühl, niemand kommt aus dem Film genauso, wie er reingegangen ist oder sie. Da ist ganz viel los und wir sprechen und es wird ganz viel auch in diesem geschützten Raum geteilt. Ich habe ganz viele Lebensgeschichten gehört und ich freue mich erstmal wahnsinnig darüber, dass ganz viele mir sagen, sie fühlen sich gesehen. Ganz junge Frauen auch, die sagen, das ist unser Struggle als Frauen. Ich habe mich selten so gesehen gefühlt und darüber freue ich mich erstmal. Was die dann daraus machen, da mische ich mich nicht ein.
1: Das alles en Detail, also dann im Film Lügen über meine Mutter zu sehen ab morgen in den deutschen Kinos. Wie unser Gast vor acht, wie Rosalie Thomas zum Film oder überhaupt auf die Bühne kam, das besprechen wir gleich

0: SWR Kultur am Abend, heute mit Rosalie Thomas, Schauspielerin, auch Drehbuchautorin. Ihr Film Lügen über meine Mutter kommt morgen in die Kinos. Wir haben schon ein bisschen über den Inhalt gesprochen. Frau Thomas, mich würde mal interessieren, wie das bei Ihnen eigentlich mit der Schauspielerei losging. Sie sind, das weiß ich, sehr früh schon auf der Bühne gestanden. Ich glaube mit 10 Jahren im Münchner Volkstheater, richtig?
1: Ja, das ist richtig.
0: Und wussten Sie, ich meine, als Kind so vor wahrscheinlich mehreren hundert Leuten zu stehen, also ich stelle mir das total traumatisierend vor. Offenbar war es das bei Ihnen nicht.
1: Nee, ich bin, glaube ich, schon so ein Kind gewesen, wo man, ich war, glaube ich, eine Performerin sozusagen. Ich habe immer danach gesucht, etwas aufzuführen. Ich habe abends, wenn ich nicht schlafen konnte und wir Besuch hatten, bin ich nochmal raus und habe irgendwas Kleines im Wohnzimmer vorgespielt. Oder habe eben mir im Kindergarten schon mit 5 Jahren selber was überlegt fürs Frühlingsfest, eine kleine Clownsnummer, und habe mich da vielleicht gewissermaßen auch aufgedrängt. Ich hatte dann irgendwann natürlich Wind bekommen, dass es theoretisch ein Beruf sein könnte, und habe dann einfach immer alles gemacht, was ich machen kann, um das zu verfolgen, und habe es nicht bereut. Aber ich glaube, es war schon recht früh klar. Also ich habe natürlich nachgedacht, was es eigentlich ist, und ich glaube, was mich daran am meisten bei der Stange gehalten hat, war immer, dass ich gemerkt habe, es gibt eine Reaktion, es gibt zum Beispiel ein Lachen, oder ne, ich merke, es bewegt sich was bei den Menschen, die gucken. Und ich mag das einfach wahnsinnig gerne, wenn wir das schaffen, einander zu berühren. Und sei es, dass wir eben, ob man weint, ob man wütend wird, eben, oder ob man lacht. Ich finde da sehr viel Glück darin, in diesem Austausch quasi mit Menschen.
0: Aber diese Direktheit, diese Unmittelbarkeit der Reaktion haben Sie natürlich nicht, wenn Sie Fernsehen und Film machen.
1: Na, ich habe sie nicht unmittelbar, aber ich weiß ja um diese Verbindung, auch wenn ich vor der Kamera stehe, und ich bekomme ja schon auch sehr liebenswürdiges Feedback. Insofern, jetzt ist es natürlich nochmal besonders schön bei einem Kinofilm, wo wir immer in die Städte fahren auf der Kinotour und am Ende des Films reingehen. Dann gucke ich immer noch so die letzten 5 bis 10 Minuten und gucke, wie die Stimmung ist. Und da ist natürlich dann dieser Austausch nochmal besonders wertvoll, weil es eben ein bisschen ist, als hätte man im Theater quasi so eine Verbindung.
0: Sie haben dann so erste Bekanntheit auf dem Bildschirm erlebt durch eine Rolle im Polizeiruf. Auch einer dieser öffentlich-rechtlichen Krimi-Leuchttürme, kann man sagen. Ja. Da waren Sie noch Jugendliche, glaube ich, gerade so noch.
1: Da war ich 17, ja.
0: Ja, und wie war diese Zeit?
1: Das war die schönste Zeit meines Lebens damals. Also ich musste 6 Wochen nicht zur Schule gehen und musste nur für die Prüfungen kommen. Das war schon das erste Abi-Jahr quasi, wo man schon die entscheidenden Prüfungen hatte, und hatte unglaublich viel Unterstützung bei meinen Lehrkräften aus den Leistungskursen. Also ich war da wirklich gesegnet und bin an diesem Filmset gewesen und habe quasi das gemacht, wovon ich geträumt habe, obwohl ich ja noch gar nicht erwachsen war gefühlt. Und würde das heute, also ja, wirklich, es war damals eine wahnsinnig intensive und beglückende Zeit. Und ich finde es auch schön, dass sich jetzt für mich der Kreis sozusagen schließt, dass ich jetzt die, in Anführungsstrichen, Seiten gewechselt habe oder werde und jetzt als Kommissarin in einem dieser Formate im Tatort Franken quasi spielen kann. Das finde ich echt besonders, ja, weil jetzt... Ich will damit nicht sagen, jetzt komme ich zum Ende und der Anfang war da, ne? So meine ich das nicht, aber
0: nein, das ist aber
1: das, so ein Erwachsenwerden halt in dem Beruf.
0: So, ja. Und man kann ja schon sagen, also das ist dann schon so ein bisschen der Fernsehabendadel in Deutschland, immer noch. Also ich kenne wirklich Menschen, für die gehört ein Tatort zum Sonntag dazu. Ich bin da teilweise je nach Tatort auch durchaus dabei.
1: Ja, ich auch. Ich glaube, es sind nicht wenige, wenn ich das so mitkriege. Und ich sage immer, das ist ein bisschen so wie, dass man so in diesem Beruf natürlich immer wieder denkt, ja, wer gibt mir das Recht und wer sagt denn überhaupt, dass ich wirklich Schauspielerin bin?
0: Tatsächlich.
1: Und man immer wieder, klar hat man immer wieder Unsicherheiten, wer bin ich schon und so. Und ich finde, so ein Tatort, da kann man mal zu Hause anrufen und sagen, hey, ich bin jetzt wirklich Schauspielerin.
0: Hat das denn jemals jemand...
1: Das ist was Offizielles.
0: Hat das denn jemals jemand bezweifelt, Frau Thomas? Ich meine, Sie kommen ja auch aus einer künstlerisch geprägten Familie, wenn ich das richtig weiß.
1: Na, ich glaube, dass man eher selber das ist, ne, mit dem Zweifeln. Also ich glaube, das kennen bestimmt viele in meinem Bereich oder auch in anderen künstlerischen Berufen, auch beim Schreiben oder bei anderen Künsten, dass man immer mal wieder an sich zweifelt, gehört, finde ich, schon dazu.
0: Ich habe von Christiane Rösinger neulich in dieser "Was ich früher gerne gewusst hätte" Rubrik im Zeitmagazin irgendwas Interessantes gelesen, auch wenn der erste Satz einem total blöd vorkommt. Meistens passt der genauso. Das ist auch Ihre Erfahrung, wenn Sie auf ein Skript, das Sie quasi bearbeiten oder dass sie selber schreiben, wenn sie drauf gucken? Also quasi einfach mal machen.
1: Ja, genau, einfach mal machen. Ich habe beim Schreiben einen Tipp aufgeschnappt, ich glaube, es ist von einem amerikanischen Drehbuchautoren, der gesagt hat, wir müssen quasi trennen das kreative Schreiben und das Redigieren. Das macht er an zwei verschiedenen Tagen. Dass man quasi einmal rausschreibt, ohne Urteil, ohne immer im Text zurückzugehen und direkt zu werten, sondern das am nächsten Tag oder eben nach einer Pause, weil das wohl unterschiedliche Gehirnhälften sind, wenn ich mir das richtig gemerkt habe. Und man natürlich auch im Fluss sozusagen, wenn wir direkt immer diese Wertung mit eingeschaltet haben, quasi als Ebene, als Bewachung sozusagen, dann sind wir vielleicht auch nicht so kreativ, nicht so frei, vielleicht auch nicht so fantasievoll. Das fand ich einen guten Tipp.
0: Und der hilft Ihnen?
1: Ja, also ich habe schon geübt, mich da frei von zu machen, weil wenn man was erschaffen möchte und die ganze Zeit würde jemand neben einem stehen und sagen, na, weiß ich aber nicht, ob das gut wird, das sieht, aber weiß ich jetzt nicht. Dann ist es wirklich schwer, was Schönes zu machen.
0: Solche Chefs hat es früher tatsächlich noch gegeben in Redaktionsstuben.
1: Ja, sowas kennt man ja auch, was weiß ich, aus der Schule oder ne, in welchen...
0: Teilweise auch von den eigenen Eltern, wenn man Pech hatte. Ne?
1: Genau, oder vielleicht auch, wenn da keine Bewusstheit war bei den Eltern. Ne? Und ich habe so ein bisschen geübt, mir selber da, das habe ich aber natürlich auch durch meinen Schauspielberuf gelernt, dass ich quasi geübt darin bin, mir selbst konstruktiv Feedback zu geben. Was hat gestimmt, was hat gefehlt, was ist schon da, was braucht es noch, was will ich noch ausprobieren. Wir haben sehr wenig Zeit am Set. Das heißt, ich bin auch immer auf schnelle Entscheidungen angewiesen, dass ich mich schnell entscheide, ob ich nochmal was anders mache für einen neuen Take. Ja.
0: Rosalie Thomas, heute unser Gast vor 8 in SWR Kultur am Abend. Frau Thomas, ich wünsche Ihnen, dass Sie weiterhin ganz viele positive Rückmeldungen bekommen, sei es am Filmset oder sei es jetzt bei der Kinotour zu Ihrem neuen,
1: danke,
0: Ihrem aktuellen Film Lügen über meine Mutter. Herzlichen Dank fürs Gespräch.
1: Na, vielen Dank Ihnen für Ihre Zeit. Schönen Abend.

0: Musik vom Brasilianer Tim Bernandes war das in SWR Kultur am Abend. Die Zeit, 19.31 Uhr ist es gleich. Diese Woche tagen die EU-Abgeordneten mal wieder in Straßburg. Und dort empfängt sie derzeit ein ungewohnter Anblick. Eine über 2 Meter hohe Statue, die einen nackten, massigen Mann zeigt, der unverkennbar Donald Trump ist. Wie es dazu kam, erzählt EU-Korrespondentin Sabina Fritz.
1: Jens Galschürt war selbst überrascht, dass das EU-Parlament die Erlaubnis gab, seine orangene Pest aufzustellen.
2: Maybe we all are tired of Trump.
1: Vielleicht sind wir alle Trump müde. Er bricht Vereinbarungen und zerstört unsere Werte, sagt er in Straßburg.
2: Everybody will have some value. Then he took it down.
1: Geholfen hat wohl auch, dass der gut 70-jährige dänische Künstler schon öfter im EU-Parlament ausgestellt hat, aber wohl noch nie eine so provokante Statue. Sie zeigt einen massigen Mann mit nichts bekleidet als goldener Farbe. Die Figur sitzt auf den Schultern eines schmalen Mannes, der davon fast erdrückt wird. Auf dem Sockel steht:
3: Ich sitze auf dem Rücken eines Mannes. Er leidet unter meiner Last. Ich werde alles tun, um ihm zu helfen, außer von seinem Rücken zu gehen.
1: Damit kein Zweifel aufkommt, wer hier gemeint ist, hat er noch einen Golfschläger in der Hand und trägt die weltberühmte Haartolle. Es ist ein Symbol für die, die Macht haben und die Machtlosen, sagt Künstler Galschiot.
2: So this is a sculpture about the powerful and the powerless.
1: Die 2,5 Meter hohe Statue steht zwischen Eingang und der sogenannten Schwanenbar, einem sehr beliebten Treffpunkt im EU-Parlament in Straßburg. Viele Abgeordnete hetzen zwischen Ausschusssitzungen und Abstimmungen achtlos daran vorbei. Andere bleiben stehen, machen ein Foto und wundern sich über diesen für das Parlament doch unüblichen Anblick, wo man eher Blazer und Laptoptasche gewohnt ist. Auch die Darstellung nackter Regierungschefs anderer Länder ist normalerweise hier nicht erwünscht. Latifa, einer jungen Französin, gefällt es. Es ist gut, diese Kunst zu sehen. Sie sensibilisiert für die Zerstörung, für den Irrsinn. Für mich ist er ein Diktator. Künstler Galschiot erzählt, dass es auch Kritik gab, vor allem von Vertretern rechter Parteien. Die AfD-Abgeordnete Christine Anderson kommentiert gegenüber der Nachrichtenagentur AFP, politisch stehe kaum jemand nackter da als die EU selbst. Aber die meisten Reaktionen sind positiv.
4: Er macht Politik auf für die Reichen, auf den Nacken von seiner eigenen Bevölkerung. Für die hat sich in der letzten Amtszeit überhaupt nichts verändert und die Preise sind nur gestiegen. Und ich finde, genau das wird durch diese Statue sichtbar.
5: Ich habe auch noch genug Selbstbewusstsein, dass wir in Europa unser eigenes Ding machen und dass vielleicht so eine Person auch irgendwo steht, aber nicht auf unseren Schultern sitzt.
1: Galschiot hat von seiner großen Figur noch hunderte kleiner Kopien mit einem 3D-Drucker nachmachen lassen. Diese verteilt er kostenlos im EU-Parlament. Die Nachfrage nach diesem Souvenir ist groß. Der nackte Trump ist schon viel herumgekommen. Galschiot hat ihn schon in Brasilien und bei der Münchner Sicherheitskonferenz gezeigt. Bis Donnerstag ist die orangene Pest noch in Straßburg zu sehen. Dann soll sie bei der Weltklimakonferenz in der Türkei aufgestellt werden.
0: Und da steht sie sehr passend, könnte man sagen. Sabrina Fritz berichtet aus Straßburg vom EU-Parlament. Es gibt zwar keine offizielle EU-Norm für die Körpergröße von Musical-Sängerinnen, also wüsste ich jedenfalls nicht, aber so etwas, was man stille Standards nennen könnte. Und Alex Meyer bekam zu hören, sie sei mit ihrer Länge von 1,83 Meter zu groß, um in Musicals mitzuspielen. Stattdessen hat sie dann an der Popakademie in Mannheim studiert und macht inzwischen eigene, sehr hörenswerte Musik mit deutschen Texten. Der Song Alle soll uns Mut machen, das eigene Lebenskonzept nicht danach auszurichten, was alle anderen eben so machen.
6: Alle machen das so.

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0: Zusammen mit der französisch-marokkanischen Sängerin Indy Sada mit klarer Botschaft und Aufruf zum Frieden. Lay down your swords and guns now.
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0: 1899 veröffentlicht Sigmund Freud sein Werk Die Traumdeutung. Darin notiert er vor allem seine eigenen Träume und analysiert sie anhand ausgewählter biografischer Details. Weltweit gelesen bis heute und immer wieder kontrovers diskutiert. Wie viel Freud steckt auch heute noch in unserem Nachdenken über Träume? Der in Paris lehrende Wissenschaftshistoriker Andreas Meyer zeigt, wie facettenreich Freuds Hauptwerk bis heute aufgenommen wird. Er plädiert für eine historisch fundierte und durchaus kritische Lektüre dieses Epochenwerks. Und er widmet sich vor allem der Frage, wo liegen denn die blinden Flecken der Psychoanalyse? Ja, da müsste man sich wohl mal auf die Couch legen. Ob das Theresa Heinrich gemacht hat, als sie das Buch las, weiß ich nicht. Aber gelesen hat sie es für uns.
2: Träume sind diffuse Zerrbilder unseres täglichen Erlebens. Und sie sind flüchtig. Traumdeutungen, die in den persönlichen Erzählungen überindividuelle Muster erkennen wollen, sind hingegen überraschend langlebig. Daraus hat sich eine ganze Wissenschaft entwickelt, die Psychoanalyse. Unter dem Namen ihres Urhebers, Sigmund Freud, wird so einiges an Klischees vermengt. Mal münden sie in radikale Abwertung, mal in beschönigender Idealisierung. Der Philosoph Andreas Meyer hält dem eine differenziertere Perspektive auf Traumdiskurse entgegen und begibt sich abseits bekannter Narrative auf Spurensuche. Freud gegen den Strich – eine andere Geschichte der Psychoanalyse – heißt sein neues Buch, das in 6 Essays ein neues Licht auf Freuds Hauptwerk wirft. Wie also klingt eine solche andere Geschichte? Meyer beginnt damit, sich von früheren biografischen Lesarten der Traumdeutung zu verabschieden. Ihnen attestiert der Wissenschaftshistoriker eine fragwürdige Zentrierung auf ihren Urheber und fordert stattdessen
3: eine historische Auseinandersetzung mit der Psychoanalyse. Sie verabschiedet sich von der biografischen Illusion.
2: Jede Biografie macht ihren Protagonisten zum Helden und stellt ihn dabei auf einen Thron. Hinter jene biografische Illusion zurückzutreten bedeutet, ihren vermeintlichen Helden auch mit seinen Schattenseiten zu porträtieren. Meyers Buch ist ein solcher Versuch. Als Mitbegründer der sogenannten New Freud Studies will Meyer damit sein eigenes Fach für das interdisziplinäre Gespräch öffnen. Für die Bedeutung der Psychoanalyse heute bedeutet das, wer Träume deutet, tut das mit Freud, nach Freud und womöglich auch an Freud vorbei. In jedem Fall muss sich der Rezipient aber zu der Kulturtheorie der Psychoanalyse verhalten, um durch geschichtliches Bewusstsein kritikfähig zu bleiben. Schlaglichtartig beleuchtet Meyer zu diesem Zweck 6 entstehungsgeschichtliche Zusammenhänge der Traumdeutung. Dabei ist er weniger Philosoph als Archäologe, der akribisch und mit historischem Scharfsinn verdeckte Spuren freilegt. Anhand von Fallstudien bringt er antike und moderne Methoden der Traumdeutung miteinander ins Gespräch. Darunter ein Kapitel über die Anfänge der freien Assoziation als Praxis des Spazierengehens oder antike Traumbücher als Wissensmedien. Besonders anschaulich ist dabei ein Exkurs über Francis Galtons Experimente der sogenannten psychometrischen Mischfotografie. Dabei sollen mentale Zustände anhand von verzerrten Gesichtskollagen abgebildet werden. Alle Aufsätze eint die Fragestellung, welche fruchtbaren, aber auch problematischen Folgen hatten die jeweiligen Deutungspraktiken. So thematisiert Meyer unter anderem Freuds durchaus fragwürdige Praxis der Selbstzensur. Der hat nämlich bei der Wiedergabe seiner Träume intime sexuelle Details einfach ausgelassen, um seine eigene wissenschaftliche Autorität nicht zu untergraben. Bestimmte Informationen werden den Lesern vorenthalten. Meyer schließt daraus:
3: Insofern musste nicht nur die Theorie, sondern auch die Deutung zentraler Traumbeispiele unvollständig bleiben. Diese Unvollständigkeit sollte bald zum Problem werden.
2: In dieser Diagnose klingt eine ganz allgemeine Mahnung mit. Jede Theorie muss die Grauzonen ihrer eigenen Methodik reflektieren. Darin liegt die Stärke des Buches. Die Essays zeigen, dass jede Interpretation blinde Flecken hat. Und sie fungieren als Anstöße zur Selbstbefragung. Das macht das Buch lesenswert über den akademischen Kreis hinaus. Auch interessierte Laien können hier lernen, wie Lesen als kritische Praxis funktioniert. Auf die Frage, wie Freud heute noch lesen, lautet Meyers Antwort: durch eine Schulung im historisch-kritischen Lesen. Ein Klassiker wie die Traumdeutung wird dadurch aktuell, dass man ihn im Zusammenhang seiner Entstehung betrachtet. Erst dann wird sichtbar, was er uns noch zu sagen hat.
0: Manchmal ist ein Stuhl eben einfach nur ein Stuhl. Freud gegen den Strich. Eine andere Geschichte der Psychoanalyse von Andreas Mayer. Das ist das Buch des Tages, der SWR Kultur am Abend. Und jetzt hören wir eine Band mit dem schönen Namen Me and My Friend, Everybody's Talking.

Die Instrumentalgruppe L'Antidote breitet hier noch ein paar Datteln, Feigen und Nüsse aus. Dates, Fix und Nuts, so heißt dieser Titel. Und damit geht SWR Kultur am Abend an diesem Mittwoch zu Ende. Nach uns geht's weiter mit dem ARD-Konzert, diesmal mit Aufnahmen des MDR-Rundfunkchors und des MDR-Rundfunkorchesters. Redakteurin dieser Sendung war Martina Kögel, Musikredakteur Tristan Reiling. Ich bin Fabian Elsässer und ich sage Tschüss, bis morgen.

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1: 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Akustische Gitarren der Weltspitze in Reutlingen. Zur Nacht der Gitarren sind 4 internationale Virtuosen gemeinsam auf Tour. Zurzeit die australische Blueserin Minnie Marks, der Brasilianer André Cavalcante mit ausgefallenen Zupf- und Streichtechniken, die Französin Roxane El Fassi, eine Meisterin der klassischen Gitarre, sowie Nivel Tsumbo aus dem Kongo mit afroeuropäischen Klangfarben. Diese 4 Ausnahmekönner spielen einzeln, in Duetten und im Quartett ein einmaliges Gitarrenerlebnis. Nacht der Gitarren, kommenden Sonntag, 19 Uhr, Franz K., Reutlingen.

0: Zeitgenössischer Tanz in Ludwigshafen. Die schwedische Göteborgs Operans Danskompanie ist eine der führenden europäischen Kompanien für zeitgenössischen Tanz. Dieses Ensemble eröffnet die Festspiele des Theaters im Pfalzbau mit einer Weltpremiere, See You on Sunday, umkreist Identitätsfragen anhand von Doppelgängern und Wiederholungen. Skurril und zugleich unheimlich wird es, wenn Figuren sich im Gegenüber wiedererkennen oder als Klone miteinander in Konkurrenz geraten. Göteborgs Operans Danskompanie, Freitag und Samstag 19.30 Uhr, Sonntag 18 Uhr, Theater im Pfalzbau, Ludwigshafen. John Cage Oper in Heidelberg. Der amerikanische Avantgarde-Künstler und Komponist John Cage sagte, 200 Jahre lang haben uns die Europäer ihre Opern geschickt. Nun schicke ich sie alle zurück. Damit meinte er sein Werk Europeras, das Versatzstücke aus 200 Opern per Zufallsgenerator mixt. Statt Dirigent zeigt eine Digitaluhr an, wann die Aufführung vorbei ist, nämlich nach exakt 45 Minuten. John Cage hörte die Premiere in einem Garten in New York. Es war die letzte Aufführung, die er erlebte. May his soul rest in peace. Europeras, morgen 19.30 Uhr, Theater Heidelberg.
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2: Um 20 Uhr mit Rahel Ehret. Im Kanzleramt in Berlin sind die Spitzen von CDU, CSU und SPD zu ihrem ersten Koalitionsausschusstreffen nach der Sommerpause zusammengekommen. Es soll unter anderem um die Rentenreform, die Flexibilisierung des Arbeitsmarkts und die Zuckersteuer gehen. Ein weiteres Thema wird vermutlich die gestrige Wahl des AfD-Politikers Rausch zum Landtagspräsidenten in Sachsen-Anhalt sein. Die SPD verlangt Erklärungen, ob dieser möglicherweise mit Stimmen der CDU gewählt wurde. Die von der schwarz-roten Koalition angekündigte Einsetzung einer Expertenkommission zur Zukunft der Pflege verzögert sich. Das wurde laut SPD auf nächste Woche verschoben, da es noch Beratungsbedarf gebe. Der Vorstand der Deutschen Stiftung Patientenschutz, Brüsch, sprach von einem Trauerspiel. Außerdem werden ab dem kommenden Jahr für Gutverdiener höhere Krankenkassenbeiträge fällig. Auch der Rentenversicherungsbeitrag soll steigen. Der Anwalt des früheren BND-Präsidenten Hanning hat den Spionagevorwurf gegen seinen Mandanten zurückgewiesen. Zwar sei Hanning im Besitz vertraulicher Unterlagen gewesen, er habe diese aber nicht weiterverkauft und der Bundesrepublik auch keinen Schaden zugefügt. Hanning sitzt seit heute in Untersuchungshaft. Nach bisherigen Informationen soll er nach seiner Zeit beim Bundesnachrichtendienst vertrauliche Informationen beschafft und weitergegeben haben. In der Türkei verliert die Opposition ein weiteres Bürgermeisteramt. Der bisherige sozialdemokratische Bürgermeister von Izmir ist der islamisch-konservativen Partei von Staatspräsident Erdogan beigetreten. Vor ihm waren bereits Bürgermeister anderer Städte zur AKP gewechselt. Seit die Opposition die letzten landesweiten Kommunalwahlen vor 2 Jahren gewonnen hat, steigt der Druck auf oppositionelle Bürgermeister. Mehrere Dutzend wurden verhaftet, so auch der Oberbürgermeister von Istanbul, İmamoğlu. Die Schauspielerin Eva Marie Saint ist im Alter von 102 Jahren gestorben. Das hat ihr Sprecher mitgeteilt. Sie galt als eine der letzten großen Schauspielerinnen der goldenen Ära Hollywoods. Bereits für ihr Kinodebüt Die Faust im Nacken an der Seite von Marlon Brando bekam sie 1955 einen Oscar. Als legendäre Filmszene gilt ihr Flirt im Zug mit Cary Grant in Alfred Hitchcocks Der unsichtbare Dritte. SWR-Nachrichtenredaktion Anne-Sophie Galli und Stefan Ewerts. Das Wetter in Baden-Württemberg und Rheinland-Pfalz. In der Nacht bewölkt mit teils kräftigem Regen, örtlich Gewitter. Tiefstwerte 16 bis 10 Grad. Morgen in Baden-Württemberg regnerisch, in Rheinland-Pfalz später wechselnd wolkig mit Schauern. Starker Wind, dazu maximal 12 Grad auf den Hunsrückhöhen bis 17 Grad entlang des Rheins. 20.03 Uhr.
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4: Und das kommt heute von MDR Klassik. Annett Mautner begrüßt Sie dazu ganz herzlich. Wir bringen heute eine Aufnahme des Oratoriums Das Paradies und die Peri von Robert Schumann. Dennis Russell Davies hat diese Aufführung im Leipziger Gewandhaus geleitet, zur Saisoneröffnung am Sonntag, am 13. September 26, mit dem MDR-Rundfunkchor und dem MDR-Sinfonieorchester. Ein weltliches Oratorium, wie Schumann es nannte. Entstanden ist das Werk 1843 in Leipzig. Hier wurde es im Dezember 43 auch erfolgreich uraufgeführt. Die Liedform hatte Schumann längst für sich entdeckt, aber was sollte aus dem Paradies und der Peri werden? Richard Wagner hatte sich dafür schon interessiert, aber keine Form gefunden. Schumann schließlich wählte die Chorsymphonik. Der Stoff an sich geht zurück auf orientalische Vorlagen aus der persischen Märchensammlung Lalla Rookh, geschrieben vom irischen Dichter Thomas Moore, einem Freund Lord Byrons. Ein orientalischer Stoff mit Erlösungsgedanken. Das muss den Sehnsüchten und Erwartungen des Romantikers Robert Schumann voll entsprochen haben. Für das Gedicht »Das Paradies und die Peri« entwarf er eine Art groß angelegtes Liedoratorium in überwiegend lyrischer Stimmung. Gedacht nicht für den Betsaal, sondern für heitere Menschen, wenngleich die berührende Stimmung überwiegt. Die Bandbreite vokaler Ausdrucksmöglichkeiten in diesem Werk ist sehr groß. Sie zeigt sich insbesondere in den Partien der Peri, einem feenhaften geflügelten Wesen, einem gefallenen Engel. Aus dem Paradiesverband, Gründe werden nicht genannt, manche Quellen sagen auch, ihre Herkunft sei nicht standesgemäß gewesen, muss sie des Himmels liebste Gabe darbringen, um wieder ins Paradies zu kommen. Diese sucht sie zunächst in Indien. Dort kann auch der letzte Patriot das Land nicht vom Tyrannen befreien. Sein Blutstropfen ist Peris erste Gabe, doch sie wird vom himmlischen Wächter abgewiesen. Auch die zweite Gabe, der letzte Seufzer eines Mädchens in Ägypten, das bei seinem an der Pest sterbenden Geliebten bleibt, findet keinen Anklang. Erfolg hat sie erst mit der dritten Gabe. Ein Verbrecher empfindet das erste Mal Reue für seine Taten beim Anblick eines unschuldigen Knaben. Diese Reuetränen des Sünders bringen die erhoffte Erlösung. Die Peri wird im Himmel aufgenommen. Die Leipziger Uraufführung von Das Paradies und die Peri war Schumanns erster großer Erfolg. Das Werk wurde um die 50 Mal aufgeführt, in gut 10 Jahren. Dass es danach verschwand, hat vor allem damit zu tun, dass das Werk missbraucht wurde. 1914 hatte man für eine Totenfeier unserer Heldenscharen das Werk kurzerhand umgeschrieben, umsortiert. Man vertauschte die Nummern des ersten und dritten Teils so, dass der Blutstropfen des zum Vaterlandshelden mutierten Freiheitskämpfers die Gabe wurde, die der Peri Erlösung bringt, nicht die Reuetränen. Bei einer Aufführung während der Schumann-Feiern 1943 in Zwickau wurde dies genauso gehandhabt. Erst in den letzten 30 Jahren hat man sich diesem Werk wieder zugewandt. Nikolaus Harnoncourt zum Beispiel hat die Peri aufgeführt, Sir Simon Rattle und John Eliot Gardiner auch. In Hamburg hat Tobias Katzer das Werk inszeniert. Hören wir in unserem Konzertmitschnitt aus dem Leipziger Gewandhaus jetzt die Teile 1 und 2 von Robert Schumanns Oratorium »Das Paradies und die Peri«. Es wirken mit Lennecke Reuten, Sopran, in der Rolle der Peri, Hanna Herfurtner, Sopran, die Jungfrau, Ulrike Schneider, Alt, der Engel, Manuel Günther, Tenor, der Erzähler und Tobias Berndt, Bariton, ein Mann. Es singt der MDR-Rundfunkchor und es spielt das MDR-Sinfonieorchester. Die musikalische Leitung hat MDR-Chefdirigent Dennis Russell Davies.

Indes die Peri wacht und lichtmild strahlt in ihre Todesnacht, bis ihre Seelen auferwacht. Mit diesen Worten kommentierte der Chor die ersten beiden Versuche der Peri, wieder Zugang zum Paradies zu finden. Im ARD-Konzert, heute präsentiert vom Mitteldeutschen Rundfunk, hören Sie einen Konzertmitschnitt vom 13. September 2026 aus dem Leipziger Gewandhaus. Robert Schumanns Oratorium »Das Paradies und die Peri« steht auf dem Programm. Soeben verklungen ist der zweite Teil dieses Werkes mit Lennecke Reuten, Sopran, sie singt die Peri, Hanna Herfurtner, Sopran, die Jungfrau, Ulrike Schneider, Alt, der Engel, Manuel Günther, Tenor, der Erzähler und Tobias Berndt, Bariton, ein Mann. Dazu der MDR-Rundfunkchor und das MDR-Sinfonieorchester, alle unter der Leitung von Dennis Russell Davies. Das Oratorium erzählt die Geschichte der Peri, einem aus dem Himmel verstoßenen Engel. Um wieder Einzug ins Paradies zu halten, muss die Peri des Himmels liebste Gabe darbringen. Das ist zweimal nicht gelungen. Nicht durch den letzten Blutstropfen eines Patrioten, nicht durch den letzten Seufzer einer sich opfernden Liebenden. Beim dritten Mal, so ist es im Märchen, muss es gelingen. Und im dritten Teil, den wir gleich hören werden, findet sie diese Gabe und damit Erlösung. Es sind die Tränen der Reue, die ein Verbrecher beim Anblick eines unschuldigen Kindes vergießt. Den roten Faden, der die insgesamt 26 Nummern dieses Oratoriums verbindet, zieht überwiegend der Chor, der in vielfältigen Funktionen agiert. Als Kommentator in den Situations- und Stimmungsschilderungen, im anteilnehmenden Lamento, in hymnischen Anfeuerungen bis hin zum sakralen Schluss, dem Chor der Seligen. Ein jubelnder Aufschwung, in dem sich die Peri nicht genug tun kann. Diesem dritten Teil von Robert Schumanns Oratorium »Das Paradies und die Peri« wurde gelegentlich der Vorwurf minderer Wirksamkeit gemacht. Wie wir gleich hören werden, zu Unrecht. Der Teil beginnt mit dem Chor »Schmücket die Stufen zu Allas Thron, schmückt sie mit Blumen, Freundinnen, dass auf des Himmels Unterste auch gnädig ein Blick des Ewgen falle.« Es singt der MDR-Rundfunkchor und es spielt das MDR-Sinfonieorchester. Die Leitung hat Dennis Russell Davies.

In einer Aufzeichnung vom 13. September 2026 aus dem Leipziger Gewandhaus brachten wir eine Aufführung von Robert Schumanns Oratorium Das Paradies und die Peri, Opus 50, nach einem Text von Thomas More. Sie hörten soeben den dritten und letzten Teil mit folgenden Mitwirkenden: Lennecke Reuten, Sopran, die Peri, Hanna Herfurtner, Sopran, die Jungfrau, Ulrike Schneider, Alt, der Engel, Manuel Günther, Tenor, der Erzähler und Tobias Berndt, Bariton, ein Mann. Aus den Reihen des MDR-Rundfunkchors die Tenöre Jon-Gun Kim, Falk Hoffmann, der Bass Manuel Helmke als Dassner, Lisa Germeshausen, Ulrike Fulde, Susanna Fee und Nadja Zejankova. Es sang der MDR-Rundfunkchor und es spielte das MDR-Sinfonieorchester. Julia Selina Blank hat den Chor einstudiert. Die musikalische Leitung hatte MDR-Chefdirigent Dennis Russell Davies.

Tonmeister der Aufnahme war Christoph Rönnecke, Toningenieur Robert Baldowski. Das ARD-Konzert, heute präsentiert von MDR Klassik, geht zu Ende mit einer Komposition von Marie Jael, Dans un rêve. Die Interpreten sind Manon Galli, Violine, Celia Oneto Ben Said, Klavier, Eloise Lusati, Violoncello, Leo Anino, Viola.

Manon Galli, Violine, Silja Oneto Ben Said, Klavier, Eloise Lusati, Violoncello und Leo Enino, Viola, spielten Dans un Rêve von Marie Jaël. Das war das ARD-Konzert, heute vom Mitteldeutschen Rundfunk. Mein Name ist Annette Mautner. Haben Sie weiter einen guten Abend.

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1: Um 22 Uhr mit Rahel Ehret. Israels Premier Netanyahu hat anlässlich des dritten Jahrestags des Hamas-Überfalls Vergeltung angekündigt. Man werde die Täter zur Rechenschaft ziehen. An diesem Tag vereine sich das Volk in Gedanken und in Sehnsucht nach den Liebsten, so Netanyahu. Überall in Israel gab es heute Gedenken an die mehr als 1200 Opfer des Angriffs der islamistischen Terroristen. Auch in Deutschland wurde der Toten gedacht. An der zentralen Gedenkfeier in Berlin nahmen hunderte Menschen teil. Der ukrainische Präsident Selenskyj hat die neuen schweren russischen Luftangriffe verurteilt. Er sprach von einer der abscheulichsten Attacken seit Kriegsbeginn. Bei den Angriffen auf ukrainische Städte in der Nacht kamen nach Selenskyjs Angaben mindestens 25 Menschen ums Leben, darunter 5 Kinder. Mindestens 100 Menschen wurden verletzt. Kreml-Chef Putin, der heute Geburtstag hat, habe sich die Ermordung von Kindern zum Geschenk gemacht, so Selenskyj. Die Weltgesundheitsorganisation WHO kann zum möglichen Pestfall in Russland derzeit noch keine umfassende Risikobewertung vornehmen. WHO-Chef Tedros sagte, dazu müsse Russland alle Informationen zur Verfügung stellen. Die WHO hat Russland auch um Informationen zu einem möglichen zweiten Todesfall durch eine Lungenentzündung in Irkutsk in Sibirien gebeten. Russischen Medien zufolge war dort eine Labormitarbeiterin an der Lungenpest gestorben. Sie soll sich durch ein zerbrochenes Reagenzglas infiziert haben. Die französische Regierung hat den demonstrierenden Schülern im Land Verbesserungen in Aussicht gestellt. Wie Premierminister Le Cornu am Abend erklärte, sollen unter anderem mehr Vertretungslehrer eingestellt, marode Gebäude saniert und Stundenpläne überarbeitet werden. Auch sollen Schüler mehr Mitspracherecht bekommen. Auch heute hatte es in vielen französischen Städten Blockadeaktionen an Gymnasien und Universitäten gegeben. Der Stuttgarter Sportwagenbauer Porsche hat heute seine neue Unternehmensstrategie vorgestellt. Nach Gewinneinbrüchen, Absatzschwäche und Problemen, vor allem in China, soll die Marke profitabler werden. Dafür soll sich Porsche laut Vorstandschef Leiters stärker auf die Produktion höherpreisiger Sportwagen konzentrieren. Gleichzeitig soll der Konzern schlanker werden. Vorgesehen ist, dass mittelfristig 9000 Stellen wegfallen. SWR Nachrichten, Redaktion Anne-Sophie Galli und Stefan Ewerts. Das Wetter in Baden-Württemberg und Rheinland-Pfalz. In der Nacht bewölkt mit teils kräftigem Regen, örtlich Gewitter, Tiefstwerte 16 bis 10 Grad. Morgen in Baden-Württemberg regnerisch, in Rheinland-Pfalz später wechselnd wolkig mit Schauern. Starker Wind, dazu maximal 12 Grad auf den Hunsrückhöhen bis 17 Grad. 22.03 Uhr.
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3: Das ist ARD Jazz, das Magazin, und ich bin Ulrich Habersetzer. In der nächsten Stunde geht es hier um Jazz und Literatur, um Jazz-Workshops nur für Mädchen, und es gibt natürlich neuen Jazz. Hier am Anfang mal mit richtig heftiger E-Gitarre. Manchmal muss das einfach sein.

0: Ja, Jazz, der bisschen härteren Gangart. Das war die Schlagzeugerin Mareike Wiening und der E-Gitarrist Kalle Kalima. Kai La Noche hieß dieses Stück. Die Nacht bricht herein. Passend zu unserer Sendezeit. Das neue Album der beiden ist im September erschienen. Es heißt Sinfonia della Santa Muerte und ist inspiriert von Santa Muerte, der Heiligen des Todes. Besonders im mexikanischen christlichen Glauben wird diese Heilige sehr verehrt. Das ist doch ein ziemlich schräges Thema und auch eine bisschen abgefahrene Kombi. E-Gitarre und Schlagzeug im Duo. Ich wüsste auch nicht, dass die zwei vorher schon mal zusammengearbeitet haben. Mareike Wiening und Kalle Kalima kenne ich jeweils aus anderen Bands. Sinfonia della Santa Muerte, so ein Thema, in das man auch wirklich tiefer einsteigen kann. Und mir ging es auch so mit der Biografie von Oscar Brown Jr. Er ist ein bekannter Jazzsänger und Texter aus Chicago und hat viele Texte zu schon existierenden Jazzstandards komponiert, zum Beispiel zu All Blues von Miles Davis oder Work Song von Ned Adderley. Er hat auch die Texte zu dem politischen Werk We Insist Freedom Now Suite von Max Roach aus dem Jahr 1960 geschrieben. Was ich bisher aber nicht wusste, war, dass Oscar Brown Jr. wie sein Vater Geschäftsmann werden sollte, aber sich für die Musik entschieden hat. Oscar Brown Jr. war insgesamt politisch sehr interessiert. Er war auch der erste Moderator der ersten Radiosendung mit Nachrichten speziell für afroamerikanische Menschen. Diese Sendung wurde immer wieder auch nicht ausgestrahlt, weil sie den Verantwortlichen zu politisch war. Am Samstag, am 10. Oktober, hätte Oscar Brown Jr. 100. Geburtstag gefeiert. Er starb im Alter von 78 Jahren. In Deutschland war er auch immer wieder zu erleben. Es gab zum Beispiel ein Big Band-Projekt mit dem NDR und am Samstag wird es da eine Sendung auf NDR Blue geben. Die ist dann im Anschluss auch in ARD Sounds verfügbar. Hier jetzt Musik aufgezeichnet bei Jazz Baltica am 13. Juni 1998. Der Worksong von Ned Adderley mit dem berühmten Text von Oscar Brown Jr. Bruce Cox Schlagzeug, Dwayne Dolphin Bass, Peter Madsen Klavier, Stanley Turrentine Tenorsaxophon und Oscar Brown Jr. Gesang.
1: Worksong.

0: Transparent Hood. Eine Komposition von Pianistin Monika Herzig. Das war sie mit ihrer Band. Peter Kienele hat hier Banjo und Gitarre gespielt und Carina Collis Schlagzeug. Monika Herzig leitet im Moment ein tolles Projekt, nämlich den Jazz Girls Day, der in den nächsten Tagen in Deutschland stattfinden wird. Am Sonntag, am 11. Oktober im Friedrichsforum in Bayreuth und am Dienstag, am 13. Oktober in Hannover in der Rampe. Vor der Sendung hatte ich Gelegenheit, mit Monika Herzig über den Jazz Girls Day zu sprechen. Ich habe sie gebeten, sich mal vorzustellen und auch gleich etwas zu dieser Idee der Veranstaltung zu sagen.
1: Ich bin original deutsch, aber bin 1988 in die USA ausgewandert und wohne seitdem dort und habe seit 4 Jahren noch einen Job in Wien, also pendel jetzt hin und her. Jazz Girls Day liegt mir sehr am Herzen, weil ich komme noch von einer Generation, wo wir Instrumentalistinnen ziemlich rar bis sad sind und waren. Und habe dann nach vielen Erfahrungen auch Aktion ergriffen. Da gibt es eine tolle Banddirektorin an Berklee High School, die Sarah Klein, die hat diese Idee gehabt mit den Jazz Girls Days, mit dem Prinzip, dass man einfach beobachtet, dass diese Dropout-Rate in der Pubertät riesig ist. Wir haben ganz viele, wo anfangen, wo starten, bis es dann zur Uni geht, verschwinden sie aus irgendeinem Grund.
0: Woran liegt das?
1: Vom USA-System, da hat es ja diese ganzen Jazzbands in Schulen. Und das Problem ist, in der Pubertät, was Mädchen nicht machen, ist irgendwo hinstehen und vielleicht ein bisschen unsicher sein mit was. Das heißt, wenn es heißt, wer will ein Solo nehmen oder wer will mal, dann werden die sich auf jeden Fall verstecken. Die Peer Pressure ist super hart. Und die Idee ist, was passiert, wenn man erstens mal Vorbilder hinsetzt, starke Musikerinnen, die, wo man sieht, oh, ich kann das ja vielleicht auch, das gibt's jemand wie mich, und diese Peer Pressure wegnimmt, das machen nur Girls und es ist kein Problem, man kann machen, was man will, es gibt keine falsche Note, ist alles gut. Und die probieren das aus. Und in unserer Erfahrung in den letzten 10 Jahren, ich habe ganz viel in die USA gemacht und jetzt auch hier angefangen. Unser Hannover Jazz Girls Day letztes Jahr war ja nominiert für den Deutschen Jazzpreis. Und ich beobachte und kriege auch das Feedback von den Girls, dass sie sagen, oh, das hat super Spaß gemacht. Und ja, ich fühle mich jetzt, ja, ich kann das, ich werde das jetzt noch mehr probieren. Wenn wir da halt diese Dropout-Rate, wenn wir da dagegen arbeiten, dann sehen wir die Diversität steigen und dann werden wir so eine richtig schöne bunte Palette irgendwann kriegen.
0: Und wie läuft dann so ein Workshop-Tag ab?
1: Also wir kommen zusammen. Ich fange normalerweise an, sie Jam Blues, 2 Noten, erstmal was ausprobieren, ein bisschen Echo spielen, dass man sieht, oh, das ist ja ganz einfach mit dem Improvisieren. Dann werden wir sie in Kombos einteilen und ich bringe ja von den USA auch zum Beispiel die Bethany Robinson mit, die war schon 2-mal Grammy-nominated, Educator of the Year, die ist eine von den tollsten Lehrerinnen, und von Mexiko die Carina Collis, super Schlagzeugerin. Und dann werden die Kombos geleitet, wir tun ein Stück einstudieren und dann machen wir zusammen ein Konzert mit Final Jam Session, C-Jam Blues. Die Eltern und die kleinen Schwestern und die großen Brüder kommen und alle freuen sich und alle gehen heim und denken, wow, der Jazz ist ja cool, da machen wir noch mehr davon.
0: Wie alt sind die Mädchen, die da kommen?
1: Also für Jazz Girls Days machen wir normalerweise 10 bis 18, genau diese Altersgruppe, wo wir sie alle verlieren.
0: Und wie gut müssen die Mädchen dann schon ihre Instrumente spielen können? Ich denke, mit 10 Jahren sind vielleicht doch noch ein paar Anfängerinnen dabei.
1: Genau, gar kein Problem. Die nehme ich immer rein. Wie gesagt, mit C-Jam Blues muss man 2 Noten kennen auf seinem Instrument. Idealerweise findet man noch ein paar mehr. Aber solange man die Noten findet und ein bisschen Noten lesen kann, ist das alles, was man braucht.
0: Und was ist dann das Ziel eines solchen Tages?
1: Das Wichtigste ist A, dass es Spaß macht. B, dass alle an Improvisieren was ausprobieren. Also wir lassen keine verstecken und sagen, oh, ich will nicht, sondern jeder versucht mal was. Und dass man mit Selbstbewusstsein heimgeht, Das kann ich, das ist ja gar nicht so wild. Weil Improvisieren ist halt ein Lebensskill sozusagen. Man muss ja jeden Tag Probleme lösen und vorwärts gehen. Und wenn man sich da immer versteckt, dann geht es halt nirgends hin.
0: Haben Sie da auch ein längerfristiges Ziel bei diesen Veranstaltungen? Gibt es irgendwas, wo Sie sagen, in 5 oder 10 Jahren möchte ich das erreicht haben?
1: Also die Forschung über Minderheiten zeigt ja, dass solange eine Schwelle unter 20% mit der Teilnahme ist, dann bleibt es eine Minderheit und dann wird die immer irgendwie auf die Seite geschoben. Aber sobald man diese Schwelle überschreitet, dann löst sich das und dann gibt es kein Thema mehr. Also mein Ziel wäre, mich selber out of business zu tun sozusagen. Das muss zu dieser Rate kommen, über weit über 20%, und dass es einfach kein Thema mehr ist.
0: Und wie ist das für ganz normale Jazzfans, die zu Hause sitzen und die Musik hören, die in Clubs gehen? Bringt denn denen so ein Jazz Girls Day auch was?
1: Ja, die Palette wird halt bunter. Erstens mal, was man auf der Bühne sieht, gibt es verschiedene Ausdruckskräfte und alle nehmen teil. Und auch für die Audiences. Ich meine, es müssen ja nicht, eigentlich nichts dagegen, aber es müssen ja nicht die älteren Herren nur sein, die da zu den Jazzkonzerten sind. Es ist ja für alle. Und wenn es dann ganz verschiedene Leute auf der Bühne geht, dann gibt es auch ein ganz verschiedenes Publikum, das mitmacht.
0: Monika Herzig, Pianistin und Pädagogin, herzlichen Dank für dieses lebendige Gespräch, das wir vor der Sendung aufgezeichnet haben. Sie ist beim Jazz Girls Day in Bayreuth am Sonntag, am 11. Oktober im Friedrichsforum, und in Hannover, da sind dann Herbstferien, am Dienstag, am 13. Oktober in der Rampe. Infos gibt's im Web. Es gibt zwar keine Website des Jazz Girls Days, aber wenn man die Daten eingibt, dann findet man da mehr dazu. Und jetzt neuer Jazz von Sängerin Mirna Bogdanovic. Ihr Album erscheint am Freitag, es heißt Glimmerance. Hier das Stück Crossroads. Das Saxophon-Solo spielt Vanya Slavin.

Irgendwas zwischen Pop-Hymne und Power-Jazz. Ziemlich mitreißende Musik war das von Sängerin Mirna Bogdanovic. Crossroads hieß dieses Stück von ihrem neuen Album Glimmerance, das am Freitag erscheint. Und morgen, am 8. Oktober, tritt sie live im Zigzag Club in Berlin auf. Dann folgen noch mehrere weitere Termine im Oktober in ganz Deutschland. Morgen wäre auch das X-Jazz-Festival in Berlin gestartet. Das fällt ja bekannterweise aus. Es gibt keine Zuschüsse von öffentlicher Seite. Das ist schon bitter. Die Konzerte finden teilweise statt. Informationen dazu gibt es unter xjazz.com. Ja, der Festivalherbst hat begonnen. Am Wochenende zum Beispiel gibt es das Festival Jazz Arise in Amberg in der Oberpfalz und das SWR New Jazz Meeting geht zu Ende. Das war das 60. New Jazz Meeting und die Saxophonistin Camilla Nebia hat in Freiburg ein Projekt erarbeitet. Das wird sie bei Enjoy Jazz in Ludwigshafen präsentieren und in der Manufaktur in Schorndorf. Und heute beginnt die Buchmesse in Frankfurt und wir öffnen unser ARD Jazz Magazin jetzt ein bisschen hin zur Literatur. Es geht um Rainer Maria Rilke, diesen Dichter, der von 1875 bis 1926 lebte. Der hat immer wieder auch Jazzprojekte inspiriert. Deshalb haben wir Rita Aargauer auf Spurensuche geschickt. Was gibt es da so und warum ist Rilke für den Jazz so interessant? Mit

Ganz konkret beginnt Rainer Maria Rilke im Gedicht Das Karussell. Er beschreibt ein Karussell im Jardin du Luxembourg in Paris 1906. Das Dach, die Figuren, der weiße Elefant, der wie ein Refrain jeweils die einzelnen Strophen beschließt. Doch dann wird es abstrakt. Die Bedeutungen verwischen in den letzten Versen, verlieren sich wie in dem Kreisen des Karussells.

0: So klingt das in der Version der Band Assolia. Ganz licht ist der Klang, durchsichtig und offen. Es klingt ein bisschen nach Chanson, das aber dann instrumental immer mal wieder abdreht. Sie hätten nach Textvorlagen gesucht, wollten gerne etwas auf Deutsch, berichtet Saxophonistin und Sängerin Susanne Volk. Sie sei dann
1: irgendwie auf Rilke gekommen, ich weiß nicht mehr genau wie. Und dann haben wir uns halt wirklich Gedichte von Rilke durchgelesen. Ja, ich meine, es ist bei uns immer so, wenn wir die Gedichte lesen und dann fühlt man irgendwie was. Also man muss was fühlen, so. Man kann sich vorstellen, dazu Musik zu schreiben. Dann funktioniert das auch irgendwie.

0: Assolia sind aber nicht die einzigen, die Rilkes Gedichte vertont haben. Sehr abstrakt etwa klingt Brad Meldows Version mit dem Titel Your First Word Was Light, basierend auf Rilkes Dein allererstes Wort war Licht, gemeinsam mit der Sopranistin Renee Fleming. Oder The Song Goes On von Herbie Hancock, das er nach Rilkes Mein Leben ist nicht diese steile Stunde gemeinsam mit indischen Musikerinnen und Musikern in Mumbai aufgenommen hat. Norbert Stein hat mit den Patter Messengers Rilkes Gedichte hingegen ausschließlich ins Instrumentale gezogen. Und die in Berlin lebende ukrainische Sängerin Tamara Lukasheva hat sich wiederum ganz am Wort orientiert, als sie sich mit dem Werk von Rilke auseinandergesetzt hat.
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0: 2025 vertonte die Sängerin das Gedicht mein Dunkel, da steh ich mit dir. 10 weitere Rilke-Songs folgten. Sie verstehe dieses Programm als Gebet eines modernen Menschen. Und hier zeigt sich, was den Reiz der Lyrik Rilkes heute so groß macht. Rilke steht zwischen den Epochen, zwischen der Romantik, dem Transzendentalen, dem Jenseitigen und der Moderne, der aufkommenden Technik und einem rationalen Weltverständnis. In Rilkes Worten vermischen sich diese beiden Weltauffassungen. Im Dezember 2026 jährt sich sein Todestag zum 100. Mal und seine Sprache, die zwischen Beobachtung und Abstraktion, zwischen Sinnhaftigkeit und Sinnlichkeit funktioniert, ist da vielleicht gerade für den Jazz als Musikrichtung reizvoll. Dichter Heinrich Heine und Komponist Robert Schumann trafen sich in der Musik der Romantik als Ausbruch aus der Welt. Alban Berg vertonte mit dem Wozzeck einen drastischen Naturalismus. Und der Jazz als Stil liegt nicht zeitlich, aber stilistisch dazwischen. Schweift musikalisch ab, ist experimenteller und offener, aber gleichzeitig nicht so schroff wie Alban Bergs Atonalität. Rilkes sanft verschwimmende, trotzdem sinnlich immer fassbare Lyrik erscheint wie ein sprachliches Pendant dazu.

0: Dass sich die Worte trotzdem nicht immer ganz einfach in die Musik einfügen lassen, erzählt Susanne Volk von Assolia.
1: Also was ich manchmal eine Herausforderung fand, war, dass er schreibt manchmal so über die Textzeilen rüber, ne? Wie macht man das jetzt, dass es halt trotzdem man die Reime hört, aber keine Unterbrechungen gibt? Und das war einfach interessant. Also da gab es bestimmt auch Gedichte, wo ich dachte, oh, das könnte ich jetzt nicht. Das könnte ich jetzt nicht vertonen. Da wüsste ich jetzt nicht, wie kriege ich diese Bögen hin. Aber bei vielen war das eben auch so, ja, so schöne Phrasen, die man, wo man direkt so eine musikalische Vorstellung hatte.
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0: Über 500 Vertonungen gibt es von Rilke-Gedichten. Beschränkt auf den Jazz sind die bei weitem nicht. Reichen von Alban Berg und Arnold Schönberg über Leonard Bernstein bis zu Udo Lindenberg. Und geben dieser so eigensinnigen Sprachkunst je eine andere Färbung. Rilke selbst hatte ein ambivalentes Verhältnis zur Musik. Er hatte Respekt vor der Macht, die Musik gerade gegenüber der Sprache hat. Dass seine Worte über so viele Jahre hinweg gegenüber so viel verschiedener Musik bestehen können, ist aber auch ein Zeichen von Macht.

Rita Aargauer über Rilke und Jazz. Und wir hören jetzt sein wahrscheinlich berühmtestes Gedicht, vertont von der Band Azolia. Die belgische Sängerin Sophie Tassignon, die deutsch-amerikanische Saxophonistin und Sängerin Susanne Folk, der deutsche Bassklarinettist Lothar Oehlmeier und der Schweizer Kontrabassist Andreas Welti, Rilkes Der Panther.

Die Band Azolia mit Der Panther. Der Text stammt von Rainer Maria Rilke. Am 29. Dezember ist der 100. Todestag dieses Dichters. Auf dem Album Begegnungen mit Rilke, das am Freitag erscheinen wird, ist diese Musik zu finden. Das ist ARD Jazz, das Magazin, und neue Alben haben in dieser Sendung immer Platz. Letzten Freitag ist die nächste Musik erschienen, die ist also schon auf dem Markt und die ist zu bekommen. Sie stammt vom Schweizer Kontrabassisten Benz Öster. Im Sommer ist er 60 geworden und er hat ein neues Quartett gegründet. Together heißt dieses Album, es ist ein Live-Album und so heißt auch ein Stück darauf. Und dazu eine kleine Geschichte. Im Frühjahr diesen Jahres war ich bei einer Veranstaltung und da haben Podiumsgäste Stücke mitgebracht, die für sie den besonderen Reiz des Jazz ausmachen. Einer davon war der Trompeter Andreas Unterreiner und er hat das Stück Together mitgebracht in einer etwas älteren Version. Komponiert hat es der Pianist Malcolm Brough. Und dieses Stück hat sich mir total eingebrannt. Es hat eine wunderschöne Melodie und klingt ganz natürlich, aber es ist doch ein bisschen tricky, weil die Harmonien ständig wechseln. Und Together als Titel passt natürlich auch perfekt zum Jazz, denn der geht eigentlich nur zusammen. Hier also die aktuelle Version dieses Stücks mit Benz Öster Kontrabass, Albin Ormegard Gitarre, Genus Wesley Schlagzeug und dem Komponisten des Stücks Malcolm Brough am Klavier. Mein aktueller Lieblingsohrwurm. Together.

Das neue Quartett von Bassist Benz Öster, Together. So heißt die Band, so heißt das Album und so hieß auch dieser Titel, aus dem wir uns leider ausblenden mussten. Er dauert fast 18 Minuten, die lohnen sich aber total unbedingt ganz anhören. Wir sind schon fast am Ende von ARD Jazz, das Magazin. Eine Musik gibt es noch, nochmal mit Gitarre, hier aber solo. Von September 2017 bis Mai 2018 hat der amerikanische Gitarrist Miles Okazaki Großes geleistet. Er hat nämlich alle Kompositionen von Pianist Thelonious Monk aufgenommen, solo. Insgesamt sind das 66 Stücke und jetzt veröffentlicht er diese Stücke nochmal in einer 6 CDs umfassenden großen Box. Er hat auch Live-Konzerte gespielt, da spielte er alle Stücke auswendig und 5 Stunden haben diese Konzerte gedauert. Könnte ein tolles Erlebnis sein, am kommenden Samstag, am 10. Oktober, da hat Thelonious Monk 109. Geburtstag, da könnte man sich doch alle 6 Alben am Stück anhören. Oder halt alle Monk-Kompositionen im Original. Beides lohnt sich sicher. 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Da gibt es auch diese Sendung zum Nachhören und der direkte Kontakt zu uns ist jazz@ard.de. Wir freuen uns auf Post. Hier jetzt mein Monk-Lieblingsthema Rhythmining, Miles Okazaki Gitarre Solo. Ich bin Ulrich Habersetzer. Gute Nacht.

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1: Um 23 Uhr mit Rahel Ehret. 2 Wochen nach der Zwangsräumung ihrer Wohnung in Madrid ist eine 87-jährige Spanierin gestorben. Dies teilte der spanische Mieterverband mit. Der Fall hatte landesweite Proteste ausgelöst. Die Seniorin war auf einer Trage aus ihrer Wohnung gebracht worden, nachdem sie ihre Miete nicht mehr bezahlen konnte. Ein Investor hatte den Mietpreis fast verdreifacht. Ministerpräsident Sanchez wollte daraufhin mehrere Gesetze für einen besseren Mieterschutz durch das Parlament bringen, erhielt dafür aber nicht die nötige Mehrheit. Daraufhin hatte er Neuwahlen angekündigt. Gewerkschaften und Mieterorganisationen haben außerdem zu einem Generalstreik aufgerufen. Am 3. Jahrestag des Terrorangriffs der islamistischen Hamas auf Israel haben in Berlin mehrere hundert Menschen für Palästina und gegen den Krieg im Gazastreifen demonstriert. Unter den Protestierenden war auch die schwedische Aktivistin Greta Thunberg. Am späteren Abend beendete die Polizei die Demo. Die Beamten nahmen mehr als 10 Menschen fest, wegen des Verwendens verbotener Kennzeichen, etwa von Symbolen der Terrororganisation Hamas. In Berlin gab es außerdem eine zentrale Gedenkfeier für die jüdischen Hamas-Opfer, an der ebenfalls mehrere hundert Menschen teilnahmen. Frankreichs Premierminister Le Cornu hält die seit mehr als einer Woche andauernden Schülerproteste im Land für gerechtfertigt. In einer Rede am Abend stellte er gleichzeitig Verbesserungen in Aussicht. Ende des Monats wolle die Regierung erste Entscheidungen präsentieren, um auf Forderungen etwa nach mehr Lehrkräften einzugehen. Schüler sollen auch mehr Mitspracherecht bekommen. Heute hatte es erneut in vielen französischen Städten Blockadeaktionen gegeben. Die Weltgesundheitsorganisation WHO kann zum möglichen Pestfall in Russland derzeit noch keine umfassende Risikobewertung vornehmen. WHO-Chef Tedros sagte, dazu müsse Russland alle Informationen zur Verfügung stellen. Die WHO hat Russland auch um Informationen zu einem möglichen zweiten Todesfall durch eine Lungenentzündung in Irkutsk in Sibirien gegeben. Russischen Medien zufolge war dort eine Labormitarbeiterin an der Lungenpest gestorben. Sie soll sich durch ein zerbrochenes Reagenzglas infiziert haben. SWR Nachrichten, Redaktion Anne-Sophie Galli und Stefan Elwatz. Das Wetter in Baden-Württemberg und Rheinland-Pfalz. In der Nacht bewölkt mit teils kräftigem Regen, örtlich Gewitter. Tiefstwerte 16 bis 10 Grad. Morgen in Baden-Württemberg regnerisch, in Rheinland-Pfalz später wechselnd wolkig mit Schauern. Starker Wind, dazu manchmal maximal 12 Grad auf den Hunsrückhöhen bis 17 Grad entlang des Rheins. Freitag neuer Regen, nur teilweise freundlich. Die Zeit 23.03 Uhr.
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2: Heute mit Daniel Finkernagel und wieder geht es um ein einziges Gedicht und Musik. Geschrieben hat es ein Bürgerschreck aus Paris mit Hang zum Beleidigtsein. Ich muss sagen, dass Paris mir gegenüber niemals gerecht war, dass man mir niemals bezahlt hat, weder durch Hochschätzung noch in barer Münze, was man mir schuldet, sagt Charles Baudelaire. Der war nicht gut zu sprechen auf die Pariser und das Paris seiner Zeit. In den 1850er Jahren verändert Paris sein Gesicht und wird zur Hauptstadt des 19. Jahrhunderts, wie Walter Benjamin so schön und so treffend bemerkt. Baudelaire hasst und liebt dieses Paris gleichermaßen. Atemlos rennt er kreuz und quer durch die Stadt, wohnt in über 30 Wohnungen, ständig auf der Flucht vor Gläubigern. Und was er in Cafés, Hotels, Absteigen, Kaschemmen, was er auf den Straßen und Plätzen und Baustellen, auf den Boulevards und in den Gossen einsaugt, all das komprimiert er zu seinem Meisterwerk Les Fleurs du Mal, den Blumen des Bösen.

0: Aus den Blumen des Bösen habe ich für unsere heutige Musikstunde ausgesucht A une passante. Um es vorweg zu sagen, es ist natürlich ein Ding der Unmöglichkeit, die Sprache Baudelaires ins Deutsche zu übertragen. Schon am Titel A une passante haben sich die Übersetzer die Zähne ausgebissen. Hier einige Varianten. Stefan George, er macht daraus einer Vorübergehenden. Wörtlich aber vielleicht doch ein wenig holprig. Bei Walter Benjamin heißt es einer Dame. Knapp und klar, aber das Damenhafte lenkt unsere Fantasie doch zu sehr ins Madamige. Der Einfachheit halber werde ich heute von der Passantin sprechen. Wir laufen mit Baudelaire jetzt durch Paris und beginnen um genau 5 Uhr morgens. Paris erwacht.
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0: So virtuos erwacht Paris in der Chanson Il est 5 heures, Paris s'éveille. Und damit hat sich Jacques Dutronc 1968 in die französische Chansongeschichte eingeschrieben. Wir springen zurück. 111 Jahre zuvor, 1857. Da veröffentlicht Charles Baudelaire den Band, der ihn zum Weltstar der Lyrik machen wird. Les fleurs du mal, die Blumen des Bösen. Und wir hören heute Morgen in sein Gedicht A une passante rein. Ein Mann, eine Frau, die Passantin, mitten in Paris. Beide haben sich nie zuvor gesehen, beide begegnen sich rein zufällig auf der Straße. Es könnte zu einer schicksalshaften Begegnung kommen, die das Leben der beiden für immer verändern wird. Genau diese Millisekunde, in der sich das entscheidet, die mikroskopiert Baudelaire in seinem Gedicht. Formvollendet, will sagen, in einem Sonett, das uns nun Isabelle de Mail liest. Die Übersetzung ist von Graf Wolf von Kalkreuth.
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Das Capriccio von Henri Vieuxtemps mit dem Bratschisten Antoine Tamesti. Und dazu jetzt das akustische Kontrastprogramm. Der Straßenlärm betäubend zu mir drang. Mit diesem sehr starken Höreindruck steigt Charles Baudelaire direkt in medias res ein, in seinem Gedicht Die Passantin. In medias res, besser vielleicht gesagt, in medias Paris. Dort kommt es zu dieser ganz besonderen Begegnung, die eigentlich gar keine ist, mit einer offensichtlich besonderen Frau. Der Straßenlärm betäubend zu mir drang, in großer Trauer, schlank, von Schmerz gestrafft, schritt eine Frau vorbei. Für den Straßenlärm sorgen in dieser Zeit auch 3000 Arbeiter, die rund um die Uhr das neue, das moderne Paris erbauen. Napoleon III. Möchte die Hauptstadt, Zitat, luftiger, einheitlicher, schöner machen. Dafür heuert er den Elsässer Georges-Eugène Haussmann als Präfekten an. Haussmann bekommt alle Vollmachten, viel Geld und den Auftrag, rund um die Uhr das neue Paris aus dem Boden zu stampfen. Ganze Viertel werden dem Erdboden gleichgemacht, neue, breite Straßen und Prachtboulevards fräsen sich durch Paris, gesäumt von schicken und teuren Appartementhäusern. In genau dieser Zeit irrt der Dandy Charles Baudelaire durch Paris und er inhaliert seinen Stoff für die Blumen des Bösen. Im Großstadttrubel trifft er auf der Straße die schöne Unbekannte, eben die Passantin. Die schauen wir uns gleich näher an, hören jetzt erstmal von einem 20-Jährigen, der längst kein Unbekannter mehr ist. Genau in der Zeit um 1855, als Baudelaire seine Passantin trifft, schreibt Camille Saint-Saëns diese Musik.

Ein einziges Gedicht und Musik, das ist unser Motto in dieser Woche in der Musikstunde. Charles Baudelaires Passantin ist dabei unsere Musiklieferantin. Gerade gehört das Finale aus dem ersten Violinkonzert von Camille Saint-Saëns, das zeitgleich mit dem Baudelaire-Gedicht entsteht, nämlich um 1855. Ulf Hölscher und das New Philharmonia unter Pierre Devaux haben gespielt. Der größte Romancier, das ist der Zufall, so hat das Balzac mal gesagt. Und den Zufall, den lässt auch Kollege Baudelaire in seiner Passantin walten. Als nämlich das lyrische Ich plötzlich zufällig der schönen Unbekannten begegnet. Der Straßenlärm betäubend zu mir drang, in großer Trauer, schlank, von Schmerz gestrafft, schritt eine Frau vorbei, die mit der Hand gerafft den Saum des Kleides hob, der glockig schwang. Wie bereits gehört, sind Napoleon III. Und sein Präfekt Monsieur Haussmann für den Straßenlärm mitverantwortlich, als sie in den 1850er Jahren Paris radikal zur modernen Metropole umbauen. Napoleon III. Ist auch für das Kleid unserer Passantin mitverantwortlich, oder vielleicht besser gesagt, die Gemahlin des Empereurs, Eugénie. Die Kaiserin ist nämlich sehr modebewusst und wird mit ihrem extravaganten Kleiderstil eine echte Trendsetterin. Ihr Modeflüsterer ist kein Franzose, sondern ein Engländer in Paris, Charles Frederick Worth. Er bläst die Röcke auf, sie werden ausschweifend, raumgreifend. Es ist die goldene bzw. stählerne Zeit der Krinoline. Die Krinoline ist ein Reifrock, gestützt durch Draht oder Holz. Darauf liegt der Überrock mit aufwendigen Applikationen von Brokat, Pailletten, Seide, Spitzen und allen möglichen Blickfängern. Der Oberkörper hingegen wird in ein Korsett eingepfercht, um eine ideale Silhouette zu erzeugen. Zum Kundinnenkreis des Mr. Worth gehört die Haute Volée nicht nur von Paris. Auch Elisabeth von Österreich, unsere Sissi, lässt bei Charles Frederick Worth maßschneidern. Ob Baudelaires Passantin auch zu seinen Kundinnen zählte? Das nötige Kleingeld wird sie gehabt haben. Darauf deutet ein Detail im französischen Originaltext hin, das die deutsche Übersetzung aus Reimgründen verschweigt. Die Hand der Passantin ist nämlich fastueuse, also üppig, prunkvoll, luxuriös geschmückt. Das eigentliche Kleid ist Baudelaire völlig egal. Er, der penible, lyrische Drehbuchautor dieser Straßenszene, er braucht das Kleid nur für die Bewegung. Frau, groß, schlank, traurig, bewegt sich zum Saumende des Kleides. Sie geht und balanciert das Kleid, um die schwingenden Bewegungen beim Gehen auszugleichen. Und diese wiegende Bewegung prägt auch das Versmaß. In großer Trauer, schlank, von Schmerz gestrafft, schritt eine Frau vorbei, die mit der Hand gerafft den Saum des Kleides hob, der glockig schwang.

Melisande, ein Frauenporträt, gemalt in Tönen von der Komponistin Mel Bonis in ihrem Zyklus Legendäre Frauen, Femme de Légende. Ein einziges Gedicht und Musik, darum geht's in der Musikstunde. Und unser Gedicht heute ist ein Sonett von Charles Baudelaire, die Passantin. In der zweiten Strophe passiert es dann. Das lyrische Ich trifft zufällig auf die Passantin und das löst einiges in ihm aus. Anmutig wie gemeißelt war das Bein, und ich erstarrt wie außer mich gebracht vom Himmel ihrer Augen, wo ein Sturm erwacht, sog Süße, die betört, und Lust, die tötet ein. Betörende Süße und tötende Lust liegen gefährlich nah beieinander. Im französischen Original klanglich noch näher, noch eindringlicher. Die Süße, Douceur, und Douleur, der Schmerz. Kurz gesagt, unsere Passantin präsentiert uns das altbekannte, riskante Tandem aus Eros und Tod. In diesem Augenblick entsteht bei Baudelaire sofort ein Sturm. Im Original übrigens ein Uragan, ein Orkan. Und ich erstarrt wie außer mich gebracht vom Himmel ihrer Augen, wo ein Sturm erwacht. Ein paar Jahre später hat Richard Wagner genau solch einen Augenblick mit voller Wucht in die Länge gedehnt. Wenn Tristan und Isolde sich zum ersten Mal wieder in die Augen schauen. Und auch bei Wagner spielt sich alles im Augenblick ab. Er schreibt in seiner Bühnenanweisung: Isolde ist mit furchtbarer Aufregung in seinem Anblick versunken.

Tristan und Isolde begegnen sich. Das Orchester erzählt mit voller Wucht vom Sturm, der in beiden erwacht. 4 Stunden später sind Tristan und Isolde im Tode vereint. Das war ein Ausschnitt aus dem ersten Aufzug mit Margaret Price und René Collot. Carlos Kleiber dirigierte die Staatskapelle Dresden. Ein Blitz, dann Nacht, du Schöne mir verloren, durch deren Blick ich jählings neu geboren, werd in der Ewigkeit ich dich erst wiedersehen? So beschreibt Charles Baudelaire einen unglaublichen Coup de Foudre, wörtlich also einen Blitzschlag zwischen zwei Menschen, die sich ganz zufällig auf der Straße begegnen. In seinem Sonett »Die Passantin« aus den Blumen des Bösen. Der Dichter packt in diesen Sekundenblitz alles rein. Die strahlende Helligkeit des Blitzes, die Nacht, den Verlust, Tod, Geburt, der kurze Augenblick und die Ewigkeit. Er zelebriert also ein echtes Panoptikum an Kontrasten. Und all das ausgelöst durch die Schönheit und die Aura einer Frau, die die Kraft hat, ihn, den Mann, sich wie neu geboren zu fühlen. Wunderbar. All das verdichtet Baudelaire auf knappstem Raum. In 4 kurzen Zeilen. Baudelaire zwingt uns förmlich, dass wir uns Zeit nehmen für diesen magischen Augenblick. Dass wir ganz genau hinhören, hinsehen und dass wir bereit sind einzutauchen in seine Fantasiewelt. Jetzt noch so ein Meister der Verdichtung, der Verknappung. Bei ihm spielen sich in winzigsten Motiven ganze Dramen ab. Seine Geschichten erzählen sich eher in Sekunden als in Minuten. In der Musik von Anton von Weber. Und gleich im Anschluss, Attacca also, Baudelaires A une passante im französischen Original. Gelesen vom legendären französischen Sänger und Schauspieler Serge Reggiani.

0: 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Fugitive beauté dont le regard m'a fait soudainement renaître, ne te verrai-je plus que dans l'éternité? 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
1: À une passante, an eine vorübergehende oder die Passantin, je nach Übersetzung. Das Gedicht von Charles Baudelaire, in das wir uns heute ein wenig hineindenken wollen. Wir haben es eben wunderbar melancholisch im französischen Original gehört, rezitiert vom Schauspieler und Chansonnier Serge Reggiani. Und davor haben wir das sehr schnell vorübergehende erste der Orchesterstücke Opus 6 von Anton von Webern gehört. Die Berliner Philharmoniker haben uns gespielt unter Pierre Boulez. Also, ein Blitz, dann Nacht. Du Schöne mir verloren, durch deren Blick ich jählings neu geboren, werd in der Ewigkeit ich dich erst wiedersehen. Baudelaire feiert hier die Magie des Blickes. Der ist seit Menschheitsgedenken, genauer gesagt seit Homo sapiens Gedenken, überlebenswichtig. In der Evolution haben wir nämlich gelernt, unser Gegenüber in 0, nicht zu durchschauen. Michael Tomasello, der amerikanische Anthropologe und Verhaltensforscher, hat diese Überlebenstechnik erforscht und er hat in Experimenten nachgewiesen, mit welchen Sinnen wir bis heute reflexhaft unser Gegenüber taxieren. Unser erster Blick, der geht in die Augen. In einem Augenblick erhoffen wir etwas über das Bewusstsein und über die Motivation unseres Gegenübers erfahren zu können. Unser zweiter, reflexhafter Blick, der geht dann auf die Mimik und auf die Mundpartie. Der dritte auf den akustischen Eindruck. Was sagt uns die Stimme und die Art zu sprechen unseres Gegenübers? Und diese drei Eindrücke, die legt unser Gehirn in Bruchteilen von Sekunden übereinander. Und wenn alles zusammenpasst, wenn alles kongruent ist, wie Michael Tomasello das nennt, dann können wir dem Gegenüber vertrauen. Aber wenn zum Beispiel die Stimme nicht zur Mimik passt oder zu dem, was in den Augen wahrgenommen wird, dann bleiben wir automatisch reserviert und werden misstrauisch. Kongruente Kommunikation nennt Michael Tomasello dieses Prinzip. Früher überlebenswichtig und auch heute noch das A und O einer gelungenen Kommunikation.

Musik von Dora Perjacevic, das Finale aus ihrem D-Moll-Klavierquartett, gespielt von Oliver Triendl und Mitgliedern des Quartier Sine Nomine. Zurück zu Baudelaire und seiner Passantin. Ein Blitz, dann Nacht. Du Schöne mir verloren, durch deren Blick ich jählings neu geboren. Werd in der Ewigkeit ich dich erst wiedersehen? Der Dandy Charles Baudelaire wird solche Blitzmomente selbst erlebt haben. Das Paris der 1850er Jahre ist voll von Elektrizität, von omnipräsenten Erotisierungen. Es ist die Metropole im Umbruch, die sich neu erfindet. Baudelaire ist süchtig nach dem modernen Paris, das er aber gleichzeitig dämonisiert und als Paris-New York verachtet. Die Stadt wird ihm immer wieder zur Hölle. Paris ist verdammt und schrecklich, lamentiert er. Baudelaire flaniert nicht, er rennt durch Paris. Er saugt die Stadt ein und destilliert daraus seine Blumen des Bösen, die Fleur du Mal. Das Wunder ist, wie ihm diese formvollendete lyrische Verdichtung in Sonettform gelingt. Ihm, der ständig außer Atem ist oder, wie der Franzose sagt, à bout de souffle.

Mit Jean-Paul Belmondo sind wir gerade außer Atem durch Paris geheizt. Das war eine entsprechende Musik aus dem Soundtrack zu Außer Atem von Jean-Luc Godard von und mit dem Pianisten Martial Solal. Der Kinoklassiker ist von 1960, also gut 100 Jahre nachdem Charles Baudelaire in Paris seine schöne Unbekannte trifft und sein Gedicht Die Passantin schreibt. Wie ein Blitz schlägt sie in sein Leben ein und verschwindet sofort wieder. Er lässt sie vorbeiziehen und fragt sich, werd in der Ewigkeit ich dich erst wiedersehen? Woanders? Weit von hier? Zu spät? Soll's nie geschehen? Dein Ziel ist mir und dir das meine unbekannt. Dich hätte ich geliebt und du hast es geahnt. Ja, hätte ein kleines Konjunktivfestival am Ende des Gedichtes. Hat sie nur von der möglichen Liebe geahnt? Nein. Im Original wird Baudelaire viel deutlicher. Da heißt es nämlich wörtlich übersetzt, dich hätte ich geliebt und du hast es gewusst. Aus Reimgründen wird daraus im Deutschen das viel schwächere, du hast es geahnt. Wie die Welt sein könnte, das interessiert seit eh und je Dichter und Denker. Um der langweiligen Indikativwelt des bürgerlichen Alltags zu entfliehen, hat Baudelaire eine Zeit lang versucht, seine Fantasie, sagen wir, biochemisch zu beflügeln mit Hilfe von Drogen. Der Dichter trifft sich mit rauschwilligen Gleichgesinnten im sogenannten Club des Achachins.

Ein Hippie-Hymnus auf das Haschisch, ein Song aus dem Musical Hair. Hippies sind die haschbegeisterten Mitglieder des Pariser Clubs des Achachins nicht, denn wir sind in Paris des mittleren 19. Jahrhunderts. Dieser Club ist eher eine intellektuelle Hedonistentruppe aus Literaten, Wissenschaftlern und Künstlern. Die Achachins, die treffen sich regelmäßig zum Highsein. Hochkultiviert sind die Herren und daher wird nicht gekifft, sondern man verzehrt den Cannabisharz in Pistazien-Orangenplätzchen. So macht es eben der rauschbereite Dandy. Baudelaire erlebt dabei das, was er in der Passantin beschreibt. Eine ganz andere Zeitwahrnehmung. Die Minute, schreibt er, die Minute kann zu einer Ewigkeit werden, erzählt Baudelaire nach solch einer Sause mit den Haschachins. Als lebt man mehrere Menschenleben in einer Stunde. Und noch eine Drogenerfahrung aus dem Paris des 19. Jahrhunderts hinterher. Hector Berlioz, der allerdings eine härtere Droge verabreicht, denn die Symphonie Fantastique, die beschreibt im Finale einen Opiumrausch.

Zuerst befällt dich eine gewisse lächerliche, unwiderstehliche Heiterkeit. Diese Anfälle grundloser Lustigkeit, deren du dich beinahe schämst, wiederholen sich häufig und unterbrechen die Pausen, in denen du verblüfft versuchst, dich zu sammeln. Die einfachsten Worte, die alltäglichsten Gedanken erhalten ein neues und merkwürdiges Aussehen, schreibt Charles Baudelaire über seine Drogenerfahrungen mit Cannabis. Den berühmtesten musikalischen Drogenrausch des 19. Jahrhunderts, den komponiert sein Landsmann Hector Berlioz. Der lässt in der Symphonie Fantastique sein alter Ego in einem Drogendelirium rauschhaft zur Hölle fahren. Das Chicago Symphony Orchestra unter Claudio Abbado haben gespielt. Baudelaire ist in Paris permanent auf Wohnungssuche. Er lebt in über 30 Wohnungen. Eine befindet sich in einer ruhigen Nebenstraße im Viertel Marais, ganz in der Nähe zur Bastille. Rue Beautry, Hausnummer 22. 100 Jahre später zieht fast genau gegenüber in die Hausnummer 17 ein bekennender Baudelaire-Fan ein. Ein Amerikaner in Paris, der als Dichter anerkannt sein möchte, aber der weltberühmt geworden ist als ikonischer Rockstar und Sexsymbol. Jim Morrison, Sänger und Frontman der Band Doors. Was Baudelaire und Morrison verbindet? Beide hatten einen autoritären Vater bzw. Stiefvater, der hochrangiger Militär ist. Beide sind als Kinder schon Außenseiter und Sonderlinge. Beide entdecken Zufluchtsorte in der Lyrik, genauso wie im Alkohol- und Drogenrausch. Sowohl Baudelaire als auch Morrison wollen den Zumutungen der Metropolen entkommen und brauchen sie dennoch als künstlerischen Treibstoff. Beide kultivieren ein antibürgerliches Lebensgefühl. Sie fühlen sich fremd, strange in dieser Welt. Schönheit hat für beide immer etwas Gefährliches, Fremdes, Dunkles, Unergründliches. Das ist in Baudelaires Passantin nicht anders als in vielen Songs der Doors, wie diesem. Strange Day.

0: Musik des Baudelaire-Fans Jim Morrison. Strange Days mit den Doors. Morrisons Leben endet in Paris mit 28 Jahren an zu viel Sex and Drugs and Rock'n'Roll. Baudelaires Todesursache könnte man vielleicht ähnlich formulieren. Den Rock'n'Roll müsste man vielleicht durch Poesie ersetzen. Er stirbt doppelt so alt wie Morrison mit 56 Jahren. Einige Gedichte aus den Blumen des Bösen werden in Frankreich gerichtlich verboten. Beleidigung der Moral heißt es. Erst 1949 wird der komplette Band in Frankreich veröffentlicht. Hier noch einmal die Passantin, die vielleicht auch ein Appell sein kann, mit offenen Augen und Sinnen durchs Leben zu gehen. Offen und bereit für den Augenblick, den Zufall, für Begegnungen, die unser Leben verändern könnten. Es liest wieder Isabelle Demey.
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Die Romanze aus Clara Schumanns Klavierkonzert in A-Moll mit der Pianistin Ragnar Schirmer. Dieser langsame Satz ist tatsächlich eine Romanze, nur zwischen Klavier und Solocello. Weil Clara eine heftige Romanze mit einem Musiker hatte, die sie zu dieser Musik inspiriert hat. Nein, nicht mit Robert Schumann, sondern mit dem Cellisten August Theodor Müller. Ein einziges Gedicht und Musik. Unter dem Motto geht's in der nächsten Folge der Musikstunde weiter. Auch dann sind wir in Paris, auch dann geht es um eine Zufallsbekanntschaft, die dann aber in eine sehr, sagen wir mal, handfeste Beziehung mündet. Wir treffen Heinrich Heine, der da dichtet: Ich liebe solche weiße Glieder. Es ist eine alte Geschichte.

0: Ein Jüngling liebt ein Mädchen. Es ist ein und dieselbe Geschichte, die Heinrich Heine immer wieder erzählt hat und variiert hat. Das war ein Lied aus der Dichterliebe in der legendären Aufnahme mit Fritz Wunderlich und Hubert Giesen. Musik von Robert Schumann. Mehr von Heine und seinen alten Geschichten zwischen Jünglingen und Mädchen dann in der nächsten Musikstunde. Danke fürs Zuhören, Ihr Daniel Finkernagel.
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1: Um 0 Uhr mit Christine Beith. Am dritten Jahrestag des Hamas-Überfalls haben die Menschen in Israel an die Opfer erinnert. Und nicht nur dort. Bei einer Gedenkveranstaltung auf dem Berliner Bebelplatz betonte Innenminister Dobrindt, Juden und das Existenzrecht Israels seien Teil Deutschlands. Auch der israelische Botschafter in Deutschland war vor Ort. Jasper Ruppert berichtet.
2: Wir haben genug Sonntagsreden über tote Juden gehört, sagte Ron Prosor. Jetzt brauche es Taten für lebende Juden, eine Offensive gegen Antisemitismus. Das jüdische Kindergärten und Schulen wie Festungen ausgebaut seien und permanenter Polizeischutz die letzte Verteidigungslinie bilde, sei eine Normalität, an die man sich nicht gewöhnen dürfe. Der Angriff der Terrorgruppe Hamas am 7. Oktober 2023 war das schlimmste Massaker an jüdischen Menschen seit dem Holocaust. Bewaffnete Terroristen stürmten über die Grenze, um Zivilisten zu töten, zu vergewaltigen und zu verschleppen.
1: Die Spitzen von Union und SPD haben ihre Beratungen im Koalitionsausschuss am Abend beendet, nach etwa 4 Stunden. Über die Ergebnisse soll am Morgen informiert werden. Aus Teilnehmerkreisen hieß es, man habe sich über vieles ausgesprochen. Hauptthemen dürften die Reformvorhaben der Bundesregierung sowie die Wahl eines AfD-Politikers zum Landtagspräsidenten in Sachsen-Anhalt gewesen sein. In Spanien haben die großen Gewerkschaftsbünde einen Generalstreik angekündigt für den 11. November. Er ist als Protest gedacht, unter anderem gegen die Wohnungskrise im Land. Unterdessen ist die Frau gestorben, deren Zwangsräumung Massenproteste ausgelöst hat. Aus Madrid Hans-Günther Kellner.
3: Die 87-jährige Rentnerin wurde zum Symbol für die Bewegung gegen die Spekulation mit Wohnungen und gegen Mieterhöhungen in Spanien. Seit ihre Mietwohnung in der Madrider Innenstadt vor 2 Wochen zwangsgeräumt wurde. Bereitschaftspolizei räumte damals die Straße von Demonstrierenden, die die Räumung zu verhindern suchten. Polizeibeamte brachen die Tür ihrer Wohnung auf und Sanitäter trugen Mari Carmen Abascal schließlich aus dem Haus in einen Krankenwagen. Seither lag die von den Anstrengungen stark geschwächte 87-Jährige im Krankenhaus.
1: Der Schweizer Ex-Fußballprofi Ramon Vega will sich nächsten März bei der Wahl zum FIFA-Präsidenten als Kandidat aufstellen lassen. Er wäre der erste mögliche Gegenkandidat des aktuellen Weltverbandspräsidenten Infantino. Vega wollte bei der Wahl 2019 schon einmal antreten, war aber an der offiziellen Nominierung gescheitert. Er hatte nicht genügend Unterstützung von den FIFA-Mitgliedern bekommen. Das Wetter für Deutschland. In der Nacht breitet sich von West nach Ost Regen aus. Ganz im Osten und Südosten trocken. Die Tiefstwerte 16 bis 7 Grad. Tagsüber meist stark bewölkt, im Osten und Süden länger anhaltende und teils kräftige Regenfälle. Im Nordwesten später wechselnd bewölkt mit Schauern und einzelnen Gewittern. Dazu maximal 12 bis 21 Grad. Die Zeit, es ist 0.03 Uhr.
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5: Am Mikrofon Johannes Hitzelberger. Herzlich willkommen zu 2 Stunden mit Musik von Beethoven, Adam Valentin Volkmar, Antonín Dvořák, Edvard Grieg und Johann Wagenaar. Das alles in Aufnahmen aus dem Archiv des NDR. Wir beginnen mit Beethoven. Sein Klavierkonzert Nummer 4, G-Dur, entstand 1805, in der gleichen Zeit, in der Beethoven an der 5. und 6. Symphonie arbeitete. In dieses 4. Konzert ist tatsächlich viel vom symphonischen Geist eingeflossen, mit dem Beethoven seinerzeit schwanger ging. Ob es wirklich Beethovens größtes Klavierkonzert ist, wie Robert Schumann seinerzeit behauptete, das mag jeder selbst beurteilen. Für uns spielt Jefim Bronfman zusammen mit dem NDR-Sinfonieorchester unter Christoph von Dohnányi.

Ludwig van Beethoven, Konzert für Klavier und Orchester Nummer 4 in G-Dur, Opus 58. Das waren Jefim Bronfman am Klavier und das NDR-Sinfonieorchester unter der Leitung von Christoph von Dohnányi. Ein Konzertmitschnitt von 2008 aus Lübeck. Wir kommen zu Adam Valentin Volkmar. Geboren in Schmalkalden 1770, im selben Jahr wie sein großer Zeitgenosse Beethoven. Er lebte und wirkte in Hersfeld und dann hauptsächlich in Rinteln an der Weser. Dort war er Musiklehrer am Gymnasium und versah das Amt des Organisten an der Hauptkirche St. Nikolai bis zu seinem Tode im Jahr 1851. Eine zeitgenössische Beurteilung der Volkmarschen Kompositionen aus dem Jahr 1846 lautet: Sie sind nicht nur regelrecht, sondern auch gefällig, ansprechend, lieblich in der Melodie und angemessen kräftig in der Harmonie. Hier eine Kostprobe seiner Kammermusik.

Adam Valentin Volkmar. Quartett für Klarinette, Violine, Viola und Violoncello in F-Dur. Es musizierten Mitglieder des Arte Ensemble Hannover. Ulf-Guido Schäfer, Klarinette, Katrin Rabus, Violine, Christian Pohl, Viola und Ute Sommer, Violoncello. Anfang des Jahres 1877 schrieb Antonín Dvořák innerhalb von nur 4 Tagen 3 mehrstimmige Lieder für Männerstimmen. Das dritte Lied, Der Fiedler, verwendete Dvořák 7 Monate später als Thema für seine symphonischen Variationen für Orchester, Opus 78. Sie gehören zu den bekanntesten Variationswerken für Orchester, gleich nach den noch häufiger gespielten Haydn-Variationen von Dvořáks gutem Freund Brahms. Genießen wir ein Zeugnis von Dvořáks überragender Kunst der Orchestrierung.

Symphonische Variationen für Orchester Opus 78 von Antonín Dvořák. Das war das NDR-Sinfonieorchester unter der Leitung von John Elliott Gardiner. Und hier im ARD-Nachtkonzert geht es weiter mit Kammermusik von Edvard Grieg für Violine und Klavier.

Stefan Wagner und Christopher Ogden spielten diese Sonate für Violine und Klavier Nummer 2 G-Dur Opus 13 von Edvard Grieg. Was fällt Ihnen zu Cyrano de Bergerac ein? Zuallererst wohl die lange Nase. Der Dramatiker Edmond Rostand erzählt Cyranos Geschichte als die eines hoffnungslosen Romantikers, dessen Liebe zu seiner Cousine Roxane kein glückliches Ende findet. Der Komponist Johann Wagener hat sich von Cyrano zu dieser Konzertouvertüre inspirieren lassen.

Cyrano de Bergerac, Konzertouvertüre für Orchester von Johann Wagenaar. Das war das NDR-Sinfonieorchester unter der Leitung von Joaf Talmy. Und das war das ARD-Nachtkonzert Teil 1. Nach den 2 Uhr Nachrichten geht es weiter mit einer außergewöhnlichen Frau, Florence Price.

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1: Um 2 Uhr mit Wolfgang Berger. Die Spitzen von Union und SPD haben ihre Beratungen im Koalitionsausschuss beendet. Die Sitzung dauerte etwa 4 Stunden. Aus der Nachrichtenredaktion Karin Busche.
2: Bis tief in die Nacht ging es diesmal nicht. Kurz nach 22 Uhr war der Koalitionsausschuss zu Ende. Was besprochen wurde, ist bisher nicht bekannt, aber aus Regierungskreisen hieß es, die Gespräche hätten in einer guten Atmosphäre stattgefunden. Man habe sich ausgesprochen, auch über die Ergebnisse der letzten Wahlen in Sachsen-Anhalt, Berlin und Mecklenburg-Vorpommern. Außerdem habe man darüber gesprochen, wie der Zeitplan ist bei den verabredeten Reformen. Die Regierungsfraktionen sollen heute informiert werden. Es hieß aber schon vorher, dass es keine neuen Beschlüsse geben würde.
1: Frankreichs Premierminister Le Cornu hat sich in einer Ansprache an die protestierenden Schülerinnen und Schüler gewandt. Darin versprach er, die Lernbedingungen an den Schulen zu verbessern. Mehr Geld werde es aber nicht geben. Dafür solle es mehr Vertretungslehrer, überarbeitete Stundenpläne und Änderungen beim Zulassungsverfahren an den Universitäten geben. Die Bildungsgewerkschaften fordern dagegen zusätzliche Ausgaben in Höhe von 10 Milliarden Euro. Für heute haben sie erneut zu einem Protesttag aufgerufen. Bei russischen Angriffen auf die Ukraine sind innerhalb eines Tages mindestens 25 Menschen getötet worden. Das teilte der ukrainische Präsident Selenskyj mit. Aus Kiew Nils Bula.
3: In Kiew wurde am späten Nachmittag Luftalarm wegen Drohnen ausgelöst. Nach Informationen von Bürgermeister Vitali Klitschko sind Trümmerteile einer abgeschossenen Drohne auf ein 5-stöckiges Wohnhaus gestürzt. Währenddessen stieg die Zahl der Opfer in Priloki weiter an. In der kleinen Stadt östlich von Kiew sind mindestens 18 Menschen gestorben, unter ihnen 4 Kinder. Am frühen Morgen hatte eine Rakete ein mehrstöckiges Wohnhaus getroffen und vollständig zerstört. Die Stadt hat eine 3-tägige Trauer ausgerufen.
1: Der ehemalige Chef des Bundesnachrichtendienstes Hanning muss unter anderem wegen Spionageverdacht in Untersuchungshaft. Ein Ermittlungsrichter des Bundesgerichtshofs hat den Haftbefehl gegen den 80-Jährigen in Vollzug gesetzt, so eine Sprecherin